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2: Mein Banker hat mir gesagt, mein Geld reicht bis an mein Lebensende, vorausgesetzt, das ist morgen früh. Ja, also muss irgendwie noch geworkt werden, auch heute am Freitag, den 23. Januar.
3: Ja, und wir haben ja auch schon vor 2 Wochen, so in dem Rhythmus erscheinen wir ja, haben wir schon mal geklärt, auf gar keinen Fall werden jetzt noch Neujahrswünsche gesendet und das auch nicht mehr gesagt. Und wenn jemand reinkommt, den du in diesem Jahr noch nicht gesehen hast, dann sagst du einfach nur, hallo.
2: Und was ist mit so einem Kürzel FNJ? Frohes neues Jahr, also einfach nur FNJ.
3: FNJ, ja. Also aber es meint das Gleiche und ist gegen die Regel, fertig, aus Ende.
2: Ja, okay.
3: Lassen wir einfach so stehen.
2: Wir haben von euch, also erstmal herzlich willkommen natürlich in eurem Lieblingspodcast, Er hier und Imsen. Wir haben eine E-Mail bekommen und der Er hier und Imsen @gmx.de, der Stefan und ich von unserer Hörerin Lilly aus Brunnen tatsächlich in der Nähe von Luzern. Sie hat unseren Podcast gehört vom 12. Dezember mit Reporter, Legende und Hobbykoch Joachim Weretka und fand A, deine Nachfrage super, wie er zu alkoholfreiem Wein steht. Mhm.
3: Ja, kommt ja nicht von ungefähr. Ich habe mich ja vor einigen Jahren dazu entschieden, keinen Alkohol mehr zu trinken.
2: Ja.
3: Und ich bin immer sehr dankbar, wenn es alkoholfreie Alternativen gibt. Und ich bin Ende letzten Jahres auf einer Hochzeit eingeladen gewesen und ergab es zu einem fantastischen Dinner auch eine fantastische Weinbegleitung. Und ich muss sagen, ich find's gut. Wenn jemand so ein richtiger Weinliebhaber ist, dann ist es wahrscheinlich ja eher ein bisschen schwierig, sich damit anzufreunden. Aber man will ja auch mitspielen mit den Großen, sage ich immer so einfach. Ne? Du willst ja nicht immer nur Wasser, Cola und so weiter trinken, sondern mal so ein schönes Weinglas und ein schönes Rotweinglas und dann etwas, was dem Wein vielleicht sehr am ähnlichsten kommt, noch so zum Nippen, was das Ganze abrundet. Mhm. Das ist schon was Feines.
2: Ja, und darüber hinaus möchte sie gerne wissen, was wir davon halten. Und sie hasst es, wird hier sehr deutlich, wenn jemand ein Weinchen bestellt. Ein Weinchen.
3: Ja.
2: Ja, sie fragt konkret, was wir von einer Verniedlichung halten, wie Weinchen oder Käffchen. Weil, und das finde ich gut, ihr Argument, der Arzt sagt ja auch nicht, wie wäre es mit einem Spritzchen? Oder der Polizist nahe ein Strafzettelchen?
3: Ja, wie sieht das denn unser Gast heute? Wir begrüßen heute bei Er hier und Imsen für euch den Luzerner Musiker Henrik Belden. Herzlich willkommen.
4: Hallo zusammen.
2: Hallo, der Henny.
3: Ja.
2: Wir dürfen Henny sagen.
4: Genau,
2: ne?
4: Auf jeden Fall.
3: Ja. Wir stellen dich gleich nochmal genauer vor, Henny, aber was meinst denn du? Trinkst du lieber mal ein Käffchen oder lieber einen Kaffee?
4: Kann ist natürlich für einen Schweizer ziemlich schwierig.
3: Ja, weil ihr verniedlicht ja gerne.
4: Genau, ja. Aber nee, ich trinke kein Käffchen und schon gar nicht ein Weinchen. Aber ein Bierchen, das trinke ich auch.
3: Ein Bierchen trinkst du? Ich habe mich noch gefragt, stelle ich jetzt die Frage mit einem Bierchen, weil ich weiß ja, als jemand, der in der Schweiz lebt und arbeitet in der Gastronomie, dass man hier kein Bierchen bestellt, sondern eine Stange, wenn es ein kleines Bier ist.
4: Oder Stangerli.
3: Stangerli wäre auch noch.
2: Klingt auch
3: und
2: viel
3: gibt's,
2: besser.
3: Geht sogar
2: klingt
3: noch,
2: so harmlos, ne?
4: Ja.
3: Geht sogar noch kleiner, dann wäre es das Herrgöttli.
4: Genau.
2: Ach, das ist ja.
4: Aber das ist Verrat.
3: Das ist für ein Verrat.
4: Das trinkt man nicht.
3: Das tut man nicht.
4: Entweder trinkt man ein richtiges Bier oder hat gar
3: oder halt
4: ein
3: Bierchen, ne?
4: Ja, oder ein Bierchen.
3: Oder ein Bierchen.
2: Genau. Also ein Herrgöttli ist dann ein Bier mit Limo, ne?
4: Nee, das ist 2 Deziliter, ja.
2: Ach, das ist so ein...
3: Ja, so Reagenzglas.
2: Oh, das ist genauso wie erwachsene Männer, die beim Date einen kleinen gemischten Salat und ein kleines Pilz bestellen. Ich glaube, als Frau würde ich sofort die Flucht ergreifen. Es geht gar nicht.
3: Vielleicht ist er einfach pleite.
2: Oder so, man weiß es nicht. Henny, wir sind mega stolz, dass du heute bei uns bist. Das ist wirklich cool. Schweizweit ein Star. Auf jeder Bühne bist du zu Hause seit vielen Jahren. Auch mit deinen Musikern Andi, Gregor und Ivan, ne? Richtig?
4: Genau.
2: Bist du unterwegs und vorweg, ich möchte es einfach nochmal sagen, weil das ist der absolute Hörempfehlung jetzt hier in eurem Podcast Er hier und Imsen, deine letzte EP The Distant Hope. Finde ich so, wirklich so unglaublich gut. Jeder der 6 Songs, und ich hätte wirklich, und das ist glaube ich jetzt der Ritterschlag, also von meiner Seite aus, jeden der 6 Songs benutzen können für Yellowstone, für irgendeine Folge aus dem Yellowstone-Universum, ist ja weltweit eine der erfolgreichsten Serien aller Zeiten. Yellowstone selbst ja ein Western, der quasi in der aktuellen Zeit spielt, aber 1883, 1923, Landman, die Ableger von Taylor Sheridan, all da wäre deine Musik so unglaublich gut, weil die ist so fantastisch und das passt einfach alles.
4: Ja, die sollen die ruhig nehmen, das klingelt dann ja,
2: ja
4: das auch bei mir in der Kasse.
2: Würde ich gleich mal sagen. Ne?
4: Weil aber vielen Dank fürs Kompliment, das ist sehr schön zu hören.
2: Ey, deine Stimme, Henny, das ist so eine Mischung aus, ich sag mal, John Cougar Mellencamp, dem Rag & Bone Man Aber auch Tim McGraw ist ja einer, der Milliarden CDs verkauft und Alben verkauft in den USA. Ist so eine geile Mischung. Und trotzdem ist es der Henrik Belden. Du hast so eine ganz eigene Art zu singen. Das ist fantastisch.
4: Das ist schön. Ja, darum macht man Musik. Also ja. Wenn man Leute berühren kann, bei dir ist das scheinbar sehr gut gelungen. Das ist ja am Schluss das schönste Kompliment, dass man, ich sage immer, auch meinen Jungs auf der Bühne, wenn wir im Club spielen und dann gehen wir nach der Show oder so. Ich bin, ja, kann ich sagen, ich rauche gerne eine Zigarette nach dem Konzert. Da gehst du so beim Backstage hinten raus und dann rauchst du da und dann gehen die Leute so lachend und frei irgendwie nach Hause. Und das Beste ist dann, wenn jemand noch eine Melodie pfeift von einem Song, dann weißt du, du hast die Leute 2 Stunden aus dem Alltag reißen können und ihnen eine gewisse Reise bieten können und Emotionen schüren können. Und das ist ja der Grund, warum ich Musik mache. Und darum ehrt mich natürlich dein Kompliment umso mehr.
2: Du bist jetzt wahrscheinlich ein bisschen überrascht, aber ich versuch's einfach mal im Podcast, weil meine beiden absoluten Lieblingssongs sind unter anderem Bridges of the Old Town. Mag ich total gerne, läuft bei mir rauf und runter. Und Somebody Like You. Na, finde ich, also ich finde auch die älteren Songs, ich finde auch den Song cool, den du für den FC Luzern gemacht hast. Weil da kommen wir noch zu, auf jeden Fall. Aber besteht denn die Möglichkeit, dass ich frage ja nochmal für einen Freund und ganz vorsichtig, dass du vielleicht hier kurz was ansingst? Auch ohne Gitarre. Ich dachte, ich versuch's einfach mal. Mehr als erschlagen werden oder in den Rücken geschossen werden kann ich nicht.
4: Ich kann das probieren, aber ich weiß nicht, ob das so ohne Gitarre, das habe ich selten gemacht, so a cappella. Ich bin jetzt verdeutlicht wie die Frau vorhin, ich hasse a cappella, echt abgrundtief.
2: Acapulco.
4: Acapulco, ja. Nee, technisch ist das immer spannend, diesen a cappella Bands zuzuhören, aber nach 5 Minuten erschieße ich mich lieber. Das ist wirklich gar nichts für mich.
2: Aber. Heißt aber, du hältst 5 Minuten durch
4: an der Stelle. Genau, einen ganzen Song durch. Ja.
2: Nochmal so eine Zeile oder so. Wie gesagt, ich bin hartnäckig.
4: It's never too late for a new way. 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
2: Irgendwie sowas. Ey!
3: Halleluja!
2: Kaltstart.
3: Das ist ja Wahnsinn.
2: Henrik Belden, 4 Alben, EPs, Singles. Wie bist du auf das Motiv gekommen der aktuellen EP? Das hat mich total abgeholt. Das ist diese endlose Straße, hat so ein bisschen USA, so ein bisschen Roadtrip-Charakter, diese endlose Straße, die schönen Berge im Hintergrund, dieser Wahnsinns-Sonnenuntergang, ein Bild, das einen sofort hineinzieht in die ganze Szenerie. Hast du das selbst ausgesucht oder wie entsteht so ein wahnsinnig schönes Bild, passend zu der Musik natürlich?
4: Das Bild ist tatsächlich gekauft worden im Internet, weil ich genau danach gesucht habe und selber kein solches Bild hatte und auch nicht die Möglichkeit hatte, jemand dahin zu schicken und das zu fotografieren. Ja, der Hintergrund ist ganz einfach. Also es gibt Momente im Leben, da sieht man nicht so weit, wie man auf diesem Cover und dieser Straße sieht. Ja. Da schaut man, wenn es hochkommt, dann die nächste Wand. Manchmal kommt die aber ziemlich früh und die ist dann schwarz und man starrt in ein Loch rein. Und das hat es tatsächlich bei mir gegeben vor ein paar Jahren. Und irgendwann kommt dann das Licht wieder zurück und man sieht die Straße wieder und man sieht weiter und weiter. Und das Bild ist eigentlich so metaphorisch ein bisschen für das. Das ist, die Hoffnung ist zwar noch ziemlich distanziert, distant hope, aber sie ist wieder da. Und das ist dann der Game Changer. Ja. Wenn du das wieder siehst, dann weißt du, wohin und wo lang du laufen musst.
2: Ja.
4: Und das soll das ein bisschen so verkörpern.
2: So der Weg aus dem Tal, ne? Das kennen wir ja alle. Auch jeder von euch, unseren Hörerinnen und Hörern, hat garantiert mal irgendwo so ein Tal. Und wenn dann dieses Bild kommt, dann ist das wirklich sehr positiv und zu dem Leben gut. Ja, also große Empfehlung, The Distant Hope. Unser Konzept übrigens auch 2026, heute 23. Januar, immer noch. Ganz easy, wir beginnen Sätze, unser Gast beendet. Erster Satz, Henny, du bist einfach durch und durch Musiker, das fühlt man auch. Das sind deine Vitamine M, U, S, I und K, die wichtigsten Musik. Du singst, spielst Gitarre, Schlagzeug und Klavier. Du hast dir das alles selbst beigebracht, weil...
4: Weil ich stark unter dem Druck von meinem Vater stand, der auch 6 Instrumente gespielt hat.
2: Ui.
4: Und am Schluss, wenn ich ganz ehrlich bin, war es so, dass ich ziemlich limitierter Schlagzeuger war in meiner ersten Punkband. Und es war halt einfacher, einen Drummer zu finden, der gut ist, als einen Sänger, der gut ist. Und dann hat es geheißen, ja, wir haben jetzt leider einen neuen Drummer. Der ist echt geil, nicht so wie du. Aber du könntest doch in der Band bleiben und singen, weil wir finden ja keinen Sänger. Und dann habe ich das probiert und das ging tatsächlich ziemlich gut. Und ich wollte aber nicht nur singen, weil ich das immer komisch fand. Und dann habe ich halt gesagt, ja gut, dann bringe ich mir halt Gitarre bei. Ja, klar. Und Piano so nebenbei über all die Jahre, Autodidakt und ja.
2: So raushören, hast du das denn rausgehört? Hast du dich hingesetzt, hast Dinge gehört und hast das nachgespielt? Oder wie muss man sich das vorstellen?
4: Nee, es ist eigentlich schon viel nach Gehör. Also ich kann auch nicht nach Blatt spielen. Also wenn du mir eine Notenpartitur hinlegst, dann kann ich das nicht spielen. Ich habe schon Ahnung von Musiktheorie inzwischen, aber ich kann nicht ab Blatt spielen. Also ich habe null Ausbildung, wirklich so Lagerfeuergitarrist, aber mit viel Herz.
2: Ja, das ist entscheidend. Das ist nämlich auch der Punkt, wenn ihr jetzt deine Musik hört von Henrik Welden, man merkt, da ist ja nichts. Also so Depeche Mode, sage ich mal, unplugged hätte keine Chance, außer dass man vielleicht noch eine Akustikgitarre hört. Aber bei dir ist ja keine Technik wichtig. Also es ist kein Synthi hier, kein irgendwie noch das da jenes so, sondern es ist alles mit Herz und
3: hausgemacht.
2: Ja, eben, genau.
4: Ja.
2: Hey, wieso bringst du das jetzt auf den Punkt?
3: Ja, weil einer muss ja.
4: Ja, nee, das ist tatsächlich so. Also, wir haben auch live, ich sag das auch immer gerne an den Konzerten, wir entschuldigen uns, dass wir keine Laptops dabei haben und noch 18 Spuren eines chinesischen Streichorchesters einspielen, weil wir spielen tatsächlich alles live, was ihr hier hört. Und das ist auch auf der Platte so. Klar, hat man eine Gitarre mehr, als man live umsetzen kann, aber mit Synthis und Zeugensachen, da haben wir nichts am Hut. Nee.
3: Das ist aber genau diese Art von Musik, die halt auch so zum Anfassen dann ist.
2: Ja, du hast es ja schon live erlebt.
3: Naja, die Musik habe ich nur so durch den Wind mitbekommen. genau, ich habe den Henny ja angesprochen, damals im Juni ist das gewesen, in Fitznau, meinem Wahlheimatort. Ja, ja. Genau, am schönsten See der Welt. Ja. Vierwaldstätter See, da sind wir uns alle einig, glaube ich. Mhm. Und ich habe ihn beim Zigarettenholen angesprochen. In der Nacht nach dem Rockkonzert. Er hat Zigaretten geholt und ich bin raus und habe nach seiner Nummer gefragt. Klingt schräg, habe ich auch nicht. Ich habe ihm nur mal erzählt, dass er also sein Ruf eilte ihm voraus. Es gibt ja immer am Pfingsten gibt's ja immer den Pfingstmarkt mit der anschließenden Rockstubatte. Und das ist ein Rockkonzert im Kurpark in Fitznau, wo ihr als Künstler angefragt werdet und aber eigentlich aus Gutwill eigentlich nur spielt. Ne? Das ist jetzt einfach was für Fitznau, für die Einheimischen, für die Leute, genau. Und ich habe aber schon gemerkt, dass irgendwie so eine besondere Stimmung gewesen ist, wenn es um einen gewissen Henrik Welden ging. Und bei den Einheimischen und dass auch viele Einheimische, die ich ja nur nach 9 Jahren EP-Bar im Hotel Rigi alle gut kenne, immer sehr um dich rumschlawenzelt sind. Und dann hatte ich mich halt mal schlau gemacht, wer ist er denn eigentlich? Und dann wurde mir recht schnell klar, du bist nicht nur eng mit den Fitznauern verbandelt, weil du ein guter Musiker bist, sondern weil du deine Kindertage in Fitznau verbracht hast. Du bist Fitznauer.
4: Exakt, und stolz drauf.
3: Sehr gut, das wäre ich an deiner Stelle auch ganz genauso. Und ja, ich habe die Musik gehört, weil der Wind günstig stand, weil ich arbeite in der Bar, während unten der Bär steppte. Aber ich kriege dann immer nach Mitternacht, wenn dann im Kurpark Schluss ist, dann kriege ich immer noch alle die bei mir in der Bar ab, die noch nicht nach Hause wollen oder noch nicht nach Hause dürfen, weil sie noch mit dem Henrik oder weil der Henrik ihnen noch mal ein bisschen aus seinem Leben erzählen darf. Und aber auch dazu kommen wir später noch mal. Ich habe da noch so eine kleine Gemeinheit vorbereitet.
2: Oh ja, und das wird sehr schön. Da freue ich mich. Freut euch mit drauf, ihr unsere Hörerinnen und Hörer. Denn es gibt eine große Überraschung von Henrik, mit der er jetzt so gar nicht rechnet und wahrscheinlich kurz einen Schlaganfall vortäuschen wird oder irgendwas.
4: Zieh ich mich aus,
2: um aus der Nummer rauszukommen.
3: Nein.
2: Noch.
3: Du bist ja auch nicht nur guter Musiker. Du hast ja noch andere Hobbys, die dich sehr beschäftigen oder beschäftigt haben in der Vergangenheit. Beende bitte folgenden Satz, lieber Henny. Deine Karriere als zweiter Roger Federer ist gescheitert, weil?
4: Dosenbier und das andere Geschlecht vielleicht? Ich weiß es nicht. Okay. Ich war tatsächlich dann doch nicht ganz so talentiert wie Roger Federer, aber ich war ein sehr guter Tennisspieler mit 16, 17, war da in diesen Auswahlkadern und schlag mich tot. Und ich habe das aber auch genauso wie Musik. Ich bin von Haus auf eher in nicht so betuchten Verhältnissen aufgewachsen. Wir hatten kein Geld, um 3-mal pro Woche Privatstunde zu haben und Privattrainer und weiß der Teufel was. Und trotzdem habe ich es relativ weit geschafft. Und es ist auch lustig, dass dann die eben das Geld alles investieren und die Söhne von denen sind dann gleich gut oder vielleicht nicht mal so gut, dann wirst du immer so gepiesackt. Mhm. So weißt du, so du, ah, das ist der dieser selbst erfundene Tennisspieler, der da zu Hause an die Wand spielt. Ne? Und irgendwann hat mir das auf den Sack gegeben.
2: Ja, das glaube ich.
4: Und dann habe ich eben die Musik entdeckt. Ich war dann auch vielleicht ein bisschen wütend. Dann kam die rebellische Phase mit 16, 17, das andere Geschlecht. Und dann haben wir eine Punkband gegründet und haben Dosenbier getrunken. Und das nicht so knapp.
3: Ja.
4: Und dann war es dann halt auch vorbei. Und dann war mir dieser weiße Sport, ging mir dann ziemlich am Arsch vorbei.
3: Ja, und also, jetzt würde ich ja gerne mal wissen, wo die ganzen Schnösel von damals, die so zu dir herabgeschaut haben, wo die heute sind mit ihrer geilen Tenniskarriere.
4: Nirgends.
3: Eben.
2: Das ist es.
3: Und wo ist der Henny? Bei uns hier im Studio, bei Erhi und Imsen.
2: Genau.
4: Also und ich muss auch ganz klar sagen, nicht, dass dann da Gerüchte verbreitet werden. Die mit den Jungs, da war das immer top. Also die konnten ja nichts für, dass sie in reichen Verhältnissen aufgewachsen sind. Aber da gab es zwei, drei Elternpaare, die dann das schon sehr ernst genommen haben.
3: Ja, das ist immer so. Das größte Problem an den Kindern sind die Eltern.
2: Ah, ich liebe das Wort Schnösel.
3: Das ist Schnösel ist toll, ne?
2: Erfunden worden. Ja. Es gibt kein schöneres Wort als Schnösel, weil man weiß sofort, was gemeint ist. Ist einfach so. Und Henny, dein Fußballerherz ist blau-weiß und schlägt trotz der Farben nicht für den HSV, aber für den FC Luzern. Denn
4: ja, das ist halt wirklich, also bei mir gibt es drei Dinge, das ist Musik, Fußball und meine Familie. Und bei Musik und Fußball...
2: Ist das die Reihenfolge?
3: Wollte ich auch gerade fragen.
2: Von Kasse, nur falls deine Frau zuhört, also nur, dass du keinen Ärger kriegst zu Hause.
4: Nee, Familie ist ganz klar.
2: Natürlich.
4: Immer erster Platz, Logisch. Ganz klar. Aber Fußball und Musik sind schon, glaube ich, ex aequo auf dem zweiten Platz. Ja. Weil ja, Fußball, ich habe seit 30 Jahren die Saisonkarte beim FC Luzern. Habe auch selber noch neben Tennis früher Fußball gespielt. Und es ist einfach, ja, es ist schwierig, das zu erklären, echt so. Also, es ist so wie ein Paralleluniversum zum Teil, so. Also, wenn ich am Sonntag um 10 Uhr morgens auf einen Extrazug gehe und da mit meinen Freunden durch die Schweiz fahre, wir trinken ein Bier zwei, wir jassen zum Teil, wir machen zum Teil
3: Bierchen.
4: Raclette, Bierchen.
3: Bierchen gibt's.
4: Da trinken wir eher Bier.
3: Ja. Also.
4: Und da gehst du zum Stadion und dann bist du 90 Minuten, tauchst du da ein, manchmal gibt's Choreos oder irgendwas. Es gibt sonstige Aktionen und ich bin da auch ziemlich gut verbandelt in der Fanszene. Ich helfe da auch gerne mal mit und so. Und es ist einfach unglaublich, was da für eine Energie entstehen kann in so einer Fußballkurve. Und es ist auch so schön, dass alle Leute da zusammenkommen, vom Arzt bis zum Arbeitslosen, sage ich mal, oder irgendwas. Ja. Und irgendwie klappt das da immer. Es ist völlig egal, woher die Leute und die Menschen kommen und wie sie sind und whatever. Und sonst im heutigen Leben habe ich manchmal das Gefühl, klappt das nicht? Warum soll es denn da klappen und sonst nicht?
2: Ich habe in einem Song von dir sehr schön aufgeschnappt, du sprichst von einer zweiten Familie.
4: Ist so.
2: In einem Song. Und das finde ich einfach, das ist so großartig, ne? Weil es zeigt im Grunde, was Familie sein kann, auch.
4: Auf jeden
2: Fall. Eine andere Facette, ne? Du verpasst nur dann ein Spiel, wenn?
4: Ich habe tatsächlich in den letzten 6 Jahren, seit ich wieder viel aktiver und näher dabei bin, habe ich tatsächlich sehr selten Spiele verpasst. Es gab eine Saison, habe ich nur ein Spiel verpasst, also auswärts und zu Hause. Mhm. Und ich verpasse es in der Regel nur, wenn eben familiär etwas los ist. Wenn die Kinder zum Beispiel Sport haben und ich möchte die unterstützen. Und sonst Konzerte. Ja. Früher haben wir 50, 60 Konzerte gespielt im Jahr. Da gingen halt ein paar Spiele flöten. Jetzt im Moment sind es doch einiges weniger. Und sonst verpasse ich eigentlich keins. Also muss auch meiner Frau Danke sagen an dieser Stelle. Die lässt mich echt oft gehen, auch wenn ich halt einfach ein Wochenende weg bin. Und die weiß, dass mir das gut tut, dass ich das brauche. Und manchmal denkt sie auch, der Typ ist wahrscheinlich irre. Der fährt jetzt irgendwie 4 Stunden nach Genf und kommt sonntags um 11 Uhr abends nach Hause oder 12 Uhr. Aber ja, das ist so.
3: Das ist halt Liebe. Also,
4: es ist logisch,
2: das ist zweite Familie.
3: Das ist zweite Familie.
4: Ja, also, da muss ich meiner Frau echt ein Kännchen winden, weil ich habe schon nicht ganz alle Tassen im Schrank, aber ich bin noch ein lustiger Typ, das hält's wahrscheinlich irgendwie zusammen.
2: Ja, klar.
4: Und es ist mir extrem wichtig. Es gibt mir auch extrem viel Energie, obwohl ich da auch sehr viel Energie reinstecke, aber wenn die Balance da stimmt, dann funktioniert das.
3: Und ich glaube, dass ganz, ganz viele Ehen würden genauso gut funktionieren, wenn man einfach gegenseitig ein bisschen mehr auf die Bedürfnisse eingeht und nicht einem Ideal folgt, was man haben muss. Ich meine, das geht ja schon damit los, das perfekte Familienbild, was einem immer so vorgegaukelt wird im Fernsehen. Beide Eltern 25, die Kinder bereits aus dem Haus, schönes großes Familienhaus und alle arbeiten nur von 8 bis 16 Uhr und am Wochenende sind alle immer schön zusammen. Nein, nur so geht das nicht. Das funktioniert auch anders sehr, sehr gut, indem man sich halt gegenseitig die Freiräume schafft für seine Leidenschaften und ja, das ist
4: natürlich... Also würde ich alles total unterschreiben. Und ja. Wenn ich sehe, wie viele Leute sich immer wieder anpassen und schauen, dass man den anderen ja nicht irgendwie zu fest in den Garten tritt oder irgendwas. Und man macht alles zusammen, man ist ja Familie und so. Das sind meistens die dann 10 Jahre später oder 5 Jahre später in der Trennung sind.
3: Und das darf man auch ehrlich sagen. Das ist
4: absolut. Also meine Frau macht ihr Ding, ich mache mein Ding und vieles machen wir auch zusammen, weil wir haben ja eine Familie und da braucht es beide.
2: Ja, und man hat ja auch viel mehr Möglichkeiten, über Dinge zu sprechen, weil man nicht beide immer das Gleiche erleben, ne, sondern
3: vielleicht kennen das unsere Hörerinnen und Hörer auch. Ich komme immer an meine Grenzen, Henny, vielleicht du auch, wenn ich mich mit meinen Jungs treffe und meine Frau fragt anschließend, na Schatz, wie war's? Oh, cool. Mhm. Ja, und was habt ihr so geredet? Was hat Daniel so gesagt? Gott und die Welt halt. Und keine Ahnung. Ich mach das nicht extra. Wirklich nicht. Ich weiß es einfach nicht mehr danach. Das ist ein geiler Abend mit den Jungs. Wir quatschen über Gott und die Welt. Und es ist auch nicht so, dass wir Themen haben, wo ich sage, oh Gott, das darf meine Frau bloß nicht wissen. Ich weiß es nicht. Wenn meine Frau von ihrem Mädelsabend wiederkommt, den kann die mir in Echtzeit wiedergeben. Die kann mir alles genauestens berichten und erwartet dann aber auch im Gegenzug, dass ich das auch so mache. Kann ich nicht.
4: Das ist lustig bei uns, um das Thema vielleicht abzuschließen, keine Ahnung, aber sie weiß genau, dass mich das nur am Rande interessiert, was sie mit ihren Mädels spricht und umgekehrt auch. Darum, wir fragen das gar nicht. Wenn es total sensationell irgendwas ist, dann sage ich da, schneide ich das schnell an und ich merke dann das Interesse, ob das da ist oder nicht. Und dann ist auch gut. Und selbst das, da macht sie ihr Ding.
3: Also ihr funktioniert einfach.
4: Ja, ich hatte echt Glück, muss ich sagen.
2: Also ich persönlich glaube, dass das, worüber wir gerade gesprochen haben, nämlich das Eheverhältnis so über Dinge, Interessen, dass das genau der Augenblick gewesen ist, wo unsere Hörerinnen und Hörer lauter gemacht haben.
3: Ja,
2: weil das darüber können wir, glaube ich, stundenlang sprechen. Hör doch mal, was er sagt. Hör doch mal. Und jetzt diese Meinung. Ich bitte entschuldige, mein Schweizerdeutsch ist nicht perfekt, aber die Liebeshymne an den FCL ist mit dem blau-weißen Schal. Das ist richtig, ne?
4: Mit dem blau-weißen Schal. Ja, mit dem blau-weißen Schal.
2: Ja, genau. Das ist einfach so großartig. Wollte ich auch noch nicht abschließend sagen, aber ich wollte es einfach mal sagen. Neben Erhi und Imsen hörst du beim Autofahren auch andere Podcasts tatsächlich. Du bist sozusagen auch ein Podcastaholic. Was sind so deine Top 3?
3: Also Top 1 kennen wir ja schon.
2: Top 1, ja, oder sagen wir mal uns außer Konkurrenz.
4: Deine Top 3 ist klar, sind. Ja. ich habe tatsächlich nicht so, also ich habe zum Beispiel der Studio Sofa heißt das. Das ist ein deutscher Podcast. Es geht um Recording und Mixing im Musikbereich. Ja. Also viel Studio und Equipment und so. Das so Nerds.
2: Machst du ja auch gerade, ne?
4: Genau. Fortbildung, ja. Genau. Und das höre ich sehr oft. Es ist vieles in diesem Bereich. Es ist so eine Mischung zwischen Podcast, Unterhaltung und Lernen bei mir. Mhm. Ich bin jetzt nicht der da so die Zeit und so diese super Podcasts.
2: Die Zeitverbrechen.
4: Babam. Genau. Ja. Und so. Das höre ich nicht. Oder meine Frau hört da Olli Schulz und Böhmermann und all das Zeugs. Der klassische Podcast höre ich eigentlich nicht so. Ich probiere mich wirklich weiterzubilden.
2: Stark.
4: Weil ich denke so, okay, beim Autofahren eine Stunde, ich bin alleine, Musik habe ich gar nicht so Bock so und dann, ich könnte eigentlich eine Stunde ziemlich aufmerksam zuhören und was lernen. Und das mache ich ziemlich oft. Und da gibt's eben, es ist vor allem im Produktions- und Mixing-Bereich von Musik.
2: Ja.
4: Gibt's auch englische Sachen und so, die höre ich ziemlich oft. Aber ich komme sicher auf 3-4 Stunden Podcast pro Woche komme ich schon.
2: Also. Das finde ich super. Und ich finde auch die Anregungen so gut, dass man einfach mal die Zeit nutzt im Auto. Also ich lache gerne, ich höre dann Baywatch Berlin und Fest und Flauschig hier, das ist diese Böhmermann-Geschichte. Genau. Oder noch verschiedene andere Podcasts. Aber wenn du so ein Special Interest entwickelst und dafür finde ich das Medium Podcast einfach geil, weil du holst einfach immer jemand ab, der genau das gerade auch durchmacht oder versucht hinzubekommen in irgendeiner Form. Und das finde ich richtig geil. Und jetzt ist der Augenblick gekommen, die Hosen runterzulassen. Stefan, du hast Insider-Infos.
3: Oh. Ich habe Insider-Infos, aber die wirst du uns von ganz alleine erzählen. Ich habe jetzt ein paar Stichpunkte für dich und du sagst mir einfach aus dem Bauch heraus, was dir dazu einfällt. Freundschaft.
4: Etwas vom Wichtigsten im Leben, aber lieber 5 Gute als 20 Halbgute.
3: Sehr schön. Instagram.
4: Fluch und Segen in meinem Job, ein Muss ein bisschen. Aber bei all dem Schrott stelle ich inzwischen ziemlich schnell wieder ab.
3: Jetzt hoffe ich, dass ich es richtig ausspreche. Mainbirth.
4: Boah, geil. Ja, meine Punkband damals mit 18. Ja, wütend, rebellisch, gegen die Welt, gewaltsam. Ja, das ist geil.
2: Bier für den Frieden, sag ich nur. Bier für den Frieden.
3: Ich sehe das Glänzen, das Leuchten in den Augen gerade.
4: Nee, geil.
2: Jugend. Ihr wart sogar in Deutschland auf Tour, ne?
4: Genau, ja. Genau. Ja, wir hatten da so AJZ, oder wie heißen die? Diese Jugendzentren. Die haben wir so in Schutt und Asche gelegt.
2: Die haben heute noch Tinnitus alle, ne?
4: Die sind ziemlich sicher, oder die leben vielleicht auch gar nicht mehr.
3: Dein weitester Flug?
4: Mein weitester Flug, oh, was war denn das? Mein Vater hat in der Dominikanischen Republik gelebt, 20 Jahre, da war ich ein paar Mal. Dann war ich Thailand, dann war ich L.A.
3: Nimmt sich alles nicht viel, ne?
4: Nee, so.
2: Auch ganz schön weit.
4: Ja, aber Australien war ich noch nie, das wäre dann auch ziemlich
3: lang. Ja, weiter geht's auch nicht.
4: Ja, eben, ja, das war ich noch nie und ist auf der Bucketlist.
2: Und jetzt kommt der Augenblick, Stefan, wo ich dich bitten möchte, die absoluten Insider rauszuholen.
3: Banküberfall Fitznauer Hof.
4: Geil, ja.
3: Klär uns auf.
4: Das ist ein Video, das ich weiß gar nicht mehr, ob es das noch wirklich gibt. Aber ja, ich bin ja tatsächlich im Hotel Fitznauer Hof aufgewachsen, eine Art. Also meine Mutter ist da aufgewachsen und die Schwester meiner Mutter, sprich meine Tante, hat das noch geführt in den 90er Jahren. Und wir waren da halt diese vier Schwestern damals mit ihren Kindern, also sprich meine Cousins und Cousinen und so, die waren da. Und wir haben dann da immer so Schabernack getrieben. Und irgendwann hat der älteste Florian, der hat dann, glaube ich, die Idee, dass wir einen Banküberfall drehen mit einer Videokamera. Da haben wir das so. Wir haben einen kleinen Kurzfilm gedreht. Und ja, das ist also da muss ich heute noch lachen. Also ich habe den ewig nicht mehr gesehen, aber das wäre, ich muss das unbedingt wieder nachverfolgen. Ich muss den sehen.
3: Hättest du eine Idee, wer mir das als Stichwort gegeben haben könnte, wenn es jetzt nicht gerade Familie ist?
4: Das könnte tatsächlich vielleicht sogar meine Tante gewesen sein.
3: Nee, Familie war es nicht.
4: Familie war es nicht.
3: Oha. Ich sag noch ein Stichwort. Zürich-Grossi.
4: Ja, Zürich-Grossi, das ist sie auf dem Camping. Also das müsste dann einer meiner Cousins vielleicht sogar sein. Also, oder hat's Zürich-Grossi selber dir
3: Nein, erzählt? Sind die Kütteljungs deine Cousins? Nein.
4: Ah, nein. Ah, die sind aber mit meinen anderen Cousins verwandt.
3: Yes, also, das ist ja immer schwierig hier.
4: Das ist halt Fitznauer.
3: Das ist halt Fitznauer, genau. Ja, an der Stelle ganz liebe Grüße vom Bisi.
4: Da, Tobias.
3: Ja, von Tobias Göttel, genau.
2: Ja, Banküberfall. Haben jetzt geklärt, was Zürich-Grossi ist?
3: Ist einfach ein Stichwort gewesen, Zürich-Grossi. Also für die deutschen Hörerinnen und Hörer, die Oma aus Zürich.
4: Ja, das ist die Großmutter von meinen Cousins und die Großmutter von dem, der ihm das gesteckt hat.
3: Von Tobias.
2: Ach, Leute.
3: Ja, das ist
4: echt schwierig jetzt.
2: Mach doch euren
3: Podcast alleine. Das ist wie Sizilien. Jeder mit jedem kennt sich, verwandelt und verwandt und ja, und der Tobias hat mir gestern Nacht an der Bar gesagt, morgen mit dem Lucky. Ja, sag mal, Banküberfall Fitznauer Hof. Da habe ich mir natürlich gleich notiert. Muss mit rein.
4: Sehr gut.
3: Und ja.
2: Bevor wir gleich mal hören, wo die Reise hingeht für Henrik Belden, für Henny und seine Musik und seine Jungs und wie er das Jahr 2026 zelebrieren, wollen wir natürlich nochmal darauf hinweisen, lieber Stefan. Heute ist der 23. Januar. Wir sind am 21. März. Das ist ein Samstag im eben angesprochenen Hotel Fitznauer Hof mit einem Live-Podcast. Das heißt, ihr kommt als Publikum dazu, der Stefan und ich auf der Bühne. Wir haben tolle Gäste eingeladen. Wir haben einen Überraschungsgast. Wir haben zwei Gäste, die schon fest zugesagt haben. Einmal den Schwingerkönig Christian Stucki und Thierry Carrel ist dabei, Herzchirurg, Alphornbläser und Gemeinderat, wie das alles so unter einen Hut geht, das werdet ihr alles hören.
3: Das sind alles keine Halbtagsjobs. Ne?
2: Ja, Eintritt frei, Kinder die Hälfte.
3: Eintritt frei, Kinder.
2: Nur, dass ich es mal gehört habe, ne, für euer Notizbuch, 21. März 2026, in diesem Jahr, also ist gar nicht mehr so lange hin, in gut zwei Monaten, freuen wir uns, wenn ihr zu uns kommt. Und Henny, von dir wollen wir natürlich jetzt einfach nochmal hören, wie sieht's aus im Jahr 2026, worauf freuen wir uns jetzt schon?
4: Ja, große Pläne haben wir eigentlich nicht. Wir haben eine Tour gespielt jetzt bis letzten Herbst.
2: Ja.
4: Und eigentlich war da so eine Deadline geplant. Wir hatten aber sehr viele Anfragen wieder, viele Booking-Anfragen. Das glaub ich. Und wir haben dann entschieden, dass wir weiterspielen. Halt nicht so eine Tour, wo das so konzentriert ist, sondern wir spielen einfach, wenn wir spielen. Und es ist aber schon so, dass natürlich jetzt so eineinhalb Jahre, nachdem die ersten neuen Songs gekommen sind, das ein bisschen ausfranst, sage ich mal. Mhm. Und wir haben jetzt bereits neue Songs geschrieben. Wir werden jetzt ist Januar, es ist vielleicht noch nicht gerade Januar oder Februar, aber ich denke vielleicht März, April werden wir vielleicht erste Sachen im Studio aufnehmen. Und Ziel wäre schon, dass wir noch im 26 sicher einen ersten Song oder zwei rausbringen und dann vielleicht ab Herbst 26 auch wieder spielen. Nach einer Pause, ich denke mal Sommer 26 wird sich ziemlich ruhig sein. Aber eben, wir haben inzwischen ein eigenes Studio, wir können wirklich selber schalten und walten, wie wir möchten. Ja, und wir können einfach ein Bierchen trinken.
2: Da kann ich übrigens nur das Coors-Bier empfehlen, ein amerikanisches Bier aus der Serie Yellowstone, ne, wo deine Musik demnächst zu hören ist.
4: Genau.
2: So, haben wir's.
4: Und wir können dahin. Wir können einfach 3 Stunden 2 Gitarren für zwei Songs aufnehmen und dann wieder nach Hause. Und wir müssen nicht im Studio sein, eine Woche am Stück unsere Familien zu Hause lassen, sondern wir können das machen, wenn wir möchten. Und dann machen wir es auch so schnell, wie es geht, aber wenn es halt nicht so
3: schnell
4: ist,
3: ist es auch geil und nach Freiheit und nach Spaß, kein Druck.
4: Absolut.
3: Keine riesen Plattenfirma, die hinter dir steht und sagt, jetzt aber Attacke, du musst jetzt schreiben, aber wenn du nur mal morgen erst gute Ideen hast, dann schreibst du halt morgen.
4: Ja, nee, Plattenfirma werde ich nie mehr was unterschreiben. Ich glaube, die Zeiten sind vorbei.
2: Also ich sag nur eins, erlebt Henrik Welden live, wenn ihr die Möglichkeit habt. Es ist ein großer Spaß. Schaut die Videos, geht auf seine Seite. Ne? Auf deiner Website ist ja auch viel zu sehen von euch, von deiner Musik. Live-Auftritte, da kriegt ihr mal so etwa einen Eindruck, was da für eine wahnsinnige Energie und Dynamik von der Bühne rüberkommt. Auch wie viel Spaß vor allen Dingen. Das ist immer das Wichtigste, dass die Leute Spaß haben. Ich habe mal ein Konzert von Kool & The Gang gesehen in Hamburg. Und die Musik war perfekt, es war alles perfekt, aber es kam überhaupt keine Stimmung über. Es war viel zu glatt, es war alles viel zu perfekt und einstudiert und das hätte man genauso, ob es jetzt in Hamburg, in Luzern oder in Singapur ist, völlig egal. Und dieses Persönliche auf die Leute einzugehen und mit den Leuten was zu machen und so, das ist einfach.
4: Unbedingt.
2: Ja, das ist einfach, das macht, finde ich persönlich auch, dieses Konzerterlebnis aus.
4: Das heißt ja auch Singer und Songwriter. Also ich muss ja Geschichten erzählen. Wenn ich das nicht tue, dann bin ich ja nicht glaubwürdig.
2: Richtig.
4: Ja.
2: Also vielen Dank, dass du in unserem Podcast warst. Hey,
4: war mir ein großer Spaß.
3: Ja, das war uns eine große Ehre. Ja. Und
4: Grüße nach Fitznau natürlich.
3: Ja, das werde ich machen, auf jeden Fall. Und ich werde trotzdem auch diesen Podcast wieder beenden mit meinen berühmten Worten. Wieder einen Tag näher an der Rente.
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9: Ich bin Ursula Winkler. Später in Rente mehr zahlen und erstmals Politiker in der Rentenkasse. Seit die Vorschläge der Rentenkommission bekannt wurden, gibt es viel Kritik. Der Präsident des Deutschen Instituts für Wirtschaftsforschung, Fratscher, hält die Vorschläge für unzureichend. Das sagte er der Rheinischen Post.
10: Mut und Konsequenz, das vermisst der DEW-Präsident bei den Reformvorschlägen. Denn an den drei größten Problemen, so Fratscher, würden sie nichts ändern. Der hohen Altersarmut, der zu starken Belastung der jungen Generation und der Schieflage bei der Gerechtigkeit. Ein höheres Renteneintrittsalter, die Einführung einer kapitalgedeckten Rente und weniger Frühverrentungen hält er allerdings für richtig. Das soll so auch in den Vorschlägen der Rentenkommission stehen, die morgen hier in Berlin offiziell präsentiert werden sollen. Thomas Thonfeld, Berlin.
9: In der Schweiz haben Gespräche zwischen dem Iran und den USA über eine dauerhafte Friedensvereinbarung begonnen. Offenbar mit Anlaufschwierigkeiten. Nach Angaben der iranischen Nachrichtenagentur Tasnim hat die iranische Delegation Protest eingelegt gegen neue Drohungen von US-Präsident Trump.
11: Trump hatte am Nachmittag im US-Sender Fox News unter anderem erklärt, er habe dem Iran eine Warnung übermittelt. Sollte der Iran die Straße von Hormuz wieder schließen, dann würden die Iraner kein Land mehr haben, in das sie zurückkehren könnten. Die iranische Delegation in der Schweiz protestierte offenbar und wollte ihre Reaktion prüfen. Die Verhandlungen wurden angeblich nach 80 Minuten zunächst unterbrochen. Ob sie abgebrochen wurden, dazu gab es zunächst keine klaren Aussagen. Im Rahmenabkommen zwischen dem Iran und den USA verpflichten sich beide Seiten auf Angriffe und Drohungen zu verzichten. Ronny Tochau, Nachrichtenredaktion.
9: Mehr als 80.000 Menschen haben am Wochenende trotz großer Hitze und zwischenzeitlicher Unwetter den Tag der offenen Tür der Bundesregierung in Berlin besucht. Zu den meistbesuchten Stationen gehörte nach Angaben der Bundesregierung wieder das Kanzleramt. Interessierte konnten auch etwa einen Hubschrauber der Bundespolizei von innen besichtigen, Ministerien erkunden oder mit Mitgliedern der Bundesregierung ins Gespräch kommen. Zum Fußball. Bei der Weltmeisterschaft haben die Spanier ihr zweites Gruppenspiel deutlich gewonnen. Gegen Saudi-Arabien gewannen sie mit 4:0 und führen nun Gruppe H an. Der große Favorit Belgien kam dagegen auch im zweiten WM-Spiel nicht über ein Unentschieden hinaus und geht nach einem 0:0 gegen Iran mit nur 2 Punkten ins letzte Gruppenspiel. Zum Wetter, die aktuelle Vorhersage des Deutschen Wetterdienstes. Im Norden bleibt es meist trocken, über Teilen der Mitte und des Südens lassen die Schauer nach, es kann aber noch gewittern. Die Temperaturen sinken im Norden bis 10 Grad, ansonsten bis 15 Grad. Tagsüber wird es meist heiter, über der Mitte kann es schon am Vormittag regnen oder gewittern, abmittags dann auch im Süden. Es bleibt heiß mit Werten bis 38 Grad. Ähnlich dann auch am Dienstag, sonnig und heiß, aber es kann gewittern.
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2: Ich bin Ursula Winkler. Die von der Bundesregierung eingesetzte Rentenkommission schließt heute ihre Beratungen ab. Ihre Vorschläge sollen die Fachleute dann morgen offiziell im Kanzleramt an die Bundesregierung übergeben. Viele Empfehlungen wurden über das Wochenende bereits bekannt und lösten schon Kritik aus.
3: Länger arbeiten und Teile der Rente künftig aus Anlagen am Kapitalmarkt. Vor allem dagegen regt sich Widerstand von Gewerkschaften, Sozialverbänden und Opposition. Ökonomen finden manche Vorschläge dagegen zu kurz gesprungen. Dabei sind die Vorschläge der Rentenkommission noch gar nicht offiziell. Sie berät an diesem Montag sogar noch ein letztes Mal. Angeblich herrschte breiter Konsens über die 30 Vorschläge, aber keine Einstimmigkeit, die vor allem Arbeitsministerin Baas gefordert hatte, um die Vorschläge direkt umzusetzen. Nun könnte es auch in der Koalition noch mal längere Diskussionen geben. Onito, Hau, Berlin.
2: Die Deutsche Krankenhausgesellschaft warnt vor einer Pleitewelle und einem massiven Arbeitsplatzabbau in der Branche wegen der Sparpläne der schwarz-roten Regierung. Kommen die Einsparungen wie geplant, verlieren wir im kommenden Jahr insgesamt 8% unserer Erlöse, sagte Verbandschef Gass dem Redaktionsnetzwerk Deutschland. Er verwies auf aktuelle Studienergebnisse, die darauf hindeuten, dass in diesem Fall in 4 Jahren jede zweite Klinik pleite gehen könnte. Die durchschnittliche Zahl der Hitzetage in Deutschland mit Spitzenwerten über 30 Grad hat zugenommen. Das geht aus Daten des Deutschen Wetterdienstes hervor.
4: Seit 8 Jahren geht der Trend klar nach oben, heißt es auch vom Umweltbundesamt. Denn seitdem kommen die starken Hitzeperioden fast jeden Sommer, teils mit 17 oder sogar 20 Hitzetagen pro Jahr. Die Luftmassen aus Südwesteuropa, die auch aktuell für die Hitze sorgen, sind heute deutlich heißer als noch in den 60er bis 80er Jahren, sagen Experten. Und eine Studie des Max-Planck-Instituts zeigt, die 5 intensivsten Hitzewellen der vergangenen 45 Jahre gab es alle seit 2010. Grund, klar, der Klimawandel. Thomas Thonfeld, Nachrichtenredaktion.
2: Zum Fußball. Bei der Weltmeisterschaft haben die Spanier ihr 2. Gruppenspiel deutlich gewonnen. Gegen Saudi-Arabien gewannen sie mit 4:0. Für Kap Verde geht das WM-Märchen weiter. Der Außenseiter erkämpfte sich gegen Uruguay ein 2:2 Unentschieden und hat weiter die Chance, sich bei der ersten WM-Teilnahme überhaupt für die K.O.-Runde zu qualifizieren. Der große Favorit Belgien erreichte im 2. WM-Spiel nur ein 0:0 gegen den Iran und geht mit nur 2 Punkten ins letzte Gruppenspiel. Zum Wetter, die aktuelle Vorhersage des Deutschen Wetterdienstes. Im Norden bleibt es meist trocken, über Teilen der Mitte und des Südens lassen die Schauer nach, es kann aber noch gewittern. Die Temperaturen sinken im Norden bis 10 Grad, ansonsten bis 15 Grad. Tagsüber wird es meist heiter, über der Mitte kann es schon am Vormittag regnen oder gewittern, abmittags dann auch im Süden. Es bleibt heiß mit Werten bis 38 Grad. Ähnlich dann auch am Dienstag, sonnig und heiß, aber es kann gewittern.
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1: Jawohl, raus aus dem geistigen Minus, rein in das unterhaltsame Plus. Dafür sind wir da für euch heute, Freitag, 29. Mai 2026. Er hier und Imsen, der Big Mac unter den Podcasts mit eurem Gastronom aus der Schweiz, Stefan Mund ist da.
3: Und eurem Radiomoderator von Radio Hamburg, John Ment.
1: Ja, folgt uns bei Insta unter Er hier und Imsen und schreibt uns doch mal, wie ihr reagieren würdet. Folgendes ist mir tatsächlich passiert, ist schon ein bisschen her, es war direkt vor Ostern ein Tag, an dem man auf keinen Fall einkaufen geht. Wirklich gar nicht. Ich aber schon, ich war einkaufen, direkt vor Ostern. Es war knallevoll bei Rewe, die Autos standen schon Schlange vor dem Parkplatz. Ich hatte eigentlich da schon abdrehen müssen. Ich war dann irgendwann drauf, stand hinter einem Getränkemarkt und habe dann gewartet, blinkt, um einen Parkplatz zu bekommen, auf den ich lange gewartet hatte. Und dann fuhr das eine Auto da raus und ich freute mich schon, dass ich da reinfahren kann. Und zack, fuhr von der anderen Seite einfach jemand da rein.
3: Ja.
1: Also auf meinen Parkplatz.
3: Ja, da fuhr der einfach besser als du.
1: Ja, möglicherweise. Ich hatte dann auch zwei Optionen. Also entweder mich trollen und wegfahren und warten auf den nächsten Parkplatz. Oder, ihr merkt schon, wo das hinführt. Oder ich peter mich dermaßen hoch. Ich steige aus, suche die Konfrontation. Ich habe mich dann, um mein Ventil zu entleeren, für Variante B entschieden.
3: Tatsächlich.
1: Und zum Glück ist alles gut gegangen.
3: Hätte aber auch schief gehen können.
1: Hätte schief gehen können. Es war, ich sag nur eins, es war maximal unwürdig. Wie hättet ihr entschieden? Also ich musste mich für Variante B entscheiden. Ich bin dann rüber an dessen Auto, habe an die Fahrerscheibe geklopft. Das war eigentlich schon sehr übergriffig von mir. Macht man eigentlich gar nicht. Er hat dann seine Tür aufgemacht, das war ein Handwerker. Und ich habe ihm gesagt, Sie wissen schon, dass Sie auf meinem Parkplatz gefahren sind. Er sagte, ja, aber da hinten ist auch noch einer frei. Ich sage, nee, aber ich wollte schon diesen hier haben. Ja. Ich merke so, wie das in eine Richtung ging, die jetzt nicht so richtig gut war. Wir haben uns dann irgendwann nur noch angepöbelt mit allen Schimpfwörtern, die euch jetzt so einfallen. Wirklich. Und noch mehr. Und am Ende wollte er dann eine Schlägerei. Und ich habe mich dann da gepflegt zurückgezogen, Rückzug, hat mir mein Körper gesagt, weil ich habe mich noch nie geprügelt, mein ganzes Leben nicht. Aber wie hätte unser heutiger Gast, Bestseller-Autorin Sabrina Rizzo, das gelöst da auf dem Parkplatz?
3: Ja, hallo liebe Sabrina.
4: Hallo, moin, ich freue mich.
1: Sabrina, wie wärst du umgegangen mit der Situation? Hättest du dich auf die Konfrontation eingelassen und hättest das gepflegt, geschickt, charmant gelöst oder hättest du einfach gewartet, bis der nächste Parkplatz frei wird?
4: Du, John, das kommt auf den Tag an. Mhm. Also erwischt man mich, ich habe ja auch zwei Füße, ne? erwischt man mich auf den falschen Fuß, wäre ich auch Plan B gelaufen.
3: Ja, okay. No? Kann auch wahnsinnig befreiend sein.
4: Ja, also man darf ja auch durchaus mal anderen sagen, dass was nicht funktioniert. Ne? Man muss nicht immer High-Kommunikationslevel sein. Bin ich ja auch nicht, ne? Sondern ja. wenn man das abruft bei mir, dann kann ich das sehr gerne. Aber privat gibt's auch mal einen guten und einen schlechten Tag, ne? Und dann suche ich auch die Konfrontation. Warum nicht?
1: Ja, ich muss ehrlich sagen, also ich habe es dann ja auch gemacht und ich war hinterher auch ganz froh. Ich bin dann zu Edeka gefahren. Das hat sich das aufgelöst. Aber ja, ich hatte dann auch keinen Bock, den Typen nochmal zu sehen. Aber
3: John, ich kann das übrigens ebenfalls von mir behaupten, ich habe mich in meinem Leben noch nie geprügelt. Ich weiß also auch gar nicht, wie das geht. Und das ist die absolute Wahrheit. Sabrina, du kannst mich nicht sehen, aber du musst mir einfach glauben. Ich sage die Wahrheit. Ich habe mich noch nie geprügelt, denn ich habe mal eine Situation erlebt mit einem meiner besten Freunde im Auto. Da war eben auch jemand sehr unschön und der hatte so einen kleinen Fiat 500. Und an der Ampel, als wir dann wild gestikulierten, wie doof er ist, dann stieg er nicht nur aus, eigentlich hat er sich das Auto ausgezogen. Das war so ein 2 Meter Hühne, hoch wie breit. Und dann waren wir doch recht froh, dass wir da nicht jetzt auf dicke Hose gemacht haben, weil das wäre absolut in die Hose gegangen. Anschließend. Ja, da sollte man auch immer ein bisschen aufpassen.
1: Ich glaube, ehrlich gesagt, dann wird es auch diesen Podcast heute nicht geben.
3: Nee, wahrscheinlich nicht. Und da sind wir auch schon wieder beim Thema. Liebe Sabrina, dein aktuelles Buch, das Rizzo-Konzept, zum zweiten Mal heute in unserem Podcast. Du bietest Lebenshilfe, sagst den Menschen, was sie wissen müssen, um andere Menschen zu durchblicken. Unser Konzept kennst du bereits, Sätze beenden. Dein erster Satz heute. Menschen sind im Grunde relativ leicht zu durchblicken, denn
4: im Grunde genommen haben wir alle das gleiche Verhalten und die gleichen Bedürfnisse.
3: Ist das so? Kann man das so pauschalisieren, dass man sagt, dass eigentlich egal wie empathisch oder nicht empathisch, wie abgebrüht jemand ist oder von Berufswegen her vielleicht auch nichts zeigen darf von seinen Emotionen, kann man trotzdem sagen, dass es so ein Patentrezept gibt, um Menschen zu durchblicken?
4: Ja, ich habe ein Verfahren entwickelt tatsächlich. Das geht einher mit meinem Ritzel-Konzept. Das ist das sogenannte EFIT-Verfahren, wurde auch an einer deutschen Hochschule bereits als hochschulgeprüfter Studiengang akzeptiert. Mhm. Das heißt, das Herzstück dieses hochschulgeprüften Wirtschaftskriminologen ist mein EFIT-Verfahren. Und in diesem erkläre ich, wie man 10 unterschiedliche Typen von Menschen anhand ihres Verhaltens und ihrer Wirkweise entlarvt.
1: Oh, das ist so unglaublich spannend. Ja, aber wirklich. Das ist so geil. Und Sabrina, wenn ich nicht durchblickt werden will, dann muss ich...
4: Dann musst du dich ziemlich lange anstrengen bei mir, denn irgendwann bröckelt die Fassade.
1: Ach, geil. Okay.
3: Das wäre ja...
1: Ich bin froh, dass es ein Podcast ist jetzt gerade.
3: Richtig schön. Ja. Du bist ja nicht nur Verhaltensexpertin, Analystin und Autorin, sondern, und jetzt kommt der Teil, den ich so wahnsinnig spannend finde, sondern auch Polizeicoach und Profilerin. Somit hast du schon mal in die tiefsten Abgründe der Seelen der Menschen geschaut, schauen müssen, wie auch immer. Dein wichtigstes Instrument, die Dinge, die du auf Arbeit erleben musst, nicht mit nach Hause zu nehmen, dass sie dich nicht beschäftigen, ist?
4: Das Ziel, solche Menschen mit Hilfe natürlich der Arbeit der Kriminalpolizei hinter Gitter zu bekommen.
3: Und dann, das kannst du dann auch, ist es für dich dann so, dass du sagst, ich schalte jetzt ab, Arbeit ist für heute getan, ich gehe jetzt nach Hause und es wirkt es nach. Also beschäftigt dich das, bist du, ich meine, es gibt ja sicherlich Dinge, wo man sagt, das kann sich der normale Mensch gar nicht vorstellen, zu was ein menschlicher Verstand fähig ist. Kann man das einfach als Arbeitsvorgang ablegen und sagen, so, jetzt war es das für heute?
4: Also, wenn es tatsächlich um extreme Dinge geht, wie Kindermorde zum Beispiel, ja, die beschäftigen mich so lange, bis der Fall dann tatsächlich geschlossen werden kann. Mhm. Das ist aber, wie soll ich das sagen, wenn ich weiß, ich kann daran weiterarbeiten und das, mein Ziel ist es ja, die Kriminalpolizeien darin zu unterstützen, dass es zu einem Geständnis kommt. Das heißt, für mich ist das Arbeiten dann eigentlich eher eine Erleichterung, jetzt arbeiten zu können, weil ich ja weiß, worauf es hinausgehen soll. Und ist der Fall abgeschlossen, gibt es nichts Schöneres für mich, als zu wissen, dass dieser Mensch nächste Zeit an einem anderen Kind nichts antun kann. Ja.
3: Ja, das habe ich in einem Podcast, wo du auch zu Gast gewesen bist, habe ich das schon gehört. Das ging es um einen Fall, der schon 27 Jahre später nochmal aufgerollt wurde, wenn ich das richtig im Kopf habe, wo es um einen Mädchenmord ging, wo du auch aktiv dann zu Rate gezogen wurdest und ja dann auch endlich dann es zu einer Verurteilung gekommen ist.
4: Ja,
3: das genau. Ist ja dann schon, glaube ich, auch sehr befriedigend, ja, dass es halt jemand noch seine gerechte Strafe bekommt, sofern man davon sprechen kann.
4: Ich hatte tatsächlich am nächsten Tag in der Stadt Jena eine Schulung. Also vorher war ich noch bei der Kriminalpolizei und wir hatten den großen Erfolg. Bin dann am nächsten Tag bei einer Akademie zu einer Schulung gebucht gewesen. Da ging es eben auch um Menschenlesen. Und bin dann über den Marktplatz, weil ich früh eben so über den Marktplatz schlendern wollte, waren ja viele Sachen im Kopf, und habe so meinen Kaffee geholt und sah dann den typischen Zeitungsständer, und auf dem stand dann eben Täter nach 27 Jahren gefasst und überführt. Das ist ein Gefühl, das kann man sich dann nicht vorstellen. Ne? Ja. Das ist schon, also das bleibt für ein Leben, dieses Gefühl.
1: Ja, das ist fantastisch. Ja. Das ist wirklich unglaublich. Also, und da kann man dir ja nur in jeder Beziehung dankbar sein, sicherlich auch die Familie, wo also Dinge geklärt wurden, die vielleicht sonst offen geblieben wären. Ich gehe mal so ein bisschen zurück in den Unterhaltungsbereich, auch wenn das jetzt vielleicht ein bisschen merkwürdig klingt, aber wenn ich mich mit dir beschäftige und Profilerin und höre, wie du Menschen liest, da muss ich so ein bisschen an den Film Das Schweigen der Lämmer denken, mit Clarice Starling, Jodie Foster, die ja versucht, Hannibal Lecter, den Hannibal the Cannibal zu lesen. Mhm. Ist das so ein bisschen, geht das so ein bisschen auch bei dir in die Richtung, dass du auch mit so merkwürdig kranken Menschen zu tun hast, die du dann lesen musst für die Polizei?
4: Ja, Ja, also so ist das. Also ich stehe nicht, ich persönlich kontaktiere diese Menschen nicht. Also ich darf jetzt auch nicht aus der,
3: Nein, nein, schon klar.
4: ne, aus irgendwelchen Bereichen reden. Ich darf auch nicht über alle Fälle reden, aber so ein Fall, so in etwa in die Richtung ging das schon, weil er eben hochpsychopathisch war. Und das sind natürlich Menschen, die sind extrem schwer zu knacken,
1: Ja,
4: ne?
1: das
4: Weil
1: glaube ich.
4: da ist ja überhaupt kein Wertesystem. Also wo setzt man da an? Da gibt es natürlich auch Hebel, die möchte ich jetzt auch nicht
3: Ja,
4: unbedingt
1: logisch.
4: nennen.
1: Klar.
4: Aber das ist reine Kommunikation. Das hat nichts mit Manipulation zu tun, sondern ich erkenne bei einem Menschen seine Achillesferse und gebe ihm das, was er braucht, um mit uns zu kooperieren. Das ist aber auch das Herzstück des EFIT-Verfahrens. Ne? Also wie mache ich das? Und das kann man tatsächlich in 10, grob in 10 Typen einsortieren und die spiegeln sich dann im Gespräch, spiegelt sich der ein oder andere Typ raus und dann weiß man auch, ja, hier Attacke, das ist die Kommunikation, die braucht der Mensch.
1: Also als ich die Serie Harry Hole gesehen habe, ich dachte mal, der heißt Harry Hole, aber Harry Hole ist ja eine nordische Serie von Joe Nesbø. Da geht es ja auch im Grunde um Profiler, Harry Hole halt. Und ich habe mir das immer vorgestellt, deine Arbeit ein bisschen so wie im Film, so, weißt du, da bist du in so einem Raum mit so ganz vielen Fotos, die dann mit Strichen verbunden werden und so. Aber das ist ja dann im Grunde eine ganz andere Arbeit, die du machst, ne?
4: Also ich hatte einen Wirtschaftsfall. Auch, da musste ich tatsächlich auch so arbeiten, um Strukturen zu erkennen, wer mit wem und die Seilschaften dann im wahrsten Sinne des Wortes zu erkennen, um dann aber einen bestimmten Täter, also Innentäter, sagt man dazu, in dem Bereich zu analysieren. Aber im Grunde genommen ist es so, dass den Schwerpunkt machen die Leute bei der Sonderkommission, die erarbeiten den Fall, die arbeiten den Modus operandi raus. Und dann komme ich, wenn es den Beschuldigten gibt oder mehrere Beschuldigte gibt, dann komme ich erst ins Spiel. Also ich bin nicht diejenige, die das Ganze mit ermittelt. Ich habe mit
1: Okay.
4: Ermittlungsarbeit überhaupt nichts zu tun. Ne? Das meint man aber immer, dass der Profiler dann
1: Genau.
4: an den Tatort geht und mitguckt. Nee, das sind die typischen Fallanalytiker in Deutschland. Das sind hervorragend
1: Ah, okay.
4: ausgebildete Menschen bei der Kriminalpolizei, die auch Jahre auf dem Buckel haben müssen, um überhaupt als Fallanalytiker ausgebildet zu werden. Also das sind die Profis, ja, ihr Axel Petermann, ganz typisch, ne?
1: Ja.
4: Das ist wirklich, das ist so der typische Profiler, das ist der Fallanalytiker. Der macht das, ne? Das ist ein Unterschied zu den amerikanischen Profilern. Das verstehen wir nur in Deutschland nicht so.
3: Dann hat
4: Aber wenn
3: sich,
4: man sagt,
3: ja, nein,
4: ja,
3: nein, Entschuldigung, red weiter, ja.
4: wenn man sagt Profiler, dann heißt es ja, also ich nenne mich, oder ich nenne mich eigentlich nicht aktiv Profilerin, das machen andere für mich, aber das heißt so viel wie, ich schaue mir den Menschen an und analysiere, wie man mit ihm jetzt in die Kommunikation treten muss, dass er kooperiert. Das ist mein Job.
3: Jetzt, okay, dann hat sich ja
1: Spannend.
3: mein nächster Satz hätte sich oder meine nächste Frage hätte sich dann auch schon fast erledigt. Ich habe das nämlich auch so verglichen. Es gibt ja immer diese Jobs, diese klassischen, wo man einfach nur hoffentlich Glück hat, dass man jemanden hat, der es erstens lange genug macht, aus einem riesen Erfahrungsschatz schöpfen kann. Stichwort Anwälte, schwierige, knifflige Fälle oder Herzchirurgen. Einfach mal so was gesagt. Und jetzt bin ich vielleicht Verdächtiger in einem Kriminalfall. Und eine Profilerin kommt, die jetzt vielleicht ihren ersten Fall hat und analysiert mich und ist der Meinung, jo, er war's. Und ich bin jetzt aber vielleicht einfach eine unsichere Persönlichkeit, die schon nervös wird und rot wird, wenn man ihr eine Frage stellt, die eigentlich ich richtig beantworte, wahrheitsgemäß beantworte, aber aus Angst, man könnte mir das nicht glauben, vielleicht Signale sende, die missverstanden werden können, die du als Profi schon längstens durchschaut hast. Aber in dem Fall bist du ja gar niemand, der sagt, der ist schuldig, der ist nicht schuldig, sondern du hilfst nur dabei rauszufinden, wie man die Nuss knackt.
4: Richtig. Also ich muss mich darauf verlassen, dass die Kriminalpolizeien so gut gearbeitet und ermittelt haben, dass sie den Richtigen vor sich sitzen haben. Ne? Also ich hatte auch schon den Fall, wo ich mir nicht sicher war, wo ich gesagt habe, hier stimmt was nicht. Der ermittelnde Beamte kam dann auch eine Zeit lang also kam dann eben aus dem Vernehmungsraum zu mir hinter den Spiegel und sagt, Sabrina, bin mir nicht sicher, dann waren wir uns beide nicht sicher, weil er hat zwar Indizien gezeigt, das ist ja das, was ich sehe. Ich sehe Indizien, aber nicht auf den Fall bezogen, den wir eben hatten. Ne? Er wurde ja beschuldigt einer Sache, hat also Indizien aufgezeigt, aber nicht in dem Fall, wegen dem er eben in der Vernehmung saß. Und dann hat sich tatsächlich hinterher herausgestellt, dass er tatsächlich nicht der Beschuldigte für den Fall war, aber dennoch ein Täter war. Oh. Denn in der Zeit, als wir die Vernehmung durchgeführt hatten, hat eine Durchsuchung bei ihm stattgefunden. Und während der Durchsuchung hat man Material gefunden, auch Videomaterial und so weiter, das ihn als Täter zwar nicht für den Fall, sondern für andere Fälle enttarnt hat. Also war klar, die Indizien, die man gesehen hat, wenn einer schuldig ist, die habe ich wahrgenommen. Aber dass das ein anderer Fall ist, das kann ich natürlich nicht sehen.
1: Das ist ja spannend.
4: Ich kann nur sehen, hier stimmt was nicht.
1: Ja. Sabrina Ritz im Podcast bei Erhi und Imsen. Sabrina, unsere Hörer und Hörerinnen haben dich schon gesehen in der ARD, beim ZDF, bei Vox, SWR, viele Fachmedien auch zum Lesen. Dein spannendster Fernsehauftritt bisher war?
4: Bei der NDR Talkshow. Weil die NDR Talkshow das erste Format im deutschen Fernsehen war, das den Mut hatte, zu sagen, es gibt einen Menschen, der anhand eines Gesichtes herauslesen kann, ob es sich hier um einen, ich sag mal, ich überspitze das jetzt, ja, damit man das kontrastiert das jetzt bewusst, damit man das versteht, an dem man erkennen kann, ob das ein Wirtschaftsverbrecher ist oder ein Sexualstraftäter ist. Okay. Und das kann ich aus Gesichtern rauslesen. Wenn ich Gesichter sehe, kann ich erkennen, in welche Richtung geht die kriminelle Energie.
3: Wahnsinn.
4: Das kann man erkennen.
3: Ja, das fand ich, Entschuldigung, ich habe schon wieder unterbrochen, oder?
1: Nee, alles gut.
3: In meinem Kopf überschlägt sich schon wieder. Ich habe nämlich auch in einem, ich weiß gar nicht, ob es der gleiche Podcast war oder wieder ein weiterer Podcast, wo du zu Gast warst. Da ging es darum, dass du gesagt hast mal, dass du aus einem Bild mehr erkennen kannst als aus einem Video bei einer Person und hast das dann auch recht schön erläutert anhand der jeweils trainierten Gesichtsmuskeln, die unterschiedlich ausgeprägt sind bei den unterschiedlichen Menschen. Und das ist alles so nachvollziehbar. Und eben, jetzt stelle ich mir vor, ich bin ein wahnsinniger Serienverbrecher und verfolge, was jemand, eine Analytikerin wie du, Profilerin, wie auch immer, was die so macht und überlege jetzt muss ich halt einfach mal den sympathischen Gesichtsmuskel ein bisschen trainieren, damit man mir das alles nicht mehr ansieht. Das ist einfach unfassbar. Und trotzdem hat es bisher immer funktioniert. Du bietest auf deiner Website an schnelle Beratung plus Mimikmustererkennung mit Handlungsempfehlungen. Es gab bisher keinen Fall, wo das nicht funktioniert hätte, weil?
4: Weil die Muskulatur im Gesicht nicht lügt.
1: Das ist verrückt.
4: Also die trainierte Gesichtsmuskulatur. Ich habe natürlich auch eine temporäre Muskulatur, das ist dann das Zucken.
1: Ja.
4: No? Ich glaube, Tietjen hat mich gefragt in der NDR Talkshow, was ist das, wenn das so am Auge zuckt? Habe ich gesagt, das ist Magnesiummangel. Diese Runde gebrüllt.
1: Ja, Bettina Tietjen auch sich totgelacht, ja.
4: Ja, aber es ist ja auch so, ne? Man muss schon unterscheiden. Ist das jetzt ein emotionales Zucken, weil es hier um Verachtung geht, um Freude geht, die ich nicht zeigen darf? Oder geht es hier um Magnesiummangel und die Muskeln zucken halt? Das muss man, den Unterschied muss man dann schon erkennen. Aber ich mache das, wie gesagt, ich mache das seit mittlerweile fast 15 Jahren. Also wenn ich da nicht sattelfest bin in der Analyse, dann weiß ich auch nicht. Und es ist tatsächlich so, dass die Leute dann buchen, mir dann ein Bild zeigen und ich gar nichts wissen will von dieser Person, sondern ich eintauche in diese Emotion, die sich da abzeichnet, ob das jetzt Trauer ist, Wut ist, weil da irgendwas noch nicht aufgeräumt ist. Und das differenzieren kann. Und ich treffe da halt wirklich den Nagel auf den Kopf, weil die Leute sagen, das ist unfassbar genau. Aber das mache ich nicht, weil ich irgendwie die Glaskugel habe, sondern weil ich ein Gesicht habe und dessen Muskulatur mir verrät, in welchem Gedanken der Mensch permanent kreist.
1: Ich wollte schon sagen, das ist ja nichts für den Hamburger Dom. Ne? Also da brauchst du ja keine so eine fahrende Attraktion, wo noch Medikamente verkauft werden. Das ist einfach richtig, richtig toll, was du da machst. Und wenn jemand so gut Menschen lesen kann wie du, Sabrina, wirst du überhaupt noch privat eingeladen? Du musst doch alle Angst haben.
3: Ja, aber wirklich.
4: Ja, an der Stelle sage ich auch immer, ich habe keine Freunde mehr. Ja. Sehr einsam.
3: In allem Knast.
4: Sind alle im Knast. Ja. Nein, die Menschen, die, ich sag's mal so, mit denen ich sehr, sehr viel zu tun habe, die sehen mich auch nicht permanent als die. Ich bin ja auch eine Privatperson, ne? Und ich kann den Schalter schon umschalten, dann, wenn ich weiß, okay, jetzt habe ich einen Fall oder es gibt irgendwie eine schwere Beratung, die ich jetzt habe, dann mache ich die Türe zu. Wenn ich dann zu zweit bin oder auch zu dritt bin, mache ich die Türe zu, dann weiß man, okay, ich brauche Ruhe oder ich ziehe mich ganz zurück und bearbeite Fälle, dann bin ich drin. Aber ansonsten bin ich die private Person und habe auch alle Emotionen, die man sonst so fühlt. Ja.
3: Ne? Ich würde trotzdem sicherheitshalber eine Sturmmaske aufziehen, wenn wir beide essen gehen.
1: Von deinem letzten Banküberfall.
3: Sicher, sicher. Ja,
1: gut. Genau. Sabrina, am 19. November erscheint dein neues Buch Gegengift. Es geht um toxische Dynamiken und das Buch muss ich unbedingt kaufen, weil?
4: Weil das ein Kompendium ist der Mechanismen, die bei uns bewusst, aber auch unbewusst wirken und uns zu Handlungen nötig, die wir gar nicht machen wollen oder in toxischen Kreislauf hängen lässt, das uns nicht gut tut und wir nicht rausfinden. Und die Frage ist, warum?
1: Ja, Wahnsinn. Also Sabrina, ich höre schon, wir lesen das Rizzo-Konzept und bereiten uns vor auf dein neues Buch Gegengift, dann am 19. November. Und freuen uns, dass du diesen Podcast unfassbar bereichert hast. Ja, schon vor 2 Wochen. Hört euch das bitte unbedingt an, wenn ihr Teil 1 verpasst habt. Teil 2 heute, vielleicht ja irgendwann mal Teil 3, wenn wir dürfen. Und sind einfach wahnsinnig dankbar und hoffen, dass es dir bald besser geht. Du hast ja eine leichte Erkältung. Auf jeden Fall nochmal gute Besserung an dieser Stelle.
3: Genau.
4: Dankeschön, Dankeschön.
3: Und ich freue mich jetzt schon auf Gegengift. Dann komme ich vielleicht irgendwann aus dieser toxischen Beziehung mit meinem Podcast-Partner John raus.
4: Ja? Und ich kann die noch eine Rubrik reinquetschen. Ich bin ja gerade dabei zu schreiben.
3: Ja,
4: danke für die Anregung.
3: Sehr, sehr gerne. Ich helfe doch, wo ich kann.
1: Und irgendwas mit dem Blasrohr, bitte.
3: Und wenn ich das nicht auf natürlichem Wege schaffe, dann finde ich einen anderen Weg und dann sehen wir uns vielleicht mal face to face. Wer weiß das schon, liebe Sabrina. Ganz herzlichen Dank, dass du Gast bei uns im Podcast Eri und Imsen gewesen bist. Und ich beende wie immer den Podcast ein bisschen abgewandelt. Wieder ein Tag näher am Knast.
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7: Ich bin Ursula Winkler. Die von der Bundesregierung eingesetzte Rentenkommission schließt heute ihre Beratungen ab. Ihre Vorschläge sollen die Fachleute dann morgen offiziell im Kanzleramt an die Bundesregierung übergeben. Viele Empfehlungen wurden über das Wochenende bereits bekannt und lösten schon Kritik aus.
8: Länger arbeiten und Teile der Rente künftig aus Anlagen am Kapitalmarkt. Vor allem dagegen regt sich Widerstand von Gewerkschaften, Sozialverbänden und Opposition. Ökonomen finden manche Vorschläge dagegen zu kurz gesprungen. Dabei sind die Vorschläge der Rentenkommission noch gar nicht offiziell. Sie berät an diesem Montag sogar noch ein letztes Mal. Angeblich herrschte breiter Konsens über die 30 Vorschläge, aber keine Einstimmigkeit, die vor allem Arbeitsministerin Baas gefordert hatte, um die Vorschläge direkt umzusetzen. Nun könnte es auch in der Koalition noch mal längere Diskussionen geben. Bonito, Rau, Berlin.
7: Die Deutsche Krankenhausgesellschaft warnt vor einer Pleitewelle und einem massiven Arbeitsplatzabbau in der Branche wegen der Sparpläne der schwarz-roten Regierung. Kommen die Einsparungen wie geplant, verlieren wir im kommenden Jahr insgesamt 8% unserer Erlöse, sagte Verbandschef Gass dem Redaktionsnetzwerk Deutschland. Er verwies auf aktuelle Studienergebnisse, die darauf hindeuten, dass in diesem Fall in 4 Jahren jede zweite Klinik pleite gehen könnte. Die durchschnittliche Zahl der Hitzetage in Deutschland mit Spitzenwerten über 30 Grad hat zugenommen. Das geht aus Daten des Deutschen Wetterdienstes hervor.
9: Seit 8 Jahren geht der Trend klar nach oben, heißt es auch vom Umweltbundesamt. Denn seitdem kommen die starken Hitzeperioden fast jeden Sommer, teils mit 17 oder sogar 20 Hitzetagen pro Jahr. Die Luftmassen aus Südwesteuropa, die auch aktuell für die Hitze sorgen, sind heute deutlich heißer als noch in den 60er bis 80er Jahren, sagen Experten. Und eine Studie des Max-Planck-Instituts zeigt, die 5 intensivsten Hitzewellen der vergangenen 45 Jahre gab es alle seit 2010. Grund, klar, der Klimawandel. Thomas Thonfeld, Nachrichtenredaktion.
7: Zum Fußball. Bei der Weltmeisterschaft haben die Spanier ihr 2. Gruppenspiel deutlich gewonnen. Gegen Saudi-Arabien gewannen sie mit 4:0. Für Kap Verde geht das WM-Märchen weiter. Der Außenseiter erkämpfte sich gegen Uruguay ein 2:2 Unentschieden und hat weiter die Chance, sich bei der ersten WM-Teilnahme überhaupt für die K.O.-Runde zu qualifizieren. Der große Favorit Belgien erreichte im 2. WM-Spiel nur ein 0:0 gegen den Iran und geht mit nur 2 Punkten ins letzte Gruppenspiel. Zum Wetter, die aktuelle Vorhersage des Deutschen Wetterdienstes. Im Norden bleibt es meist trocken, über Teilen der Mitte und des Südens lassen die Schauer nach, es kann aber noch gewittern. Die Temperaturen sinken im Norden bis 10 Grad, ansonsten bis 15 Grad. Tagsüber wird es meist heiter, über der Mitte kann es schon am Vormittag regnen oder gewittern, abmittags dann auch im Süden. Es bleibt heiß mit Werten bis 38 Grad. Ähnlich dann auch am Dienstag, sonnig und heiß, aber es kann gewittern.
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2: Ja, und dieses Intro, was ihr gerade gehört habt, ist nur 3,486 Sekunden lang, hat aber im hohen fünfstelligen Bereich gekostet. Extra von Achtung, Ed Sheeran komponiert, von Elton John auf dem Klavier eingespielt und mit der Stimme des Dalai Lama veredelt. Also Wahnsinn. Für euch ist uns hier wirklich bei Er hier und Imsen nichts zu teuer. Herzlich willkommen in einem, wie immer, ganz besonderen Podcast mit John Ment, das bin ich, und Stefan Mund, das bist du.
3: Das bin dann wohl ich.
2: Stefan, heute 24. Januar, in 3 Tagen hast du Geburtstag. Keine Floskel jetzt übrigens.
3: Nein, tatsächlich.
2: Wie geht's dir?
3: Ja, 41, was soll ich sagen? John, ich weiß, 41, ich glaube, da wurde Braunkohle gerade entdeckt, als du 41 geworden bist.
2: Richtig.
3: Das ist etwa
2: richtig.
3: So die Zeitepoche richtig. Gewesen.
2: Genau, ich habe Mozarts kleine Nachtmusik noch als Neuheit anmoderiert im Radio.
3: Ich habe ja schon mal gesagt, du machst länger Radio, als es Radio überhaupt gibt.
2: Ja. Ja. Ihr, unsere Hörerinnen und Hörer, seid so großartig und schickt uns Mails unter rhierundimsen@gmx.de, unter anderem auch von unserem Hörer Andreas aus Lübeck. Er fand unsere Folge mit Ernährungscoach Patrick Heitzmann so genial, schreibt, seitdem purzeln bei mir die Pfunde. Weißt du, warum man das sagt? Warum purzeln Pfunde?
3: Nö, habe ich mir auch noch nie Gedanken gemacht, aber ich stelle immer noch fest, auch jetzt fast so einen Monat nach Weihnachten, Weihnachten hinterlässt Spuren.
2: Ja, auf jeden Fall, ne? Purzeln die Pfunde. Das war genau wie bei Olle Dittrich, wo wir gefragt haben, warum hüpft man unter die Dusche? Ne? Ist eigentlich auch völlig idiotisch.
3: Es gibt Floskeln, ja, aus der deutschen Sprache. Ich habe mir mal ziemlich den Mund verbrannt, als ich mal gefragt habe, woher kommt eigentlich herrlich und dämlich? Und da kannst du dir vorstellen, dass alle Frauen in dieser Runde sofort böse geschaut haben.
2: Ja, Vorsicht.
3: Ich will auch gar nicht weiter darauf eingehen. Heutzutage muss man sich das gut überlegen, aber es ist auf jeden Fall... Irgendwo kommt's her. Und das lassen wir so stehen.
2: Auf jeden Fall. Alle Folgen unseres Podcasts mit Olli Dittrich, Sebastian Fitzek, Paul Panzer und vielen tollen Gästen mehr hört ihr nach überall, wo es Podcasts gibt. Folgt uns, abonniert uns, und im Zusammenhang mit unserem heutigen tollen Gast möchtest du gerne noch etwas richtigstellen, Stefan.
3: Unbedingt. Wenn man den Podcast von uns sich aufruft und liest, wer wir sind, dann steht bei mir seit Anfang an Hotelier. Und das muss ich unbedingt gerade stellen. Das ist etwas, wo viele, die wissen, was ein Hotelier ist, kamen zu mir, haben gesagt, haha, bist du gar nicht. Und ja, nein, bin ich nicht, und ich wollte mich auch da nie mit fremden Federn schmücken oder wie man so sagt. Ich bin kein Hotelier, ich bin Gastronom aus Leidenschaft, ich mache gerne, was ich tue, ich liebe es, aber zu einem Hotelier gehört einiges mehr. Unter anderem, dass man ein Hotel hat oder führt. Und das habe ich nicht.
2: Aber wir haben einen Gast, der das hat.
3: Und zwar einen der besten. Hotelier des Jahres. Lieber Raphael, herzlich willkommen bei Erje und Imsen. Raphael Herzog.
4: Ja, hallo zusammen. Was für eine Ehre, hier zu sein zu dürfen. Und danke. Dieses Intro. Wow, danke.
3: Ist einfach, ja, es ist so, Raphael. Ich habe dich schätzen und lieben gelernt vom ersten Tag an, als du mich in der Bar bei uns im Hotel Rigi in Vitznau besucht hast. Damals mit deinem... ja, mit deinem Startteam, wenn man das so sagen kann. Da rauchten die Köpfe die ganze Nacht und es wurde gebrainstormt. Die Ideen sind da nur durch die Luft geflogen. Man konnte es knistern hören. Und ich wusste gar nicht so richtig, was da eigentlich passiert, weil bis dato der Vitznauer Hof, den du ja damals 2018 mit deinem Team übernommen hast, der war irgendwie da. Und ich bin ja selber erst so seit einem guten Jahr damals in der Schweiz gewesen. Und bis dahin ist der Vitznauer Hof an mir vorbeigegangen. Es war nie wirklich spürbar, dass da jetzt ein 4-Sterne-Hotel relativ dicht neben uns steht, bis ihr gekommen seid. Und plötzlich wart ihr da, und über den Rest reden wir dann gleich noch ein bisschen genauer.
4: Genau. Das war auch eine ganz spannende Zeit. Es war so eine richtige Aufbruchsstimmung. Also wir haben uns zusammengefunden, saßen zum Teil eben beim Stefan in der Bar und haben da Ideen ausgeheckt und geplant und dann umgesetzt auch.
2: Ja, man muss sich das so vorstellen, Vitznau, ein kleiner Ort am Vierwaldstätter See in der Nähe von Luzern, und da ist auf der einen Seite der Vitznauer Hof, so ein traumhaftes Märchenschloss, auf der anderen Seite das Hotel Rigi, in dem du arbeitest, auch ein familiengeführtes Hotel. Es ist also alles sehr familiär, man hilft sich untereinander, man ist auch füreinander da. Und man geht auch mal gerne in deine Bar, ne, wo du dann bis morgens um 4 die Getränke natürlich viel zu teuer.
3: Wenn ich es nicht früher hinbekomme, sie alle rauszujagen.
2: Ja. Raphael, es ist toll, dass du da bist. Du stellst dich ja den Sätzen, die wir beginnen, du beendest sie. Auf die Art und Weise wollen wir den Hotelier des Jahres, einen ganz besonderen Hotelier, einfach näher kennenlernen. Mhm. Und Stefan,
3: Ich darf anfangen?
2: Gelost, du hast gewonnen und fängst an.
3: Ich darf jetzt einfach so? Raphael, bist du denn bereit?
4: Ja, das sehen wir jetzt gleich.
3: Ja. Ich fange mal ganz human an und ganz vorsichtig.
4: Oh, zum Glück.
3: Als ich den Fitznauer Hof übernehmen sollte, dachte ich...
4: Da dachte ich, was für ein großes Potenzial, was für ein Hochrisikospiel. Aber genau das, Hochrisikospiel... Super Potenzial, super Lage, das ist genau der Ort und der Ort, wo ich gerne arbeiten und sein möchte.
2: Ja. Nach Stationen in Kapstadt und Los Angeles, Arosa, Davos und Saas-Fee, kommst du nach Fitznau, übernimmst ja vor 7 Jahren den Fitznauer Hof, Märchenschloss, Vierwaldstätter See. Viele Ideen begleiten dich und dein Team. Ihr geht mutig daran, geht neue Wege. Ibiza-Feeling am See, Spitzengastronomie wie das Sense, Hotelier des Jahres. Haben wir schon 3-mal gesagt jetzt, ne? Bin mal gespannt. Ich mache mal eine Strichliste. Trendsetter klingt nach 25-Stunden-Tag, muss einen Tag eigentlich anbauen, 8-Tage-Woche, die dann irgendwie ja trotzdem Spaß macht. Den nötigen Ausgleich holst du dir?
4: Den hole ich mir, wo, wenn nicht auf dem oder im oder am See, darum gefällt es mir da so sehr, oder dann auf den Bergen, am liebsten jetzt im Schnee oder dann eben im Sommer im Wasser.
2: Ja. Bist du jemand, der denn Ski fährt oder Schlitten oder was machst du auf dem
4: Berg? Sogar Snowboard. Ich kann Ski fahren, aber im Moment Vollgas Snowboard.
2: Genau. Ja. Schon mal richtig hingemault, also richtig doll verletzt, Krankenhaus ruft, Bücher lesen.
4: Ja, klar. Ohne Bücher lesen.
3: Ohne Bücher lesen.
4: Ganz klar, ich glaube, das gehört dazu. Die erste Snowboard-Woche, da war ich in meinen Teenager-Jahren gleich natürlich den Arm gebrochen. Ja.
2: Oh, okay, das ist unangenehm maximal. Obwohl man sagt, ein Armbruch ist kein Beinbruch. Ne?
3: Gott sei Dank, lieber Arm dran als Arm ab. Ja. Aber wie handhabst du das, Raphael? Früher, wo ihr noch in Davos gewesen seid, hast du deinem Team das Skifahren gestattet eigentlich? Oder durfte man in der Saison, wenn man jetzt in einem Skigebiet, du hast ja auch in Saas-Fee gearbeitet, lässt man seine Mitarbeiter jetzt gnadenlos trotzdem am freien Tag die Piste runterdonnern oder hat man das nicht so gern?
4: Es gibt tatsächlich Betriebe, die verbieten das. Aber das ist nicht mehr sehr modern. Und ich glaube, das könnte man sich gar nicht... Stichwort Fachkräftemangel, ich glaube, das könnte man sich gar nicht mehr erlauben. Wir haben es natürlich erlaubt und sind selber auch auf die Piste gegangen, zum Teil gleich vor Arbeitsbeginn, ganz früh durch den Tiefschnee, hinten ins Tal runter, eine feine heiße Schokolade, Kaffee getrunken und zurück auf die Arbeit. Es gibt eigentlich nichts Schöneres. Man muss auch oder kann dazu sagen, ich glaube, wir hatten ein Abo im Spital und auf der Notfallstation.
2: Gibt's es alle? Nachschub?
4: Ja. Zum Glück nichts Schlimmes passiert, aber immer wieder mal was.
3: Okay. Kann passieren. Ja, das ist so. Ich komme zu meiner nächsten Frage, Raphael. Meine größte Herausforderung war?
4: Meine größte Herausforderung war, und da sind wir eigentlich genau im Fitznauer Hof. Das war eine große Herausforderung, da von null anzufangen. Das Team von Vorgänger ist fast alle haben das Haus dann auch die Chance genutzt und haben das Haus verlassen sozusagen und haben eine neue Herausforderung gesucht. Also ich war eigentlich alleine mit neuem Küchenchef suchen, neue Vizedirektion suchen etc. Alle Teams aufbauen. Das war eine sehr große Herausforderung.
2: Du hast fast bei null angefangen, ne?
4: Gefühlt, ja.
2: Ja. Und wie hast du die Leute zu dir gezogen? Hattest du eine Vision? Hast du ihnen das so erklärt? Und die haben gesagt, den Weg gehe ich mit Raphael Herzog?
4: Genau, ich habe das erklärt. Ich hatte natürlich ein Netzwerk. Ich war nicht das erste Mal in einem Hotel, habe auch nicht das erste geleitet und hatte da schon meine Kontakte. Und so konnte ich natürlich auf dieses Netzwerk zurückgreifen.
2: Ja, perfekt. Perfekt. Zur schönsten Zeit deines Lebens gehören die 2 Jahre beim Zirkus Monty, weil...
4: Genau. Ich habe oft gesagt, schon ein paar Mal gesagt, irgendwann so mit 50 oder so, da mache ich meinen eigenen Zirkus.
3: Hast du doch schon.
4: Ja, eigentlich schon. Nee, das waren die 2 schönsten Jahre. Okay, ich muss noch vorweg schießen quasi. Überall, wo ich bin, waren die schönsten Jahre, weil wenn ich irgendwo bin, das habe ich gelernt in einer Station, dann gebe ich mich da voll rein. Also dann bin ich voll, war ich in Saas-Fee, war ich voll einer von den Locals und in allen anderen Ortschaften auch. Zirkus natürlich auch, aber der Zirkus hat was ganz Spezielles. Ein Zirkus, da lebt man in einer ganz eigenen Welt. Das ist ganz egal, wer im Moment Präsident von irgendeinem Land ist und wo was passiert und was gerade in der Fashion ist. Nein, du musst überleben. The show must go on. Ganz wichtiges Stichwort. Da sind 60, 70 Mitarbeitende, 8 Monate Reisen, 50 verschiedene Orte, 300 Vorstellungen. Das ist schon sehr intensiv und da muss man zusammenhalten und sehr kreativ sein.
5: Ja, aber es ist jetzt ja nicht alte Artistenfamilie. Du bist ja nicht auf dem Seil rum, sondern du hattest ja eine andere Aufgabe, ne, bei den Filmzirkus.
4: Ich war im Werbeteam, genau. Mhm. Genau.
5: Ja. Aber das ist ja auch extrem wichtig, ne? dass die Leute wissen, aha, der Zirkus kommt und dann...
4: Das ist sehr wichtig natürlich. Ich meine, früher zu den Anfangszeiten vom Zirkus, da kam der Zirkus ins Dorf und alle sind hingerannt.
5: Ja.
4: Das ist natürlich in der heutigen Zeit nicht mehr so. Da hat niemand auf den Zirkus gewartet. Also ja. Werbung ist immer wichtiger, genau.
5: Ja. Ich habe mal eine Einradnummer vergeigt und da habe ich so gedacht, nö, also Artist ist jetzt nichts für mich.
3: Ich persönlich konnte Zirkus noch nie genießen. Inzwischen gibt's ja die Tiere nicht mehr so, wie es früher gewesen ist, was sicherlich auch gut so ist. Aber schon die Artistennummern. Ich kriege jedes Mal Schnappatmung und bin Gott froh, wenn der arme Mann oder die arme Frau da wieder heil vom Trapez oder sonst wo runtergekommen sind. Ich kann das nicht anschauen und begeistert klatschen. Mir geht jedes Mal der Arsch auf Grund, als wenn da was passiert, dann bist du live dabei, wie da jemand vom Boden hochgekratzt werden muss. Nein.
5: Aber das hat es bei euch nie gegeben, ne?
4: Nein, das sind Profis. Also das sind Profis, aber das kann natürlich immer was passieren. Ja. Aber so Sachen, was ich gesehen habe, sind ja auch Menschen, die sind auch mal krank, die haben auch mal eine Verstauchung oder irgendeinen Rückenschmerzen. Was wir alle auch haben, das haben die auch. Und da sieht man hinter diesem roten Vorhang, sieht man die fast schon im Sterben liegen, gefühlt. Dann geht dieser Vorhang auf. Und man sieht gar nichts.
5: Ja, wow, das ist natürlich mega. Ja. Aber es ist auch interessant, weil auf der einen Seite ist natürlich Zirkus, ist ja sozusagen fahrendes Volk. Du bist ja permanent unterwegs, wie du auch schon sagtest, viele Termine. Und so ein Hotel zu haben, das ist ja fest, ne? Das steht ja wie angewurzelt. Also das bewegt sich ja nicht. Also im Grunde ist es doch ein ganz großer, krasser Gegensatz. Einmal dieses Leben unterwegs zu sein und auf der anderen Seite jetzt schon seit mittlerweile 8 Jahren an einem festen Ort zu sein.
4: Das ist ein krasser Gegensatz, stimmt. Das hat aber trotzdem viele Parallelen, die da mitlaufen. Wie Stefan schon gesagt hat, hast ja schon einen Zirkus.
5: Okay.
4: Und das Fahren oder das Reisen, das mache ich mir selber in der Freizeit dann.
5: Okay.
3: Ja, damit hast du, glaube ich, auch schon meine nächste Frage fast beantwortet. Denn das perfekte Wochenende sieht für mich so aus.
4: Das perfekte Wochenende, uiuiui. Direktflug nach Ibiza, am Strand was Gutes essen, und zwar ein Long Lunch, der geht etwa 3 Stunden, und ein bisschen die Sonne genießen, schön ausschlafen am anderen Tag, that's it.
5: Gibst du dich einen Geheimtipp? Wo sollte man unbedingt hin? Also ich war einmal auf Ibiza, das ist 1000 Jahre her gefühlt, war toll, aber seitdem nie wieder, wenn man jetzt dahin fährt. Was ist so dein Geheimtipp? Wo muss man unbedingt mal wirklich gut gegessen haben, gut getrunken haben? Wo sieht man den Sonnenuntergang am schönsten?
4: Wir hatten sogar so mal vor 2 Jahren in dem Vitznauer Hof Ibiza nach Vitznau geholt mit dem Ibiza Food Studio. Mhm. Das ist schon einer der Geheimtipps. Boris Bono, der war persönlich im Sommer, die Sommersaison hat er unter anderem auch bei uns gemacht. Sein Restaurant heißt Ibiza Food Studio. Unbedingt hingehen, lohnt sich. Ganz coole, unkomplizierte Küche. Ein großer Fan bin ich vom Kaskasi, wird jetzt dieses Jahr, also jetzt dann gleich in den nächsten Wochen, zum Soho House
5: cool. In
4: Ibiza.
5: Okay, also super Tipps. Raphael Herzog, vielen Dank an dieser Stelle. Also ihr wisst jetzt, wenn ihr euren nächsten Ibiza-Urlaub plant, wo es hingehen soll. Und wenn es etwas gibt, Raphael, was Gäste in einem Hotel auf gar keinen Fall machen sollten, dann ist das...
4: Jetzt bin ich gespannt. Ja, genau. beim Direktor reklamieren und schwierig tun.
5: Ja. Wofür hat man seine Leute? Ne? Lass mich doch aus dem Spiel.
4: Es gibt so diesen Lieblingsspruch, den hört mein Team oft. Ja, also ich kenne dann den Raphael. Und dann sagen sie, ja, den kenne ich auch.
3: Ja.
4: Nee, auf gar keinen Fall tun. Es gibt da nichts irgendwie ganz Konkretes. Aber das mit dem schwierig tun ist manchmal wirklich ein bisschen so. Sie haben alles, es ist alles, alle geben sich wirklich Mühe, also ein gutes Team am Start, und beim Hobeln fallen mal die Späne, da passieren mal Fehler.
5: Ja,
4: und da auch mal ein bisschen adäquat zu reagieren und nicht gerade zu explodieren, Ja, das würde ich mir manchmal schon auch mehr wünschen. Wobei, grundsätzlich haben wir schon ein Publikum, die das eigentlich nicht machen. Also es ist mittlerweile die Seltenheit.
5: Ja, das ist auch wirklich schön. Man kommt rein, es ist alles sehr schick, es ist sehr elegant. Man fühlt sich auch gleich wohl. Aber es gibt immer diese Leute, die glauben, so wie sie irgendwie ein Zimmer gemietet haben, gehört ihnen der ganze Laden wahrscheinlich, ne?
4: Ja, das gibt es natürlich immer. Dann nehmen sie alles mit, brauchen alles und wollen noch mehr und wollen extra. Das gibt es einfach. Ich glaube, das liegt ein bisschen in der Natur vom Mensch manchmal ein bisschen. Ja.
5: Ich war mal im Hotel neulich und habe meinen Koffer kaum zu bekommen, weil die Handtücher so flauschig waren. Gibt das viel Schwund bei euch?
4: Ja, klar, klar. Genau, im Handtuch oder Bademantel oder Aschenbecher oder
5: kommt
4: alles.
5: Schon mal vor,
4: das kommt schon mal vor, dass das wegkommt. Genau. Wir haben letzten Sommer ganz eine schicke Dekoration am Restaurant gemacht mit so Serviettenringen, handgewoben etc. Und alle fanden die toll. Und unsere Idee war, die auch zu verkaufen. Haben wir auch. Aber es wurden auch viele gratis mitgenommen.
3: Sind das die bei dir zu Hause auf dem Tisch?
4: Ja.
5: Hallo,
3: Herr Hilton. Nein, euer Hotel ist einfach wirklich einladend. Es ist Magic. Und es war für mich eine Ehre, Raphael. Du hast ja mal gesagt, wenn du möchtest, kannst du auch zu uns kommen. Wir finden sicherlich immer einen Job für dich. Und für mich war oder steht auch eigentlich nach wie vor fest, nicht weil ich nicht bei euch arbeiten möchte, aber diesen Zauber, den dieser Fitznauer Hof hat, wenn du als Gast da hinkommst, als Freund des Hauses, du kennst das Team, was bei dir arbeitet, das kenne ich privat, wenn sie zu mir kommen. Man lernt sich auf eine Art kennen, die einer Freundschaft sehr, sehr nahe kommt. Und du wirst dann, wenn du als Gast dorthin gehst, wirst du hofiert und behandelt mit einem Respekt und einer Freundlichkeit, aber trotzdem nicht so, dass man sich deplatziert fühlt, wenn man sonst nicht in Vier-Sterne-Superior-Hotels absteigt, was einfach einzigartig ist. Und diesen Zauber verliert es, wenn du dann Teil dieses Teams bist. Auch wenn es juckt, sozusagen Teil der Fitznauer Hoffamilie zu sein, wie ihr euch ja gerne nennt, zu Recht, wäre natürlich toll. Aber das, was ihr den Gästen bietet, das bleibt dann auf der Strecke. Das ist dann halt nicht mehr da. Und deswegen, ja, kann ich eigentlich nur sagen, es ist,

0: Vorschläge der Rentenkommission. Verdi-Chef Wernicke kritisierte vor allem eine schrittweise Anhebung des Renteneintrittsalters.
1: Schon die derzeitige Rente mit 67 sei in anstrengenden Berufen unerreichbar, so Verdi-Chef Wernicke. Ein noch höheres Renteneintrittsalter sei deshalb abzulehnen. Nach Medienberichten sehen die Rentenkommissionsvorschläge allerdings Sonderregeln vor für gesundheitlich belastete Menschen. Den Sozialverband stört insbesondere die neue Rentensäule am Kapitalmarkt, denn deren Erträge seien nicht kalkulierbar. Auch Ökonomen und Opposition kritisieren viele Vorschläge. Kritik von allen Seiten könnte allerdings auch ein Zeichen für einen ausbalancierten Kompromiss sein. Ronny Thorau, Berlin.
0: Die Deutsche Krankenhausgesellschaft warnt vor einer Pleitewelle und einem massiven Arbeitsplatzabbau in der Branche wegen der Sparpläne der schwarz-roten Regierung. Kommen die Einsparungen wie geplant, verlieren wir im kommenden Jahr insgesamt 8% unserer Erlöse, sagte Verbandschef Gast dem Redaktionsnetzwerk Deutschland. Er verwies auf aktuelle Studienergebnisse, die darauf hindeuten, dass in diesem Fall in 4 Jahren jede zweite Klinik pleite gehen könnte. In der Schweiz haben Gespräche zwischen dem Iran und den USA über eine dauerhafte Friedenslösung begonnen. Ein Streitpunkt dabei sind mögliche Mautregelungen in der Straße von Hormuz. Es wird befürchtet, dass der Iran künftig Gebühren für die Durchfahrt von Schiffen nimmt und auch US-Präsident Trump droht mit einer Maut. Außenminister Wadefuhl warnt ausdrücklich davor.
2: Der für die weltweite Energieversorgung wichtige Seeweg muss wieder frei passierbar sein. Das sei ein Prinzip des Seevölkerrechts. Und dann würde sich auch der Ölpreis schnell normalisieren, so Wadefuhl beim Bürgerforum im Auswärtigen Amt. In der Absichtserklärung zwischen den USA und dem Iran ist die freie Durchfahrt durch die Straße von Hormuz demnach aber nicht zu 100% garantiert. Die Bundesregierung macht sie aber zur Bedingung für eine mögliche Lockerung der Iran-Sanktionen. Katrin Müller, Nachrichtenredaktion.
0: Zum Fußball. Bei der Weltmeisterschaft haben die Spanier ihr zweites Gruppenspiel deutlich gewonnen. Gegen Saudi-Arabien gewannen sie mit 4:0. Für Kap Verde geht das WM-Märchen weiter. Der Außenseiter erkämpfte sich gegen Uruguay ein 2:2 Unentschieden und hat weiter die Chance, sich bei der ersten WM-Teilnahme überhaupt für die K.O.-Runde zu qualifizieren. Der große Favorit Belgien erreichte im zweiten WM-Spiel nur ein 0:0 gegen den Iran und geht mit nur 2 Punkten ins letzte Gruppenspiel. Zum Wetter, die aktuelle Vorhersage des Deutschen Wetterdienstes. Im Norden bleibt es meist trocken, über Teilen der Mitte und des Südens lassen die Schauer nach, es kann aber noch gewittern. Die Temperaturen sinken im Norden bis 10 Grad, ansonsten bis 15 Grad. Tagsüber wird es meist heiter, über der Mitte kann es schon am Vormittag regnen oder gewittern, ab mittags dann auch im Süden. Es bleibt heiß mit Werten bis 38 Grad. Ähnlich dann auch am Dienstag, sonnig und heiß, aber es kann gewittern.
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4: Ja, und ihr seid wieder dabei. Das ist doch großartig. Freitag, 12. Juni. Euer Lieblingspodcast erscheint. Er hier und Imsen mit an Bord ist erstaunlicherweise Stefan Mund.
5: Ja, und auch noch mit an Bord, noch viel erstaunlicher, mein Mentor, Herr Ment. John, hallöchen. Weißt du, was ich mir überlegt habe, John? Wir sind ja gerade, also wir taumeln alle in die Fußball-Weltmeisterschaft, noch zweimal schlafen. Und dann hat Deutschland sein Auftaktspiel in Houston gegen Curaçao. Unsere Fans, unsere Hörerinnen und Hörer von Er hier und Imsen sind ab sofort die Er hier und Imsen Ultras, habe ich mir überlegt.
4: Ach, das ist schön, ja. Das nehmen
5: klingt
4: wir
5: auch sympathisch.
4: Das nehmen wir gerne mit an dieser Stelle. Und bevor wir starten, ich brauche einfach mal eure Hilfe, natürlich auch die Hilfe von unserem Gast. Bekenne mich, ich habe ein Problem.
5: Ja, das weiß ich.
4: Ja, also du weißt von vielen Problemen. Ich habe ein Problem und zwar, ich habe gerade heute wieder eine WhatsApp bekommen. Ihr ja vielleicht auch, unsere Hörerinnen und Hörer. Man kriegt ja dauernd irgendwelche WhatsApps. Und da hat mir jemand geschrieben und hat mir sein Herz ausgeschüttet. Und das fand ich wirklich so persönlich und so nett und so ehrlich. Und ich habe es auch verdient, dass man mir gegenüber mal sein Herz ausschüttet, weil ich ja damit auch sehr, sehr pfleglich umgehe. Und habe mich nur gewundert am Schluss, weil es war so nett geschrieben und es war so, es hat mich so berührt. Und am Schluss stand einfach nur LG. Nicht für lass gut sein, sondern für liebe Grüße. Habe ich so gedacht, ey, wenn du dir so viel Mühe gibst, wie so ein Dichter und Denker, wie so ein Goethe, wie so ein Schiller, schreibst einfach so ganz viele Zeilen, die richtig schön sind und beendest das aber mit einem LG. Das ist so technisch, das ist so, pah, oder bin ich da allein auf weiter Flur? Was sagst du daran?
5: Ich erkenne mich wieder. Man macht das halt so. Aber weißt du, was ich noch mache? Ich setze noch ein Herz meistens dahinter, wenn es jemand Wichtiges ist. Würde ich bei dir nicht machen. Aber grundsätzlich ein Herz dahinter gibt dem Ganzen was Persönliches. Aber ich glaube, das kommt vielleicht auch noch aus einer Zeit, wo man für SMS 160 Zeichen zur Verfügung hatte. Erinnerst du dich daran noch? Und dann hatte man Abkürzungen genutzt. Und vielleicht ist das übrig geblieben. Ich weiß es nicht.
4: Das ist so wie GLG, ne? Ist ja die Steigerung dann, ne? Ganz liebe Grüße.
5: Ja. Okay. HDGDL, hab dich ganz doll lieb und so. Weißt du das noch?
4: Ja, natürlich.
5: Ja.
4: Tiffany Harris.
5: Hallo Tiffany.
4: Auf dem Weg zum absoluten Megastar. Tiffany, schön, dass du dabei bist.
6: Hey, moin. Oh, ich muss mich gerade richtig zusammenreißen, dass ich nicht lache, Leute.
5: Einfach lachen.
4: Tiffany, wie machst du denn das? Also wenn du jetzt eine WhatsApp schreibst, schreibst du am Schluss aus liebe Grüße oder bist du jemand, der auch tatsächlich LG schreibt oder gar nichts?
6: Ja, also ich bin da ganz unkonventionell. Ich sag so Grüßle mit ganz vielen E's am Ende.
4: Ach, also, das ist schön.
6: Ich mach gar nicht so LG und diese ganzen Abkürzungen. Da bin ich irgendwie... keine Ahnung, gar nicht so eingedeutscht, habe ich das Gefühl manchmal.
4: Ja,
6: ich finde LG immer sehr, sehr komisch.
4: Du bist Team John, also.
5: Du bist Team John, eindeutig.
6: Ja.
5: Aber
6: ja,
5: weißt du, wer...
6: LG finde ich auch so klinisch, so ein bisschen.
5: Ja, von John bekomme ich ja auch sehr viele Nachrichten. Das sind aber selten sind das Textnachrichten, es sind oft Sprachnachrichten oder ganze Bände, meistens auch zwei oder drei Teiler. Aber das hatten wir schon lange mal thematisiert. Ich muss oft freinehmen, um die WhatsApp zu hören, komplett. Und da sind dann so viele Informationen auch drin. Ich mache das dann auf zweimal, ne, Tempo mal zwei, damit ich dann irgendwann mal zum Ende komme. Oder ich breche ab und sage, John, wenn was Wichtiges am Ende war, sag's mir nochmal. Ich hatte keine Zeit, das bis zum Ende zu hören. Gibt es für dich denn auch so eine perfekte Zeit? Wie lang darf eine Sprachnachricht sein?
6: Also ein, zwei Minuten gehen noch.
5: Echt?
6: Genau, man kann ja auf so doppelte Speed oder so,
5: ich genau.
6: So 1,5 so, das ist dann auch schon okay. Aber so ab, also es sei denn, es ist jetzt wirklich meine gute Freundin und sie musste was loswerden und es ist irgendwas Wichtiges. Aber dann ruf halt lieber an.
5: Ja, das sehe ich auch
6: gerne,
5: so.
6: Ich telefoniere gerne. Aber so 3 bis 5 Minuten, ich habe meine 7 Minuten, also das ist dann zu viel. Also da höre ich dann auch nicht mehr. Dann ghoste ich auch schon oder sag so, hey, sorry, ich hab einfach so, lass noch mal teilen oder ich habe gerade keine Zeit, irgendwie das zu hören oder sag halt gar nichts, weil, ja. Und ich habe nämlich das Ding bei Sprachnotizen und das ist mir schon oft zum Verhängnis geworden. Ich höre nämlich die Sprachnotiz und antworte gleichzeitig, während ich höre.
5: Was?
6: Oh. Dann sage ich so, wann ist denn das? Und dann später in der Sprachnotiz erklärt sich das wieder so, ach so, okay, ja. Und dann eine Million Textmessages schon so. Und dann am Ende, ja, ist ein Ding bei mir.
4: Ja, bei mir ist das Problem, ich bin halt Mensch, halb Podcast, deswegen dauert es halt manchmal ein bisschen länger. Aber ich habe gerade von Tiffany Harris ein neues Wort gelernt, das ist das Wort Thelen. Das ist wahrscheinlich Telefonieren, ne?
5: Ja, genau, guck mal, John. John, willkommen hier und hier.
4: Wir thelen mal eine Runde. Das finde ich sehr, sehr geil.
6: 2026.
4: Ja, ja. Dankeschön. Also Tiffany, wir freuen uns erstmal wahnsinnig, dass du dabei bist. Du bist ja auf dem Weg zum absoluten Megastar, hast viele Konzerte noch vor dir, heute 12. Juni. Da kommen wir später noch zu, weil wir verschenken tatsächlich auch noch Tickets für eins deiner Konzerte. Zwei Tickets logischerweise. Und das ist wirklich was ganz Besonderes, dass du heute bei uns bist. Und du bist ja in Hamburg geboren und wir erreichen dich jetzt aber in einer völlig anderen Stadt gerade.
6: Genau, Berlin nämlich. Ich bin vor ein paar Jahren nach Berlin gezogen, meiner Musik hinterher.
4: Ja.
6: Hat sich ja dann auch ausgezahlt, nicht?
4: Ja, klar.
6: Aber genau, gebürtige Hamburgerin und durfte da ja auch meine Debütshow spielen vor ein paar Wochen. Das war ganz speziell für mich.
4: Ja, Hebebühne, ne?
6: Yes.
4: Ja, das war in Hamburg. Da hast du irgendwie um die Ecke auch gewohnt, ne?
6: Ich habe wirklich, also 5 Minuten von da zu Fuß habe ich gewohnt und deswegen, wie oft ich da auch schon langgelaufen bin, vor allem in der Gegend, und da habe ich meine Kindheit verbracht, also ja.
4: Ja. Das heißt, du stehst im Grunde davor und sagst, da als Kind wolltest du da immer rein und jetzt warst du drin und warst da auf der Bühne und hast fantastisch geliefert natürlich.
6: Ja, genau.
4: Ach, großartig. Ja, wir müssen einfach nochmal erzählen für die wenigen Menschen, die sagen Tiffany Harris. Habe ich bestimmt schon im Radio gehört, logischerweise bei den vielen Sendern. Aber mit welchen Hits verbinden wir dich? Und da haben wir dich ja gefragt vor dem Podcast, ob du unter Umständen Lust hättest, das ein bisschen anzusingen. Und du hast uns einen Grün gegeben, das gegreenlighted.
6: Das habe ich bejaht.
5: Genau, und sonst hätte John sich ja angeboten zu singen.
4: Ja, um Gottes Willen, dann kannst du die Nachbargrundstücke günstiger werden. Nee, auf gar keinen Fall.
6: Ja, also,
4: und dann würden wir doch sagen, Tiffany Harris, es ist deine Bühne.
5: Wir sind live dabei.
6: Ja, schade, John. Ich hätte dich jetzt gerne meine Hits singen hören.
5: Oh nein, das hättest du nicht, glaub mir.
6: Ja, also man kennt mich unter anderem von meiner ersten großen Radiosingle Breathe, und die geht so. 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
1: Wow. Oh gut, das hätte ich jetzt besser gesungen.
2: Ja. Wow, Tiffany, stark. Mama mia, das ist ja der Hammer. Und du hast dich ja noch vor dem Podcast, hast du ja noch angedroht, dass du ja nicht ein bisschen heiser und erkältet bist. Und
3: ich bin wirklich ein bisschen heiser, ja.
2: Ja, aber das klingt einfach Hammer, mein Gott.
3: Dankeschön.
2: Also, wirklich.
3: Vielen Dank.
1: Ich muss ganz ehrlich sagen, Stefan und ich, wir zeichnen ja, wir sind ja der transparente Podcast, wir zeichnen in Luzern auf, wir dürfen im Studio von Radio Pilatus aufnehmen. Und auf dem Weg in die Schweiz, das ist ja doch so eine 10 Stunden Autofahrt von Hamburg über Hannover, Kassel, Frankfurt, Karlsruhe, Freiburg, da hört man dann irgendwann SWR3, das ist ja der Platzhirsch hier in Deutschland. Und das ist wirklich ein fantastischer Radiosender, ich liebe ihn. Und wer lief da bitte schön? Tiffany Harris mit Vertigo.
2: Ja.
3: Stimmt, Vertigo, ja, genau, das ist nämlich meine aktuelle Single. Und wer jetzt nicht weiß, wovon ich rede, die Single geht so. 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
1: Boah, ja. Wahnsinn.
2: Wahnsinn,
1: Tiffany. Ihr merkt schon, der Big Mac unter dem Podcast, Sergi und Imsen mit Live-Musik, live gesungen von Tiffany Harris. Wir haben mal geschaut, du bist ja ganz schön kräftig auf Tour. 2. Juli ist ein Donnerstag, bist du in Bochum. Unter anderem bist du dann auch noch am 27. November, ist auch ein Freitag in Berlin im Prachtwerk. Das ist ja quasi die Heimat gerade.
2: Ja, ja, sozusagen. Ich habe aber schon, also Prachtwerk, ich habe das, wo ich noch in Berlin war, ich habe das noch nie gehört. Ich weiß nicht, ist das eine neuere Location oder umbenannt oder ist es einfach an mir vorbeigegangen? Ich war natürlich sehr viel unterwegs früher in Berlin. Prachtwerk habe ich noch nie gehört. Sagt
3: also so
2: gar
3: damals
2: nix.
3: In der Steinzeit, da gab es das noch nicht.
2: Alter Schwede.
1: Treffer versenkt. Wunderbar.
2: Treffer versenkt. Schönen Dank. Hast du gut gemacht. 1-0. Aber du, das Spiel kann man zu zweit spielen und wir sind ja noch nicht fertig, ne?
3: Ja, okay, ich bin gespannt.
2: Nein. Aber Tiffany.
3: Ich weiß tatsächlich gar nicht. Ich habe jetzt zweimal habe ich das Support gespielt, aber ich weiß tatsächlich gar nicht über die Location. Vielleicht ist es auch ein kleinerer Club, ne? Ich glaube so 200 Cup oder so.
2: Ja, das ist ja, um Gottes Willen, hat alles seine Daseinsberechtigung. Ich habe nur natürlich immer versucht, dann für mich so, wenn ich jetzt lese, Berlin, Prachtwerk. Noch nie gehört, aber das spielt ja auch überhaupt keine Rolle, wer bin ich schon? Und vor allem, Berlin ist ja sowieso, wie jede Großstadt, eine Stadt, die sich so schnell weiterentwickelt. Und ich lebe nun jetzt seit bald 10 Jahren hier in der Schweiz. Und wenn mich dann mal so ein paar Freunde hier fragen, du, wir gehen nach Berlin, wo sollen wir hin? Dann sage ich immer, keine Ahnung. Ich bin auch nur noch Tourist, wenn ich da hingehe. Das ist einfach, vieles ist natürlich nicht mehr so, wie es zu meiner Zeit gewesen ist. Und das ist auch alles gut und recht. Aber ich bin ja mittlerweile auch mal ab und zu in Hamburg, wenn ich den John besuche. Und stelle immer wieder fest.
1: Überraschungsbesuche natürlich.
2: Ja, natürlich.
1: Ganz unangenehm.
2: Ja, weil sonst würde ich ja nicht reingelassen werden. ich stelle immer wieder fest, wenn ich mal wieder nach Deutschland sollte, müsste, könnte, dürfte, wie auch immer, dann wäre für mich doch tatsächlich Hamburg the place to be inzwischen. Du hast dich aufgrund deiner Musik, wie du ja schon gesagt hast, für Berlin entschieden und hast es sicherlich auch niemals bereut. Und wenn du jetzt trotzdem sagen müsstest, aus welchem Grund auch immer, mein Herz schlägt für Berlin, mein Herz schlägt für Hamburg, in Prozent 50-50 oder bist du in der Seele trotzdem noch eine Hamburger Perle?
3: Also ich bin auf jeden Fall eine Hamburger Perle. Ich vermisse es auch ganz, ganz, ganz doll. Also jedes Mal, wenn ich nach Hamburg reinfahre, geht mein Herz auf und ich wollte immer weg. Ich wollte immer weg aus Hamburg. Ich war so, und ich bin hier aufgewachsen. Ich kenne nur Hamburg. Ich will mal was anderes sehen und ja, jetzt wohne ich in Berlin.
1: Ja, ach, da gibt es ja viele, auch Tommy Schmidt zum Beispiel, ne? Kennt ihr ja auch, ne? Podcast auch, Gemischtes Hack mit Felix Lobrecht, der ist ja dann auch irgendwann nach Berlin gezogen. Viele zieht es nach Berlin. Musik ist eben auch für dich wichtig, deswegen ist es auch wichtig, in so einer Stadt wie Berlin natürlich auch zu sein. Das ist ganz klar. Und du kennst unser Konzept, wir beginnen Sätze, unser Gast beendet die Sätze und Tiffany, der erste Satz ist, glaube ich, der einfachste für dich. Musik ist für dich.
3: Musik ist Leben. Musik ist mein Leben.
2: Das hat man gehört. Da war so viel Leben drin und du wirst ganz, ganz sicher wird man noch so viel mehr auch von dir hören und irgendwann wirst du dann Milliardärin werden und wenn du Milliardärin bist, dann kaufst du dir als erstes.
3: Oh, mir, meiner Mutter ein Haus.
1: Oh. Ja, die große Frage, aber wo steht das Haus?
2: Wo steht das?
1: Außer am See natürlich,
3: Hamburg, wie Peter Fox. Irgendwo ruhig. Im Westen.
1: Ja. Wir bleiben bei der Musik.
3: An der Elbe.
1: An der Elbe ist richtig schön. Wir bleiben bei der Musik, Tiffany. Dein großes Vorbild, musikalisch gesehen, ist?
3: Oh, das ist eine gute Frage. Mein großes Vorbild, musikalisch gesehen, also jetzt so von der Persona her oder von der Musik, so Genre und dem.
1: Oft kann man das ja nicht voneinander trennen, ne? Oft ist ja die Leute, die so ehrliche Musik machen, die sind ja dann auch so, wie sie singen. Also das ist ja dann meistens ein Bild, was so zusammenpasst. Manchmal denkt man ja so Schlagersänger, ne? Also wirklich nur so jetzt in die Tüte gesprochen, Schlagersänger singen Schlager, verdienen damit Geld und hören aber trotzdem lieber ZZ Top auf der anderen Seite, ne? Das meine
3: ja,
1: ich.
3: Ja, genau. Und bei mir ist das so ein bisschen so ein Ding. Bei mir gibt es sehr verschiedene Richtungen. Also ich habe ja immer schon, ich liebe Lady Gaga, sie ist mein großes Vorbild von der Kraft und der Power und der Energie und der Arbeitsweise, die sie so an den Tag bringt, liebe ich. Aber in letzter Zeit so musikalisch, und das habe ich jetzt in den letzten paar Sessions gemerkt, so ab und zu kommt so ein bisschen so ein Jess-Glynne-Vibe bei mir
1: Ach,
3: raus.
1: cool.
3: Ich finde, ihre Songs hören sich immer an wie so Klassiker und liebe ihre Melodien und so. Und sie ist jetzt, also das ist jetzt ganz frisch, ganz neu, bei mir ändert sich das immer. Aber das liebe ich gerade so an Musik machen für mich.
1: Ja.
3: Hören selber tue ich nochmal was ganz anderes.
1: Ja, was denn so?
3: Aber.
1: Verrat's uns.
3: Oh, ich liebe Sam Fender. Ich liebe Sam Fender, Noah Kagan, aber auch The Good Old Fleetwood Mac mit im Spiel. Und ja, also so sehr, so organische Musik eher. Liebe ich, liebe ich, liebe ich.
1: Also Fleetwood Mac ist natürlich auch Wahnsinn. Ne? Ich hatte die Zuge, hast du die, na, wahrscheinlich hast du sie nie live gesehen, ich auch nicht.
3: Nee, leider nicht, leider nicht.
1: Ah, das ist wirklich so, das ist so rund um Mick Fleetwood, dieses Schlagzeug und Stevie Nicks, diese Wahnsinnsstimme, ne?
3: Die hat doch letztens irgendwo irgend so eine Performance gehabt irgendwo. Das habe ich doch gesehen. Und da war ich so, boah, diese Frau, die ist auch krass.
1: Ja, die ist
3: Also
1: richtig
3: ja.
1: krass. Tiffany Aris, bei uns im Podcast, bei Erchi und Imsen, sind wir wahnsinnig stolz, freuen uns wahnsinnig. Du hast ja mit 14 deinen ersten eigenen Song geschrieben. Du hast im Kinderchor Studioproduktion auch für die Fanta 4 gesungen, Werbesongs. Am liebsten bisher zusammengearbeitet hast du mit.
3: Oh mein Gott. Okay, warte, warte. Oh, es gibt so viele, es gibt so viele Writer, es gibt so viele Produzenten. Ich liebe meinen Produzent Leon, mit dem, also da kann auch nur er und ich in der Session sein und wir schreiben wirklich die geilsten Sachen. Ich habe jetzt gerade die Ehre gehabt, mit Kiddo zu schreiben. Das war auch so eine krasse Erfahrung.
1: Stark.
3: Sandro Cavazza, auch ein krasser Writer aus Schweden, hat auch mit Avicii gearbeitet. Also so viele große Leute, natürlich alle Farben,
1: Genau,
3: der
1: Kiddo
3: mich
1: alle Farben,
3: irgendwie.
1: ne?
3: Kiddo hat mit Alle Farben auch viel gemacht.
1: Ja.
3: Und mit Franz selber mit Alle Farben halt. Er hat mich ja damals so ein bisschen in diese Szene mit reingeholt. Und also mit ihm ist es auch immer richtig toll zu haben. Wir sind ja auch Freunde. Also wir unternehmen auch viel. Und da macht es natürlich mehr Spaß, auch wenn diese Connection da steht. Auch mit meinem Team von meinem Label, Patrick Ricardo. Und also es gibt zu viele Leute. Zu viele
2: Wahnsinn,
3: Leute.
2: Wahnsinn. Hey, wenn ich denke, wie jung du noch bist und was du schon alles erleben durftest, mit was für großen Namen aus der Musikindustrie du zusammenarbeiten durftest. Ich bin ein Riesenfan von Steve Aoki und da gibt es auch eine Zusammenarbeit. Und wie muss man sich das vorstellen? Kommt das zur richtigen Zeit am richtigen Ort oder reicht man Demos ein oder wie kommt man zu dieser Möglichkeit, dass man sagt, ich darf jetzt etwas produzieren oder etwas schreiben für jemanden, der so groß ist im Musikbusiness?
3: Das frage ich mich auch manchmal. Oder, nee, das war tatsächlich, oh, das war vor Jahren, da wurde ich eingeladen nach Paris, um für Ofenbach zu schreiben. Das ist ja, das sind nochmal die anderen DJs.
1: Ja.
3: Und da war, der Ofenbach hatte so ein Camp und die waren auch da und die haben dann halt gesagt, bla bla bla, wir wollen jetzt hier einen Song machen für uns. Und dann haben wir Don't Wanna Talk About
2: Ja, so geil.
3: Love geschrieben. Und den wollten die dann auch nehmen, den wollten die dann mit Steve Aoki als Feature machen. Aber dann ist Ofenbach irgendwie abgesprungen und dann am Ende war es nur Steve Aoki. Dann haben die noch meine Stimme runtergemacht, haben
2: Ja.
3: eine andere Sängerin genommen, die ein bisschen
2: Was?
3: internationaler ist. Genau, das war auch total cool. Lea Kate ist ja auch, die hat das richtig gut gemacht. Genau, dann, also das ist einfach so von dem einen zum anderen hingehüpft. Man schreibt einen Song und wenn wir jetzt so. Das für Ofenbach wäre natürlich cool gewesen, wenn Ofenbach mit drauf gewesen war, aber die haben den dann Steve gezeigt und dann Steve hat den dann selber gemacht. Bei Tokyo Hotel war es ähnlich, da waren wir in einem
1: Ja.
3: Tokyo Hotel Camp, haben für Tokyo Hotel geschrieben und dann haben die den Song am Ende nochmal umgeschrieben und so und dann war es sozusagen eine Collaboration. Genau, so passiert dann das. Aber man ist auch manchmal wie mit Alle Farben oder Calvin Jones zum Beispiel, da war ich auch mit denen im Raum und habe den Song geschrieben.
1: Ach, das ist großartig.
2: Das ist
1: Also
2: schon
1: das sind dann
2: geil.
1: wirklich auch alles große Namen. Und große Namen hast du sicherlich auch noch vor dir, aber irgendwann wird dein Name erstmal selber ganz groß. Du bist auf dem besten Weg
3: Ja.
1: dahin. Ich finde das ganz, ganz stark. Und Tiffany, wenn du einen Tag lang an ein Mann sein dürftest, dann würdest du.
3: Wenn ich einen Tag ein Mann sein dürfte,
1: Ja.
2: oder müsstest,
3: dann
2: je nachdem, wie man das so.
3: ich glaube, ich würde so mich einfach nicht darum scheren, was ich anziehe. Einfach mal Hose, T-Shirt, irgendeine komische Jacke, fertig. Ich glaube, das ist so ein großes Ding bei mir. Ich muss immer irgendwie, ich stehe jeden Tag stundenlang vor meinem Kleiderschrank, weil ich mir so Gedanken darum mache. Und manchmal wünschte ich mir echt, ein Mann zu sein, einfach nur, weil ich, egal was Männer anziehen, die sehen einfach normal aus. Die sehen normal aus.
1: Ja, ja, guck dir Stefan an.
2: Ja, ich meine, irgendwie dieses, sehen einfach aus, wie wir aussehen.
1: Propeller-Cappy, das ist wirklich toll, keine Hose. Aber
2: ja, die Hose lag nicht oben. Da war das Cappy halt oben. Ja, wir sind da, glaube ich, ein bisschen pragmatischer, wir Männer. Wir machen den Schrank auf, was oben liegt, wird angezogen. Ich merke das auch bei meinem Sohn, der ist jetzt 14. Er entwickelt immer mehr seinen eigenen Geschmack, aber ich musste immer ganz lange, habe ich trotzdem bei ihm auch aufgepasst, dass ich mal wieder ein paar andere T-Shirts nach oben lege, ne, damit, ja. Weil ansonsten werden immer die gleichen 5 angezogen und alles, was da drunter kommt, wird nie wieder gesehen und dann kriege ich mal so mit bei von Freunden, gleichaltrige Töchter, da sieht das ganz anders aus, aber unbedingt.
3: Ja,
2: ne?
3: Ja, ja.
2: Tiffany, du hast ja eigentlich gar keine Zeit immer, weil du hast ja so viel um die Ohren und bist, glaube ich, auch ein extrem quirliger Kopf und du bist, glaube ich, auch mit den Gedanken bestimmt immer überall und an verschiedenen Orten. Und wenn du doch mal Zeit hast und dann vielleicht mal einen Film schaust und einen Film, den du immer wieder sehen könntest, ist
3: Herr der Ringe.
2: Oh, danke. Jetzt hast du aber gepunktet
3: aber
2: bei jemandem.
3: Aber es ist nicht nur ein Film, sondern mehrere Filme. Also ja, man kann ja nicht nur den einen gucken, weißt du? Man muss alle, wenn ich dann mal wirklich Zeit habe, dann fleht sich mich ins Bett und werde nicht aufstehen, bis alle drei rum sind. Aber Extended Version, ne?
1: Ja, natürlich, sonst sieht man ja den Mund von Sauron gar nicht.
3: Eben!
2: Yo, an der Stelle bin ich dann schon wieder raus. Aber da hast du jetzt gerade, also bei John hast du jetzt gerade einen Felsen im Brett quasi,
1: nicht mehr noch einen Stein. Ich muss ganz ehrlich sagen, also ich bin da voll bei dir, Tiffany Harris, seit meiner frühen Kindheit bin ich großer Fan von Der Herr der Ringe. Hab in den 70ern auch die Version von Ralph Bakshi gesehen, da gab's ja so eine Zeit. Hast du das mal gesehen?
3: Ich hab's tatsächlich, man hat nur gemunkelt. Ich habe nur ein paar Bilder gesehen und so. Ich hab's noch nicht selber gesehen, aber würde ich gerne mal. Da ist ja auch Tom Bombadil auch mit drin, oder?
1: Da ist Tom Bombadil meines Erachtens nicht drin tatsächlich.
3: Ach so.
1: Aber die haben da eine neue Technik entwickelt und die haben einige Szenen mit Schauspielern vorgespielt für diese 70er-Jahre-Version und haben das dann Bild für Bild nachgezeichnet, sodass die Bewegungen teilweise so echt aussehen, obwohl es Zeichentrick ist. Das ist der totale Wahnsinn. Krass.
3: Davon habe ich, glaube ich, auch gehört, ja.
1: Ralph Bakshi, Saul Senz, also einfach mal gucken, Der Herr der Ringe in der 70er-Jahre-Version ist mega. Ansonsten natürlich, ich weiß nicht, bist du auch so unter Umständen so ein Lego-Fan? Weil Minas Tirith gibt es ja jetzt sogar von Lego für nur noch 650 Euro.
2: Na, dann kriegen wir gleich 2. Ja.
3: Also gehen wir nochmal zurück zu der Frage mit Milliardären. Wenn ich Milliardärin bin, dann hole ich mir Minas Tirith erstmal in Lego-Form.
2: Also doch kein Haus für die Mutter, wir holen uns Lego.
1: Ja, die Mutter wohnt dann mit in Minas Tirith.
2: Ach so. Ja, ich bin da echt raus. Ich oute mich. Ich bin Herr der Ringe. Ich hab's noch nie gesehen.
3: Ja, nein.
2: Nein, wirklich.
3: Sorry, ich muss jetzt auflegen.
2: Ja. Das ist, ich bin schon für so Zeug zu begeistern, ist auch über, also was jetzt, sage ich mal, ein bisschen fiktiv ist oder Fantasy ist. Aber Herr der Ringe, ich weiß nicht warum. Das ist einfach, hat mich persönlich nicht so abgeholt.
1: Kommt
2: aber
1: vielleicht noch.
2: Das kommt vielleicht. Aber Stranger Things zum Beispiel, modern, um mal zu sagen, ne, das ist ja, also. Ja. Entschuldigung, ja, sorry. Stranger
3: Things. Ich meinte, dann müsst du den mal gucken, dann würde der dich abholen, auf jeden Fall.
2: Ja, aber da muss man ja eine Woche Urlaub nehmen, oder?
3: Ja, nee, das geht schon. Erstmal den ersten gucken.
2: Also
3: erstmal den ersten. Also für Anfänger erstmal den ersten. Stranger Things tatsächlich, da habe ich die erste Staffel geguckt, die fand ich auch richtig cool. Aber der Rest, dann war ich so, ja.
2: Ja, ich weiß, das geht vielen so.
3: Ja.
1: Ihr seid immer noch mittendrin in Erhi und Ims in eurem Podcast. Schön, dass ihr dabei seid. Und ihr überlegt doch jetzt auch mal, wie würdet ihr das beantworten? Tiffany, wenn du die Möglichkeit hättest zu treffen, wen du willst, dann wäre das?
3: Ich glaube Johnny Depp. Johnny Depp und Ed Sheeran.
1: Ja gut, die müssen dann zusammenkommen.
2: Ja, logisch.
3: Ja, den einen oder anderen, also beide wären zusammen natürlich Bonus, aber ja, die beiden sind auf jeden Fall Leute, die ich mal auf jeden Fall treffen will.
1: Und Johnny Depp, warum? Nimm uns mal mit auf die Reise in die Karibik.
3: Ja, ich fand den schon immer so cool. Also ich fand den schon bei What's Eating Gilbert Grape, da war ich schon so, wow. Dann 21 Jump Street, excuse me. Also noch von damals, wisst ihr? Ich meine, da war ich zwar noch nicht am Leben, aber ich habe das alles mitbekommen noch dann. Meine Mutter war auch 21 Jump Street Fan. Das kann man übrigens auf YouTube nachschauen. Also die ganzen Folgen. Und dann halt Fluch der Karibik. Also hallo. Ich meine, besser wird's nicht. Damit bin ich aufgewachsen und ich liebe ihn in jeder Rolle und ich liebe ihn mit Tim Burton und mit Helena Bonham Carter zusammen. Also das ist einfach so eine krasse Kombi. Also da auch in dem, wie heißt das hier?
1: Sleepy Hollow?
3: Ja,
1: mit dem Hessen?
3: Da, Nee, wo er der Barber ist, wo er der die Leute umbringt.
1: Ah, ja, ich weiß. Oh, wie heißt das
3: Ah,
1: noch?
3: fuck.
1: Ah, wir wissen, was du
3: Sweeney
1: meinst.
3: Todd, Sweeney Todd,
1: Ja!
3: Sweeney Todd. Ja, und hier, Edward Scissorhands, sorry, also ich kann, I could go on for days, weil es ist einfach, er ist so toll, so wunderbar, so, wow,
1: Ja,
3: ja.
1: das ist wirklich ein lässiger Typ.
3: Johnny Depp. Ja,
1: Ach, ich
3: der ist cool. Ich glaube, der ist cool.
1: vor allen Dingen gibt es viele Männer, die so aussehen wollen wie er und sich exakt den gleichen Bart wachsen lassen. Das funktioniert
3: Ja.
1: trotzdem nicht.
2: Nein, da bleibt dann
3: Nee.
2: nur noch Depp ohne Johnny vorne. Das ist dann nur noch,
3: Ja,
2: ja.
3: nur noch Depp.
2: Nur noch Depp.
3: Mit dem mal so an Trinken, wisst ihr? Das
2: Oh,
3: wäre
2: da
3: cool.
2: musst du aber, glaube ich, da
3: Ich
2: musst,
3: halt mit, ich halt
2: ja,
3: mit.
2: da musst
1: Da musst du
2: nur
1: auf
2: für
1: der
2: Profis.
1: Absinthbasis funktionieren, ne? Wahrscheinlich. Ja, so richtig die Richtung dann.
3: Witzig, ja.
1: Ja. Tiffany, wenn etwas kostenlos sein sollte, dann ist das.
3: Wasser.
1: Ja.
2: Ja,
3: Also, das ist doch wirklich Quatsch, Leute.
2: ja, absolut. Dem ist auch nichts
3: Also,
2: hinzuzufügen.
3: Sprudelwasser verstehe ich. Und das ist nämlich das Krasse. Sprudelwasser ist ja meistens günstiger als stilles Wasser. Wo ich mir denke, so, why and how? Und also, Wasser ist doch wirklich, und sorry, okay, ich will jetzt keine Werbung oder so machen, aber ich habe auch gerade mit Viva Con Agua etwas gedreht und ich war so, ja, water is a human right. Also, ich bin eine Person, ich trinke aus dem Hahn, so, weil ich hasse es, Wasser zu kaufen, weil es einfach. Es kostet. Ich kaufe mir einmal Wasser und dann fülle ich immer wieder die Flasche auf mit meinem Kran, mit dem Kraneberger.
2: Ja.
3: Also wirklich, das muss umsonst sein.
2: Ja, da habe ich gerade was Spannendes gelesen. Es ist ja wieder Saison auch auf Ibiza. Ibiza, ich liebte Ibiza früher sehr. Es war schon immer sehr kostspielig. Aber jetzt hat doch jemand gepostet, inzwischen gibt es Clubs dort, da kostet ein halber Liter Wasser 15 Euro im Club.
3: Das ist doch unnormal.
2: Das ist abartig. Und
3: Und das ist wirklich so, also vor allem in Clubs,
2: genau.
3: da bitte stellt da doch, okay, auf Ibiza, da, ne, ist es mit dem Chlor und so, da kann man nicht aus dem Hahn trinken, aber bitte stellt doch Wasser für die Leute bereit, weil, und dann fragen die sich ja, wieso werden die hier vom Krankenwagen abgeholt? Ja, weil die nicht
2: Richtig.
3: genug Wasser trinken,
2: Genau,
3: weil die
2: ja.
3: Getränke, fast weniger kosten als irgendwie das Wasser.
2: Ja, das
3: Ja,
2: ist so.
3: sorry,
2: Ja,
3: kurzer Rant.
2: nein, das ist aber, da bin ich
1: Richtig
2: auch
1: so.
2: absolut bei dir. Wenn du mich fragst, ich finde ja, Schokolade sollte unbedingt also kostenlos sein. Alles, was süß ist. Und das, was
3: Ah,
2: du
3: okay.
2: immer naschen kannst, Tiffany, ist.
3: Naschen. Oh, ich bin gar nicht so eine Naschi. Und jetzt, wo ich eine Gluten- und Laktoseintoleranz habe, ist das alles nicht mehr so einfach. Aber wenn ich nicht eine Gluten- und Laktoseintoleranz hätte, dann Joghurtte.
1: Ach gut,
2: Jogurette.
3: Ich
2: Ja
3: liebe
2: klar.
3: Joghurtte.
2: Ja.
1: Ja, hat
2: Ja,
1: was.
2: so 1, 2 Kilo höchstens, dann hätte ich aber auch wieder genug. Oh, Gluten und Laktoseintolerant, das ist ja auch ja, leider immer
3: Geile
2: häufiger.
3: Kombi.
2: Geile Kombi, genau. Leider immer häufiger und ich glaube auch extrem anstrengend, sich damit auseinandersetzen zu müssen, was dann noch so übrig bleibt. Aber ich glaube, weil es halt auch immer häufiger ist, wird es auch leichter, oder?
3: Ja. Also wenn, ich bin halt viel unterwegs, ne? Also an der Tanke jetzt mal eben irgendwie ein Brötchen oder so essen ist halt nicht drin. Da muss ich irgendwie gucken, dass ich Nüsse oder so. Ist auch okay, aber manchmal will man einfach eine Pizza essen. Wisst ihr, was ich
2: Ja.
3: meine? Manchmal will man einfach irgendwie, wisst ihr, wie lange ich keinen Döner im Brot gegessen habe? Also ich esse generell nicht so viel Döner oder so, aber mal so cheaten, so ein
2: Ja.
3: richtiger Cheat oder mal zu McDonald's und einen Burger. Ich will das jetzt nicht anpreisen oder sowas, aber hätte ich schon mal ab und zu, weißt du, hätte man schon mal Bock da drauf.
1: Tiffany Harris bei euch im Podcast, er hier und Imsen, ihr hört uns, du bist auf Tour, wir freuen uns wahnsinnig. Nicht nur im Radio hören wir dich mit deinen Hits Brief und Vertigo, Land auf, Land ab, sondern natürlich auch die Konzerte. 22. August ist ein Samstag zum Beispiel, bist du auf dem Heimatgenussfestival Rothenburg-Wümme. Und ich finde ja, das super ausgesucht, oder Freitag auch in Berlin, weil so Konzerte so zum Wochenende sind ja cool. Du kannst am nächsten Tag ausschlafen, auch wenn du da warst. Hast ne, so ein Konzert am Freitag, Samstag fühlt sich wahrscheinlich anders an als so ein Konzert am Montag. Oder?
3: Voll. Also naja, also jetzt, wenn ich hingehe oder wenn ich es spiele.
1: Also, wenn du spielst, ist klar, dann ist jeder Abend geil.
3: ich
1: Aber
3: habe also ich habe gar in letzter Zeit habe ich gar kein Konzept mehr von wann ist welcher Tag, war es jetzt Wochenende oder nicht. Manchmal schlafe ich auch am Dienstag mal aus. Und bei mir ist Ausschlafen leider nur so bis 7:30 Uhr, weil ich schon eine interne Uhr habe, die geht. Also ja, ich habe da leider kein Konzept. Aber für alle anderen, genau, ist natürlich das Wochenendsfestival der Burner.
1: Ja, klar. Und das Tollste bei deinen Auftritten für dein Publikum ist.
3: Ich glaube, oder das, was ich so mitgenommen habe von dem Feedback, was ich bekommen habe, ist, glaube ich, so die Emotionen, die durch meine Songs so gecarried werden, also die getragen werden, so von mir und meinen Emotionen und meinen Traumata und meinen Erfahrungen und das durch meine Songs an die Leute zu tragen. Und dass die Menschen werden fühlen, auf jeden Fall, egal ob es Freude, Hoffnung, Trauer, ja, alles, alles. Ich glaube, Emotionen ist das große Wort bei meinen Auftritten.
1: Ja, und was ich bei deinen Auftritten auch wirklich fantastisch finde und einfach auch richtig gut finde, ist, dass die Tickets bezahlbar sind. Also wir haben mal geguckt, wir verschenken nämlich, und das ist eigentlich die Überraschung in diesem Podcast, wir verschenken zwei Tickets für dein Konzert an unsere Hörerinnen und Hörer. Du bist ja am 29. November, das ist ein Sonntag, in Hamburg im Nordspeicher. Und der Stefan und ich, wir haben extra zwei Tickets besorgt, die haben wir auch gekauft und wir konnten sie bezahlen, weil ich finde, ein Ticketpreis von 29,30 Euro, das ist so mega, wenn ich mir vorstelle, dass beim Bruno Mars irgendwie über 300 Euro für eine Karte aufgerufen werden, dann frage ich mich, wo führt das noch hin?
3: Ja, deswegen gehe ich weniger zu Konzerten, weil ich bin auch ein Broke Girl und habe meistens gar nicht genug Geld, um da irgendwie, also die Leute, die wirklich irgendwie zu mehreren oder jetzt zu diesen Harry Styles Konzerten, also ich meine, ich will mich nicht gleichstellen mit denen. Auf natürlich Kosten sind meine Tickets noch bezahlbar. Aber das ist schon echt krass, was so heutzutage abgeht.
1: Ja, das ist so. Und wenn du dann Fan bist, dann wirst du halt einfach gnadenlos ausgenutzt, ne? Und ich verstehe auch, dass das Ganze drumherum, die Security, die Bühnenaufbauten und ich meine, der ganze Aufwand, der betrieben wird, das kostet natürlich auch ein Wahnsinnsgeld. Das ist ja ganz klar. Aber ich meine, das hat früher schon viel Geld gekostet und man konnte sich trotzdem die Tickets noch irgendwie leisten, ne?
3: Ja, voll. Ja.
1: Aber wir möchten gerne an euch diese beiden Tickets weitergeben. Und er hier und Ibsen findet ihr ja auch bei Insta. Wir haben unsere eigene Seite und die ist auch richtig schön. Ja. Und die ist auch sehr exklusiv. Und wenn ihr uns folgt und uns schreibt, warum ihr unbedingt am Sonntag, dem 29. November, bei Tiffany Harris sein möchtet, in Hamburg im Nordspeicher, dann besteht die große Chance, dass ihr zu den Zweien gehört, die auf jeden Fall diesen wunderbaren Abend erleben werden. Tiffany, nimm uns doch mal ganz kurz mit auf deine Konzertreise. Wie lange spielst du, wenn du jetzt einen Auftritt hast, zum Beispiel jetzt wie in Hamburg oder Berlin? In Frankfurt bist du ja auch noch.
3: Genau, also meine Debütshow, da waren wir, glaube ich, bei 1 Stunde 20 oder sowas, 1 Stunde 15, 1 Stunde 20. Kommt drauf an, wie lange ich labere. aber genau, und jetzt, ich meine, jetzt habe ich ja dieses Jahr noch so viele andere tolle Songs geschrieben, die ich jetzt schon das ganze Jahr spiele. Ja. Vielleicht wird die Zeit sogar noch ein bisschen länger. Wir versuchen es auf 90 Minuten zu kriegen, aber ich kann ja nicht nur unveröffentlichte Songs spielen, eigentlich. Klar. Also kann ich. Ich kann eigentlich machen, was ich will.
2: Ja. Aber mach doch.
3: Genau, also wir werden auf jeden Fall einiges an Songs spielen. Genau.
2: Also Tiffany, so oder so sind wir uns einig und sicher, dass es sensationell wird. Denn was ich auch ganz speziell sagen kann, ich liebe Musik, die mich abholt, weil ich mich damit identifiziere und weil sie echt klingt, weil sie nach Erlebtem klingt und nicht einfach auswendig gelernte Texte, die einem vorgesetzt werden, sondern da ist einfach Emotion drin. Und also mich begeisterst du absolut und ich erkenne ganz, ganz viel aus, was in meinem Leben passiert ist, in deiner Musik wieder. Und deswegen also grandios. Das macht mich sehr, sehr stolz, dass wir miteinander reden können hier. Wirklich.
3: Das bedeutet mir total viel.
2: Ja, und das meine ich von Herzen ehrlich, wirklich.
3: Oh. Ich habe ja auch so viele jüngere Fans und so, ich bin ja auch super in Kontakt mit denen und mein Superfan, Taya, so, die hat auch so Tanz-Competitions grad und dann schaltet sie mich mit ein und ich schaue dann über Instagram, FaceTime irgendwie zu und ich bin so eng mit denen und ich sehe so viel von mir in denen auch und die so viele strugglen und so viele haben so eine schwere Zeit mit ihrer mentalen Gesundheit und ich will einfach, natürlich dir auch, aber halt, ich will einfach den Leuten helfen mit dem, was ich erlebt habe in meinem Leben und ich sage immer, dann können wir zusammen strugglen und irgendwie zusammen das fühlen und dann ist die Emotion, das ist so wie geteiltes Leid ist halbes Leid, oder nee, wie war das?
2: Ja, das stimmt. Hilfe zur Selbsthilfe war schon immer eins der größten Erfolgskonzepte in jedem Bereich, wenn man irgendwie am Ende gewesen ist. Denn man identifiziert sich immer schneller mit Leuten oder mit Texten, die einen persönlich betreffen. Und bevor man irgendjemandem davon erzählt, der eigentlich überhaupt gar nicht weiß, wovon du redest. Ne? Und deswegen, ja, du bist einfach toll, Tiffany.
3: Oh, danke.
1: Ja, bitteschön. Wow. Jetzt hast du richtig eingeschleimt und hast gar nichts davon. Das ist ja unfassbar.
2: Wie kann ich die dicke Sicht gewinnen? Nein, das ist also wirklich einfach grandios.
1: Also so. Ich kenne euch, unsere Hörerinnen und Hörer hier von Erhi und Imsi. Ihr werdet garantiert jetzt gleich wieder zurück an den Anfang des Podcasts spulen. Da gab es nämlich die Unplugged-Live-Version gesungen von Tiffany Harris von Breathe und Vertigo. Ansonsten werdet ihr diese beiden Songs natürlich neben vielen anderen dann live erleben bei deinen Konzerten. Tiffany, wir wünschen dir wahnsinnig viel Glück, wahnsinnig viel Erfolg. Den hast du dir mehr als verdient. Und hast du vielleicht an dieser Stelle, bevor der Stefan seine berühmten letzten Worte spricht, noch eine Botschaft an deine Fans?
3: Ich wollte nur sagen, falls es jemandem mal nicht gut geht oder falls ihr auch am Struggeln seid, ob ihr mich kennt oder nicht, fragt nach Hilfe, fragt eure Freunde, fragt eure Familie, fragt mich, schreibt mir eine Nachricht auf Instagram. Ich sehe alle Nachrichten. Ich freue mich immer, wenn man darüber reden kann. Manchmal muss man einfach irgendwas loswerden. Bitte, bitte holt euch Hilfe, professionelle Hilfe oder wie gesagt Familie, Freunde. Es ist, you're not a burden, du bist nicht zu viel. Und es gibt noch so viel Tolles, was wir alles zusammen erleben können hier auf dieser Welt. Und ja, das wollte ich nur noch sagen.
1: Das ist ganz wunderbar. Vielen Dank.
2: Ja, wirklich toll.
1: Und jetzt kommt der Stefan mit seinen profanen letzten Worten.
2: Ja, die sind ja jetzt also sowas von emotionslos an dieser Stelle. Ja. Aber ich bin
1: so
2: ja
1: bist
2: auch.
1: Du halt.
2: Ich bin so bin ich halt. Also ich dichte das jetzt mal um und sage: Wieder ein Tag näher am Prachtwerk.
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5: Ich bin Ursula Winkler. Der Sozialverband Deutschland und die Gewerkschaft Verdi reagieren enttäuscht auf die bisher bekannt gewordenen Vorschläge der Rentenkommission. Verdi-Chef Wernicke kritisierte vor allem eine schrittweise Anhebung des Renteneintrittsalters.
6: Schon die derzeitige Rente mit 67 sei in anstrengenden Berufen unerreichbar, so Verdi-Chef Wernicke. Ein noch höheres Renteneintrittsalter sei deshalb abzulehnen. Nach Medienberichten sehen die Rentenkommissionsvorschläge allerdings Sonderregeln vor für gesundheitlich belastete Menschen. Den Sozialverband stört insbesondere die neue Rentensäule am Kapitalmarkt, denn deren Erträge seien nicht kalkulierbar. Auch Ökonomen und Opposition kritisieren viele Vorschläge. Kritik von allen Seiten könnte allerdings auch ein Zeichen für einen ausbalancierten Kompromiss sein. Bonnie Thorau, Berlin.
5: Die Deutsche Krankenhausgesellschaft warnt vor einer Pleitewelle und einem massiven Arbeitsplatzabbau in der Branche wegen der Sparpläne der schwarz-roten Regierung. Kommen die Einsparungen wie geplant, verlieren wir im kommenden Jahr insgesamt 8% unserer Erlöse, sagte Verbandschef Gass dem Redaktionsnetzwerk Deutschland. Er verwies auf aktuelle Studienergebnisse, die darauf hindeuten, dass in diesem Fall in 4 Jahren jede zweite Klinik pleite gehen könnte. In der Schweiz haben Gespräche zwischen dem Iran und den USA über eine dauerhafte Friedenslösung begonnen. Ein Streitpunkt dabei sind mögliche Mautregelungen in der Straße von Hormuz. Es wird befürchtet, dass der Iran künftig Gebühren für die Durchfahrt von Schiffen nimmt und auch US-Präsident Trump droht mit einer Maut. Außenminister Wadefuhl warnt ausdrücklich davor.
7: Der für die weltweite Energieversorgung wichtige Seeweg muss wieder frei passierbar sein. Das sei ein Prinzip des Seevölkerrechts. Und dann würde sich auch der Ölpreis schnell normalisieren, so Wadefuhl beim Bürgerforum im Auswärtigen Amt. In der Absichtserklärung zwischen den USA und dem Iran ist die freie Durchfahrt durch die Straße von Hormuz demnach aber nicht zu 100% garantiert. Die Bundesregierung macht sie aber zur Bedingung für eine mögliche Lockerung der Iran-Sanktionen. Katrin Müller, Nachrichtenredaktion.
5: Zum Fußball. Bei der Weltmeisterschaft haben die Spanier ihr zweites Gruppenspiel deutlich gewonnen. Gegen Saudi-Arabien gewannen sie mit 4:0. Für Kap Verde geht das WM-Märchen weiter. Der Außenseiter erkämpfte sich gegen Uruguay ein 2:2 Unentschieden und hat weiter die Chance, sich bei der ersten WM-Teilnahme überhaupt für die K.O.-Runde zu qualifizieren. Der große Favorit Belgien erreichte im zweiten WM-Spiel nur ein 0:0 gegen den Iran und geht mit nur 2 Punkten ins letzte Gruppenspiel. Zum Wetter, die aktuelle Vorhersage des Deutschen Wetterdienstes. Im Norden bleibt es meist trocken, über Teilen der Mitte und des Südens lassen die Schauer nach, es kann aber noch gewittern. Die Temperaturen sinken im Norden bis 10 Grad, ansonsten bis 15 Grad. Tagsüber wird es meist heiter, über der Mitte kann es schon am Vormittag regnen oder gewittern, ab mittags dann auch im Süden. Es bleibt heiß mit Werten bis 38 Grad. Ähnlich dann auch am Dienstag, sonnig und heiß, aber es kann gewittern.
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2: Ja, wir sind wieder für euch da. Uns nicht zu hören verstößt gegen das Grundgesetz. Und es ist gerade heute besonders, besonders.
3: Ja, absolut. Ich sag nur 25 Bestseller, über 10 Millionen verkaufte Exemplare. Übersetzt in 24 Sprachen, Verfilmungen, Hörbücher, Spiele.
2: Ja, und ich darf das noch ergänzen, wenn du bei Amazon oben in der Leerleiste nur das Wort DAS eingibst, also DAS, erscheint sofort als Angebot das Kalendermädchen. Sein neuester Thriller. Willkommen in unserem Podcast. We proudly present Sebastian Fitzek.
3: Hallo Sebastian.
4: Ja, hallo, hallo. Danke für die tolle Vorstellung und danke, dass ich bei euch zu Gast sein darf.
2: Ja, mega. Übermorgen am Sonntag ist erster Advent. Es gibt beim Kalendermädchen sogar eventuell passend noch einen Adventskalender dazu. Bist du, Sebastian, im Team Ich öffne jeden Tag eine Tür oder Team Mir doch egal, ich öffne alle auf einmal, ich halte sonst nicht aus?
4: Also, ich meine, ich habe ja 5 Kinder und da haben wir genügend mit Adventskalender vorbereiten zu tun. Ich öffne gar keine Türen mehr. Ich packe die nur. Also ich packe da nur was ein.
2: 10 Sätze fängt jeder von uns an. Sebastian, du beendest sie, wie du es einfach fühlst und möchtest. Wir machen das abwechselnd und ich darf beginnen. Sebastian Fitzek, in deinem Online-Shop gibt es für 8 Euro einen Schlüsselanhänger mit der Aufschrift Who the fuck is Fitzek? Wenn man mich fragt, wer Sebastian Fitzek wirklich ist, dann sage ich...
4: Ein ziemlich nervöses Spielkind, das sehr froh ist, dass der Verlag ihn alles machen lässt, was er will.
2: Sehr gut. Und das passt ja so.
3: Ja. Pupsi und Stinky ist ein Kinderbuch von dir, Sebastian. Als du Kind warst, war dein Romanheld oder Heldin...
4: Bastian aus der unendlichen Geschichte. Oh, ja. Und egal welcher von den 5 Freunden, nur nicht der Hund.
2: Ich höre schon ein bisschen raus, die Fraktion 3 Fragezeichen warst du da nicht, oder doch?
5: Nee, ich muss... 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
11: Ich bin Ursula Winkler. Später in Rente mehr zahlen und erstmals Politiker in der Rentenkasse. Seit die Vorschläge

0: Umfeld Berlin.
1: Die Deutsche Krankenhausgesellschaft warnt vor einer Pleitewelle und einem massiven Arbeitsplatzabbau in der Branche wegen der Sparpläne der schwarz-roten Regierung. Kommen die Einsparungen wie geplant, verlieren wir im kommenden Jahr insgesamt 8% unserer Erlöse, sagte Verbandschef Gass dem Redaktionsnetzwerk Deutschland. Er verwies auf aktuelle Studienergebnisse, die darauf hindeuten, dass in diesem Fall in 4 Jahren jede zweite Klinik pleite gehen könnte. In London kündigt sich angeblich ein politischer Paukenschlag an. Der britische Premier Starmer steht nach dem Einzug seines innerparteilichen Rivalen Burnham ins Parlament unter noch nie dagewesenem Druck. Britische Medien schreiben, dass Starmer schon heute seinen Rücktritt bekannt geben werde.
2: Seit Wochen steht Starmer unter Druck. Laut britischen Medien zieht der Premierminister nun die Konsequenzen aus dem schwindenden Rückhalt in den eigenen Reihen. Angedacht ist demnach kein sofortiger Rücktritt, sondern ein Zeitplan für seinen Abgang. Sollte er nicht selbst zurücktreten, ist davon auszugehen, dass Burnham ihn als Parteivorsitzenden herausfordern und dann als Premierminister ablösen würde. Aus London, Philipp Detlefs.
1: Zum Fußball. Bei der Weltmeisterschaft haben die Spanier ihr 2. Gruppenspiel deutlich gewonnen. Gegen Saudi-Arabien gewannen sie mit 4:0. Für Kap Verde geht das WM-Märchen weiter. Der Außenseiter erkämpfte sich gegen Uruguay ein 2:2 Unentschieden und hat weiter die Chance, sich bei der ersten WM-Teilnahme überhaupt für die K.O.-Runde zu qualifizieren. Der große Favorit Belgien erreichte im 2. WM-Spiel nur ein 0:0 gegen den Iran und geht mit nur 2 Punkten ins letzte Gruppenspiel. Zum Wetter, die aktuelle Vorhersage des Deutschen Wetterdienstes. Im Norden bleibt es meist trocken, über Teilen der Mitte und des Südens lassen die Schauer nach, es kann aber noch gewittern. Die Temperaturen sinken im Norden bis 10 Grad, ansonsten bis 15 Grad. Tagsüber wird es meist heiter, über der Mitte kann es schon am Vormittag regnen oder gewittern, abmittags dann auch im Süden. Es bleibt heiß mit Werten bis 38 Grad. Ähnlich dann auch am Dienstag, sonnig und heiß, aber es kann gewittern.
3: Schönen guten Morgen, wir haben es kurz nach 5.
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3: Jawohl, schönen guten Morgen und schönen Start in den Tag, wenn der Wecker heute euer Endgegner war. Ja, Glückwunsch, ihr habt gewonnen. Jetzt gibt's die Belohnung. Hier ist mehr gute Musik. 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
6: Ich bin Ursula Winkler. Später in Rente mehr zahlen und erstmals Politiker in der Rentenkasse. Seit die Vorschläge der Rentenkommission bekannt wurden, gibt es viel Kritik. Der Präsident des Deutschen Instituts für Wirtschaftsforschung, Fratscher, hält die Vorschläge für unzureichend. Das sagte er der Rheinischen Post.
7: Mut und Konsequenz, das vermisst der DEW-Präsident bei den Reformvorschlägen. Denn an den drei größten Problemen, so Fratscher, würden sie nichts ändern. Der hohen Altersarmut, der zu starken Belastung der jungen Generation und der Schieflage bei der Gerechtigkeit. Ein höheres Renteneintrittsalter, die Einführung einer kapitalgedeckten Rente und weniger Frühverrentungen hält er allerdings für richtig. Das soll so auch in den Vorschlägen der Rentenkommission stehen, die morgen hier in Berlin offiziell präsentiert werden sollen. Thomas Thonfeld, Berlin.
6: Die Deutsche Krankenhausgesellschaft warnt vor einer Pleitewelle und einem massiven Arbeitsplatzabbau in der Branche wegen der Sparpläne der schwarz-roten Regierung. Kommen die Einsparungen wie geplant, verlieren wir im kommenden Jahr insgesamt 8% unserer Erlöse, sagte Verbandschef Gass dem Redaktionsnetzwerk Deutschland. Er verwies auf aktuelle Studienergebnisse, die darauf hindeuten, dass in diesem Fall in 4 Jahren jede zweite Klinik pleite gehen könnte. In London kündigt sich angeblich ein politischer Paukenschlag an. Der britische Premier Starmer steht nach dem Einzug seines innerparteilichen Rivalen Burnham ins Parlament unter noch nie dagewesenem Druck. Britische Medien schreiben, dass Starmer schon heute seinen Rücktritt bekannt geben werde.
8: Seit Wochen steht Starmer unter Druck. Laut britischen Medien zieht der Premierminister nun die Konsequenzen aus dem schwindenden Rückhalt in den eigenen Reihen. Angedacht ist demnach kein sofortiger Rücktritt, sondern ein Zeitplan für seinen Abgang. Sollte er nicht selbst zurücktreten, ist davon auszugehen, dass Burnham ihn als Parteivorsitzenden herausfordern und dann als Premierminister ablösen würde. Aus London, Philipp Detlefs.
6: Zum Fußball. Bei der Weltmeisterschaft haben die Spanier ihr zweites Gruppenspiel deutlich gewonnen. Gegen Saudi-Arabien gewannen sie mit 4:0. Für Kap Verde geht das WM-Märchen weiter. Der Außenseiter erkämpfte sich gegen Uruguay ein 2:2 Unentschieden und hat weiter die Chance, sich bei der ersten WM-Teilnahme überhaupt für die K.O.-Runde zu qualifizieren. Der große Favorit Belgien erreichte im zweiten WM-Spiel nur ein 0:0 gegen den Iran und geht mit nur 2 Punkten ins letzte Gruppenspiel. Zum Wetter, die aktuelle Vorhersage des Deutschen Wetterdienstes. Im Norden bleibt es meist trocken, über Teilen der Mitte und des Südens lassen die Schauer nach, es kann aber noch gewittern. Die Temperaturen sinken im Norden bis 10 Grad, ansonsten bis 15 Grad. Tagsüber wird es meist heiter, über der Mitte kann es schon am Vormittag regnen oder gewittern, ab mittags dann auch im Süden. Es bleibt heiß mit Werten bis 38 Grad. Ähnlich dann auch am Dienstag, sonnig und heiß, aber es kann gewittern.
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10: Ja, schönen guten Morgen. Iller Live ist hier. Augen so halb offen. Ja, Laune noch im Aufbau. Ja, perfekt. Wir kümmern uns um den Rest. Mehr gute Musik gibt's jetzt bei Buddy am Morgen. Hier ist Illa live. Einen schönen Start in den Tag.

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1: Ich bin Tanja Wagner. Die Menschen in Deutschland sollen offenbar künftig schrittweise später in Rente gehen. Das ist nach Medienberichten Teil der 30 Vorschläge, die die Rentenkommission nach monatelanger Beratungszeit am Dienstag an die Regierung übergeben will.
2: Länger arbeiten und Teile der Rente künftig aus Anlagen am Kapitalmarkt. Vor allem dagegen regt sich Widerstand von Gewerkschaften, Sozialverbänden und Opposition. Ökonomen finden manche Vorschläge dagegen zu kurz gesprungen. Nun könnte es auch in der Koalition noch mal längere Diskussionen geben. Ronny Thorau, Berlin.
1: Die Deutsche Krankenhausgesellschaft warnt vor einer Pleitewelle und einem massiven Arbeitsplatzabbau in der Branche wegen der Sparpläne der schwarz-roten Regierung. Kommen die Einsparungen wie geplant, verlieren wir 2027 insgesamt 8% unserer Erlöse, sagte Verbandschef Gass dem Redaktionsnetzwerk Deutschland. Eine aktuelle Studie komme zu dem Ergebnis,

0: bessere Bezahlung und eine bessere Lebensqualität. Viele hoffen auch auf geringere Steuern. Dirk Zeitler, Berlin.
1: Bei der Fußball-Weltmeisterschaft haben die Spanier ihr zweites Gruppenspiel deutlich gewonnen. Sie besiegten Saudi-Arabien mit 4:0. Für Kap Verde geht das WM-Märchen weiter. Der Außenseiter erkämpfte sich gegen Uruguay ein 2:2 Unentschieden und hat weiter die Chance, sich bei der ersten WM-Teilnahme für die K.O.-Runde zu qualifizieren. Belgien erreichte im zweiten WM-Spiel nur ein 0:0 gegen den Iran und geht mit nur 2 Punkten ins letzte Gruppenspiel. Zum Wetter, die aktuelle Vorhersage des Deutschen Wetterdienstes. Es ist insgesamt meist heiter, im Norden bleibt es trocken, in der Südhälfte dagegen kann es kräftig regnen und gewittern. Die Temperaturen steigen im Norden und Osten bis 30 Grad, sonst bis 38 Grad. Auch morgen wird es sonnig und es bleibt heiß, mit Werten bis 37 Grad. Und es kann wieder Hitzegewitter geben. Genauso am Mittwoch viel Sonne, teils kräftige Gewitter und es bleibt heiß bis 39 Grad.
2: Wir haben es kurz nach 6 Uhr.
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2: So, jetzt aber. Schönen Start in den Tag. Illerlife ist hier. Buddy am Morgen, der Tag, ja, läuft vielleicht noch so im Energiesparmodus an. Und wir drehen jetzt aber ein bisschen auf, ein bisschen Tempo kommt rein. Hier ist mehr gute Musik aus dem Süden. Euer neuer Sender Illerlife. Buddy am Morgen hier.

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5: Ich bin Tanja Wagner. Die Menschen in Deutschland sollen offenbar künftig schrittweise später in Rente gehen. Das ist nach Medienberichten Teil der 30 Vorschläge, die die Rentenkommission nach monatelanger Beratungszeit am Dienstag an die Regierung übergeben will.
6: Länger arbeiten und Teile der Rente künftig aus Anlagen am Kapitalmarkt. Vor allem dagegen regt sich Widerstand von Gewerkschaften, Sozialverbänden und Opposition. Ökonomen finden manche Vorschläge dagegen zu kurz gesprungen. Nun könnte es auch in der Koalition noch mal längere Diskussionen geben. Onneto, Hau, Berlin.
5: Die Deutsche Krankenhausgesellschaft warnt vor einer Pleitewelle und einem massiven Arbeitsplatzabbau in der Branche wegen der Sparpläne der schwarz-roten Regierung. Kommen die Einsparungen wie geplant, verlieren wir 2027 insgesamt 8% unserer Erlöse, sagte Verbandschef Gass dem Redaktionsnetzwerk Deutschland. Eine aktuelle Studie komme zu dem Ergebnis, dass in diesem Fall 2030 knapp 50% aller Krankenhausstandorte eine hohe Ausfallwahrscheinlichkeit haben werden. Viele Berufstätige in Deutschland können sich einen Job im Ausland vorstellen. Das ist das Ergebnis einer Umfrage des Instituts Apinio im Auftrag der Jobseite Indeed. Demnach liebäugeln 2/3 der Arbeitnehmer mit der Möglichkeit, auch im Ausland zu arbeiten.
7: Es sind vor allem Gutverdiener, die aktiv in Stellenanzeigen stöbern. Allerdings will kaum jemand für immer außerhalb Deutschlands bleiben. Die Spannbreite der Wünsche reicht von wenigen Monaten bis zu mehreren Jahren. Gefragteste Zielländer sind die USA, Großbritannien und die Schweiz. Dabei ist das Hauptmotiv nicht der Wunsch nach besseren Aufstiegsmöglichkeiten. Vielmehr gehe es um bessere Bezahlung und eine bessere Lebensqualität. Viele hoffen auch auf geringere Steuern. Dirk Zeitler, Berlin.
5: Bei der Fußball-Weltmeisterschaft haben die Spanier ihr zweites Gruppenspiel deutlich gewonnen. Sie besiegten Saudi-Arabien mit 4:0. Für Kap Verde geht das WM-Märchen weiter. Der Außenseiter erkämpfte sich gegen Uruguay ein 2:2 unentschieden und hat weiter die Chance, sich bei der ersten WM-Teilnahme für die K.O.-Runde zu qualifizieren. Belgien erreichte im zweiten WM-Spiel nur ein 0:0 gegen den Iran und geht mit nur 2 Punkten ins letzte Gruppenspiel. Zum Wetter, die aktuelle Vorhersage des Deutschen Wetterdienstes. Es ist insgesamt meist heiter, im Norden bleibt es trocken, in der Südhälfte dagegen kann es kräftig regnen und gewittern. Die Temperaturen steigen im Norden und Osten bis 30 Grad, sonst bis 38 Grad. Auch morgen wird es sonnig und es bleibt heiß, mit Werten bis 37 Grad. Und es kann wieder Hitzegewitter geben. Genauso am Mittwoch viel Sonne, teils kräftige Gewitter und es bleibt heiß bis 39 Grad.
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6: Tja, bei euch läuft Iller Live. Schönen guten Morgen. Falls der Kaffee heute noch nicht ganz so wirkt, Keine Sorge, wir übernehmen das. Buddy am Morgen hier mit mehr guter Musik. Euer neuer Musiksender aus dem Süden. Einen schönen Start in den Tag mit Illa Live.

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5: Ich bin Tanja Wagner. Die von der Bundesregierung eingesetzte Rentenkommission schließt heute ihre Beratung ab. Ihre Vorschläge sollen die Fachleute dann morgen offiziell im Kanzleramt an die Bundesregierung übergeben. Die wichtigsten Punkte sind, das Rentenniveau soll durch eine neue Kapitalrente langfristig gesichert und das Rentenalter in den nächsten Jahrzehnten schrittweise angehoben werden. Auch die Rentenbeiträge werden weiter steigen. Die Deutsche Krankenhausgesellschaft warnt vor einer Pleitewelle und einem massiven Arbeitsplatzabbau. Kommen die Einsparungen wie geplant, verlieren wir 2027 insgesamt 8% unserer Erlöse, sagte Verbandschef Gass dem Redaktionsnetzwerk Deutschland.
6: Verbandschef Gass verweist auf aktuelle Studienergebnisse, die darauf hindeuten, dass in 4 Jahren jede zweite Klinik pleite sein könnte. Außerdem müsse etwa jeder 10. Arbeitsplatz abgebaut werden, wenn die Einsparungen wie geplant kommen. Die Reformziele, wie eine stärkere Spezialisierung oder kleinere Kliniken zusammenzulegen, findet er gut. Aber er denkt eher an einen geordneten Umbau über etwa 10 Jahre. Sie könnten künftig auf hunderte Krankenhausstandorte verzichten, so Gass. Aber die geplanten Kürzungen würden viele Kliniken, die bleiben sollen, womöglich nicht überstehen. Ursula Winkler, Nachrichtenredaktion.
5: Nach dem Auftakt der Gespräche zwischen den USA und dem Iran in der Schweiz soll es weitere Beratungen auf Arbeitsebene geben. Ziel sei es, wie im Rahmenabkommen vorgesehen, innerhalb von 60 Tagen ein finales Abkommen zu erreichen, hieß es in der Nacht in einer gemeinsamen Erklärung der Vermittler.

0: Zum Wetter, die aktuelle Vorhersage des Deutschen Wetterdienstes. Es ist insgesamt meist heiter, im Norden bleibt es trocken, in der Südhälfte dagegen kann es kräftig regnen und gewittern. Die Temperaturen steigen im Norden und Osten bis 30 Grad, sonst bis 38 Grad. Auch morgen wird es sonnig und es bleibt heiß mit Werten bis 37 Grad. Und es kann wieder Hitzegewitter geben. Genauso am Mittwoch viel Sonne, teils kräftige Gewitter und es bleibt heiß bis 39 Grad.
1: Guten Morgen, Adela. Kurz nach 7 ist es.
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1: Schönen Start in den Tag. Guten Morgen zusammen. Ja, erst wach werden und dann durchstarten. Und wir liefern den Sound dazu. Buddy am Morgen hier. Mehr gute Musik. 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
1: Oh ja, immer wieder schön. Ja. Und ich sehe da schon ein Fläschchen mit einem ganz bunten Etikett stehen. Simon, was hast du für ein Bier heute dabei?
2: Ja, in dem bunten Fläschchen, da steckt das Europia, ein ganz, ganz neues Bier von der Brauerei Meißels in Bayreuth. Und das Besondere hier ist, das ist quasi ein Gesellenstück. Ah. Denn einmal im Jahr dürfen sich die Azubis, die im letzten Lehrjahr sind, zusammentun und ein eigenes Bier brauen. Und zwar nicht nur die Brauer, die dort Brauer lernen, sondern auch alle anderen Azubis aus der Verwaltung, aus der Logistik, aus dem Personal. Einfach alle, das sind 12 Stück. Und die machen dieses Bier von vorne bis hinten. Die denken sich aus, was sie brauen wollen. Die machen das Marketing, die machen das Etikett, das hier so schön bunt ist. Und die brauen dann eben auch dieses Bier. Und das würde ich heute gern mit dir probieren.
1: Jawohl, sehr gerne. Du hast ja schon eingeschenkt. Und ich sehe, wenn ich es mal genau anschaue, so, ja, so ein goldgelbes, leicht trübes Bier. Auf jeden Fall mit ordentlich Schaumkrone.
2: Sieht richtig gut aus, oder? Aber wie so oft, die Magie, die kommt hier auch in der Nase. Und wenn wir jetzt mal reinriechen, oh, dann haben wir sowas richtig schön blumig-fruchtiges, so ein richtig sommerlicher Garten kommt da ja angefangen. Ich finde sogar ein bisschen Lavendel, andere Blumen und sowas Minziges, was übergeht in so eine Fruchtigkeit, Zitronenmelisse in die Richtung. Also wirklich kein Obstkorb, sondern heute mal die Blumenwiese neben dem Kräuterbeet riecht richtig gut. Und da will man jetzt natürlich auch einen großen Schluck direkt nehmen. Das mache ich mal. Ja, relativ schlank kommt es im Mund an, für doch erstaunliche 6,3% Alkohol. Und die Kräuter setzen sich jetzt eher so auf einer herberen Ebene fort. Also wir sind jetzt schon bei bisschen Bitternoten, bisschen harzig, bisschen holzig und aber immer noch unterstrichen eben von bisschen Blumen, von bisschen Kräutern, von bisschen Minze. Sehr ausgeglichene Sache, im Abgang dann nochmal ein bisschen herber. Aber echt ein rundes Bier.
1: Da ist ein Riesengarten ist da in der Bierflasche drin. Jetzt heißt das Bier ja Europia. Was hat's denn mit dem Namen auf sich?
2: Die Azubis, die wollten offensichtlich ein europäisches Bier brauen, drum Europia. Und gut, die Brauerei Meißels, die liegt eigentlich mitten in Europa da in Franken. Getreide wird sowieso aus dem Fränkischen kommen. Und spannend wird es eben bei den Hopfensorten. Die aromatischen Hopfensorten, die kommen ja gern dann doch aus den USA oder aus Australien, Neuseeland. Und hier haben wir aber verschiedene Hopfen eben aus Europa. Klar, wir haben deutschen Hopfen, aber auch aus anderen Hopfenanbaugebieten in Europa, aus Polen, aus Frankreich, aus Tschechien und aus Slowenien. Also wirklich so ein Ritt durch Europa, was den Hopfen angeht.
1: Die Hopfen,
2: und dieser Hopfen führt eben zu diesem blumigen, minzigen, leicht fruchtigen Aroma, das dieses wirklich sehr schöne Bier aus dem Hause Meißels, das Europia, das Gesellenstück der aktuellen Azubis mit sich bringt.
1: Jawohl, eine richtige Hopfen-Europameisterschaft. Dank dir, Simon. 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Das alles schön digital. Und dann auf eine gute Zeit und zum Wohle.
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6: Ich bin Tanja Wagner. Die von der Bundesregierung eingesetzte Rentenkommission schließt heute ihre Beratung ab. Ihre Vorschläge sollen die Fachleute dann morgen offiziell im Kanzleramt an die Bundesregierung übergeben. Die wichtigsten Punkte sind: das Rentenniveau soll durch eine neue Kapitalrente langfristig gesichert und das Rentenalter in den nächsten Jahrzehnten schrittweise angehoben werden. Auch die Rentenbeiträge werden weiter steigen. Die Deutsche Krankenhausgesellschaft warnt vor einer Pleitewelle und einem massiven Arbeitsplatzabbau. Kommen die Einsparungen wie geplant, verlieren wir 2027 insgesamt 8% unserer Erlöse, sagte Verbandschef Gass dem Redaktionsnetzwerk Deutschland.
7: Verbandschef Gass verweist auf aktuelle Studienergebnisse, die darauf hindeuten, dass in 4 Jahren jede zweite Klinik pleite sein könnte. Außerdem müsse etwa jeder 10. Arbeitsplatz abgebaut werden, wenn die Einsparungen wie geplant kommen. Die Reform Ziele, wie eine stärkere Spezialisierung oder kleinere Kliniken zusammenzulegen, findet er gut. Aber er denkt eher an einen geordneten Umbau über etwa 10 Jahre. Sie könnten künftig auf hunderte Krankenhausstandorte verzichten, so Gass. Aber die geplanten Kürzungen würden viele Kliniken, die bleiben sollen, womöglich nicht überstehen. Ursula Winkler, Nachrichtenredaktion.
6: Nach dem Auftakt der Gespräche zwischen den USA und dem Iran in der Schweiz soll es weitere Beratungen auf Arbeitsebene geben. Ziel sei es, wie im Rahmenabkommen vorgesehen, innerhalb von 60 Tagen ein finales Abkommen zu erreichen, hieß es in der Nacht in einer gemeinsamen Erklärung der Vermittler Katar und Pakistan. Zur Debatte stehen Irans Atomprogramm und die westlichen Sanktionen. Nach dem Zittersieg im 2. Gruppenspiel gegen die Elfenbeinküste ist die deutsche Mannschaft wieder im WM-Quartier in Winston-Salem angekommen. Die Mannschaft bereitet sich die kommenden Tage dort auf die Partie gegen Ecuador vor.
8: Die größte Frage, die sich Fußball-Deutschland stellt, spielt Topscorer Dennis Undaf diesmal von Anfang an. Fans, Medien und Kritiker würden sich das wünschen, aber es ist auch gut möglich, dass Undaf bei seiner Joker-Rolle bleiben soll. Unklar ist auch, wie schwer sich Nico Schlotterbeck verletzt hat. Der DFB hat noch keine Diagnose veröffentlicht. Thomas Bremser, Winston-Salem.
6: Zum Wetter, die aktuelle Vorhersage des Deutschen Wetterdienstes. Es ist insgesamt meist heiter, im Norden bleibt es trocken, in der Südhälfte dagegen kann es kräftig regnen und gewittern. Die Temperaturen steigen im Norden und Osten bis 30 Grad, sonst bis 38 Grad. Auch morgen wird es sonnig und es bleibt heiß mit Werten bis 37 Grad. Und es kann wieder Hitzegewitter geben. Genauso am Mittwoch viel Sonne, teils kräftige Gewitter und es bleibt heiß bis 39 Grad.
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9: So, jetzt aber. Schönen guten Morgen. Der Tag kann kommen und wir haben schon mal die Playlist klar gemacht. Buddy am Morgen, hier euer neuer Musiksender aus dem Süden, heißt Ela.

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2: Ich bin Tanja Wagner. Die Menschen in Deutschland sollen offenbar künftig schrittweise später in Rente gehen. Das ist nach Medienberichten Teil der 30 Vorschläge, die die Rentenkommission nach monatelanger Beratungszeit am Dienstag an die Regierung übergeben will.
3: Länger arbeiten und Teile der Rente künftig aus Anlagen am Kapitalmarkt. Vor allem dagegen regt sich Widerstand von Gewerkschaften, Sozialverbänden und Opposition. Ökonomen finden manche Vorschläge dagegen zu kurz gesprungen. Nun könnte es auch in der Koalition noch mal längere Diskussionen geben. Ronny Thorau, Berlin.
2: Die Deutsche Krankenhausgesellschaft warnt vor einer Pleitewelle und einem massiven Arbeitsplatzabbau in der Branche wegen der Sparpläne der schwarz-roten Regierung. Kommen die Einsparungen wie geplant, verlieren wir 2027 insgesamt 8% unserer Erlöse, sagte Verbandschef Gass dem Redaktionsnetzwerk Deutschland. Eine aktuelle Studie komme zu dem Ergebnis, dass in diesem Fall 2030 knapp 50% aller Krankenhausstandorte eine hohe Ausfallwahrscheinlichkeit haben werden. Viele Berufstätige in Deutschland können sich einen Job im Ausland vorstellen. Das ist das Ergebnis einer Umfrage des Instituts Apinio im Auftrag der Jobseite Indeed. Demnach liebäugeln 2/3 der Arbeitnehmer mit der Möglichkeit, auch im Ausland zu arbeiten.
4: Es sind vor allem Gutverdiener, die aktiv in Stellenanzeigen stöbern. Allerdings will kaum jemand für immer außerhalb Deutschlands bleiben. Die Spannbreite der Wünsche reicht von wenigen Monaten bis zu mehreren Jahren. Gefragteste Zielländer sind die USA, Großbritannien und die Schweiz. Dabei ist das Hauptmotiv nicht der Wunsch nach besseren Aufstiegsmöglichkeiten. Vielmehr gehe es um bessere Bezahlung und eine bessere Lebensqualität. Viele hoffen auch auf geringere Steuern. Dirk Zeitler, Berlin.
2: Bei der Fußball-Weltmeisterschaft haben die Spanier ihr zweites Gruppenspiel deutlich gewonnen. Sie besiegten Saudi-Arabien mit 4:0. Für Kap Verde geht das WM-Märchen weiter. Der Außenseiter erkämpfte sich gegen Uruguay ein 2:2 unentschieden und hat weiter die Chance, sich bei der ersten WM-Teilnahme für die K.O.-Runde zu qualifizieren. Belgien erreichte im zweiten WM-Spiel nur ein 0:0 gegen den Iran und geht mit nur 2 Punkten

0: 8 Uhr.
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3: Ja, schönen Start in den Tag. Guten Morgen. Egal, ob Frühaufsteher heute in der Früh oder Snooze-Weltmeister. Ja, immer schön den Wecker nochmal. Ah, geht nochmal. Ich kenne das. Ihr seid hier genau richtig. Buddy am Morgen hier, euer neuer Musiksender aus dem Süden. 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
9: Ich bin Tanja Wagner. Die Menschen in Deutschland sollen offenbar künftig schrittweise später in Rente gehen. Das ist nach Medienberichten Teil der 30 Vorschläge, die die Rentenkommission nach monatelanger Beratungszeit am Dienstag an die Regierung übergeben will.
10: Länger arbeiten und Teile der Rente künftig aus Anlagen am Kapitalmarkt. Vor allem dagegen regt sich Widerstand von Gewerkschaften, Sozialverbänden und Opposition. Ökonomen finden manche Vorschläge dagegen zu kurz gesprungen. Nun könnte es auch in der Koalition noch mal längere Diskussionen geben. Onneto Hau, Berlin.
9: Die Deutsche Krankenhausgesellschaft warnt vor einer Pleitewelle und einem massiven Arbeitsplatzabbau in der Branche wegen der Sparpläne der schwarz-roten Regierung. Kommen die Einsparungen wie geplant, verlieren wir 2027 insgesamt 8% unserer Erlöse, sagte Verbandschef Gast dem Redaktionsnetzwerk Deutschland. Eine aktuelle Studie komme zu dem Ergebnis, dass in diesem Fall 2030 knapp 50% aller Krankenhausstandorte eine hohe Ausfallwahrscheinlichkeit haben werden. Viele Berufstätige in Deutschland können sich einen Job im Ausland vorstellen. Das ist das Ergebnis einer Umfrage des Instituts Apinio im Auftrag der Jobseite Indeed. Demnach liebäugeln 2/3 der Arbeitnehmer mit der Möglichkeit, auch im Ausland zu arbeiten.
11: Es sind vor allem Gutverdiener, die aktiv in Stellenanzeigen stöbern. Allerdings will kaum jemand für immer außerhalb Deutschlands bleiben. Die Spannbreite der Wünsche reicht von wenigen Monaten bis zu mehreren Jahren. Gefragteste Zielländer sind die USA, Großbritannien und die Schweiz. Dabei ist das Hauptmotiv nicht der Wunsch nach besseren Aufstiegsmöglichkeiten. Vielmehr gehe es um bessere Bezahlung und eine bessere Lebensqualität. Viele hoffen auch auf geringere Steuern. Dirk Zeitler, Berlin.
9: Bei der Fußball-Weltmeisterschaft haben die Spanier ihr zweites Gruppenspiel deutlich gewonnen. Sie besiegten Saudi-Arabien mit 4:0. Für Kap Verde geht das WM-Märchen weiter. Der Außenseiter erkämpfte sich gegen Uruguay ein 2:2 unentschieden und hat weiter die Chance, sich bei der ersten WM-Teilnahme für die K.O.-Runde zu qualifizieren. Belgien erreichte im zweiten WM-Spiel nur ein 0:0 gegen den Iran und geht mit nur 2 Punkten ins letzte Gruppenspiel. Zum Wetter, die aktuelle Vorhersage des Deutschen Wetterdienstes. Es ist insgesamt meist heiter, im Norden bleibt es trocken, in der Südhälfte dagegen kann es kräftig regnen und gewittern. Die Temperaturen steigen im Norden und Osten bis 30 Grad, sonst bis 38 Grad. Auch morgen wird es sonnig und es bleibt heiß mit Werten bis 37 Grad. Und es kann wieder Hitzegewitter geben. Genauso am Mittwoch viel Sonne, teils kräftige Gewitter und es bleibt heiß bis 39 Grad.
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10: Schönen Start in den Tag. Guten Morgen. Erst wach werden, dann durchstarten und wir liefern den Sound dazu. Buddy am Morgen hier, die Ela Live Morning Show und das ist mehr gute Musik.

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2: Ich bin Tanja Wagner. Die von der Bundesregierung eingesetzte Rentenkommission schließt heute ihre Beratung ab. Ihre Vorschläge sollen die Fachleute dann morgen offiziell im Kanzleramt an die Bundesregierung übergeben. Die wichtigsten Punkte sind, das Rentenniveau soll durch eine neue Kapitalrente langfristig gesichert und das Rentenalter in den nächsten Jahrzehnten schrittweise angehoben werden. Auch die Rentenbeiträge werden weiter steigen. Die Deutsche Krankenhausgesellschaft warnt vor einer Pleitewelle und einem massiven Arbeitsplatzabbau. Kommen die Einsparungen wie geplant, verlieren wir 2027 insgesamt 8% unserer Erlöse, sagte Verbandschef Gass dem Redaktionsnetzwerk Deutschland.
3: Verbandschef Gass verweist auf aktuelle Studienergebnisse, die darauf hindeuten, dass in 4 Jahren jede zweite Klinik pleite sein könnte. Außerdem müsse etwa jeder 10. Arbeitsplatz abgebaut werden, wenn die Einsparungen wie geplant kommen. Die Reformziele, wie eine stärkere Spezialisierung oder kleinere Kliniken zusammenzulegen, findet er gut. Aber er denkt eher an einen geordneten Umbau über etwa 10 Jahre. Sie könnten künftig auf hunderte Krankenhausstandorte verzichten, so Gass. Aber die geplanten Kürzungen würden viele Kliniken, die bleiben sollen, womöglich nicht überstehen. Ursula Winkler, Nachrichtenredaktion.
2: Nach dem Auftakt der Gespräche zwischen den USA und dem Iran in der Schweiz soll es weitere Beratungen auf Arbeitsebene geben. Ziel sei es, wie im Rahmenabkommen vorgesehen, innerhalb von 60 Tagen ein finales Abkommen zu erreichen, hieß es in der Nacht in einer gemeinsamen Erklärung der Vermittler Katar und Pakistan. Zur Debatte stehen Irans Atomprogramm und die westlichen Sanktionen. Nach dem Zittersieg im 2. Gruppenspiel gegen die Elfenbeinküste ist die deutsche Mannschaft wieder im WM-Quartier in Winston-Salem angekommen. Die Mannschaft bereitet sich die kommenden Tage dort auf die Partie gegen Ecuador vor.
4: Die größte Frage, die sich Fußball-Deutschland stellt, spielt Topscorer Dennis Undaf diesmal von Anfang an. Fans, Medien und Kritiker würden sich das wünschen. Aber es ist auch gut möglich, dass Undaf bei seiner Joker-Rolle bleiben soll. Unklar ist auch, wie schwer sich Nico Schlotterbeck verletzt hat. Der DFB hat noch keine Diagnose veröffentlicht. Thomas Bremser, Winston-Salem.
2: Zum Wetter, die aktuelle Vorhersage des Deutschen Wetterdienstes. Es ist insgesamt meist heiter, im Norden bleibt es trocken, in der Südhälfte dagegen kann es kräftig regnen und gewittern. Die Temperaturen steigen im Norden und Osten bis 30 Grad, sonst bis 38 Grad. Auch morgen wird es sonnig und es bleibt heiß mit Werten bis 37 Grad. Und es kann wieder Hitzegewitter geben. Genauso am Mittwoch viel Sonne, teils kräftige Gewitter und es bleibt heiß bis 39 Grad.
5: Kurz nach 9 haben wir es.

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1: Oh ja, immer wieder schön. Ja. Und ich sehe da schon ein Fläschchen mit einem ganz bunten Etikett stehen. Simon, was hast du für ein Bier heute dabei?
2: Ja, in dem bunten Fläschchen, da steckt das Europia, ein ganz, ganz neues Bier von der Brauerei Meißels in Bayreuth. Und das Besondere hier ist, das ist quasi ein Gesellenstück. Ah. Denn einmal im Jahr dürfen sich die Azubis, die im letzten Lehrjahr sind, zusammentun und ein eigenes Bier brauen. Und zwar nicht nur die Brauer, die dort Brauer lernen, sondern auch alle anderen Azubis aus der Verwaltung, aus der Logistik, aus dem Personal. Einfach alle, das sind 12 Stück. Und die machen dieses Bier von vorne bis hinten. Die denken sich aus, was sie brauen wollen. Die machen das Marketing, die machen das Etikett, das hier so schön bunt ist. Und die brauen dann eben auch dieses Bier. Und das würde ich heute gern mit dir probieren.
1: Jawohl, sehr gerne. Du hast ja schon eingeschenkt. Und ich sehe, wenn ich es mal genau anschaue, so, ja, so ein goldgelbes, leicht trübes Bier. Auf jeden Fall mit ordentlich Schaumkrone.
2: Sieht richtig gut aus, oder? Aber wie so oft, die Magie, die kommt hier auch in der Nase. Und wenn wir jetzt mal reinriechen, oh, dann haben wir sowas richtig schön blumig-fruchtiges, so ein richtig sommerlicher Garten kommt da ja, angefangen. Ich finde sogar ein bisschen Lavendel, andere Blumen und sowas Minziges, was übergeht in so eine Fruchtigkeit, Zitronenmelisse in die Richtung. Also wirklich kein Obstkorb, sondern heute mal die Blumenwiese neben dem Kräuterbeet riecht richtig gut. Und da will man jetzt natürlich auch einen großen Schluck direkt nehmen. Das mache ich mal. Ja, relativ schlank kommt es im Mund an für doch erstaunliche 6,3% Alkohol. Und die Kräuter setzen sich jetzt eher so auf einer herberen Ebene fort. Also wir sind jetzt schon bei bisschen Bitternoten, bisschen harzig, bisschen holzig und aber immer noch unterstrichen eben von bisschen Blumen, von bisschen Kräutern, von bisschen Minze. Sehr ausgeglichene Sache, im Abgang dann nochmal ein bisschen herber, aber echt ein rundes Bier.
1: Da ist ein Riesengarten ist da in der Bierflasche drin. Jetzt heißt das Bier ja Europia. Was hat's denn mit dem Namen auf sich?
2: Die Azubis, die wollten offensichtlich ein europäisches Bier brauen, drum Europia. Und gut, die Brauerei Meißels, die liegt eigentlich mitten in Europa da in Franken. Getreide wird sowieso aus dem Fränkischen kommen. Und spannend wird es eben bei den Hopfensorten. Die aromatischen Hopfensorten, die kommen ja gern dann doch aus den USA oder aus Australien, Neuseeland. Und hier haben wir aber verschiedene Hopfen eben aus Europa. Klar, wir haben deutschen Hopfen, aber auch aus anderen Hopfenanbaugebieten in Europa, aus Polen, aus Frankreich, aus Tschechien und aus Slowenien. Also wirklich so ein Ritt durch Europa, was den Hopfen angeht.
1: Die Hopfen
2: und dieser Hopfen führt eben zu diesem blumigen, minzigen, leicht fruchtigen Aroma, das dieses wirklich sehr schöne Bier aus dem Hause Meißels, das Europia, das Gesellenstück der aktuellen Azubis mit sich bringt.
1: Jawohl, eine richtige Hopfen-Europameisterschaft. Dank dir, Simon. 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Das alles schön digital. Und dann auf eine gute Zeit und zum Wohle.
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8: Ich bin Tanja Wagner. Die von der Bundesregierung eingesetzte Rentenkommission schließt heute ihre Beratung ab. Ihre Vorschläge sollen die Fachleute dann morgen offiziell im Kanzleramt an die Bundesregierung übergeben. Die wichtigsten Punkte sind: das Rentenniveau soll durch eine neue Kapitalrente langfristig gesichert und das Rentenalter in den nächsten Jahrzehnten schrittweise angehoben werden. Auch die Rentenbeiträge werden weiter steigen. Die Deutsche Krankenhausgesellschaft warnt vor einer Pleitewelle und einem massiven Arbeitsplatzabbau. Kommen die Einsparungen wie geplant, verlieren wir 2027 insgesamt 8% unserer Erlöse, sagte Verbandschef Gass dem Redaktionsnetzwerk Deutschland.
9: Verbandschef Gass verweist auf aktuelle Studienergebnisse, die darauf hindeuten, dass in 4 Jahren jede zweite Klinik pleite sein könnte. Außerdem müsse etwa jeder 10. Arbeitsplatz abgebaut werden, wenn die Einsparungen wie geplant kommen. Die Reform Ziele wie eine stärkere Spezialisierung oder kleinere Kliniken zusammenzulegen, findet er gut. Aber er denkt eher an einen geordneten Umbau über etwa 10 Jahre. Sie könnten künftig auf hunderte Krankenhausstandorte verzichten, so Gass, aber die geplanten Kürzungen würden viele Kliniken, die bleiben sollen, womöglich nicht überstehen. Ursula Winkler, Nachrichtenredaktion.
8: Nach dem Auftakt der Gespräche zwischen den USA und dem Iran in der Schweiz soll es weitere Beratungen auf Arbeitsebene geben. Ziel sei es, wie im Rahmenabkommen vorgesehen, innerhalb von 60 Tagen ein finales Abkommen zu erreichen, hieß es in der Nacht in einer gemeinsamen Erklärung der Vermittler Katar und Pakistan. Zur Debatte stehen Irans Atomprogramm und die westlichen Sanktionen. Nach dem Zittersieg im 2. Gruppenspiel gegen die Elfenbeinküste ist die deutsche Mannschaft wieder im WM-Quartier in Winston-Salem angekommen. Die Mannschaft bereitet sich die kommenden Tage dort auf die Partie gegen Ecuador vor.
10: Die größte Frage, die sich Fußball-Deutschland stellt, spielt Topscorer Dennis Undaf diesmal von Anfang an. Fans, Medien und Kritiker würden sich das wünschen, aber es ist auch gut möglich, dass Undaf bei seiner Joker-Rolle bleiben soll. Unklar ist auch, wie schwer sich Nico Schlotterbeck verletzt hat. Der DFB hat noch keine Diagnose veröffentlicht. Thomas Bremser, Winston-Salem.
8: Zum Wetter, die aktuelle Vorhersage des Deutschen Wetterdienstes. Es ist insgesamt meist heiter, im Norden bleibt es trocken, in der Südhälfte dagegen kann es kräftig regnen und gewittern. Die Temperaturen steigen im Norden und Osten bis 30 Grad, sonst bis 38 Grad. Auch morgen wird es sonnig und es bleibt heiß, mit Werten bis 37 Grad. Und es kann wieder Hitzegewitter geben. Genauso am Mittwoch viel Sonne, teils kräftige Gewitter und es bleibt heiß bis 39 Grad.
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11: Schönen guten Morgen und schönen Start in den Tag, wenn der Wecker heute euer Endgegner war. Ja, Glückwunsch, ihr habt gewonnen. 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
7: Ich bin Tanja Wagner. Die Deutsche Krankenhausgesellschaft warnt vor einer Pleitewelle und einem massiven Arbeitsplatzabbau in der Branche wegen der Sparpläne der schwarz-roten Regierung. Kommen die Einsparungen wie geplant, verlieren wir 2027 insgesamt 8% unserer Erlöse, sagte Verbandschef Gast dem Redaktionsnetzwerk Deutschland.
8: Verbandschef Gass verweist auf aktuelle Studienergebnisse, die darauf hindeuten, dass in 4 Jahren jede zweite Klinik pleite sein könnte. Außerdem müsse etwa jeder 10. Arbeitsplatz abgebaut werden, wenn die Einsparungen wie geplant kommen. Die Reformziele, wie eine stärkere Spezialisierung oder kleinere Kliniken zusammenzulegen, findet er gut. Aber er denkt eher an einen geordneten Umbau über etwa 10 Jahre. Ursula Winkler, Nachrichtenredaktion.
7: Später in Rente mehr zahlen und erstmals Politiker in der Rentenkasse. Dieses sind einige Vorschläge der Rentenkommission. Sie tagt heute noch abschließend. Morgen soll der Vorschlag offiziell an Bundesarbeitsministerin Baas und Bundeskanzler Merz gehen. Aber schon am Wochenende sickerte einiges durch. Kritiker schlugen daraufhin Alarm. Arbeitsministerin Baas bezeichnete die 30 Empfehlungen der Kommission dagegen bei einem Bürgerdialog in Berlin als Gesamtkunstwerk. Die USA und der Iran haben sich selbst 60 Tage Zeit gegeben, ein Friedensabkommen zu schließen. Die Verhandlungen dazu haben gestern in der Schweiz auf hoher politischer Ebene begonnen und sollen in dieser Woche auf Arbeitsebene weitergehen.
9: Nur eine Stunde saß US-Vizepräsident Vance mit dem iranischen Außenminister und dem iranischen Parlamentspräsidenten zusammen. Aber es gab tatsächlich einige greifbare Ergebnisse. Und das, obwohl US-Präsident Trump aus der Ferne mit massiven Drohungen gegen Teheran dazwischenfunkte. Eingerichtet wurde ein eigener Gesprächskanal zur Straße von Hormuz und ein Forum zur Überwachung der Waffenruhe im Libanon. Die USA haben die Seeblockade iranischer Häfen aufgehoben und erste eingefrorene iranische Guthaben freigegeben. Uli Reitinger, Nachrichtenredaktion.
7: Viele Berufstätige in Deutschland können sich einen Job im Ausland vorstellen. Das ergab eine Umfrage im Auftrag der Jobseite Indeed. 2/3 der Arbeitnehmer wären dazu bereit, 1/3 hat demnach schon ganz konkret gesucht. Gefragteste Zielländer sind die USA, Großbritannien und die Schweiz. Zum Wetter, die aktuelle Vorhersage des Deutschen Wetterdienstes. Es ist insgesamt meist heiter, im Norden bleibt es trocken, in der Südhälfte dagegen kann es kräftig regnen und gewittern. Die Temperaturen steigen im Norden und Osten bis 30 Grad, sonst bis 38 Grad. Auch morgen wird es sonnig und es bleibt heiß, mit Werten bis 37 Grad. Und es kann wieder Hitzegewitter geben. Genauso am Mittwoch viel Sonne, teils kräftige Gewitter und es bleibt heiß bis 39 Grad.
10: Kurz nach 10.
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10: Ihr hängt gerade durch? 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
7: Ich bin Tanja Wagner. Die Deutsche Krankenhausgesellschaft warnt vor einer Pleitewelle und einem massiven Arbeitsplatzabbau in der Branche wegen der Sparpläne der schwarz-roten Regierung. Kommen die Einsparungen wie geplant, verlieren wir 2027 insgesamt 8% unserer Erlöse, sagte Verbandschef Gast dem Redaktionsnetzwerk Deutschland.
8: Verbandschef Gass verweist auf aktuelle Studienergebnisse, die darauf hindeuten, dass in 4 Jahren jede zweite Klinik pleite sein könnte. Außerdem müsse etwa jeder 10. Arbeitsplatz abgebaut werden, wenn die Einsparungen wie geplant kommen. Die Reformziele, wie eine stärkere Spezialisierung oder kleinere Kliniken zusammenzulegen, findet er gut. Aber er denkt eher an einen geordneten Umbau über etwa 10 Jahre. Ursula Winkler, Nachrichtenredaktion.
7: Später in Rente mehr zahlen und erstmals Politiker in der Rentenkasse. Dieses sind einige Vorschläge der Rentenkommission. Sie tagt heute noch abschließend. Morgen soll der Vorschlag offiziell an Bundesarbeitsministerin Baas und Bundeskanzler Merz gehen. Aber schon am Wochenende sickerte einiges durch. Kritiker schlugen daraufhin Alarm. Arbeitsministerin Baas bezeichnete die 30 Empfehlungen der Kommission dagegen bei einem Bürgerdialog in Berlin als Gesamtkunstwerk. Die USA und der Iran haben sich selbst 60 Tage Zeit gegeben, ein Friedensabkommen zu schließen. Die Verhandlungen dazu haben gestern in der Schweiz auf hoher politischer Ebene begonnen und sollen in dieser Woche auf Arbeitsebene weitergehen.
9: Nur eine Stunde saß US-Vizepräsident Vance mit dem iranischen Außenminister und dem iranischen Parlamentspräsidenten zusammen. Aber es gab tatsächlich einige greifbare Ergebnisse. Und das, obwohl US-Präsident Trump aus der Ferne mit massiven Drohungen gegen Teheran dazwischenfunkte. Eingerichtet wurde ein eigener Gesprächskanal zur Straße von Hormuz und ein Forum zur Überwachung der Waffenruhe im Libanon. Die USA haben die Seeblockade iranischer Häfen aufgehoben und erste eingefrorene iranische Guthaben freigegeben. Uli Reitinger, Nachrichtenredaktion.
7: Viele Berufstätige in Deutschland können sich einen Job im Ausland vorstellen. Das ergab eine Umfrage im Auftrag der Jobseite Indeed. 2 Drittel der Arbeitnehmer wären dazu bereit, 1 Drittel hat demnach schon ganz konkret gesucht. Gefragteste Zielländer sind die USA, Großbritannien und die Schweiz. Zum Wetter, die aktuelle Vorhersage des Deutschen Wetterdienstes. Es ist insgesamt meist heiter, im Norden bleibt es trocken, in der Südhälfte dagegen kann es kräftig regnen und gewittern. Die Temperaturen steigen im Norden und Osten bis 30 Grad, sonst bis 38 Grad. Auch morgen wird es sonnig und es bleibt heiß, mit Werten bis 37 Grad. Und es kann wieder Hitzegewitter geben. Genauso am Mittwoch viel Sonne, teils kräftige Gewitter und es bleibt heiß bis 39 Grad.
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10: Ihr macht gleich eine kurze Pause und wir liefern euch die Musik zum Durchatmen. 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
2: Ich bin Tanja Wagner. Die schwarz-rote Koalition will bis zur Sommerpause ein Reformpaket schnüren, das den Arbeitsmarkt, die Rente, die Einkommensteuer und den Bürokratieabbau betrifft. Experten legen morgen ihre Vorschläge zur Rente vor. Die Ideen der Kommission sind allerdings schon durchgesickert und werden heiß diskutiert.
3: Vor allem den Linken und den Gewerkschaften gehen die vorgeschlagenen Einschnitte zu weit. So soll der frühere Renteneintritt ohne Abschläge nach 45 Beitragsjahren wegfallen. Ein Teil der Rentenbeiträge soll in Aktien fließen und das Renteneintrittsalter soll schrittweise auf 68 steigen. Die IG Metall kritisiert vor allem, dass Menschen, die 45 Jahre lang gearbeitet haben, in Zukunft nicht mehr abschlagsfrei in Rente gehen können. Das treffe auf heftige Ablehnung. Diese Vorschläge blendeten die Arbeits- und Lebenssituation vieler Beschäftigter aus, heißt es. Uli Reitinger, Berlin.
2: Die Sommerhitze hat Deutschland und weite Teile Europas nach wie vor fest im Griff. Der Deutsche Wetterdienst warnt zu Wochenbeginn vor starker, gebietsweise sogar extremer Wärmebelastung im Südwesten des Landes. Gleichzeitig könnte es markante Gewitter geben. Die Wetterexperten hatten zuvor mitgeteilt, dass sich die Hitze in der Wochenmitte auch wieder auf Norddeutschland ausdehnt und im Südwesten lokal die 40-Grad-Marke erreicht werden könne. Die Gewerkschaft Erziehung und Wissenschaft fordert angesichts von Mobbing und Gewalt an Schulen dringend Maßnahmen dagegen. So müsse etwa die Schulsozialarbeit ausgebaut werden, sagte GEW-Vorstandsmitglied Bensinger Stolze der Deutschen Presseagentur.
4: Präventive, also vorbeugende Arbeit mit Kindern und Jugendlichen sei an vielen Schulen oft nur eingeschränkt machbar, kritisiert die GEW. Der Grund: fehlende Lehrkräfte und gleichzeitig auch zu wenige Sozialarbeiter. Die GEW hofft auf das Startchancenprogramm der Bundesregierung, das Schulen mit Kindern aus sozial benachteiligten Familien unterstützen soll. Dieses Programm brauche aber mehr Geld. Lea Matschulat, Berlin.
2: Gut einen Monat nach Beginn des Ebola-Ausbruchs in der Demokratischen Republik Kongo ist die Zahl der bestätigten Fälle auf mehr als 1000 gestiegen. Nach Angaben des Informationsministeriums in Kinshasa sind unter den 1000 bestätigten Fällen in drei Provinzen des Landes insgesamt 254 Ebola-Tote. Zum Wetter, die aktuelle Vorhersage des Deutschen Wetterdienstes. Es ist insgesamt meist heiter, im Norden bleibt es trocken, in der Südhälfte dagegen kann es kräftig regnen und gewittern. Die Temperaturen steigen im Norden und Osten bis 30 Grad, sonst bis 38 Grad. Auch morgen wird es sonnig und es bleibt heiß, mit Werten bis 37 Grad. Und es kann wieder Hitzegewitter geben. Genauso am Mittwoch viel Sonne, teils kräftige Gewitter und es bleibt heiß bis 39 Grad.
5: Kurz nach 11.
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5: Ihr könnt euch gleich einen Kaffee und wir bringen euch die Musik dazu. 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
1: Ja, und ihr seid wieder dabei. Das ist doch großartig. Freitag, 12. Juni, euer Lieblingspodcast erscheint. Er hier und Imsen mit an Bord ist erstaunlicherweise Stefan Mund.
3: Ja, und auch noch mit an Bord, noch viel erstaunlicher, mein Mentor, Herr Ment. John, hallöchen. Weißt du, was ich mir überlegt habe, John? Wir sind ja gerade, also wir taumeln alle in die Fußball-Weltmeisterschaft, noch zweimal schlafen. Und dann hat Deutschland sein Auftaktspiel in Houston gegen Curaçao. Unsere Fans, unsere Hörerinnen und Hörer von Er hier und Imsen sind ab sofort die Er hier und Imsen Ultras, habe ich mir überlegt.
1: Ach, das ist schön, ja. Das
3: nehmen klingt wir mit. Auch sympathisch.
1: Das nehmen wir gerne mit an dieser Stelle. Und bevor wir starten, ich brauche einfach mal eure Hilfe, natürlich auch die Hilfe von unserem Gast. Bekenne mich, ich habe ein Problem.
3: Ja, das weiß ich.
1: Ja, also du weißt von vielen Problemen. Ich habe ein Problem, und zwar, ich habe gerade heute wieder eine WhatsApp bekommen. Ihr ja vielleicht auch, unsere Hörerinnen und Hörer. Man kriegt ja dauernd irgendwelche WhatsApps. Und da hat mir jemand geschrieben und hat mir sein Herz ausgeschüttet. Und das fand ich wirklich so so persönlich und so nett und so ehrlich. Und ich habe es auch verdient, dass man mir gegenüber mal sein Herz ausschüttet, weil ich ja damit auch sehr, sehr pfleglich umgehe. Und habe mich nur gewundert am Schluss, weil es war so nett geschrieben und es war so, es hat mich so berührt. Und am Schluss stand einfach nur LG. Für, nicht für lass gut sein, sondern für liebe Grüße. Habe ich so gedacht, ey, wenn du dir so viel Mühe gibst, wie so ein Dichter und Denker, wie so ein Goethe, wie so ein Schiller, schreibst einfach so ganz viele Zeilen, die richtig schön sind und beendest das aber mit einem LG. Das ist so technisch, das ist so, bah, oder bin ich da allein auf weiter Flur? Was sagst du daran?
3: Ich erkenne mich wieder. Man macht das halt so. Aber weißt du, was ich noch mache? Ich setze noch ein Herz meistens dahinter, wenn es jemand Wichtiges ist. Würde ich bei dir nicht machen. Aber grundsätzlich, ein Herz dahinter gibt dem Ganzen was Persönliches. Aber ich glaube, das kommt vielleicht auch noch aus einer Zeit, wo man für SMS 160 Zeichen zur Verfügung hatte. Erinnerst du dich daran noch? Und dann hatte man Abkürzungen genutzt. Und vielleicht ist das übrig geblieben. Ich weiß es nicht.
1: Das ist so wie GLG, ne? Ist ja die Steigerung dann, ne? Ganz liebe Grüße.
3: Ja. Okay. HDGDL. Hab dich ganz doll lieb und ja. So. Weißt du das noch?
1: Ja, natürlich.
3: Ja.
1: Tiffany Harris.
3: Hallo Tiffany.
1: Auf dem Weg zum absoluten Megastar. Tiffany, schön, dass du dabei bist.
4: Hey, moin! Ich muss mich gerade richtig zusammenreißen, dass ich nicht lache, Leute.
3: Einfach lachen.
1: Tiffany, wie machst du denn das? Also, wenn du jetzt eine WhatsApp schreibst, schreibst du am Schluss aus liebe Grüße oder bist du jemand, der auch tatsächlich LG schreibt oder gar nichts?
4: Ja, also ich bin da ganz unkonventionell. Ich sag so Grüßle mit ganz vielen E's am Ende.
1: Also, ach, das ist schön.
4: Ich mach gar nicht so LG und diese ganzen Abkürzungen. Da bin ich irgendwie, keine Ahnung, gar nicht so eingedeutet.

0: habe ich das Gefühl manchmal. Ich
1: Ja,
0: finde LG immer sehr komisch.
2: Du bist Team John, also.
3: Du bist Team John, eindeutig.
0: Ja.
3: Aber
0: ja,
3: weißt du, wer...
0: LG finde ich auch so klinisch, so ein bisschen.
3: Ja, von John bekomme ich ja auch sehr viele Nachrichten. Das sind aber selten, sind das Textnachrichten, es sind oft Sprachnachrichten oder ganze Bände, meistens auch zwei oder drei Teiler. Aber das hatten wir schon lange mal thematisiert. Ich muss oft freinehmen, um die WhatsApp zu hören, komplett. Und da sind dann so viele Informationen auch drin. Ich mache das dann auf zweimal, ne, Tempo mal zwei, damit ich dann irgendwann mal zum Ende komme. Oder ich breche ab und sage, John, wenn was Wichtiges am Ende war, sag's mir nochmal. Ich hatte keine Zeit, das bis zum Ende zu hören. Gibt es für dich denn auch so eine perfekte Zeit? Wie lang darf eine Sprachnachricht sein?
0: Also ein, zwei Minuten gehen noch.
3: Echt?
0: Genau, man kann ja auf so doppelte Speed oder so,
3: ich genau.
0: So 1,5 so, das ist dann auch schon okay. Aber so ab, also es sei denn, es ist jetzt wirklich meine gute Freundin und sie musste was loswerden und es ist irgendwas Wichtiges. Aber dann ruf halt lieber an.
3: Ja, das sehe ich auch so.
0: Ich telefoniere gerne. Aber so 3 bis 5 Minuten, ich habe mal eine 7 Minuten, also das ist dann zu viel. Also da höre ich dann auch nicht mehr. Dann ghoste ich auch schon oder
3: sag ja.
0: So, hey, sorry, ich habe einfach so, lass noch mal tälen oder ich habe gerade keine Zeit, irgendwie das zu hören oder sag halt gar nichts, weil, ja. Und ich habe nämlich das Ding bei Sprachnotizen und das ist mir schon oft zum Verhängnis geworden. Ich höre nämlich die Sprachnotiz und antworte gleichzeitig, während ich höre.
3: Was?
0: Oh. Dann sage ich so, wann ist denn das? Und dann später in der Sprachnotiz erklärt sich das mir dann so, ach so, okay, ja. Und dann ja. Eine Million Textmessages schon so. Und dann am Ende, ja, ist ein Ding bei mir.
1: Ja, bei mir ist das Problem, ich bin halb Mensch, halb Podcast. Deswegen dauert es halt manchmal ein bisschen länger. Aber ich habe gerade von Tiffany Harris ein neues Wort gelernt. Das ist das Wort Telen. Das ist wahrscheinlich Telefonieren, ne?
3: Ja, genau, guck mal, John. John, willkommen hier und jetzt.
1: Wir tälen mal eine Runde. Das finde ich sehr, sehr gut.
0: 2026.
1: Ja, ja. Dankeschön. Also Tiffany, wir freuen uns erstmal wahnsinnig, dass du dabei bist. Du bist ja auf dem Weg zum absoluten Megastar, hast viele Konzerte noch vor dir, heute 12. Juni. Da kommen wir später noch zu, weil wir verschenken tatsächlich auch noch Tickets für eins deiner Konzerte. 2 Tickets logischerweise. Und das ist wirklich was ganz Besonderes, dass du heute bei uns bist. Und du bist ja in Hamburg geboren und wir erreichen dich jetzt aber in einer völlig anderen Stadt gerade.
0: Genau, Berlin nämlich. Ich bin vor ein paar Jahren nach Berlin gezogen. Meiner Musik hinterher
1: hat
0: sich ja dann auch ausgezahlt, nicht?
1: Ja, klar.
0: Aber genau, gebürtige Hamburgerin und durfte da ja auch meine Debütshow spielen vor ein paar Wochen. Das war ganz speziell für mich.
1: Ja, Hebebühne, ne?
0: Yes.
1: Ja, das war in Hamburg. Da hast du irgendwie um die Ecke auch gewohnt, ne?
0: Ich habe wirklich, also 5 Minuten von da zu Fuß habe ich gewohnt und deswegen, wie oft ich da auch schon langgelaufen bin, vor allem in der Gegend und da habe ich meine Kindheit verbracht, also ja.
1: Ja. Das heißt, du stehst im Grunde davor und sagst da, als Kind wolltest du da immer rein und jetzt warst du drin und warst auch auf der Bühne und hast fantastisch geliefert natürlich.
0: Ja, genau.
1: Ach, großartig. Ja, wir müssen einfach nochmal erzählen für die wenigen Menschen, die sagen Tiffany Harris. Habe ich bestimmt schon im Radio gehört, logischerweise bei den vielen Sendern. Aber mit welchen Hits verbinden wir dich? Und da haben wir dich ja gefragt vor dem Podcast, ob du unter Umständen Lust hättest, das ein bisschen anzusingen. Und du hast uns einen Grün gegeben, das gegreenlighted.
0: Das habe ich bejaht.
3: Genau, und sonst hätte John sich ja angeboten zu singen.
1: Ja, um Gottes Willen, dann kannst du die Nachbargrundstücke günstiger werden. Nee, auf gar keinen Fall.
0: Ja, also,
1: und dann würden wir doch sagen, Tiffany Harris, es ist deine Bühne.
3: Wir sind live dabei.
0: Ja, schade, John. Ich hätte dich jetzt gerne meine Hits singen hören.
3: Oh nein, das hättest du nicht, glaub mir.
0: ja, also man kennt mich unter anderem von meiner ersten großen Radiosingle Breathe und die geht so.
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3: Wow.
1: Oh gut, das hätte ich jetzt besser gesungen.
3: Ja. Wow, Tiffany, stark. Mama mia, das ist ja der Hammer. Und du hast dich ja noch vor dem Podcast, hast du ja noch angedroht, dass du ja nicht ein bisschen heiser und erkältet bist. Und
0: ich bin wirklich ein bisschen heiser, ja.
3: Ja, aber das klingt einfach Hammer, mein Gott.
0: Dankeschön.
3: Also, wirklich.
0: Vielen Dank.
1: Ich muss ganz ehrlich sagen, Stefan und ich, wir zeichnen ja, wir sind ja der transparente Podcast, wir zeichnen in Luzern auf, wir dürfen im Studio von Radio Pilatus aufnehmen. Und auf dem Weg in die Schweiz, das ist ja doch so eine 10 Stunden Autofahrt von Hamburg über Hannover, Kassel, Frankfurt, Karlsruhe, Freiburg, da hört man dann irgendwann SWR3, das ist ja der Platzhirsch hier in Deutschland. Und das ist wirklich ein fantastischer Radiosender, ich liebe ihn. Und wer lief da bitte schön? Tiffany Harris mit Vertigo.
3: Ja.
0: Stimmt, Vertigo, ja, genau, das ist nämlich meine aktuelle Single. Und wer jetzt nicht weiß, wovon ich rede, die Single geht so.

0: Boah, ja. Wahnsinn.
1: Wahnsinn.
0: Tiffany. Ah, ihr merkt schon, der Big Mac unter den Podcasts. Ergie und Imsen mit Live-Musik, live gesungen von Tiffany Harris. Wir haben mal geschaut, du bist ja ganz schön kräftig auf Tour. 2. Juli ist ein Donnerstag, bist du in Bochum. Unter anderem bist du dann auch noch am 27. November, ist auch ein Freitag in Berlin im Prachtwerk. Das ist ja quasi die Heimat gerade.
1: Ja, ja, sozusagen. Ich habe aber schon, also Prachtwerk, ich habe das, wo ich noch in Berlin war, ich habe das noch nie gehört. Ich weiß nicht, ist das eine neuere Location oder umbenannt oder ist es einfach an mir vorbeigegangen? Ich war natürlich sehr viel unterwegs früher in Berlin. Prachtwerk habe ich noch nie gehört. Sagt
2: also
1: mir
2: so
1: gar
2: damals
1: nichts.
2: In der Steinzeit, da gab's das noch
1: nicht. Alter Schwede.
0: Oh. Treffer versenkt. Wunderbar.
1: Treffer versenkt. Schönen Dank. Hast du gut gemacht. 1-0. Aber du, das Spiel kann man zu zweit spielen und wir sind ja noch nicht fertig, ne?
2: Ja, okay, ich bin gespannt.
1: Nein. Aber Tiffany.
2: Ich weiß tatsächlich gar nicht. Zweimal habe ich das Support gespielt, aber ich weiß tatsächlich gar nicht über die Location. Vielleicht ist es auch ein kleinerer Club, ne? Ich glaube so 200 Cup oder so.
1: Ja, das ist ja, um Gottes Willen, hat alles seine Daseinsberechtigung. Ich habe nur natürlich immer versucht, dann für mich so, wenn ich das lese, Berlin, Prachtwerk. Noch nie gehört, aber das spielt ja auch überhaupt keine Rolle, wer bin ich schon? Und vor allem, Berlin ist ja sowieso, wie jede Großstadt, eine Stadt, die sich so schnell weiterentwickelt. Und ich lebe nun jetzt seit bald 10 Jahren hier in der Schweiz. Und wenn mich dann mal so ein paar Freunde hier fragen, du, wir gehen nach Berlin, wo sollen wir hin? Dann sage ich immer, keine Ahnung. Ich bin auch nur noch Tourist, wenn ich da hingehe. Das ist einfach, vieles ist natürlich nicht mehr so, wie es zu meiner Zeit gewesen ist. Und das ist auch alles gut und recht. Aber ich bin ja mittlerweile auch mal ab und zu in Hamburg, wenn ich den John besuche. Und stelle immer wieder fest.
0: Überraschungsbesuche natürlich.
1: Ja, natürlich.
0: Ganz unangenehm.
1: Ja, weil sonst würde ich ja nicht reingelassen werden. ich stelle immer wieder fest, wenn ich mal wieder nach Deutschland sollte, müsste, könnte, dürfte, wie auch immer, dann wäre für mich doch tatsächlich Hamburg the place to be inzwischen. Du hast dich aufgrund deiner Musik, wie du ja schon gesagt hast, für Berlin entschieden und hast es sicherlich auch niemals bereut. Und wenn du jetzt trotzdem sagen müsstest, aus welchem Grund auch immer, mein Herz schlägt für Berlin, mein Herz schlägt für Hamburg, in Prozent 50-50 oder bist du in der Seele trotzdem noch eine Hamburger Perle?
2: Also ich bin auf jeden Fall eine Hamburger Perle. Ich vermisse es auch ganz, ganz, ganz doll. Also jedes Mal, wenn ich nach Hamburg reinfahre, geht mein Herz auf und ich wollte immer weg. Ich wollte immer weg aus Hamburg. Ich war so, und ich bin hier aufgewachsen. Ich kenne nur Hamburg. Ich will mal was anderes sehen und ja, jetzt wohne ich in Berlin.
0: Ja, ach, da gibt's ja viele, auch Tommy Schmidt zum Beispiel, ne? Kennt ihr ja auch, ne? Podcast auch, Gemischtes Hack mit Felix Lobrecht, der ist ja dann auch irgendwann nach Berlin gezogen. Viele zieht es nach Berlin. Musik ist eben auch für dich wichtig, deswegen ist es auch wichtig, in so einer Stadt wie Berlin natürlich auch zu sein. Das ist ganz klar. Und du kennst unser Konzept, wir beginnen Sätze, unser Gast beendet die Sätze und Tiffany, der erste Satz ist, glaube ich, der einfachste für dich. Musik ist für dich.
2: Musik ist Leben. Musik ist mein Leben.
1: Das hat man gehört. Da war so viel, so viel Leben drin und du wirst ganz, ganz sicher wird man noch so viel mehr auch von dir hören und irgendwann wirst du dann Milliardärin werden und wenn du Milliardärin bist, dann kaufst du dir als erstes.
2: Oh, mir, meiner Mutter ein Haus.
0: Au. Oh. Ja, die große Frage, aber wo steht das Haus?
1: Wo steht das?
0: Außer am See
2: in
0: natürlich,
2: Hamburg,
0: wie Peter Fox.
2: Irgendwo ruhig. Im Westen.
0: Ja. Wir bleiben bei der Musik.
2: An der Elbe.
0: An der Elbe ist richtig schön. Wir bleiben bei der Musik, Tiffany. Dein großes Vorbild, musikalisch gesehen, ist?
2: Oh, das ist eine gute Frage. Mein großes Vorbild, musikalisch gesehen, also jetzt so von der Persona her oder von der Musik, so Genre und dem.
0: Oft kann man das ja nicht voneinander trennen, ne? Oft ist ja die Leute, die so ehrliche Musik machen, die sind ja dann auch so, wie sie singen. Also das ist ja dann meistens ein Bild, was so zusammenpasst. Manchmal denkt man ja so Schlagersänger, ne? Also wirklich nur so jetzt in die Tüte gesprochen, Schlagersänger singen Schlager, verdienen damit Geld und hören aber trotzdem lieber ZZ Top auf der anderen Seite, ne? Das meine ich.
2: Ja, genau. Und bei mir ist das so ein bisschen so ein Ding. Bei mir gibt es sehr verschiedene Richtungen. Also ich habe ja immer schon, ich liebe Lady Gaga, sie ist mein großes Vorbild von der Kraft und der Power und der Energie und der Arbeitsweise, die sie so an den Tag bringt, liebe ich. Aber in letzter Zeit so musikalisch, und das habe ich jetzt in den letzten paar Sessions gemerkt, so ab und zu kommt so ein bisschen so ein Jess-Glynn-Vibe bei mir
1: Ach,
2: raus.
1: cool.
2: Ich finde, ihre Songs hören sich immer an wie so Klassiker und liebe ihre Melodien und so. Und sie ist jetzt, also das ist jetzt ganz frisch, ganz neu bei mir ändert sich das immer. Aber das liebe ich gerade so an Musik machen für mich.
0: Ja.
2: Hören selber tue ich nochmal was ganz anderes.
0: Ja, was denn so?
2: Aber.
0: Verrat's uns.
2: Oh, ich liebe Sam Fender. Ich liebe Sam Fender, Noah Kagan, aber auch The Good Old Fleetwood Mac mit im Spiel. Und ja, also so sehr, so organische Musik eher. Liebe ich, liebe ich, liebe ich.
0: Also Fleetwood Mac ist natürlich auch Wahnsinn. Ne? Ich hätte die Zuge, hast du die, na, wahrscheinlich hast du sie nie live gesehen, ne? Ich auch nicht.
2: Nee, leider nicht, leider nicht.
0: Ah, das ist wirklich so, das ist so rund um Mick Fleetwood, dieses Schlagzeug und Stevie Nicks, diese Wahnsinnsstimme, ne?
2: Die hat doch letztens irgendwo irgend so eine Performance gehabt irgendwo. Das habe ich doch gesehen. Und da war ich so, boah, diese Frau, die ist auch krass.
0: Ja, die ist
2: Also
0: richtig
2: ja.
0: krass. Tiffany Harris, bei uns im Podcast, bei Erchi und Imsen, sind wir wahnsinnig stolz, freuen uns wahnsinnig. Du hast ja mit 14 deinen ersten eigenen Song geschrieben. Du hast im Kinderchor Studioproduktion auch für die Fanta 4 gesungen, Werbesongs. Am liebsten bisher zusammengearbeitet hast du mit.
2: Oh mein Gott. Okay, warte, warte. Oh, es gibt so viele, es gibt so viele Writer, es gibt so viele Produzenten. Ich liebe meinen Produzent Leon, mit dem, also da kann auch nur er und ich in der Session sein und wir schreiben wirklich die geilsten Sachen. Ich habe jetzt gerade die Ehre gehabt, mit Kiddo zu schreiben. Das war auch so eine krasse Erfahrung.
0: Stark.
2: Sandro Cavazza, auch ein krasser Writer aus Schweden, hat auch mit Avicii gearbeitet. Also so viele große Leute, natürlich alle Farben,
0: Genau,
2: der
0: Kiddo alle
2: Lieben.
0: Farben, ne?
2: Kiddo hat mit Alle Farben auch viel gemacht.
0: Ja.
2: Und mit Franz selber mit Alle Farben halt. Er hat mich ja damals so ein bisschen in diese Szene mit reingeholt. Und also mit ihm ist es auch immer richtig toll zu arbeiten. Wir sind ja auch Freunde. Also wir unternehmen auch viel. Und da macht es natürlich mehr Spaß, auch wenn diese Connection da steht. Auch mit meinem Team von meinem Label, Patrick Ricardo. Und also ja, es gibt zu viele Leute. Zu viele
1: Wahnsinn,
2: Leute.
1: Wahnsinn. Hey, wenn ich denke, wie jung du noch bist und was du schon alles erleben durftest, mit was für großen Namen aus der Musikindustrie du zusammenarbeiten durftest. Ich bin ein Riesenfan von Steve Aoki und da gibt es auch eine Zusammenarbeit. Und wie muss man sich das vorstellen? Kommt das zur richtigen Zeit am richtigen Ort oder reicht man Demos ein? Oder wie kommt man zu dieser Möglichkeit, dass man sagt, ich darf jetzt etwas produzieren oder etwas schreiben für jemanden, der so groß ist im Musikbusiness?
2: Das frage ich mich auch manchmal. nee, das war tatsächlich, oh, das war vor Jahren, da wurde ich eingeladen nach Paris, um für Ofenbach zu schreiben. Das ist ja, das sind nochmal die anderen DJs.
0: Ja.
2: Und da war, der Ofenbach hatte so ein Camp und die waren auch da und die haben dann halt gesagt, bla bla bla, wir wollen jetzt hier einen Song machen für uns. Und dann haben wir Don't Wanna Talk About
1: Ja, so geil.
2: Love geschrieben. Und den wollten die dann auch nehmen, den wollten die dann mit Steve Aoki als Feature machen. Aber dann ist Ofenbach irgendwie abgesprungen und dann am Ende war es nur Steve Aoki. Dann haben die noch meine Stimme runtergemacht, haben
1: Ja.
2: eine andere Sängerin genommen, die ein bisschen
0: Was?
2: internationaler ist. Genau, war auch total cool. Lea Kate ist ja auch, die hat das richtig gut gemacht. Genau, dann, also das ist einfach so von dem einen zum anderen hingehüpft. Man schreibt einen Song und wenn wir jetzt. Das für Ofenbach wäre natürlich cool gewesen, wenn Ofenbach mit drauf gewesen war, aber die haben den dann Steve gezeigt und dann Steve hat den dann selber gemacht. Bei Tokyo Hotel war es ähnlich, da waren wir in einem
0: Ja.
2: Tokyo Hotel Camp, haben für Tokyo Hotel geschrieben und dann haben die den Song am Ende nochmal umgeschrieben und so und dann war es sozusagen eine Collaboration. Genau, so passiert dann das. Aber man ist auch manchmal wie mit Alle Farben oder Calvin Jones zum Beispiel, da war ich auch mit denen im Raum und habe den Song geschrieben.
0: Ach, das ist
1: Das
0: großartig.
1: ist
0: Also,
1: schon
0: das sind dann
1: geil.
0: wirklich auch alles große Namen. Und große Namen hast du sicherlich auch noch vor dir, aber irgendwann wird dein Name erstmal selber ganz groß. Du bist auf dem besten Weg
2: Ja.
0: dahin. Ich finde das ganz, ganz stark. Und Tiffany, wenn du einen Tag lang an ein Mann sein dürftest, dann würdest du.
2: Wenn ich einen Tag ein Mann sein dürfte,
0: Ja.
1: oder müsstest, je
2: dann
1: nachdem, wie man das so.
2: ich glaube, ich würde so mich einfach nicht darum scheren, was ich anziehe. Einfach mal Hose, T-Shirt, irgendeine komische Jacke, fertig. Ich glaube, das ist so ein großes Ding bei mir. Ich muss immer irgendwie, ich stehe jeden Tag stundenlang vor meinem Kleiderschrank, weil ich mir so Gedanken darum mache. Und manchmal wünschte ich mir echt, ein Mann zu sein, einfach nur, weil ich, egal was Männer anziehen, die sehen einfach normal aus. Die sehen normal aus.
0: Ja, ja, guck dir Stefan an.
1: Ja, ich meine, wir sehen einfach aus, wie wir aussehen.
0: Propeller-Cappy, das ist wirklich toll, keine Hose. Aber
1: wirklich. Ja, die Hose lag nicht oben. Da war das Cappy halt oben. Ja, wir sind da, glaube ich, ein bisschen pragmatischer, wir Männer. Wir machen den Schrank auf, was oben liegt, wird angezogen. Ich merke das auch bei meinem Sohn, der ist jetzt 14. Er entwickelt immer mehr seinen eigenen Geschmack, aber ich musste immer ganz lange, habe ich trotzdem bei ihm auch aufgepasst, dass ich mal wieder ein paar andere T-Shirts nach oben lege, ne, damit, ja. Weil ansonsten werden immer die gleichen 5 angezogen und alles, was da drunter kommt, wird nie wieder gesehen und dann kriege ich mal so mit bei von Freunden, gleichaltrige Töchter, da sieht das ganz anders aus, aber unbedingt.
2: Ja,
1: ne?
2: Ja, ja.
1: Tiffany, du hast ja eigentlich gar keine Zeit immer, weil du hast ja so viel um die Ohren und bist, glaube ich, auch ein extrem quirliger Kopf und du bist, glaube ich, auch mit den Gedanken bestimmt immer überall und an verschiedenen Orten. Und wenn du doch mal Zeit hast und dann vielleicht mal einen Film schaust und einen Film, den du immer wieder sehen könntest, ist
2: Herr der Ringe.
1: Oh, danke. Jetzt hast du aber gepunktet bei jemandem.
2: Aber das ist nicht nur ein Film, sondern mehrere Filme. Also ja, man kann ja nicht nur den einen gucken, weißt du? Man muss alle, wenn ich dann mal wirklich Zeit habe, dann fleht ich mich ins Bett und werde nicht aufstehen, bis alle drei rum sind. Aber Extended Version, ne?
0: Ja, natürlich, sonst sieht man ja den Mund von Sauron gar nicht.
2: Eben!
1: Yo, an der Stelle bin ich dann schon wieder, schon wieder raus. Aber da hast du jetzt gerade, also bei John hast du jetzt gerade einen Felsen im Brett quasi,
0: nicht ja, mehr noch einen Stein. Ich muss ganz ehrlich sagen, also ich bin da voll bei dir, Tiffany Harris, seit meiner Kindheit, seit meiner frühen Kindheit bin ich großer Fan von Der Herr der Ringe. Hab in den 70ern auch die Version von Ralph Bakshi gesehen, da gab's ja so eine Zeit. Hast du das mal gesehen?
2: Ich hab's tatsächlich, man hat nur gemunkelt, ich habe nur ein paar Bilder gesehen und so. Ich hab's noch nicht selber gesehen, aber würde ich gerne mal. Da ist ja auch Tom Bombadil auch mit drin, oder?
0: Da ist Tom Bombadil meines Erachtens nicht drin tatsächlich.
2: Ach so.
0: Aber die haben da eine neue Technik entwickelt und die haben einige Szenen mit Schauspielern vorgespielt für diese 70er-Jahre-Version und haben das dann Bild für Bild nachgezeichnet, sodass die Bewegungen teilweise so echt aussehen, obwohl es Zeichentrick ist. Das ist der totale Wahnsinn. Krass.
2: Davon habe ich, glaube ich, auch gehört, ja.
0: Ja, Ralph Bakshi, Saul Senz, also einfach mal gucken, der Herr der Ringe in der 70er-Jahre-Version ist mega. Ansonsten natürlich, ich weiß nicht, bist du auch so unter Umständen so ein Lego-Fan, weil Minas Tirith gibt es ja jetzt sogar von Lego für nur noch 650 Euro.
1: Na, dann nehmen wir gleich zwei. Ja, ja.
2: Also gehen wir nochmal zurück zu der Frage mit Milliardären. Wenn ich Milliardärin bin, dann hole ich mir Minas Tirith erstmal in Lego-Form.
1: Also doch kein Haus für die Mutter, wir holen uns ein Lego.
0: Ja, die Mutter wohnt dann mit in Minas Tirith.
1: Ach so. Ja, ich bin da echt raus. Ich oute mich. Ich bin Herr der Ringe. Ich hab's noch nie gesehen.
2: Ja, nein.
1: Nein, wirklich.
2: Sorry, ich muss jetzt auflegen.
1: Ja. Das ist, ich bin schon für so Zeug zu begeistern, ist auch über, also was jetzt, sage ich mal, ein bisschen fiktiv ist oder Fantasy ist. Aber Herr der Ringe, ich weiß nicht warum. Das ist einfach, hat mich persönlich nicht so abgeholt.
0: Kommt vielleicht
1: aber
0: noch.
1: Das kommt vielleicht. Aber Stranger Things zum Beispiel, modern, um mal zu sagen, ne, das ist ja, also. Ja. Entschuldigung, ja, sorry. Stranger
2: Things. Ich meinte, dann müsst du den mal gucken, dann würde der dich abholen, auf jeden Fall.
1: Ja, aber da muss man ja eine Woche Urlaub nehmen, oder?
2: Ja, nee, das geht schon. Erstmal den ersten gucken.
1: Also
2: erstmal
1: gut.
2: Den ersten. Also für Anfänger erstmal den ersten. Stranger Things tatsächlich, da habe ich die erste Staffel geguckt, die fand ich auch richtig cool. Aber der Rest, dann war ich so, ja.
1: Ja, ich weiß, es geht vielen so.
2: Ja.
0: Ihr seid immer noch mittendrin in Erhi und Ims in eurem Podcast. Schön, dass ihr dabei seid und ihr überlegt doch jetzt auch mal, wie würdet ihr das beantworten? Tiffany, wenn du die Möglichkeit hättest zu treffen, wen du willst, dann wäre das?
2: Ich glaube Johnny Depp. Johnny Depp und Ed Sheeran.
0: Ja gut, die müssen dann zusammenkommen.
1: Ja, logisch.
2: den einen oder anderen, also beide wären zusammen natürlich Bonus, aber ja, die beiden sind auf jeden Fall Leute, die ich mal auf jeden Fall treffen will.
0: Und Johnny Depp, warum? Nimm uns mal mit auf die Reise in die Karibik.
2: Ja, ich fand den schon immer so cool. Also ich fand den schon bei What's Eating Gilbert Grape, da war ich schon so, wow. Dann 21 Jump Street, excuse me. Also noch von damals, wisst ihr? Ich meine, da war ich zwar noch nicht am Leben, aber ich habe das alles mitbekommen noch dann. Meine Mutter war auch 21 Jump Street Fan. Das kann man übrigens auf YouTube nachschauen, also die ganzen Folgen. Und dann halt Fluch der Karibik. Also hallo, ich meine, besser wird's nicht. Damit bin ich aufgewachsen und ich liebe ihn in jeder Rolle und ich liebe ihn mit Tim Burton und mit Helena Bonham Carter zusammen. Also das ist einfach so eine krasse Kombi. Also da auch in dem, wie heißt das hier?
0: Sleepy Hollow?
2: Ja,
0: mit dem Hessen?
2: Da, Nee, wo er der Barber ist, wo er der die Leute umbringt.
0: Ah, ja, ich weiß, aber wie heißt das noch? Ah, fuck. Ah, wir wissen, was du meinst.
2: Sweeney Todd, Sweeney Todd. Ja, und hier, Edward Scissorhands, oh, sorry, also ich kann, I could go on for days, weil es ist einfach, er ist so toll, so wunderbar, so, wow.
0: Ja, ja. Das ist wirklich ein lässiger Typ.
2: Johnny Depp. Ja, der ist cool.
0: Vor allen Dingen gibt es viele Männer, die so aussehen wollen wie er und sich exakt den gleichen Bart wachsen lassen. Das funktioniert trotzdem nicht.
1: Nein, da bleibt dann nur noch Depp ohne Johnny vorne. Das ist dann nur noch,
2: Nur noch Depp.
1: Nur noch Depp.
2: Mit dem mal so an Trinken, wisst ihr?
1: Oh, da musst du aber, glaube ich,
2: Ich halt mit.
1: Ja, da musst
0: du auf der Absinth-Basis funktionieren, ne? Wahrscheinlich. Ja, so die Richtung dann.
2: Witzig, ja.
0: Tiffany, wenn etwas kostenlos sein sollte, dann ist das...
2: Wasser.
0: Ja.
2: Ja, das, also das ist doch wirklich Quatsch, Leute.
1: Das, ja, absolut. Dem ist auch nichts hinzuzufügen.
2: Also Sprudelwasser verstehe ich. Und das ist nämlich das Krasse. Sprudelwasser ist ja meistens günstiger als stilles Wasser. Wo ich mir denke so, why and how? Und also Wasser ist doch wirklich... Und sorry, ich will jetzt keine Werbung oder so machen, aber ich habe auch gerade mit Viva Con Agua etwas gedreht. Und ich war so, ja, water is a human right. Also... Ich bin eine Person, ich trinke aus dem Hahn, so, weil ich hasse es, Wasser zu kaufen, weil es einfach, es kostet. Ich kaufe mir einmal Wasser und dann fülle ich immer wieder die Flasche auf mit meinem Kran, mit einem Kraneberger. Also wirklich, das muss umsonst sein.
1: Ja, da habe ich gerade was Spannendes gelesen. Es ist ja wieder Saison auch auf Ibiza. Ich liebte Ibiza früher sehr. Es war schon immer sehr kostspielig. Aber jetzt hat doch jemand gepostet, inzwischen gibt es Clubs dort, da kostet ein halber Liter Wasser 15 Euro im Club.
2: Das ist doch unnormal.
1: Das ist abartig. Und
2: das ist wirklich so, also vor allem in Clubs.
1: Genau.
2: Da bitte stellt da doch, okay, auf Ibiza da, ne, ist es mit dem Chlor und so, da kann man nicht aus dem Hahn trinken, aber bitte stellt doch Wasser für die Leute bereit, weil und dann fragen die sich ja, wieso werden die hier vom Krankenwagen abgeholt,
1: richtig,
2: weil die nicht genug Wasser trinken,
1: genau,
2: weil die Getränke fast weniger kosten als irgendwie das Wasser.
1: Ja. Das ist so.
2: Sorry, kurzer Rant.
1: Nein, das ist aber, da bin ich auch so. Absolut bei dir. Wenn du mich fragst, ich finde ja, Schokolade sollte unbedingt kostenlos sein. Alles, was süß ist. Und das, was du immer naschen kannst, Tiffany, ist?
2: Naschen. Oh, ich bin gar nicht so eine Naschi. Und jetzt, wo ich eine Gluten- und Laktoseintoleranz habe, ist das alles nicht mehr so einfach. Aber wenn ich nicht eine Gluten- und Laktoseintoleranz hätte, dann Joghurtte.
1: Ach gut, Joghurtte.
2: Ich liebe Joghurtte.
1: Ja.
0: Ja, hat was.
1: Also 1-2 Kilo höchstens, dann hätte ich aber auch wieder genug. Oh, Gluten- und Laktoseintolerant, das ist ja auch leider immer häufiger und ich glaube auch extrem anstrengend, sich damit auseinandersetzen zu müssen, was dann noch so übrig bleibt. Aber ich glaube, weil es halt auch immer häufiger ist, wird es auch leichter, oder?
2: Ja. Also ich bin halt viel unterwegs, ne? Also an der Tanke jetzt mal eben irgendwie ein Brötchen oder so essen, ist halt nicht drin. Da muss ich irgendwie gucken, dass ich Nüsse oder so. Ist auch okay, aber manchmal will man einfach eine Pizza essen. Wisst ihr, was ich meine? Manchmal will man einfach irgendwie, wisst ihr, wie lange ich keinen Döner im Brot gegessen habe? Also ich esse generell nicht so viel Döner oder so, aber so mal so cheaten, so ein richtiger Cheat oder mal zu McDonald's und einen Burger. Ich will das jetzt nicht anpreisen oder sowas, aber hätte ich schon mal ab und zu, weißt du, hätte man schon mal Bock da drauf.
0: Tiffany Harris bei euch im Podcast, Erhi und Imsen, ihr hört uns, du bist auf Tour, wir freuen uns wahnsinnig, nicht nur im Radio hören wir dich mit deinen Hits Brief und Vertigo, Land auf, Land ab, sondern natürlich auch die Konzerte. 22. August ist ein Samstag zum Beispiel, bist du auf dem Heimatgenuss-Festival Rothenburg-Würme und ich finde ja, das ist super ausgesucht, oder Freitag auch in Berlin, weil so Konzerte so zum Wochenende sind ja cool, du kannst am nächsten Tag ausschlafen, auch wenn du da warst, hast ne, so ein Konzert am Freitag, Samstag fühlt sich wahrscheinlich anders an als so ein Konzert am Montag, oder?
2: Voll. Also jetzt, wenn ich hingehe oder wenn ich es spiele.
0: Also wenn du spielst, ist klar, dann ist jeder Abend geil. Aber
2: ich habe gar in letzter Zeit habe ich gar kein Konzept mehr von wann ist welcher Tag, weil ist das jetzt Wochenende oder nicht. Manchmal schlafe ich auch am Dienstag mal aus. Und bei mir ist Ausschlafen leider nur so bis 7.30 Uhr, weil ich schon eine interne Uhr habe, die geht. Also ja, ich habe da leider kein Konzept. Aber für alle anderen, ist natürlich das Wochenendsfestival der Burner.
0: Ja, klar. Und das Tollste bei deinen Auftritten für dein Publikum ist?
2: Oh, ich glaube, oder das, was ich so mitgenommen habe von dem Feedback, was ich bekommen habe, ist, glaube ich, so die Emotionen, die durch meine Songs so gecarried werden, also die getragen werden, so von mir und meinen Emotionen und meinen Traumata und meinen Erfahrungen und das durch meine Songs an die Leute zu tragen. Und dass die Menschen werden fühlen, auf jeden Fall, egal ob es Freude, Hoffnung, Trauer, ja, alles, alles. Ich glaube, Emotionen ist das große Wort bei meinen Auftritten.
0: Ja, und was ich bei deinen Auftritten auch wirklich fantastisch finde und einfach auch richtig gut finde, ist, dass die Tickets bezahlbar sind. Also wir haben mal geguckt, wir verschenken nämlich, und das ist eigentlich die Überraschung in diesem Podcast, wir verschenken zwei Tickets für dein Konzert an unsere Hörerinnen und Hörer. Du bist ja am 29. November, das ist ein Sonntag in Hamburg im Nordspeicher. Und der Stefan und ich, wir
2: Genau.
0: haben extra zwei Tickets besorgt, die haben wir auch gekauft und wir konnten sie bezahlen, weil ich
1: Ja.
0: finde, ein Ticketpreis von 29,30 €, das ist so mega. Wenn ich mir vorstelle, dass beim Bruno Mars irgendwie über 300 € für eine Karte aufgerufen werden, dann frage ich mich, wo führt das noch hin?
2: Ja, deswegen gehe ich weniger zu Konzerten, weil ich bin auch ein Broke Girl und habe meistens gar nicht genug Geld, um da irgendwie, also die Leute, die wirklich irgendwie zu mehreren oder jetzt zu diesen Harry Styles-Konzerten, also ich meine, ich will mich nicht gleichstellen mit denen. Auf natürlich Kosten sind meine Tickets noch bezahlbar, aber das ist schon echt krass, was so heutzutage abgeht.
1: Ja, das ist so.
0: Und wenn du dann Fan bist, dann wirst du halt einfach gnadenlos ausgenutzt, ne? Und ich
2: Ja.
0: verstehe auch, dass das Ganze drumherum, die Security, die Bühnenaufbauten und ich meine, der ganze Aufwand, der betrieben wird, das kostet natürlich auch ein Wahnsinnsgeld. Das ist ja ganz klar. Aber ich meine, das hat früher schon viel Geld gekostet und man konnte sich trotzdem die Tickets noch irgendwie leisten, ne?
2: Ja, voll.
0: Ja. Aber wir möchten gerne an euch diese beiden Tickets weitergeben. Und er hier und Ibsen findet ihr ja auch bei Insta. Wir haben unsere eigene Seite und die ist auch richtig schön und die ist auch sehr exklusiv. Und wenn ihr uns folgt und uns schreibt, warum ihr unbedingt am Sonntag, dem 29. November bei Tiffany Harris sein möchtet in Hamburg im Nordspeicher, dann besteht die große Chance, dass ihr zu den Zweien gehört, die auf jeden Fall diesen wunderbaren Abend erleben werden. Tiffany, nimm uns noch mal ganz kurz mit auf deine Konzertreise. Wie lange spielst du, wenn du jetzt einen Auftritt hast, zum Beispiel jetzt wie in Hamburg oder Berlin? In Frankfurt bist du ja auch noch.
2: Genau, also meine Debütshow, da waren wir, glaube ich, bei 1 Stunde 20 oder sowas, 1 Stunde 15, 1 Stunde 20. Kommt drauf an, wie lange ich labere. Aber genau, und jetzt, ich meine, jetzt habe ich ja dieses Jahr noch so viele andere tolle Songs geschrieben, die ich jetzt schon das ganze Jahr durchspiele, also sozusagen spiele.
0: Ja.
2: Vielleicht wird die Zeit sogar noch ein bisschen länger. Wir versuchen es auf 90 Minuten zu kriegen. Aber ich kann ja nicht nur unveröffentlichte Songs spielen,
0: Nee, klar.
2: eigentlich. Also kann ich. Ich kann eigentlich machen, was ich will. Aber
1: Ja, mach doch.
2: genau, also wir werden auf jeden Fall einiges an Songs spielen. Genau.
1: Also Tiffany, so oder so sind wir uns einig und sicher, dass es sensationell wird. Denn was ich auch ganz speziell sagen kann, ich liebe Musik, die mich abholt, weil ich mich damit identifiziere und weil sie echt klingt, weil sie nach Erlebtem klingt und nicht einfach auswendig gelernte Texte, die einem vorgesetzt werden, sondern da ist einfach Emotion drin. Und also mich begeisterst du absolut und ich erkenne ganz,
2: Oh,
1: ganz
2: danke.
1: viel aus, was in meinem Leben passiert ist, in deiner Musik wieder. Und deswegen also grandios. Das macht mich sehr, sehr stolz, dass wir
2: Danke.
1: miteinander reden können hier. Wirklich.
2: Das bedeutet mir total
1: Ja, und
2: viel.
1: das
2: Das
1: meine ich
2: liebe
1: von
2: ich auch.
1: Herzen
2: Und
1: ehrlich, wirklich.
2: oh, ich habe ja auch so viele jüngere Fans und so, ich bin ja auch super in Kontakt mit denen und mein Superfan, Taya, so, die hat auch so Tanzcompetitions grad und dann schaltet sie mich mit ein und ich schaue dann über Instagram, FaceTime irgendwie zu und ich bin so eng mit denen und ich sehe so viel von mir in denen auch und die so viele strugglen und so viele haben so eine schwere Zeit mit ihrer mentalen Gesundheit und ich will einfach natürlich dir auch, aber halt ich will einfach den Leuten helfen mit dem, was ich erlebt habe in meinem Leben und ich sage immer, dann können wir zusammen strugglen.
1: Ja.
2: Und irgendwie zusammen das fühlen und dann ist die Emotion. Es ist so wie geteiltes Leid ist halbes Leid, oder nee, wie war das?
1: Ja, das stimmt. Hilfe zur Selbsthilfe war schon immer eins der größten Erfolgskonzepte in jedem Bereich, wenn man irgendwie am Ende gewesen ist. Denn man identifiziert sich immer schneller mit Leuten oder mit Texten, die einen persönlich betreffen. Und bevor man irgendjemandem davon erzählt, der eigentlich überhaupt gar nicht weiß, wovon du redest. Ne? Und deswegen, ja, du bist einfach toll, Tiffany.
2: Oh, danke.
0: Ja, bitteschön. Wow. Jetzt hast du dich richtig eingeschleimt und hast gar nichts davon. Das ist ja unfassbar.
1: Wie kann ich die dicke Sicht gewinnen? Nein, das ist also wirklich einfach grandios. So.
0: Also ich kenne euch, unsere Hörerinnen und Hörer hier von Erhi und Imsi. Ihr werdet garantiert jetzt gleich wieder zurück an den Anfang des Podcasts spulen. Da gab es nämlich die Unplugged-Live-Version gesungen von Tiffany Harris von Breathe und Vertigo. Ansonsten werdet ihr diese beiden Songs natürlich neben vielen anderen dann live erleben bei deinen Konzerten. Tiffany, wir wünschen dir wahnsinnig viel Glück, wahnsinnig viel Erfolg. Den hast du dir mehr als verdient. Und hast du vielleicht an dieser Stelle, bevor der Stefan seine berühmten letzten Worte spricht, noch eine Botschaft an deine Fans?
2: Ich wollte nur sagen, falls es jemandem mal nicht gut geht oder falls ihr auch am Struggeln seid, ob ihr mich kennt oder nicht, fragt nach Hilfe, fragt eure Freunde, fragt eure Familie, fragt mich, schreibt mir eine Nachricht auf Instagram. Ich sehe alle Nachrichten. Ich freue mich immer, wenn man darüber reden kann. Manchmal muss man einfach irgendwas loswerden. Bitte, bitte holt euch Hilfe, professionelle Hilfe oder wie gesagt, Familie, Freunde. Es ist, you're not a burden, du bist nicht zu viel. Und es gibt noch so viel Tolles, was wir alles zusammen erleben können hier auf dieser Welt. Und ja, das wollte ich nur noch sagen.
0: Das ist ganz wunderbar. Vielen Dank. Ist,
1: ja, wirklich toll.
0: Und jetzt kommt der Stefan mit seinen profanen letzten Worten.
1: Ja, die sind ja jetzt also sowas von emotionslos an dieser Stelle. Ja. Aber ich bin
0: so
1: ja
0: bist
1: auch.
0: Du halt.
1: Ich bin so bin ich halt. Also ich dichte das jetzt mal um und sage: Wieder ein Tag näher am Prachtwerk.
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6: Ich bin Tanja Wagner. Die schwarz-rote Koalition will bis zur Sommerpause ein Reformpaket schnüren, das den Arbeitsmarkt, die Rente, die Einkommensteuer und den Bürokratieabbau betrifft. Experten legen morgen ihre Vorschläge zur Rente vor. Die Ideen der Kommission sind allerdings schon durchgesickert und werden heiß diskutiert.
7: Vor allem den Linken und den Gewerkschaften gehen die vorgeschlagenen Einschnitte zu weit. So soll der frühere Renteneintritt ohne Abschläge nach 45 Beitragsjahren wegfallen. Ein Teil der Rentenbeiträge soll in Aktien fließen und das Renteneintrittsalter soll schrittweise auf 68 steigen. Die IG Metall kritisiert vor allem, dass Menschen, die 45 Jahre lang gearbeitet haben, in Zukunft nicht mehr abschlagsfrei in Rente gehen können. Das treffe auf heftige Ablehnung. Diese Vorschläge blendeten die Arbeits- und Lebenssituation vieler Beschäftigter aus, heißt es. Uli Reitinger, Berlin.
6: Die Sommerhitze hat Deutschland und weite Teile Europas nach wie vor fest im Griff. Der Deutsche Wetterdienst warnt zu Wochenbeginn vor starker, gebietsweise sogar extremer Wärmebelastung im Südwesten des Landes. Gleichzeitig könnte es markante Gewitter geben. Die Wetterexperten hatten zuvor mitgeteilt, dass sich die Hitze in der Wochenmitte auch wieder auf Norddeutschland ausdehnt und im Südwesten lokal die 40-Grad-Marke erreicht werden könne. Die Gewerkschaft Erziehung und Wissenschaft fordert angesichts von Mobbing und Gewalt an Schulen dringend Maßnahmen dagegen. So müsse etwa die Schulsozialarbeit ausgebaut werden, sagte GEW-Vorstandsmitglied Bensinger Stolze der Deutschen Presseagentur.
8: Präventive, also vorbeugende Arbeit mit Kindern und Jugendlichen sei an vielen Schulen oft nur eingeschränkt machbar, kritisiert die GEW. Der Grund? Fehlende Lehrkräfte und gleichzeitig auch zu wenige Sozialarbeiter. Die GEW hofft auf das Startchancenprogramm der Bundesregierung, das Schulen mit Kindern aus sozial benachteiligten Familien unterstützen soll. Dieses Programm brauche aber mehr Geld. Lea Matschulat, Berlin.
6: Gut einen Monat nach Beginn des Ebola-Ausbruchs in der Demokratischen Republik Kongo ist die Zahl der bestätigten Fälle auf mehr als 1000 gestiegen. Nach Angaben des Informationsministeriums in Kinshasa sind unter den 1000 bestätigten Fällen in drei Provinzen des Landes insgesamt 254 Ebola-Tote. Zum Wetter, die aktuelle Vorhersage des Deutschen Wetterdienstes. Es ist insgesamt meist heiter, im Norden bleibt es trocken, in der Südhälfte dagegen kann es kräftig regnen und gewittern. Die Temperaturen steigen im Norden und Osten bis 30 Grad, sonst bis 38 Grad. Auch morgen wird es sonnig und es bleibt heiß, mit Werten bis 37 Grad. Und es kann wieder Hitzegewitter geben. Genauso am Mittwoch viel Sonne, teils kräftige Gewitter und es bleibt heiß bis 39 Grad.
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6: Ich bin Tanja Wagner. Der britische Premierminister Keir Starmer hat seinen Rücktritt angekündigt. Er gebe den Posten als Chef der Labour-Partei ab, sagte der 63-Jährige in einer Ansprache vor dem Regierungssitz 10 Downing Street. Bis ein Nachfolger gewählt sei, werde er als Regierungschef noch im Amt bleiben, so Starmer weiter. Er beugt sich damit dem seit Wochen steigenden Druck aus seiner Partei. Mit Andy Burnham steht bereits ein potenzieller Nachfolger bereit. Die Deutsche Krankenhausgesellschaft warnt vor einer Pleitewelle und einem massiven Arbeitsplatzabbau in der Branche wegen der Sparpläne der schwarz-roten Regierung. Kommen die Einsparungen wie geplant, verlieren wir 2027 insgesamt 8% unserer Erlöse, sagte Verbandschef Gast dem Redaktionsnetzwerk Deutschland.
7: Verbandschef Gass verweist auf aktuelle Studienergebnisse, die darauf hindeuten, dass in 4 Jahren jede zweite Klinik pleite sein könnte. Außerdem müsse etwa jeder 10. Arbeitsplatz abgebaut werden, wenn die Einsparungen wie geplant kommen. Die Reformziele, wie eine stärkere Spezialisierung oder kleinere Kliniken zusammenzulegen, findet er gut. Aber er denkt eher an einen geordneten Umbau über etwa 10 Jahre. Ursula Winkler, Nachrichtenredaktion.
6: Die USA und der Iran haben sich selbst 60 Tage Zeit gegeben, ein Friedensabkommen zu schließen. Die Verhandlungen dazu haben gestern in der Schweiz auf hoher politischer Ebene begonnen und sollen in dieser Woche auf Arbeitsebene weitergehen.
8: Nur eine Stunde saß US-Vizepräsident Vance mit dem iranischen Außenminister und dem iranischen Parlamentspräsidenten zusammen. Aber es gab tatsächlich einige greifbare Ergebnisse. Und das, obwohl US-Präsident Trump aus der Ferne mit massiven Drohungen gegen Teheran dazwischenfunkte. Eingerichtet wurde ein eigener Gesprächskanal zur Straße von Hormuz und ein Forum zur Überwachung der Waffenruhe im Libanon. Die USA haben die Seeblockade iranischer Häfen aufgehoben und erste eingefrorene iranische Guthaben freigegeben. Uli Reitinger, Nachrichtenredaktion.
6: Viele Berufstätige in Deutschland können sich einen Job im Ausland vorstellen. Das ergab eine Umfrage im Auftrag der Jobseite Indeed. 2/3 der Arbeitnehmer wären dazu bereit, 1/3 hat demnach schon ganz konkret gesucht. Gefragteste Zielländer sind die USA, Großbritannien und die Schweiz. Zum Wetter, die aktuelle Vorhersage des Deutschen Wetterdienstes. Heiter bis wolkig, im Norden trocken, vor allem von der Mitte bis in den Süden Schauer und Gewitter, teils mit Unwettergefahr. Höchstwerte im Norden und Osten bis 30, im Südwesten bis 37 Grad. Auch morgen viel Sonne bei einigen Wolken und trocken, im Osten und Südosten teils kräftige Gewitter. Das Thermometer klettert wieder auf 30 bis 37 Grad maximal.
9: Kurz nach 12.
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2: Oh ja, immer wieder schön. Ja. Und ich sehe da schon ein Fläschchen mit einem ganz bunten Etikett stehen. Simon, was hast du für ein Bier heute dabei?
3: Ja, in dem bunten Fläschchen, da steckt das Europia, ein ganz, ganz neues Bier von der Brauerei Meißels in Bayreuth. Und das Besondere hier ist, das ist quasi ein Gesellenstück. Ah. Denn einmal im Jahr dürfen sich die Azubis, die im letzten Lehrjahr sind, zusammentun und ein eigenes Bier brauen. Und zwar nicht nur die Brauer, die dort Brauer lernen,

0: sondern auch alle anderen Azubis aus der Verwaltung, aus der Logistik, aus dem Personal, einfach alle, das sind 12 Stück. Und die machen dieses Bier von vorne bis hinten, die denken sich aus, was sie brauen wollen, die machen das Marketing, die machen das Etikett, das hier so schön bunt ist, und die brauen dann eben auch dieses Bier, und das würde ich heute gern mit dir probieren.
1: Jawohl, sehr gerne. Du hast ja schon eingeschenkt und ich sehe, wenn ich es mal genau anschaue, so, ja, so ein goldgelbes, leicht trübes Bier. Auf jeden Fall mit ordentlich Schaumkrone.
0: Sieht richtig gut aus, oder? Aber wie so oft, die Magie, die kommt hier auch in der Nase. Und wenn wir jetzt mal reinriechen, oh, dann haben wir sowas richtig schön blumig-fruchtiges, so ein richtig sommerlicher Garten kommt da ja angefangen. Ich finde sogar ein bisschen Lavendel, andere Blumen und sowas Minziges, was übergeht in so eine Fruchtigkeit, Zitronenmelisse in die Richtung. Also wirklich kein Obstkorb, sondern heute mal die Blumenwiese neben dem Kräuterbeet riecht richtig gut. Und da will man jetzt natürlich auch einen großen Schluck direkt nehmen. Das mache ich mal. Ja, relativ schlank kommt es im Mund an, für doch erstaunliche 6,3% Alkohol. Und die Kräuter setzen sich jetzt eher so auf einer herberen Ebene fort. Also wir sind jetzt schon bei bisschen Bitternoten, bisschen harzig, bisschen holzig und aber immer noch unterstrichen eben von bisschen Blumen, von bisschen Kräutern, von bisschen Minze. Sehr ausgeglichene Sache, im Abgang dann nochmal ein bisschen herber. Aber echt ein rundes Bier.
1: Da ist ein Riesengarten ist da in der Bierflasche drin. Jetzt heißt das Bier ja Europia. Was hat es denn mit dem Namen auf sich?
0: Die Azubis, die wollten offensichtlich ein europäisches Bier brauen, drum Europia. Und gut, die Brauerei Meißels, die liegt eigentlich mitten in Europa da in Franken. Getreide wird sowieso aus dem Fränkischen kommen. Und spannend wird es eben bei den Hopfensorten. Die aromatischen Hopfensorten, die kommen ja gern dann doch aus den USA oder aus Australien, Neuseeland. Und hier haben wir aber verschiedene Hopfen eben aus Europa. Klar, wir haben deutschen Hopfen, aber auch aus anderen Hopfenanbaugebieten in Europa, aus Polen, aus Frankreich, aus Tschechien und aus Slowenien. Also wirklich so ein Ritt durch Europa, was den Hopfen angeht.
1: Die Hopfen,
0: und dieser Hopfen führt eben zu diesem blumigen, minzigen, leicht fruchtigen Aroma, das dieses wirklich sehr schöne Bier aus dem Hause Meißels, das Europia, das Gesellenstück der aktuellen Azubis, mit sich bringt.
1: Jawohl, eine richtige Hopfen-Europameisterschaft. Dank dir, Simon. 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Das alles schön digital. Und dann auf eine gute Zeit und zum Wohle.
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8: Ich bin Tanja Wagner. Der britische Premierminister Keir Starmer hat seinen Rücktritt angekündigt. Er gebe den Posten als Chef der Labour-Partei ab, sagte der 63-Jährige in einer Ansprache vor dem Regierungssitz 10 Downing Street. Bis ein Nachfolger gewählt sei, werde er als Regierungschef noch im Amt bleiben, so Starmer weiter. Er beugt sich damit dem seit Wochen steigenden Druck aus seiner Partei. Mit Andy Burnham steht bereits ein potenzieller Nachfolger bereit. Die Deutsche Krankenhausgesellschaft warnt vor einer Pleitewelle und einem massiven Arbeitsplatzabbau in der Branche wegen der Sparpläne der schwarz-roten Regierung. Kommen die Einsparungen wie geplant, verlieren wir 2027 insgesamt 8% unserer Erlöse, sagte Verbandschef Gass dem Redaktionsnetzwerk Deutschland.
9: Verbandschef Gass verweist auf aktuelle Studienergebnisse, die darauf hindeuten, dass in 4 Jahren jede zweite Klinik pleite sein könnte. Außerdem müsse etwa jeder 10. Arbeitsplatz abgebaut werden, wenn die Einsparungen wie geplant kommen. Die Reformziele, wie eine stärkere Spezialisierung oder kleinere Kliniken zusammenzulegen, findet er gut. Aber er denkt eher an einen geordneten Umbau über etwa 10 Jahre. Ursula Winkler, Nachrichtenredaktion.
8: Die USA und der Iran haben sich selbst 60 Tage Zeit gegeben, ein Friedensabkommen zu schließen. Die Verhandlungen dazu haben gestern in der Schweiz auf hoher politischer Ebene begonnen und sollen in dieser Woche auf Arbeitsebene weitergehen.
10: Nur eine Stunde saß US-Vizepräsident Vance mit dem iranischen Außenminister und dem iranischen Parlamentspräsidenten zusammen. Aber es gab tatsächlich einige greifbare Ergebnisse. Und das, obwohl US-Präsident Trump aus der Ferne mit massiven Drohungen gegen Teheran dazwischenfunkte. Eingerichtet wurde ein eigener Gesprächskanal zur Straße von Hormuz und ein Forum zur Überwachung der Waffenruhe im Libanon. Die USA haben die Seeblockade iranischer Häfen aufgehoben und erste eingefrorene iranische Guthaben freigegeben. Uli Reitinger, Nachrichtenredaktion.
8: Viele Berufstätige in Deutschland können sich einen Job im Ausland vorstellen. Das ergab eine Umfrage im Auftrag der Jobseite Indeed. 2/3 der Arbeitnehmer wären dazu bereit, 1/3 hat demnach schon ganz konkret gesucht. Gefragteste Zielländer sind die USA, Großbritannien und die Schweiz. Zum Wetter, die aktuelle Vorhersage des Deutschen Wetterdienstes. Heiter bis wolkig, im Norden trocken, vor allem von der Mitte bis in den Süden Schauer und Gewitter, teils mit Unwettergefahr. Höchstwerte im Norden und Osten bis 30, im Südwesten bis 37 Grad. Auch morgen viel Sonne bei einigen Wolken und trocken, im Osten und Südosten teils kräftige Gewitter. Das Thermometer klettert wieder auf 30 bis 37 Grad maximal.
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2: Ich bin Tanja Wagner. Der britische Premierminister Keir Starmer hat seinen Rücktritt angekündigt. Er gebe den Posten als Chef der Labour-Partei ab, sagte der 63-Jährige in einer Ansprache vor dem Regierungssitz 10 Downing Street. Bis ein Nachfolger gewählt sei, werde er als Regierungschef noch im Amt bleiben, so Starmer weiter. Er beugt sich damit dem seit Wochen steigenden Druck aus seiner Partei. Mit Andy Burnham steht bereits ein potenzieller Nachfolger bereit. Die schwarz-rote Koalition will bis zur Sommerpause ein Reformpaket schnüren, das den Arbeitsmarkt, die Rente, die Einkommensteuer und den Bürokratieabbau betrifft. Experten legen morgen ihre Vorschläge zur Rente vor. Die Ideen der Kommission sind allerdings schon durchgesickert und werden heiß diskutiert.
3: Vor allem den Linken und den Gewerkschaften gehen die vorgeschlagenen Einschnitte zu weit. So soll der frühere Renteneintritt ohne Abschläge nach 45 Beitragsjahren wegfallen. Ein Teil der Rentenbeiträge soll in Aktien fließen und das Renteneintrittsalter soll schrittweise auf 68 steigen. Die IG Metall kritisiert vor allem, dass Menschen, die 45 Jahre lang gearbeitet haben, in Zukunft nicht mehr abschlagsfrei in Rente gehen können. Das treffe auf heftige Ablehnung. Diese Vorschläge blendeten die Arbeits- und Lebenssituation vieler Beschäftigter aus, heißt es. Uli Reitinger, Berlin.
2: Die Gewerkschaft Erziehung und Wissenschaft fordert angesichts von Mobbing und Gewalt an Schulen dringend Maßnahmen dagegen. So müsse etwa die Schulsozialarbeit ausgebaut werden, sagte GEW-Vorstandsmitglied Bensinger Stolze der Deutschen Presseagentur.
4: Präventive, also vorbeugende Arbeit mit Kindern und Jugendlichen sei an vielen Schulen oft nur eingeschränkt machbar, kritisiert die GEW. Der Grund: fehlende Lehrkräfte und gleichzeitig auch zu wenige Sozialarbeiter. Die GEW hofft auf das Startchancenprogramm der Bundesregierung, das Schulen mit Kindern aus sozial benachteiligten Familien unterstützen soll. Dieses Programm brauche aber mehr Geld. Lea Matschulat, Berlin.
2: Gut einen Monat nach Beginn des Ebola-Ausbruchs in der Demokratischen Republik Kongo ist die Zahl der bestätigten Fälle auf mehr als 1000 gestiegen. Nach Angaben des Informationsministeriums in Kinshasa sind unter den 1000 bestätigten Fällen in drei Provinzen des Landes insgesamt 254 Ebola-Tote. Zum Wetter, die aktuelle Vorhersage des Deutschen Wetterdienstes. Heiter bis wolkig, im Norden trocken, vor allem von der Mitte bis in den Süden Schauer und Gewitter, teils mit Unwettergefahr. Höchstwerte im Norden und Osten bis 30, im Südwesten bis 37 Grad. Auch morgen viel Sonne bei einigen Wolken und trocken, im Osten und Südosten teils kräftige Gewitter. Das Thermometer klettert wieder auf 30 bis 37 Grad maximal.
5: Kurz nach 13 Uhr.
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5: Ich bin Tanja Wagner. Der britische Premierminister Keir Starmer hat seinen Rücktritt angekündigt. Er gebe den Posten als Chef der Labour-Partei ab, sagte der 63-Jährige in einer Ansprache vor dem Regierungssitz 10 Downing Street. Bis ein Nachfolger gewählt sei, werde er als Regierungschef noch im Amt bleiben, so Starmer weiter. Er beugt sich damit dem seit Wochen steigenden Druck aus seiner Partei. Mit Andy Burnham steht bereits ein potenzieller Nachfolger bereit. Die schwarz-rote Koalition will bis zur Sommerpause ein Reformpaket schnüren, das den Arbeitsmarkt, die Rente, die Einkommensteuer und den Bürokratieabbau betrifft. Experten legen morgen ihre Vorschläge zur Rente vor. Die Ideen der Kommission sind allerdings schon durchgesickert und werden heiß diskutiert.
6: Vor allem den Linken und den Gewerkschaften gehen die vorgeschlagenen Einschnitte zu weit. So soll der frühere Renteneintritt ohne Abschläge nach 45 Beitragsjahren wegfallen. Ein Teil der Rentenbeiträge soll in Aktien fließen und das Renteneintrittsalter soll schrittweise auf 68 steigen. Die IG Metall kritisiert vor allem, dass Menschen, die 45 Jahre lang gearbeitet haben, in Zukunft nicht mehr abschlagsfrei in Rente gehen können. Das treffe auf heftige Ablehnung. Diese Vorschläge blendeten die Arbeits- und Lebenssituation vieler Beschäftigter aus, heißt es. Uli Reitinger, Berlin.
5: Die Gewerkschaft Erziehung und Wissenschaft fordert angesichts von Mobbing und Gewalt an Schulen dringend Maßnahmen dagegen. So müsse etwa die Schulsozialarbeit ausgebaut werden, sagte GEW-Vorstandsmitglied Bensinger Stolze der Deutschen Presseagentur.
7: Präventive, also vorbeugende Arbeit mit Kindern und Jugendlichen sei an vielen Schulen oft nur eingeschränkt machbar, kritisiert die GEW. Der Grund? Fehlende Lehrkräfte und gleichzeitig auch zu wenige Sozialarbeiter. Die GEW hofft auf das Startchancenprogramm der Bundesregierung, das Schulen mit Kindern aus sozial benachteiligten Familien unterstützen soll. Dieses Programm brauche aber mehr Geld. Lea Matschulat, Berlin.
5: Gut einen Monat nach Beginn des Ebola-Ausbruchs in der Demokratischen Republik Kongo ist die Zahl der bestätigten Fälle auf mehr als 1000 gestiegen. Nach Angaben des Informationsministeriums in Kinshasa sind unter den 1000 bestätigten Fällen in 3 Provinzen des Landes insgesamt 254 Ebola-Tote. Zum Wetter, die aktuelle Vorhersage des Deutschen Wetterdienstes. Heiter bis wolkig, im Norden trocken, vor allem von der Mitte bis in den Süden Schauer und Gewitter, teils mit Unwettergefahr. Höchstwerte im Norden und Osten bis 30, im Südwesten bis 37 Grad. Auch morgen viel Sonne bei einigen Wolken und trocken, im Osten und Südosten teils kräftige Gewitter. Das Thermometer klettert wieder auf 30 bis 37 Grad maximal.
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1: Ich bin Jan-Henner Reitze. Der britische Premierminister Keir Starmer hat seinen Rücktritt angekündigt. Er gebe den Posten als Chef der Labour-Partei ab, sagte Starmer in London. Bis ein Nachfolger gewählt sei, werde er als Regierungschef noch im Amt bleiben. Starmer stand schon seit Wochen unter Druck.
2: Bereits morgens habe er König Charles über seinen Rücktritt informiert, sagte Starmer sichtlich emotional. Seine Partei habe die Frage gestellt, ob er noch der Richtige sei, um Labour in die nächste Parlamentswahl zu führen. Er habe die Antwort gehört und nehme sie mit Fassung. Starmer betonte, für ihn habe das Land immer an erster Stelle gestanden. So auch jetzt. Daher werde er als Parteivorsitzender und als Premier zurücktreten. Starmer bleibt allerdings im Amt, bis ein Nachfolger feststeht. Als Favorit gilt Andy Burnham, der frühere Bürgermeister von Manchester. Aus London, Philipp Detlefs.
1: Die Bundesregierung hat sich vorgenommen, bei der Ausarbeitung weiterer Reformen mit Arbeitgebern und Gewerkschaften zusammenzuarbeiten. Dazu ist heute Nachmittag wieder ein Treffen im Kanzleramt mit Kanzleramtschef Thorsten Frey geplant. In Sachen Krankenkassen ist schon eine Reform geplant, weitere soll es zu Rente und Steuern geben. Ein weiteres Ziel ist zum Beispiel Bürokratieabbau. Der Sommer ist da in Deutschland und die Hitzewelle hat ihren Höhepunkt noch nicht erreicht. Im Südwesten Deutschlands könnte es in dieser Woche 40 Grad heiß werden, heißt es vom Deutschen Wetterdienst.
3: Sogar der bisherige Hitze-Juni-Rekord bei uns, der könnte nun geknackt werden am Oberrhein oder eben im Südwesten. Doch viele ächzen schon jetzt, fühlen sich wie vor einer offenen Backofentür. Es ist fast unerträglich. Doch durchhalten ist das Motto, denn es bleibt wohl so heiß bis Ende der Woche. Und auch die Unwettergefahr, die bleibt. Es kann immer wieder heftig schütten, stürmen und auch Hagelschauer sind möglich. Claudia Wächter, Nachrichtenredaktion.
1: Mehr als 20% der jungen Erwachsenen in Deutschland fühlen sich stark einsam. Das zeigen Zahlen des Bundesinstituts für Bevölkerungsforschung. Zu den jungen Erwachsenen zählen Menschen im Alter zwischen 21 und 30 Jahren. Dass sie sich überdurchschnittlich häufig einsam fühlen, wird auch als Nachwirkung der Corona-Pandemie bewertet. In der älteren Altersgruppe zwischen 31 und 54 Jahren sagen nur 14% sich stark einsam zu fühlen. Das Wetter, die Vorhersage des Deutschen Wetterdienstes. Fast überall ist der Himmel klar, von der Mitte bis in den Süden stellenweise ein paar Wolken und auch Schauer und Gewitter, teils mit Unwettergefahr, sind noch möglich. Bei Höchstwerten im Norden und Osten bis 30 Grad, im Südwesten bis 37 Grad. Auch morgen viel Sonne, vor allem im Osten und Südosten bilden sich teils kräftige Gewitter. Das Thermometer klettert wieder auf 30 bis 37 Grad maximal.
4: Wir haben es kurz nach 14 Uhr.
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7: Ich bin Jan-Henner Reitzer. Der britische Premierminister Keir Starmer hat seinen Rücktritt angekündigt. Er gebe den Posten als Chef der Labour-Partei ab, sagte Starmer in London. Bis ein Nachfolger gewählt sei, werde er als Regierungschef noch im Amt bleiben. Starmer stand schon seit Wochen unter Druck.
8: Bereits morgens habe er König Charles über seinen Rücktritt informiert, sagte Starmer sichtlich emotional. Seine Partei habe die Frage gestellt, ob er noch der Richtige sei, um Labour in die nächste Parlamentswahl zu führen. Er habe die Antwort gehört und nehme sie mit Fassung. Starmer betonte, für ihn habe das Land immer an erster Stelle gestanden. So auch jetzt. Daher werde er als Parteivorsitzender und als Premier zurücktreten. Starmer bleibt allerdings im Amt, bis ein Nachfolger feststeht. Als Favorit gilt Andy Burnham, der frühere Bürgermeister von Manchester. Aus London, Philipp Detlefs.
7: Die Bundesregierung hat sich vorgenommen, bei der Ausarbeitung weiterer Reformen mit Arbeitgebern und Gewerkschaften zusammenzuarbeiten. Dazu ist heute Nachmittag wieder ein Treffen im Kanzleramt mit Kanzleramtschef Thorsten Frey geplant. In Sachen Krankenkassen ist schon eine Reform geplant. Weitere soll es zu Rente und Steuern geben. Ein weiteres Ziel ist zum Beispiel Bürokratieabbau. Der Sommer ist da in Deutschland und die Hitzewelle hat ihren Höhepunkt noch nicht erreicht. Im Südwesten Deutschlands könnte es in dieser Woche 40 Grad heiß werden, heißt es vom Deutschen Wetterdienst.
9: Sogar der bisherige Hitze-Juni-Rekord bei uns, der könnte nun geknackt werden am Oberrhein oder eben im Südwesten. Doch viele ächzen schon jetzt, fühlen sich wie vor einer offenen Backofentür. Es ist fast unerträglich. Doch durchhalten ist das Motto, denn es bleibt wohl so heiß bis Ende der Woche. Und auch die Unwettergefahr, die bleibt. Es kann immer wieder heftig schütten, stürmen und auch Hagelschauer sind möglich. Claudia Wächter, Nachrichtenredaktion.
7: Mehr als 20% der jungen Erwachsenen in Deutschland fühlen sich stark einsam. Das zeigen Zahlen des Bundesinstituts für Bevölkerungsforschung. Zu den jungen Erwachsenen zählen Menschen im Alter zwischen 21 und 30 Jahren. Dass sie sich überdurchschnittlich häufig einsam fühlen, wird auch als Nachwirkung der Corona-Pandemie bewertet. In der älteren Altersgruppe zwischen 31 und 54 Jahren sagen nur 14%, sich stark einsam zu fühlen. Das Wetter, die Vorhersage des Deutschen Wetterdienstes. Fast überall ist der Himmel klar, von der Mitte bis in den Süden stellenweise ein paar Wolken und auch Schauer und Gewitter, teils mit Unwettergefahr, sind noch möglich. Bei Höchstwerten im Norden und Osten bis 30 Grad, im Südwesten bis 37 Grad. Auch morgen viel Sonne, vor allem im Osten und Südosten bilden sich teils kräftige Gewitter. Das Thermometer klettert wieder auf 30 bis 37 Grad maximal.
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2: Ich bin Jan-Heller Reitze. Der britische Premierminister Keir Starmer hat seinen Rücktritt angekündigt. Er stand schon seit Wochen unter Druck. Den Posten als Chef seiner Labour-Partei gebe er ab, sagte Starmer in London. Bis ein Nachfolger gewählt sei, werde er als Regierungschef noch im Amt bleiben.
3: Ich werde alles in meiner Macht Stehende tun, um eine geordnete Amtsübergabe zu gewährleisten. Außerdem sichere ich meinem Nachfolger meine volle und uneingeschränkte Unterstützung zu, in dem Wissen, dass er ein Großbritannien übernimmt, das deutlich stärker und gerechter ist als das, was ich vor 2 Jahren übernommen habe.
2: Mit Andy Burnham steht ein Nachfolger bereit, der seine Kandidatur auch schon bekannt gegeben hat. Hintergrund der Kritik an Starmer sind schlechte Ergebnisse der Labour-Partei bei verschiedenen Wahlen in den vergangenen Monaten. Die Kassen der Kommunen sind leer und die kommunalen Spitzenverbände appellieren an Bund und Länder, gegenzusteuern. Die Rücklagen seien vielerorts aufgebraucht. Für das laufende Jahr erwarten die Verbände ein Defizit von 29,7 Milliarden Euro.
4: Die Schuldenberge der Kommunen würden regelrecht explodieren, wenn es so weitergehe, sagt Achim Brötel, Präsident des Deutschen Landkreistages. Und er warnt, wenn Gebäude und Straßen anfangen zu bröckeln, dann bröckelt auch das Vertrauen der Menschen in die Handlungsfähigkeit des Staates. Der Hessische Städte- und Gemeindebund fordert etwa sofortige Hilfe. Übermorgen treffen sich die Ministerpräsidenten der Länder mit Kanzler Merz und auch die Finanzen der Länder und Kommunen dürften dort Thema sein. Lea Matschulat, Nachrichtenredaktion.
2: Die DLRG hat am vergangenen Wochenende in Deutschland 6 tödliche Badeunfälle registriert. Bis auf einen Fall seien alle Opfer junge Männer zwischen 16 und 29 Jahren gewesen. Neben den Todesopfern werden weitere Menschen noch vermisst. Die DLRG warnt davor, sich beim Schwimmen zu überschätzen. Und zum Fußball. Für Nico Schlotterbeck ist die WM in den USA, Kanada und Mexiko vorzeitig zu Ende. Der 26-Jährige von Borussia Dortmund hat sich beim 2:1 der deutschen Nationalmannschaft im zweiten Gruppenspiel gegen die Elfenbeinküste einen Bänderriss zugezogen. Der Abwehrspieler muss vermutlich etwa 2 Monate lang pausieren. Deutschland steht schon vor dem abschließenden Gruppenspiel am Donnerstag gegen Ecuador als Gruppensieger fest. Das Wetter, die Vorhersage des Deutschen Wetterdienstes. Fast überall ist der Himmel klar, von der Mitte bis in den Süden stellenweise ein paar Wolken und auch Schauer und Gewitter, teils mit Unwettergefahr, sind noch möglich. Bei Höchstwerten im Norden und Osten bis 30 Grad, im Südwesten bis 37 Grad. Auch morgen viel Sonne, vor allem im Osten und Südosten bilden sich teils kräftige Gewitter. Das Thermometer klettert wieder auf 30 bis 37 Grad maximal.
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7: Ich bin Jan-Henner Reitze. Der britische Premierminister Keir Starmer hat seinen Rücktritt angekündigt. Er stand schon seit Wochen unter Druck. Den Posten als Chef seiner Labour-Partei gebe er ab, sagte Starmer in London. Bis ein Nachfolger gewählt sei, werde er als Regierungschef noch im Amt bleiben.
8: Ich werde alles in meiner Macht Stehende tun, um eine geordnete Amtsübergabe zu gewährleisten. Außerdem sichere ich meinem Nachfolger meine volle und uneingeschränkte Unterstützung zu, in dem Wissen, dass er ein Großbritannien übernimmt, das deutlich stärker und gerechter ist als das, was ich vor 2 Jahren übernommen habe.
7: Mit Andy Burnham steht ein Nachfolger bereit, der seine Kandidatur auch schon bekannt gegeben hat. Hintergrund der Kritik an Starmer sind schlechte Ergebnisse der Labour-Partei bei verschiedenen Wahlen in den vergangenen Monaten. Die Kassen der Kommunen sind leer und die kommunalen Spitzenverbände appellieren an Bund und Länder, gegenzusteuern. Die Rücklagen seien vielerorts aufgebraucht. Für das laufende Jahr erwarten die Verbände ein Defizit von 29,7 Milliarden Euro.
9: Die Schuldenberge der Kommunen würden regelrecht explodieren, wenn es so weitergehe, sagt Achim Brötel, Präsident des Deutschen Landkreistages. Und er warnt, wenn Gebäude und Straßen anfangen zu bröckeln, dann bröckelt auch das Vertrauen der Menschen in die Handlungsfähigkeit des Staates. Der Hessische Städte- und Gemeindebund fordert etwa sofortige Hilfe. Übermorgen treffen sich die Ministerpräsidenten der Länder mit Kanzler Merz und auch die Finanzen der Länder und Kommunen dürften dort Thema sein. Lea Matschulat, Nachrichtenredaktion.
7: Die DLRG hat am vergangenen Wochenende in Deutschland 6 tödliche Badeunfälle registriert. Bis auf einen Fall seien alle Opfer junge Männer zwischen 16 und 29 Jahren gewesen. Neben den Todesopfern werden weitere Menschen noch vermisst. Die DLRG warnt davor, sich beim Schwimmen zu überschätzen. Und zum Fußball. Für Nico Schlotterbeck ist die WM in den USA, Kanada und Mexiko vorzeitig zu Ende. Der 26-Jährige von Borussia Dortmund hat sich beim 2:1 der deutschen Nationalmannschaft im zweiten Gruppenspiel gegen die Elfenbeinküste einen Bänderriss zugezogen. Der Abwehrspieler muss vermutlich etwa 2 Monate lang pausieren. Deutschland steht schon vor dem abschließenden Gruppenspiel am Donnerstag gegen Ecuador als Gruppensieger fest. Das Wetter, die Vorhersage des Deutschen Wetterdienstes. Fast überall ist der Himmel klar, von der Mitte bis in den Süden stellenweise ein paar Wolken und auch Schauer und Gewitter, teils mit Unwettergefahr, sind noch möglich. Bei Höchstwerten im Norden und Osten bis 30 Grad, im Südwesten bis 37 Grad. Auch morgen viel Sonne, vor allem im Osten und Südosten bilden sich teils kräftige Gewitter. Das Thermometer klettert wieder auf 30 bis 37 Grad maximal.
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7: Ich bin Jan-Henner Reitzer. Wegen schlechter Ergebnisse seiner Labour-Partei bei verschiedenen Wahlen stand der britische Premierminister Keir Starmer seit Wochen unter Druck. Jetzt zieht er Konsequenzen und hat seinen Rücktritt angekündigt. Als Nachfolger steht der frühere Bürgermeister von Greater Manchester, Andy Burnham, bereit, der seine Kandidatur auch schon bekannt gegeben hat. Burnhams Rückhalt in der Labour-Partei gilt als groß. Die Übergabe der Amtsgeschäfte könnte Mitte Juli beginnen. Viele Menschen in Deutschland bewerten ihre Mietkosten als hoch. Das zeigt eine Allensbach-Umfrage. Gut jeder zweite befragte Mieter spricht von einer großen oder sehr großen Belastung.
8: Die Folge? Viele bleiben auch in ihren Wohnungen, scheuen einen teuren Umzug und vor allem befürchten sie, dass sie am Ende vielleicht eine höhere Miete zahlen müssen. Im Durchschnitt bleiben die Leute mittlerweile 18 Jahre in ihrer Bude. Aber laut den Forschenden sind die allermeisten auch völlig zufrieden mit ihrer Wohnsituation, auch mit der Lage des Hauses. Kritik gibt's aber auch, und zwar vor allem an der Parkplatzsituation. Claudia Wächter, Nachrichtenredaktion.
7: Bei Razzien in Nordrhein-Westfalen, Spanien und Österreich sind Polizei und Staatsanwaltschaft gegen mutmaßliche Drogenhändler vorgegangen. Es wurden Wohnungen, Geschäftsräume und Verstecke durchsucht. Ermittelt wird gegen insgesamt 31 Beschuldigte. 9 Haftbefehle wurden vollstreckt. Es geht um Drogengeschäfte unter anderem mit Cannabis, Kokain und Crack im Wert von 11 Millionen Euro. Und zum Fußball. Nico Schlotterbeck kann bei der WM in den USA, Kanada und Mexiko nicht mehr zum Einsatz kommen. Der 26-Jährige von Borussia Dortmund hat sich einen Innenbandriss im linken Sprunggelenk zugezogen.
9: Im Spiel gegen die Elfenbeinküste tritt sich Schlotterbeck nach 15 Minuten unglücklich selbst gegen das linke Bein. Er muss immer wieder behandelt werden, hält aber bis zur Halbzeit durch. Dann bleibt er in der Kabine. Bundestrainer Nagelsmann ahnt nach dem Spiel schon, dass es etwas Schlimmeres sein kann. Für den Abwehrchef von Borussia Dortmund wird jetzt Antonio Rüdiger in die Startelf rücken. Nachnominieren kann Nagelsmann niemanden mehr. Nach Lennart Kahl ist es schon das zweite vorzeitige WM-Aus für einen deutschen Spieler. Thomas Bremser, Winston Salem.
7: Deutschland steht schon als Gruppensieger fest. Gegner im abschließenden Vorrundenspiel am Donnerstag ist Ecuador. Das Wetter, die Vorhersage des Deutschen Wetterdienstes. Fast überall ist der Himmel klar, von der Mitte bis in den Süden stellenweise ein paar Wolken und auch Schauer und Gewitter, teils mit Unwettergefahr, sind noch möglich. Bei Höchstwerten im Norden und Osten bis 30 Grad, im Südwesten bis 37 Grad. Auch morgen viel Sonne, vor allem im Osten und Südosten bilden sich teils kräftige Gewitter. Das Thermometer klettert wieder auf 30 bis 37 Grad maximal.
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10: Ich bin Jan-Henner Reitze. Wegen schlechter Ergebnisse seiner Labour-Partei bei verschiedenen Wahlen stand der britische Premierminister Keir Starmer seit Wochen unter Druck. Jetzt zieht er Konsequenzen und hat seinen Rücktritt angekündigt. Als Nachfolger steht der frühere Bürgermeister von Greater Manchester, Andy Burnham, bereit, der seine Kandidatur auch schon bekannt gegeben hat. Burnhams Rückhalt in der Labour-Partei gilt als groß. Die Übergabe der Amtsgeschäfte könnte Mitte Juli beginnen. Viele Menschen in Deutschland bewerten ihre Mietkosten als hoch. Das zeigt eine Allensbach-Umfrage. Gut jeder zweite befragte Mieter spricht von einer großen oder sehr großen Belastung.
11: Die Folge? Viele bleiben auch in ihren Wohnungen, scheuen einen teuren Umzug und vor allem befürchten sie, dass sie am Ende vielleicht eine höhere Miete zahlen müssen. Im Durchschnitt bleiben die Leute mittlerweile 18 Jahre in ihrer Bude. Aber laut den Forschenden sind die allermeisten auch völlig zufrieden mit ihrer Wohnsituation, auch mit der Lage des Hauses. Kritik gibt's aber auch, und zwar vor allem an der Parkplatzsituation. Claudia Wächter, Nachrichtenredaktion.
10: Bei Razzien in Nordrhein-Westfalen, Spanien und Österreich sind Polizei und Staatsanwaltschaft gegen mutmaßliche Drogenhändler vorgegangen. Es wurden Wohnungen, Geschäftsräume und Verstecke durchsucht. Ermittelt wird gegen insgesamt 31 Beschuldigte. 9 Haftbefehle wurden vollstreckt. Es geht um Drogengeschäfte unter anderem mit Cannabis, Kokain und Crack im Wert von 11 Millionen Euro. Und zum Fußball. Nico Schlotterbeck kann bei der WM in den USA, Kanada und Mexiko nicht mehr zum Einsatz kommen. Der 26-Jährige von Borussia Dortmund hat sich einen Innenbandriss im linken Sprunggelenk zugezogen.
12: Im Spiel gegen die Elfenbeinküste tritt sich Schlotterbeck nach 15 Minuten unglücklich selbst gegen das linke Bein. Er muss immer wieder behandelt werden, hält aber bis zur Halbzeit durch. Dann bleibt er in der Kabine. Bundestrainer Nagelsmann ahnt nach dem Spiel schon, dass es etwas Schlimmeres sein kann. Für den Abwehrchef von Borussia Dortmund wird jetzt Antonio Rüdiger in die Startelf rücken. Nachnominieren kann Nagelsmann niemanden mehr. Nach Lennart Kahl ist es schon das zweite vorzeitige WM-Aus für einen deutschen Spieler. Thomas Bremser, Winston Salem.
10: Deutschland steht schon als Gruppensieger fest. Gegner im abschließenden Vorrundenspiel am Donnerstag ist Ecuador. Das Wetter, die Vorhersage des Deutschen Wetterdienstes. Fast überall ist der Himmel klar, von der Mitte bis in den Süden stellenweise ein paar Wolken und auch Schauer und Gewitter, teils mit Unwettergefahr, sind noch möglich. Bei Höchstwerten im Norden und Osten bis 30 Grad, im Südwesten bis 37 Grad. Auch morgen viel Sonne, vor allem im Osten und Südosten bilden sich teils kräftige Gewitter. Das Thermometer klettert wieder auf 30 bis 37 Grad maximal.
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5: Ich bin Jan-Henner Reitze. Die Reformvorschläge der Rentenkommission werden erst morgen offiziell der Bundesregierung übergeben. Doch schon jetzt gibt es Diskussionen, Lob, aber auch Kritik, zum Beispiel von Opposition und Gewerkschaften. Ein Knackpunkt, der Vorschlag, das Rentenalter in den kommenden Jahrzehnten schrittweise anzuheben.
6: Noch länger arbeiten, völlig ungerecht, sagen Kritiker. Tenor, ein Professor könne das vielleicht, ein Fliesenleger nicht. Hintergrund: nach dem aktuellen Vorschlag soll die sogenannte Rente mit 63 wegfallen und ein Teil der Rentenbeiträge soll künftig am Aktienmarkt angelegt werden. Das finden die Grünen gar nicht so schlecht, fordern nun aber vor allem von der Regierung schnell Klarheit. Alles andere sorge nur für Verunsicherung. Claudia Wächter, Nachrichtenredaktion.
5: Beim Tanken ist Diesel erstmals wieder günstiger als vor Beginn des Irankriegs. Das geht aus Zahlen des ADAC hervor. Der Tagesdurchschnittspreis für einen Liter Diesel lag von Freitag bis Sonntag jeweils zwischen 1,73 Euro und 1,74 Euro und damit unter dem vom 27. Februar, dem Tag, bevor der Irankrieg begann. Heute ging der Preis noch weiter runter. E10 ist noch etwas teurer als vor Kriegsbeginn. Der britische Premierminister Keir Starmer hat seinen Rücktritt angekündigt. Er beugt sich damit dem seit Wochen steigenden Druck aus seiner Labour-Partei. Andy Burnham steht als potenzieller Nachfolger bereit.
7: Der Druck war am Ende zu groß. Nur 2 Jahre nachdem Keir Starmer für seinen Wahlsieg mit Labour gefeiert wurde, wirft der Premierminister das Handtuch. Damit bekommt Großbritannien demnächst seinen 7. Premierminister in nur 10 Jahren. Beste Chancen hat Andy Burnham. Der frühere Bürgermeister von Manchester hatte sein Amt aufgegeben, um Abgeordneter im Parlament zu werden, mit dem Ziel, Starmer herauszufordern. Dazu wird es nun nicht mehr kommen. Es könnte allerdings weitere Bewerber auf das Amt des Parteivorsitzenden geben. Aus London, Philipp Detlefs.
5: Zum Fußball. Für Nico Schlotterbeck ist die WM in den USA, Kanada und Mexiko vorzeitig zu Ende. Der 26-Jährige von Borussia Dortmund hat sich beim 2:1 der deutschen Nationalmannschaft im zweiten Gruppenspiel gegen die Elfenbeinküste einen Bänderriss zugezogen. Der Abwehrspieler muss vermutlich etwa 2 Monate lang pausieren. Bei der WM steht Deutschland schon vor dem abschließenden Gruppenspiel am Donnerstag gegen Ecuador als Gruppensieger fest. Das Wetter, die Vorhersage des Deutschen Wetterdienstes. Fast überall ist der Himmel klar, von der Mitte bis in den Süden stellenweise ein paar Wolken und auch Schauer und Gewitter, teils mit Unwettergefahr, sind noch möglich. Bei Höchstwerten im Norden und Osten bis 30 Grad, im Südwesten bis 37 Grad. Auch morgen viel Sonne, vor allem im Osten und Südosten bilden sich teils kräftige Gewitter. Das Thermometer klettert wieder auf 30 bis 37 Grad maximal.
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5: Ich bin Jan-Henner Reitzer. Die Reformvorschläge der Rentenkommission werden erst morgen offiziell der Bundesregierung übergeben. Doch schon jetzt gibt es Diskussionen, Lob, aber auch Kritik, zum Beispiel von Opposition und Gewerkschaften. Ein Knackpunkt, der Vorschlag, das Rentenalter in den kommenden Jahrzehnten schrittweise anzuheben.
6: Noch länger arbeiten, völlig ungerecht, sagen Kritiker. Tenor, ein Professor könne das vielleicht, ein Fliesenleger nicht. Hintergrund: nach dem aktuellen Vorschlag soll die sogenannte Rente mit 63 wegfallen und ein Teil der Rentenbeiträge soll künftig am Aktienmarkt angelegt werden. Das finden die Grünen gar nicht so schlecht, fordern nun aber vor allem von der Regierung schnell Klarheit. Alles andere sorge nur für Verunsicherung. Claudia Wächter, Nachrichtenredaktion.
5: Beim Tanken ist Diesel erstmals wieder günstiger als vor Beginn des Irankriegs. Das geht aus Zahlen des ADAC hervor. Der Tagesdurchschnittspreis für einen Liter Diesel lag von Freitag bis Sonntag jeweils zwischen 1,73 Euro und 1,74 Euro und damit unter dem vom 27. Februar, dem Tag, bevor der Irankrieg begann. Heute ging der Preis noch weiter runter. E10 ist noch etwas teurer als vor Kriegsbeginn. Der britische Premierminister Keir Starmer hat seinen Rücktritt angekündigt. Er beugt sich damit dem seit Wochen steigenden Druck aus seiner Labour-Partei. Andy Burnham steht als potenzieller Nachfolger bereit.
7: Der Druck war am Ende zu groß. Nur 2 Jahre, nachdem Keir Starmer für seinen Wahlsieg mit Labour gefeiert wurde, wirft der Premierminister das Handtuch. Damit bekommt Großbritannien demnächst seinen 7. Premierminister in nur 10 Jahren. Beste Chancen hat Andy Burnham. Der frühere Bürgermeister von Manchester hatte sein Amt aufgegeben, um Abgeordneter im Parlament zu werden, mit dem Ziel, Starmer herauszufordern. Dazu wird es nun nicht mehr kommen. Es könnte allerdings weitere Bewerber auf das Amt des Parteivorsitzenden geben. Aus London, Philipp Detlefs.
5: Zum Fußball. Für Nico Schlotterbeck ist die WM in den USA, Kanada und Mexiko vorzeitig zu Ende. Der 26-Jährige von Borussia Dortmund hat sich beim 2:1 der deutschen Nationalmannschaft im zweiten Gruppenspiel gegen die Elfenbeinküste einen Bänderriss zugezogen. Der Abwehrspieler muss vermutlich etwa 2 Monate lang pausieren. Bei der WM steht Deutschland schon vor dem abschließenden Gruppenspiel am Donnerstag gegen Ecuador als Gruppensieger fest. Das Wetter, die Vorhersage des Deutschen Wetterdienstes. Fast überall ist der Himmel klar, von der Mitte bis in den Süden stellenweise ein paar Wolken und auch Schauer und Gewitter, teils mit Unwettergefahr, sind noch möglich. Bei Höchstwerten im Norden und Osten bis 30 Grad, im Südwesten bis 37 Grad. Auch morgen viel Sonne, vor allem im Osten und Südosten bilden sich teils kräftige Gewitter. Das Thermometer klettert wieder auf 30 bis 37 Grad maximal.
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2: Ich bin Jan-Henner Reitze. Die Rentenkommission übergibt ihre Reformvorschläge erst morgen offiziell an die Bundesregierung. Diskussionen um die Ideen gibt es jetzt schon. Kritik kommt zum Beispiel von Gewerkschaften. Ein Vorschlag, der frühestmögliche Zeitpunkt mit Altersteilzeit zu beginnen, soll von 55 auf 58 Jahre angehoben werden. Die Möglichkeit, noch voll und dann gar nicht mehr zu arbeiten, soll wegfallen. Probleme bei der Finanzierung gibt es nicht nur bei der Rente, auch die Kassen der Kommunen sind leer. Die kommunalen Spitzenverbände appellieren deshalb an Bund und Länder gegenzusteuern. Die Rücklagen seien vielerorts aufgebraucht. Für das laufende Jahr erwarten die Verbände ein Defizit von 29,7 Milliarden Euro.
3: Die Schuldenberge der Kommunen würden regelrecht explodieren, wenn es so weitergehe, sagt Achim Brötel, Präsident des Deutschen Landkreistages. Und er warnt, wenn Gebäude und Straßen anfangen zu bröckeln, dann bröckelt auch das Vertrauen der Menschen in die Handlungsfähigkeit des Staates. Der Hessische Städte- und Gemeindebund fordert etwa sofortige Hilfe. Übermorgen treffen sich die Ministerpräsidenten der Länder mit Kanzler Merz und auch die Finanzen der Länder und Kommunen dürften dort Thema sein. Lea Matschulat, Nachrichtenredaktion.
2: Wegen schlechter Ergebnisse seiner Labour-Partei bei verschiedenen Wahlen in den vergangenen Wochen stand der britische Premierminister Keir Starmer unter Druck. Jetzt zieht er Konsequenzen und hat seinen Rücktritt angekündigt. Als Nachfolger steht der frühere Bürgermeister von Manchester, Andy Burnham, bereit. Die Übergabe der Amtsgeschäfte könnte Mitte Juli beginnen. Und zum Fußball. Nico Schlotterbeck kann bei der WM in den USA, Kanada und Mexiko nicht mehr zum Einsatz kommen. Der 26-Jährige von Borussia Dortmund hat sich einen Innenbandriss im linken Sprunggelenk zugezogen.
4: Im Spiel gegen die Elfenbeinküste tritt sich Schlotterbeck nach 15 Minuten unglücklich selbst gegen das linke Bein. Er muss immer wieder behandelt werden, hält aber bis zur Halbzeit durch. Dann bleibt er in der Kabine. Bundestrainer Nagelsmann ahnt nach dem Spiel schon, dass es etwas Schlimmeres sein kann. Für den Abwehrchef von Borussia Dortmund wird jetzt Antonio Rüdiger in die Startelf rücken. Nachnominieren kann Nagelsmann niemanden mehr. Nach Lennart Kahl ist es schon das zweite vorzeitige WM-Aus für einen deutschen Spieler. Thomas Bremser, Winston Salem.
2: Deutschland steht bei der WM schon als Gruppensieger fest. Gegner im abschließenden Vorrundenspiel ist am Donnerstag Ecuador. Das Wetter, die Vorhersage des Deutschen Wetterdienstes. Verbreitet ist der Himmel klar, in der Südhälfte kommen teilweise kräftige Schauer und Gewitter runter, die in der Nacht nachlassen sollen. Die Temperaturen gehen dann auf 22 bis 12 Grad zurück. Morgen wieder verbreitet strahlender Sonnenschein oder nur ein paar Wolken. Im Norden und Osten 23 bis 30 Grad, sonst 31 bis 37 Grad. Gewitter bilden sich vor allem von der Mitte über den Osten bis in den Südosten. In den nächsten Tagen wird es dann noch heißer.
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1: Ich bin Jan-Henna Reitzer. Die Rentenkommission übergibt ihre Reformvorschläge erst morgen offiziell an die Bundesregierung. Diskussionen um die Ideen gibt es jetzt schon. Kritik kommt zum Beispiel von Gewerkschaften. Ein Vorschlag, der frühestmögliche Zeitpunkt mit Altersteilzeit zu beginnen, soll von 55 auf 58 Jahre angehoben werden. Die Möglichkeit, noch voll und dann gar nicht mehr zu arbeiten, soll wegfallen. Probleme bei der Finanzierung gibt es nicht nur bei der Rente, auch die Kassen der Kommunen sind leer. Die kommunalen Spitzenverbände appellieren deshalb an Bund und Länder gegenzusteuern. Die Rücklagen seien vielerorts aufgebraucht. Für das laufende Jahr erwarten die Verbände ein Defizit von 29,7 Milliarden Euro.
2: Die Schuldenberge der Kommunen würden regelrecht explodieren, wenn es so weitergehe, sagt Achim Brötel, Präsident des Deutschen Landkreistages. Und er warnt, wenn Gebäude und Straßen anfangen zu bröckeln, dann bröckelt auch das Vertrauen der Menschen in die Handlungsfähigkeit des Staates. Der Hessische Städte- und Gemeindebund fordert etwa sofortige Hilfe. Übermorgen treffen sich die Ministerpräsidenten der Länder mit Kanzler Merz und auch die Finanzen der Länder und Kommunen dürften dort Thema sein. Lea Matschulat, Nachrichtenredaktion.
1: Wegen schlechter Ergebnisse seiner Labour-Partei bei verschiedenen Wahlen in den vergangenen Wochen stand der britische Premierminister Keir Starmer unter Druck. Jetzt zieht er Konsequenzen und hat seinen Rücktritt angekündigt. Als Nachfolger steht der frühere Bürgermeister von Manchester, Andy Burnham, bereit. Die Übergabe der Amtsgeschäfte könnte Mitte Juli beginnen. Und zum Fußball. Nico Schlotterbeck kann bei der WM in den USA, Kanada und Mexiko nicht mehr zum Einsatz kommen. Der 26-Jährige von Borussia Dortmund hat sich einen Innenbandriss im linken Sprunggelenk zugezogen.
3: Im Spiel gegen die Elfenbeinküste tritt sich Schlotterbeck nach 15 Minuten unglücklich selbst gegen das linke Bein. Er muss immer wieder behandelt werden, hält aber bis zur Halbzeit durch. Dann bleibt er in der Kabine. Bundestrainer Nagelsmann ahnt nach dem Spiel schon, dass es etwas Schlimmeres sein kann. Für den Abwehrchef von Borussia Dortmund wird jetzt Antonio Rüdiger in die Startelf rücken. Nachnominieren kann Nagelsmann niemanden mehr. Nach Lennart Kahl ist es schon das zweite vorzeitige WM-Aus für einen deutschen Spieler. Thomas Bremser, Winston Salem.
1: Deutschland steht bei der WM schon als Gruppensieger fest. Gegner im abschließenden Vorrundenspiel ist am Donnerstag Ecuador. Das Wetter, die Vorhersage des Deutschen Wetterdienstes. Verbreitet ist der Himmel klar, in der Südhälfte kommen teilweise kräftige Schauer und Gewitter runter, die in der Nacht nachlassen sollen. Die Temperaturen gehen dann auf 22 bis 12 Grad zurück. Morgen wieder verbreitet strahlender Sonnenschein oder nur ein paar Wolken. Im Norden und Osten 23 bis 30 Grad, sonst 31 bis 37 Grad. Gewitter bilden sich vor allem von der Mitte über den Osten bis in den Südosten. In den nächsten Tagen wird es dann noch heißer.
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2: Ich bin Jan-Henner Reitze. Die Rentenkommission übergibt morgen ihre Vorschläge für Reformen an die Bundesregierung. Die Ideen sind größtenteils schon bekannt geworden, etwa das Renteneintrittsalter in den kommenden Jahrzehnten schrittweise anzuheben. Das kritisieren unter anderem Gewerkschaften.
3: Die Vorschläge waren zu erwarten und damit auch die massive Kritik, die sich direkt von links aufbaut. Dass wir in Zukunft mehr einzahlen müssen und einen Teil unserer Rentenbeiträge an die Börse geht, dass wir länger arbeiten sollen und die abschlagsfreie Frührente nach 45 Beitragsjahren wegfällt, das sind alles No-Gos aus Sicht der Linkspartei und der Gewerkschaften. Verdi kritisiert vor allem die mögliche Anhebung des Renteneintrittsalters. In vielen Berufen seien die Belastungen so hoch, dass schon jetzt viele es gar nicht bis 67 schaffen. Uli Reitinger, Nachrichtenredaktion.
2: Die USA lockern Sanktionen für iranisches Öl. US-Verbote für Produktion, Lieferung und Verkauf von Rohöl aus dem Iran oder Produkte, die etwas damit zu tun haben, sind bis Ende August ausgesetzt. Nach Aussagen aus den USA ist das ein Teil der getroffenen Vereinbarung mit dem Iran, mit dem der Krieg in der Region beendet werden und die Straße von Hormuz wieder geöffnet werden soll. Der britische Premierminister Keir Starmer hat seinen Rücktritt angekündigt. Er stand schon seit Wochen unter Druck. Den Posten als Chef seiner Labour-Partei gebe er ab, sagte Starmer in London. Bis ein Nachfolger gewählt sei, werde er als Regierungschef noch im Amt bleiben.
4: Ich werde alles in meiner Macht Stehende tun, um eine geordnete Amtsübergabe zu gewährleisten. Außerdem sichere ich meinem Nachfolger meine volle und uneingeschränkte Unterstützung zu, in dem Wissen, dass er ein Großbritannien übernimmt, das deutlich stärker und gerechter ist als das, was ich vor 2 Jahren übernommen habe.
2: Mit Andy Burnham steht ein Nachfolger bereit, der seine Kandidatur schon bekannt gegeben hat. Hintergrund der Kritik an Starmer sind schlechte Ergebnisse der Labour-Partei bei verschiedenen Wahlen. Und zum Fußball. Bei der WM beginnt zur Stunde das nächste Gruppenspiel. Argentinien trifft auf Österreich. Um 23 Uhr wird dann das Spiel Frankreich gegen den Irak angepfiffen. Von der deutschen Mannschaft kam heute die Nachricht, dass sich Abwehrspieler Nico Schlotterbeck einen Bänderriss zugezogen hat und bei der WM nicht mehr zum Einsatz kommen kann. Das Wetter, die Vorhersage des Deutschen Wetterdienstes. Verbreitet ist der Himmel klar, in der Südhälfte kommen teilweise kräftige Schauer und Gewitter runter, die in der Nacht nachlassen sollen. Die Temperaturen gehen dann auf 22 bis 12 Grad zurück. Morgen wieder verbreitet strahlender Sonnenschein oder nur ein paar Wolken. Im Norden und Osten 23 bis 30 Grad, sonst 31 bis 37 Grad. Gewitter bilden sich vor allem von der Mitte über den Osten bis in den Südosten. In den nächsten Tagen wird es dann noch heißer.
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8: Ich bin Jan-Henner Reitzer. Die Rentenkommission übergibt morgen ihre Vorschläge für Reformen an die Bundesregierung. Die Ideen sind größtenteils schon bekannt geworden, etwa das Renteneintrittsalter in den kommenden Jahrzehnten schrittweise anzuheben. Das kritisieren unter anderem Gewerkschaften.
9: Die Vorschläge waren zu erwarten und damit auch die massive Kritik, die sich direkt von links aufbaut. Dass wir in Zukunft mehr einzahlen müssen und einen Teil unserer Rentenbeiträge an die Börse geht, dass wir länger arbeiten sollen und die abschlagsfreie Frührente nach 45 Beitragsjahren wegfällt, das sind alles No-Gos aus Sicht der Linkspartei und der Gewerkschaften. Verdi kritisiert vor allem die mögliche Anhebung des Renteneintrittsalters. In vielen Berufen seien die Belastungen so hoch, dass schon jetzt viele es gar nicht bis 67 schaffen. Uli Reitinger, Nachrichtenredaktion.
8: Die USA lockern Sanktionen für iranisches Öl. US-Verbote für Produktion, Lieferung und Verkauf von Rohöl aus dem Iran oder Produkte, die etwas damit zu tun haben, sind bis Ende August ausgesetzt. Nach Aussagen aus den USA ist das ein Teil der getroffenen Vereinbarung mit dem Iran, mit dem der Krieg in der Region beendet werden und die Straße von Hormuz wieder geöffnet werden soll. Der britische Premierminister Keir Starmer hat seinen Rücktritt angekündigt. Er stand schon seit Wochen unter Druck. Den Posten als Chef seiner Labour-Partei gebe er ab, sagte Starmer in London. Bis ein Nachfolger gewählt sei, werde er als Regierungschef noch im Amt bleiben.
10: Ich werde alles in meiner Macht Stehende tun, um eine geordnete Amtsübergabe zu gewährleisten. Außerdem sichere ich meinem Nachfolger meine volle und uneingeschränkte Unterstützung zu, in dem Wissen, dass er ein Großbritannien übernimmt, das deutlich stärker und gerechter ist als das, was ich vor 2 Jahren übernommen habe.
8: Mit Andy Burnham steht ein Nachfolger bereit, der seine Kandidatur schon bekannt gegeben hat. Hintergrund der Kritik an Starmer sind schlechte Ergebnisse der Labour-Partei bei verschiedenen Wahlen. Und zum Fußball: bei der WM beginnt zur Stunde das nächste Gruppenspiel. Argentinien trifft auf Österreich. Um 23 Uhr wird dann das Spiel Frankreich gegen den Irak angepfiffen. Von der deutschen Mannschaft kam heute die Nachricht, dass sich Abwehrspieler Nico Schlotterbeck einen Bänderriss zugezogen hat und bei der WM nicht mehr zum Einsatz kommen kann. Das Wetter, die Vorhersage des Deutschen Wetterdienstes. Verbreitet ist der Himmel klar, in der Südhälfte kommen teilweise kräftige Schauer und Gewitter runter, die in der Nacht nachlassen sollen. Die Temperaturen gehen dann auf 22 bis 12 Grad zurück. Morgen wieder verbreitet strahlender Sonnenschein oder nur ein paar Wolken. Im Norden und Osten 23 bis 30 Grad, sonst 31 bis 37 Grad. Gewitter bilden sich vor allem von der Mitte über den Osten bis in den Südosten. In den nächsten Tagen wird es dann noch heißer.
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3: Ich bin Jan-Henner Reitzer. Erst morgen werden die Reformpläne der Rentenkommission offiziell an die Bundesregierung übergeben, doch schon jetzt gibt es Diskussionen, Lob und Kritik. Ein Knackpunkt, der Vorschlag, das Rentenalter in den kommenden Jahrzehnten schrittweise anzuheben.
4: Noch länger arbeiten, völlig ungerecht, sagen Kritiker. Tenor, ein Professor könne das vielleicht, ein Fliesenleger nicht. Hintergrund: nach dem aktuellen Vorschlag soll die sogenannte Rente mit 63 wegfallen und ein Teil der Rentenbeiträge soll künftig am Aktienmarkt angelegt werden. Das finden die Grünen gar nicht so schlecht, fordern nun aber vor allem von der Regierung schnell Klarheit. Alles andere sorge nur für Verunsicherung. Claudia Wächter, Nachrichtenredaktion.
3: Die USA setzen Sanktionen gegen den Iran vorübergehend aus und begründen das mit produktiven Gesprächen über eine Lösung des Konflikts mit Teheran. Die Entscheidung könnte dem Iran Milliarden an Einnahmen bringen und zu weiterer Entspannung in Sachen Spritpreise führen.
5: Die gelockerten Sanktionen betreffen vor allem den Verkauf und Export von iranischem Öl. Die USA wollen damit vor allem die Energiemärkte beruhigen. Die jüngsten Verhandlungen mit dem Iran werden als produktiv beschrieben. Teheran habe freie Schifffahrt durch die Straße von Hormuz versprochen und gewähre auch Inspekteuren der Internationalen Atomenergiebehörde Zugang, hieß es. Dem Iran werden bei weiteren Zugeständnissen weitere wirtschaftliche Vorteile versprochen. Die Verhandlungen in der Schweiz dauern an. Tina Eck, USA.
3: Wegen eines Waldbrandes in Griechenland ist ein Abschnitt der Autobahn zwischen der Hauptstadt Athen und Thessaloniki gesperrt worden. Rauch behindert die Sicht. Auch Löschflugzeuge und Hubschrauber sind im Einsatz, um die Brände einzudämmen. Und zum Fußball. Für Nico Schlotterbeck ist die WM zu Ende. Er hat sich beim 2:1 der deutschen Nationalmannschaft gegen die Elfenbeinküste einen Bänderriss zugezogen. Schlotterbeck fehlt damit auch im abschließenden Gruppenspiel der deutschen Mannschaft am Donnerstag gegen Ecuador. Und in der Bundesliga wird Martin de Michelis Trainer von RB Leipzig und damit Nachfolger von Ole Werner, der nach internen Differenzen nach dem Saisonende gehen musste. De Michelis war als Spieler lange beim FC Bayern München unter Vertrag und als Trainer zuletzt auf Mallorca tätig. Das Wetter, die Vorhersage des Deutschen Wetterdienstes. Verbreitet ist der Himmel klar, in der Südhälfte kommen teilweise kräftige Schauer und Gewitter runter, die in der Nacht nachlassen sollen. Die Temperaturen gehen dann auf 22 bis 12 Grad zurück. Morgen wieder verbreitet strahlender Sonnenschein oder nur ein paar Wolken. Im Norden und Osten 23 bis 30 Grad, sonst 31 bis 37 Grad. Gewitter bilden sich vor allem von der Mitte über den Osten bis in den Südosten. In den nächsten Tagen wird es dann noch heißer.
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9: Ich bin Jan-Henner Reitzer. Erst morgen werden die Reformpläne der Rentenkommission offiziell an die Bundesregierung übergeben. Doch schon jetzt gibt es Diskussionen, Lob und Kritik. Ein Knackpunkt, der Vorschlag, das Rentenalter in den kommenden Jahrzehnten schrittweise anzuheben.
10: Noch länger arbeiten, völlig ungerecht, sagen Kritiker. Tenor, ein Professor könne das vielleicht, ein Fliesenleger nicht. Hintergrund: nach dem aktuellen Vorschlag soll die sogenannte Rente mit 63 wegfallen und ein Teil der Rentenbeiträge soll künftig am Aktienmarkt angelegt werden. Das finden die Grünen gar nicht so schlecht, fordern nun aber vor allem von der Regierung schnell Klarheit. Alles andere sorge nur für Verunsicherung. Claudia Wächter, Nachrichtenredaktion.
9: Die USA setzen Sanktionen gegen den Iran vorübergehend aus und begründen das mit produktiven Gesprächen über eine Lösung des Konflikts mit Teheran. Die Entscheidung könnte dem Iran Milliarden an Einnahmen bringen und zu weiterer Entspannung in Sachen Spritpreise führen.
11: Die gelockerten Sanktionen betreffen vor allem den Verkauf und Export von iranischem Öl. Die USA wollen damit vor allem die Energiemärkte beruhigen. Die jüngsten Verhandlungen mit dem Iran werden als produktiv beschrieben. Teheran habe freie Schifffahrt durch die Straße von Hormuz versprochen und gewähre auch Inspekteuren der Internationalen Atomenergiebehörde Zugang, hieß es. Dem Iran werden bei weiteren Zugeständnissen weitere wirtschaftliche Vorteile versprochen. Die Verhandlungen in der Schweiz dauern an. Tina Eck, USA.
9: Wegen eines Waldbrandes in Griechenland ist ein Abschnitt der Autobahn zwischen der Hauptstadt Athen und Thessaloniki gesperrt worden. Rauch behindert die Sicht. Auch Löschflugzeuge und Hubschrauber sind im Einsatz, um die Brände einzudämmen. Und zum Fußball. Für Nico Schlotterbeck ist die WM zu Ende. Er hat sich beim 2:1 der deutschen Nationalmannschaft gegen die Elfenbeinküste einen Bänderriss zugezogen. Schlotterbeck fehlt damit auch im abschließenden Gruppenspiel der deutschen Mannschaft am Donnerstag gegen Ecuador. Und in der Bundesliga wird Martin De Michelis Trainer von RB Leipzig und damit Nachfolger von Ole Werner, der nach internen Differenzen nach dem Saisonende gehen musste. De Michelis war als Spieler lange beim FC Bayern München unter Vertrag und als Trainer zuletzt auf Mallorca tätig. Das Wetter, die Vorhersage des Deutschen Wetterdienstes. Verbreitet ist der Himmel klar, in der Südhälfte kommen teilweise kräftige Schauer und Gewitter runter, die in der Nacht nachlassen sollen. Die Temperaturen gehen dann auf 22 bis 12 Grad zurück. Morgen wieder verbreitet strahlender Sonnenschein oder nur ein paar Wolken. Im Norden und Osten 23 bis 30 Grad, sonst 31 bis 37 Grad. Gewitter bilden sich vor allem von der Mitte über den Osten bis in den Südosten. In den nächsten Tagen wird es dann noch heißer.
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7: Ich bin Jan-Henner Reitze. Die Rentenkommission übergibt ihre Reformvorschläge erst morgen offiziell an die Bundesregierung. Diskussionen um die Ideen gibt es jetzt schon. Kritik kommt zum Beispiel von Gewerkschaften an der Idee, das Rentenalter in den nächsten Jahrzehnten schrittweise anzuheben. Ein weiterer Vorschlag, Altersteilzeit soll nicht mehr ab 55, sondern erst ab 58 beginnen können und die Möglichkeit blockweise noch voll und dann gar nicht mehr zu arbeiten wegfallen. Kritik gibt es auch schon am Vorschlag einer Kapitalrente, also Geld vom Einkommen verpflichtend am Aktienmarkt fürs Alter zurücklegen zu müssen. Großbritanniens Premierminister Keir Starmer hat seinen Rücktritt angekündigt. Ein Nachfolger steht schon bereit, noch sind aber Details offen, wie es weitergeht.
8: Der ehemalige Bürgermeister von Manchester, Andy Burnham, gilt als aussichtsreichster Kandidat auf die Nachfolge von Starmer. Das Bewerbungsverfahren beginnt am 9. Juli. Um ins Rennen zu gehen, braucht man eine Unterstützung von mindestens 20% der Labour-Abgeordneten und Nominierungen aus der Partei und von Gewerkschaften. Bleibt Burnham der einzige Kandidat, könnte er schon im Juli Parteichef werden. Charles III. Würde ihn dann formell mit der Regierungsbildung beauftragen. Gibt es weitere Bewerber, entscheidet eine Mitgliederabstimmung bis Anfang September. Aus London, Philipp Detlefs.
7: Viele Menschen in Deutschland empfinden ihre Mietkosten als hoch, das zeigt eine Allensbach-Umfrage. Gut jeder zweite befragte Mieter spricht von einer großen oder sehr großen Belastung.
9: Die Folge? Viele bleiben auch in ihren Wohnungen, scheuen einen teuren Umzug und vor allem befürchten sie, dass sie am Ende vielleicht eine höhere Miete zahlen müssen. Im Durchschnitt bleiben die Leute mittlerweile 18 Jahre in ihrer Bude. Aber laut den Forschenden sind die allermeisten auch völlig zufrieden mit ihrer Wohnsituation, auch mit der Lage des Hauses. Kritik gibt's aber auch, und zwar vor allem an der Parkplatzsituation. Claudia Wächter, Nachrichtenredaktion.
7: In der EU soll Kindesmissbrauch im Internet künftig strenger bestraft werden. Europaparlament und Mitgliedstaaten haben sich auf einheitliche Strafen geeinigt. Unter anderem soll es europaweit in Zukunft strafbar sein, für einen Livestream von sexuellem Kindesmissbrauch zu bezahlen. Genauso KI zu kaufen, zu besitzen oder zu verbreiten, die für Missbrauch genutzt wird. Das Wetter, die Vorhersage des Deutschen Wetterdienstes. Verbreitet ist der Himmel klar, in der Südhälfte kommen teilweise kräftige Schauer und Gewitter runter, die in der Nacht nachlassen sollen. Die Temperaturen gehen dann auf 22 bis 12 Grad zurück. Morgen wieder verbreitet strahlender Sonnenschein oder nur ein paar Wolken. Im Norden und Osten 23 bis 30 Grad, sonst 31 bis 37 Grad. Gewitter bilden sich vor allem von der Mitte über den Osten bis in den Südosten. In den nächsten Tagen wird es dann noch heißer.
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6: Ich bin Jan-Henner Reitze. Die Rentenkommission übergibt ihre Reformvorschläge erst morgen offiziell an die Bundesregierung. Diskussionen um die Ideen gibt es jetzt schon. Kritik kommt zum Beispiel von Gewerkschaften an der Idee, das Rentenalter in den nächsten Jahrzehnten schrittweise anzuheben. Ein weiterer Vorschlag: Altersteilzeit soll nicht mehr ab 55, sondern erst ab 58 beginnen können und die Möglichkeit, blockweise noch voll und dann gar nicht mehr zu arbeiten, wegfallen. Kritik gibt es auch schon am Vorschlag einer Kapitalrente, also Geld vom Einkommen verpflichtend am Aktienmarkt fürs Alter zurücklegen zu müssen. Großbritanniens Premierminister Keir Starmer hat seinen Rücktritt angekündigt. Ein Nachfolger steht schon bereit, noch sind aber Details offen, wie es weitergeht.
7: Der ehemalige Bürgermeister von Manchester, Andy Burnham, gilt als aussichtsreichster Kandidat auf die Nachfolge von Starmer. Das Bewerbungsverfahren beginnt am 9. Juli. Um ins Rennen zu gehen, braucht man eine Unterstützung von mindestens 20% der Labour-Abgeordneten und Nominierungen aus der Partei und von Gewerkschaften. Bleibt Burnham der einzige Kandidat, könnte er schon im Juli Parteichef werden.

0: König Charles III. Würde ihn dann formell mit der Regierungsbildung beauftragen. Gibt es weitere Bewerber, entscheidet eine Mitgliederabstimmung bis Anfang September. Aus London, Philipp Detlefs.
1: Viele Menschen in Deutschland empfinden ihre Mietkosten als hoch, das zeigt eine Allensbach-Umfrage. Gut jeder zweite befragte Mieter spricht von einer großen oder sehr großen Belastung.
2: Die Folge? Viele bleiben auch in ihren Wohnungen, scheuen einen teuren Umzug und vor allem befürchten sie, dass sie am Ende vielleicht eine höhere Miete zahlen müssen. Im Durchschnitt bleiben die Leute mittlerweile 18 Jahre in ihrer Bude. Aber laut den Forschenden sind die allermeisten auch völlig zufrieden mit ihrer Wohnsituation, auch mit der Lage des Hauses. Kritik gibt's aber auch, und zwar vor allem an der Parkplatzsituation. Claudia Wächter, Nachrichtenredaktion.
1: In der EU soll Kindesmissbrauch im Internet künftig strenger bestraft werden. Europaparlament und Mitgliedstaaten haben sich auf einheitliche Strafen geeinigt. Unter anderem soll es europaweit in Zukunft strafbar sein, für einen Livestream von sexuellem Kindesmissbrauch zu bezahlen. Genauso KI zu kaufen, zu besitzen oder zu verbreiten, die für Missbrauch genutzt wird. Das Wetter, die Vorhersage des Deutschen Wetterdienstes. Verbreitet ist der Himmel klar, in der Südhälfte kommen teilweise kräftige Schauer und Gewitter runter, die in der Nacht nachlassen sollen. Die Temperaturen gehen dann auf 22 bis 12 Grad zurück. Morgen wieder verbreitet strahlender Sonnenschein oder nur ein paar Wolken. Im Norden und Osten 23 bis 30 Grad, sonst 31 bis 37 Grad. Gewitter bilden sich vor allem von der Mitte über den Osten bis in den Südosten. In den nächsten Tagen wird es dann noch heißer.
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3: Ich bin Dirk Zeitler. Die Experten der Rentenkommission schlagen vor, dass wir zukünftig einen Teil unserer Rente am Aktienmarkt finanzieren, mit Unterstützung der Arbeitgeber. Doch deren Verbände stellen sich quer. Auch vom geplanten Ende der Minijobs halten sie wenig.
4: Minijobs, die soll es bald nur noch für Schüler und Studierende geben. So zumindest der Plan der Rentenexperten. Und Millionen, die im Moment sozialversicherungsfrei arbeiten, die sind ziemlich verunsichert. An den Minijobs festhalten will auf jeden Fall der Arbeitgeberpräsident. Es geht wie so oft ums Geld und deshalb sieht er auch die Kapitalmarktrente kritisch. Die, sagt er, sei zwar im Prinzip sinnvoll, aber für die Unternehmer, die die Hälfte schultern sollen, schlicht zu teuer. Claudia Wächter, Nachrichtenredaktion.
3: Die USA lockern Sanktionen für iranisches Öl, US-Verbote für Produktion, Lieferung und Verkauf von Rohöl aus dem Iran oder Produkte, die etwas damit zu tun haben, sind bis Ende August ausgesetzt. Nach Aussagen der USA ist das ein Teil der getroffenen Vereinbarung mit dem Iran, mit dem der Krieg in der Region beendet und die Straße von Hormuz wieder geöffnet werden soll. Unter anderem als Folge des Iran-Kriegs erwartet der Bundesverband der deutschen Industrie für Deutschland im laufenden Jahr nur noch ein Wachstum von 0,4%. Zu Jahresbeginn war der BDI noch von einem Wachstum von 1% für 2026 ausgegangen.
5: Der Verband hat zwar schon die jüngste Einigung auf ein Rahmenabkommen zwischen den USA und dem Iran berücksichtigt, trotzdem sind die Folgen des Kriegs wohl noch länger zu spüren. Der BDI geht davon aus, dass der Druck auf die deutsche Wirtschaft hoch bleibt und hofft nun auf die Bundesregierung. Ein beherztes Reformpaket der Koalition könnte die Stimmung im Land positiv beeinflussen und für Impulse sorgen. Aktuell investieren viele Unternehmen aber lieber im Ausland. Dadurch kommt es zu Insolvenzen und Arbeitsplätze gehen verloren. Und bei einem geringeren Wachstum dürfte das so weitergehen. Thomas Brock, Berlin.
3: Zum Sport. Ausnahmekönner Lionel Messi hat Argentinien vorzeitig in die K.O.-Runde geschossen und Miroslav Klose als WM-Rekordtorschützen abgelöst. Messi trumpfte wieder groß auf und war mit einem Doppelpack beim 2:0 im zweiten Gruppenspiel gegen Österreich erneut umjubelter Matchwinner des Weltmeisters. Zum Wetter, die aktuelle Vorhersage des Deutschen Wetterdienstes. Verbreitet ist der Himmel klar, auch in der Südhälfte bleibt es nach Schauern und Gewittern wieder verbreitet trocken. Die Temperaturen gehen in der Nacht auf 22 bis 12 Grad zurück. Der Dienstag bringt wieder verbreitet Sonnenschein oder nur ein paar Wolken. Im Norden und Osten 23 bis 30 Grad, sonst 31 bis 37 Grad. Gewitter bilden sich vor allem von der Mitte über den Osten bis in den Südosten.
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1: Ich bin Dirk Zeitler. Die Experten der Rentenkommission schlagen vor, dass wir zukünftig einen Teil unserer Rente am Aktienmarkt finanzieren, mit Unterstützung der Arbeitgeber. Doch deren Verbände stellen sich quer. Auch vom geplanten Ende der Minijobs halten sie wenig.
2: Minijobs, die soll es bald nur noch für Schüler und Studierende geben. So zumindest der Plan der Rentenexperten. Und Millionen, die im Moment sozialversicherungsfrei arbeiten, die sind ziemlich verunsichert. An den Minijobs festhalten will auf jeden Fall der Arbeitgeberpräsident. Es geht wie so oft ums Geld und deshalb sieht er auch die Kapitalmarktrente kritisch. Die, sagt er, sei zwar im Prinzip sinnvoll, aber für die Unternehmer, die Hälfte schultern sollen, schlicht zu teuer. Claudia Wächter, Nachrichtenredaktion.
1: Die USA lockern Sanktionen für iranisches Öl, US-Verbote für Produktion, Lieferung und Verkauf von Rohöl aus dem Iran oder Produkte, die etwas damit zu tun haben, sind bis Ende August ausgesetzt. Nach Aussagen der USA ist das ein Teil der getroffenen Vereinbarung mit dem Iran, mit dem der Krieg in der Region beendet und die Straße von Hormuz wieder geöffnet werden soll. Unter anderem als Folge des Iran-Kriegs erwartet der Bundesverband der deutschen Industrie für Deutschland im laufenden Jahr nur noch ein Wachstum von 0,4%. Zu Jahresbeginn war der BDI noch von einem Wachstum von 1% für 2026 ausgegangen.
3: Der Verband hat zwar schon die jüngste Einigung auf ein Rahmenabkommen zwischen den USA und dem Iran berücksichtigt, trotzdem sind die Folgen des Kriegs wohl noch länger zu spüren. Der BDI geht davon aus, dass der Druck auf die deutsche Wirtschaft hoch bleibt und hofft nun auf die Bundesregierung. Ein beherztes Reformpaket der Koalition könnte die Stimmung im Land positiv beeinflussen und für Impulse sorgen. Aktuell investieren viele Unternehmen aber lieber im Ausland. Dadurch kommt es zu Insolvenzen und Arbeitsplätze gehen verloren. Und bei einem geringeren Wachstum dürfte das so weitergehen. Thomas Brock, Berlin.
1: Zum Sport. Ausnahmekönner Lionel Messi hat Argentinien vorzeitig in die K.O.-Runde geschossen und Miroslav Klose als WM-Rekordtorschützen abgelöst. Messi trumpfte wieder groß auf und war mit einem Doppelpack beim 2:0 im zweiten Gruppenspiel gegen Österreich erneut umjubelter Matchwinner des Weltmeisters. Zum Wetter, die aktuelle Vorhersage des Deutschen Wetterdienstes. Verbreitet ist der Himmel klar, auch in der Südhälfte bleibt es nach Schauern und Gewittern wieder verbreitet trocken. Die Temperaturen gehen in der Nacht auf 22 bis 12 Grad zurück. Der Dienstag bringt wieder verbreitete Sonnenschein oder nur ein paar Wolken, im Norden und Osten 23 bis 30 Grad, sonst 31 bis 37 Grad. Gewitter bilden sich vor allem von der Mitte über den Osten bis in den Südosten.
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6: Ich bin Dirk Zeitler. Nach neuen produktiven Gesprächen mit dem Iran setzen die USA Teile ihrer Sanktionen gegen den Iran vorübergehend aus. Die Maßnahme könnte dem Iran Milliarden einbringen und die Energiemärkte beruhigen.
7: Die gelockerten Sanktionen betreffen vor allem den Verkauf und Export von iranischem Öl. Die USA wollen damit vor allem die Energiemärkte beruhigen. Die jüngsten Verhandlungen mit dem Iran werden als produktiv beschrieben. Teheran habe freie Schifffahrt durch die Straße von Hormuz versprochen und gewähre auch Inspekteuren der Internationalen Atomenergiebehörde Zugang, hieß es. Dem Iran werden bei weiteren Zugeständnissen weitere wirtschaftliche Vorteile versprochen. Die Verhandlungen in der Schweiz dauern an. Aus den USA, Tina Eck.
6: Die Experten der Rentenkommission schlagen vor, dass wir zukünftig einen Teil unserer Rente am Aktienmarkt finanzieren, mit Unterstützung der Arbeitgeber. Doch deren Verbände stellen sich quer. Auch vom geplanten Ende der Minijobs halten sie wenig.
8: Minijobs, die soll es bald nur noch für Schüler und Studierende geben. So zumindest der Plan der Rentenexperten. Und Millionen, die im Moment sozialversicherungsfrei arbeiten, die sind ziemlich verunsichert. An den Minijobs festhalten will auf jeden Fall der Arbeitgeberpräsident. Es geht wie so oft ums Geld und deshalb sieht er auch die Kapitalmarktrente kritisch. Die, sagt er, sei zwar im Prinzip sinnvoll, aber für die Unternehmer, die Hälfte schultern sollen, schlicht zu teuer. Claudia Wächter, Nachrichtenredaktion.
6: Bei einem Schusswaffenvorfall im kanadischen Montreal sind 3 Menschen getötet worden. Dabei handele es sich um einen Polizisten, einen Bürger und einen Angreifer, sagte ein Polizist. Der Beamte sprach von einem Albtraum, dessen Hintergründe noch offen seien. Er erwarte neue Erkenntnisse in den kommenden Stunden. Zum Sport. Ausnahmekönner Lionel Messi hat Argentinien bei der Fußball-WM vorzeitig in die K.O.-Runde geschossen und Miroslav Klose als WM-Rekordtorschützen abgelöst. Messi trumpfte wieder groß auf und war mit einem Doppelpack beim 2:0 im zweiten Gruppenspiel gegen Österreich erneut umjubelter Matchwinner des Weltmeisters. Zum Wetter, die aktuelle Vorhersage des Deutschen Wetterdienstes. Verbreitet ist der Himmel klar, auch in der Südhälfte bleibt es nach Schauern und Gewittern wieder verbreitet trocken. Die Temperaturen gehen in der Nacht auf 22 bis 12 Grad zurück. Der Dienstag bringt wieder verbreitet Sonnenschein oder nur ein paar Wolken. Im Norden und Osten 23 bis 30 Grad, sonst 31 bis 37 Grad. Gewitter bilden sich vor allem von der Mitte über den Osten bis in den Südosten.
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5: Ich bin Dirk Zeitler. Nach neuen produktiven Gesprächen mit dem Iran setzen die USA Teile ihrer Sanktionen gegen den Iran vorübergehend aus. Die Maßnahme könnte dem Iran Milliarden einbringen und die Energiemärkte beruhigen.
6: Die gelockerten Sanktionen betreffen vor allem den Verkauf und Export von iranischem Öl. Die USA wollen damit vor allem die Energiemärkte beruhigen. Die jüngsten Verhandlungen mit dem Iran werden als produktiv beschrieben. Teheran habe freie Schifffahrt durch die Straße von Hormuz versprochen und gewähre auch Inspekteuren der Internationalen Atomenergiebehörde Zugang, hieß es. Dem Iran werden bei weiteren Zugeständnissen weitere wirtschaftliche Vorteile versprochen. Die Verhandlungen in der Schweiz dauern an. Aus den USA, Tina Eck.
5: Die Experten der Rentenkommission schlagen vor, dass wir zukünftig einen Teil unserer Rente am Aktienmarkt finanzieren, mit Unterstützung der Arbeitgeber. Doch deren Verbände stellen sich quer. Auch vom geplanten Ende der Minijobs halten sie wenig.
7: Minijobs, die soll es bald nur noch für Schüler und Studierende geben. So zumindest der Plan der Rentenexperten. Und Millionen, die im Moment sozialversicherungsfrei arbeiten, die sind ziemlich verunsichert. An den Minijobs festhalten will auf jeden Fall der Arbeitgeberpräsident. Es geht wie so oft ums Geld und deshalb sieht er auch die Kapitalmarktrente kritisch. Die, sagt er, sei zwar im Prinzip sinnvoll, aber für die Unternehmer, die Hälfte schultern sollen, schlicht zu teuer. Claudia Wächter, Nachrichtenredaktion.
5: Bei einem Schusswaffenvorfall im kanadischen Montreal sind 3 Menschen getötet worden. Dabei handele es sich um einen Polizisten, einen Bürger und einen Angreifer, sagte ein Polizist. Der Beamte sprach von einem Albtraum, dessen Hintergründe noch offen seien. Er erwarte neue Erkenntnisse in den kommenden Stunden. Zum Sport. Ausnahmekönner Lionel Messi hat Argentinien bei der Fußball-WM vorzeitig in die K.O.-Runde geschossen und Miroslav Klose als WM-Rekordtorschützen abgelöst. Messi trumpfte wieder groß auf und war mit einem Doppelpack beim 2:0 im zweiten Gruppenspiel gegen Österreich erneut umjubelter Matchwinner des Weltmeisters. Zum Wetter, die aktuelle Vorhersage des Deutschen Wetterdienstes. Verbreitet ist der Himmel klar, auch in der Südhälfte bleibt es nach Schauern und Gewittern wieder verbreitet trocken. Die Temperaturen gehen in der Nacht auf 22 bis 12 Grad zurück. Der Dienstag bringt wieder verbreitet Sonnenschein oder nur ein paar Wolken. Im Norden und Osten 23 bis 30 Grad, sonst 31 bis 37 Grad. Gewitter bilden sich vor allem von der Mitte über den Osten bis in den Südosten.
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2: Ich bin Dirk Zeitler. Nach neuen produktiven Gesprächen mit dem Iran setzen die USA Teile ihrer Sanktionen gegen den Iran vorübergehend aus. Die Maßnahme könnte dem Iran Milliarden einbringen und die Energiemärkte beruhigen.
3: Die gelockerten Sanktionen betreffen vor allem den Verkauf und Export von iranischem Öl. Die USA wollen damit vor allem die Energiemärkte beruhigen. Die jüngsten Verhandlungen mit dem Iran werden als produktiv beschrieben. Teheran habe freie Schifffahrt durch die Straße von Hormuz versprochen und gewähre auch Inspekteuren der Internationalen Atomenergiebehörde Zugang, hieß es. Dem Iran werden bei weiteren Zugeständnissen weitere wirtschaftliche Vorteile versprochen. Die Verhandlungen in der Schweiz dauern an. Aus den USA, Tina Eck.
2: Die Experten der Rentenkommission schlagen vor, dass wir zukünftig einen Teil unserer Rente am Aktienmarkt finanzieren, mit Unterstützung der Arbeitgeber. Doch deren Verbände stellen sich quer. Auch vom geplanten Ende der Minijobs halten sie wenig.
4: Minijobs, die soll es bald nur noch für Schüler und Studierende geben. So zumindest der Plan der Rentenexperten. Und Millionen, die im Moment sozialversicherungsfrei arbeiten, die sind ziemlich verunsichert. An den Minijobs festhalten will auf jeden Fall der Arbeitgeberpräsident. Es geht wie so oft ums Geld und deshalb sieht er auch die Kapitalmarktrente kritisch. Die, sagt er, sei zwar im Prinzip sinnvoll, aber für die Unternehmer, die die Hälfte schultern sollen, schlicht zu teuer. Claudia Wächter, Nachrichtenredaktion.
2: Bei einem Schusswaffenvorfall im kanadischen Montreal sind 3 Menschen getötet worden. Dabei handele es sich um einen Polizisten, einen Bürger und einen Angreifer, sagte ein Polizist. Der Beamte sprach von einem Albtraum, dessen Hintergründe noch offen seien. Er erwarte neue Erkenntnisse in den kommenden Stunden. Zum Sport. Ausnahmekönner Lionel Messi hat Argentinien bei der Fußball-WM vorzeitig in die K.O.-Runde geschossen und Miroslav Klose als WM-Rekordtorschützen abgelöst. Messi trumpfte wieder groß auf und war mit einem Doppelpack beim 2:0 im zweiten Gruppenspiel gegen Österreich erneut umjubelter Matchwinner des Weltmeisters. Zum Wetter, die aktuelle Vorhersage des Deutschen Wetterdienstes. Verbreitet ist der Himmel klar, auch in der Südhälfte bleibt es nach Schauern und Gewittern wieder verbreitet trocken. Die Temperaturen gehen in der Nacht auf 22 bis 12 Grad zurück. Der Dienstag bringt wieder verbreitet Sonnenschein oder nur ein paar Wolken, im Norden und Osten 23 bis 30 Grad, sonst 31 bis 37 Grad. Gewitter bilden sich vor allem von der Mitte über den Osten bis in den Südosten.
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2: Ja, wir wünschen euch einen wunderschönen Freitag, den 13. Wir sind ganz frisch, denn wir haben gestern am Donnerstag für euch aufgezeichnet und deswegen ist er uns jetzt aus der Schweiz zugeschaltet. Das ist mein Podcast-Partner. Wir wissen aber nicht, ist er jetzt er hier oder ist er ihm, sind einer von beiden auf jeden Fall. Stefan, hallo!
3: Hallo lieber John, mein ältester noch lebender Freund. Ich freue mich, dass wir über die Landesgrenzen hinaus mal miteinander kommunizieren können und alle hören mit.
2: Ja, wir sind ja im Grunde wie die Zwillinge aus der Ratiofarm-Werbung, ne? Einfach unzertrennlich. Oder wie die Drillinge, ne? Die ja. Dörte, die verdörrte Dorinda und Dorina, so heißen sie, aber wir sind ja knapp zwei. Und Stefan, ich muss, bevor wir jetzt unseren Gast begrüßen und uns wahnsinnig freuen, dass er gekommen ist, es gibt ja vieles, was typisch deutsch ist. Und mir ist gestern ein Satz rausgerutscht und ich hasse mich dafür, weil ich hinterher gedacht habe, wie unangenehm ist das denn? Und zwar waren wir essen. Und ich habe meinen Salat mit dem, was er kostet, verglichen und gesagt, ja, kannst nicht meckern.
3: Oh, wie unangenehm.
2: Kannst nicht meckern. Habe ich so gedacht, ey, das ist so deutsch.
3: Kannst du nicht meckern. Ja, typische Floskel.
2: Ja.
3: Aber kannst du nicht meckern, ne?
2: Nee, mir ist noch aufgefallen, was auch so typisch deutsch ist, wenn du sagst so, Mensch, 10 Euro, das sind ja 20 Mark, das hätten wir doch nie ausgegeben für ein Stück Butterkuchen. Sowas gibt's auch.
3: Du glaubst gar nicht, John, wie oft wir dann ältere Semester haben, die zu uns in den Urlaub kommen in die Schweiz und die immer noch dann so aus Versehen anstatt Euro Mark sagen. Es ist immer noch in den Köpfen drin, obwohl es inzwischen ja über 23 Jahre Euro sind in Deutschland und in der EU. Und trotzdem ist die Mark immer noch im Kopf irgendwie drin.
2: Ja, kannst nicht meckern, ne? Genau wie der kleine Mann von der Straße oder die da oben oder wie auch immer. Ihr, unsere Hörerinnen und Hörer, habt wahrscheinlich jetzt in diesem Augenblick auch so die eine oder andere Floskel, die ihr vielleicht gerade eben benutzt habt oder heute am Freitag noch benutzen werdet. Wir freuen uns wahnsinnig, Stefan, denn wir haben einen Gast heute bei uns im Studio. Wir haben ja in jedem Podcast einen Gast, hört einfach mal nach. Die letzten Folgen sind alle nachhörbar. Sebastian Fitzek war schon bei uns, der sehr, sehr berühmte Schriftsteller. Wir haben uns über Olli Dittrich freuen dürfen oder auch über Paul Panzer und viele mehr. Und heute ist ein ganz besonderer Mann da, der sich für Kinder und Familien sehr, sehr, sehr besonders einsetzt. Und das ist Steffen Schumann. Hallo Steffen.
4: Hallo John, guten Morgen.
3: Hallo Steffen.
2: Ja, hallo schön, in Schweiz. Schön, dass du dabei bist. Ja, der Stefan uns zugeschaltet, direkt von der Schweiz, vom Vierwaldstätter See. Und da brauchen wir aber gar nicht sein, weil wir haben ja hier auch ein fantastisches Wetter, Steffen.
4: Ja, es entwickelt sich gerade wieder, ne? Also es ist ja immer, wie es ist. Erst war es viel zu trocken und alle haben geschrien, es müsste endlich mal wieder regnen. Jetzt hat es gefühlt irgendwie 10 Tage geregnet und alle sagen, wann hört denn endlich mal dieser unsagbare Regen auf? Ja. Also das ist immer, aber jetzt ist ein sonniges Wochenende, steht uns bevor.
2: Ja, und das brauchen wir ja auch, denn übermorgen am Sonntag ist ja das große Sommerfest und da freuen wir uns schon wahnsinnig drauf, das inklusive Sommerfest bei Hände für Kinder, der neue Kupferhof. Das ist auch die Adresse, von der du kommst, seit 2013, also seit 12 Jahren gibt es dieses Kurzzeit-Zuhause für Kinder und Jugendliche mit Behinderung. Und beschreib doch einfach mal, Steffen, was ihr da wirklich Großartiges auf die Beine gestellt habt. Seit so vielen Jahren. Du bist Geschäftsführer.
4: Ja, genau. Ich bin da der Geschäftsführer im neuen Kupferhof. Wir haben aus eigener Betroffenheit dieses Haus gegründet, weil wir als Familie, ganz normal unterwegs waren. Wir hatten zwei gesunde Kinder, ein Häuschen am Stadtrand Hamburgs. Mhm. Ich hatte einen Job, meine Frau auch. Und unser drittes Kind bahnte sich an und wieder erwarten und ohne Vorwarnung kam unser kleiner Noah damals, 2005 war das, schwerst mehrfach behindert zur Welt, so sagt man das. Also ja. Er konnte zeitlebens nicht sitzen, nicht stehen, noch nicht mal sein Köpfchen halten, was jeder Mensch als erstes lernt im Leben. Er hatte eine sogenannte Trachealkanüle, durch die er atmete, so ein Stöpsel, Luftröhrenschnitt, und er wurde künstlich ernährt. Und wir haben ihn dann, nachdem er lange auf der Intensivstation war, nach Hause bekommen, wie das dann so ist, und ein Intensivpflegezimmer eingerichtet. Und das war aber irgendwann so, dass wir gesagt haben, wann kriegen wir eigentlich mal Entlastung von dieser Pflege.
2: Also, das ist ja rund um die Uhr bist du beschäftigt, ne? Total. Voller Liebe, aber es kostet halt doch wirklich viel Zeit und Kraft vor allen Dingen auch, ne? Für euch beide.
4: Absolut.
2: Und die anderen Kinder natürlich auch, darf man auch nicht vergessen. Das sind ja noch zwei andere Kinder.
4: Genau, der Noah war wirklich ein liebenswertes Kerlchen. Er lebt leider nicht mehr, wurde 14 Jahre alt. Und dann hast du die Geschwisterkinder, die auch immer zu kurz kommen, weil entweder nur irgendwas mit Mama oder nur mit Papa geht oder ja, einfach man sich immer aufteilen muss. Und ja, du sagtest eben schon, die Pflege, einfach extrem anstrengend. Eine gute Nacht war dreimal aufstehen, weil er eben auch am Monitor, am Überwachungsmonitor angeschlossen war, weil er durch die Trachealkanüle keine Stimme entwickeln konnte. Und man hörte ihn einfach nicht, selbst wenn er nachts weinte oder irgendwie lautierte. Sprechen konnte er zeitlebens nicht wirklich. Aber er hat viel gelacht und natürlich auch mal geweint, das hörte man gerade nachts nicht. Und eine schlechte Nacht war auch 10-mal aufstehen. Und das jede Nacht, inklusive Wochenende und so weiter. Und es war eigentlich nicht möglich, mit ihm in Urlaub zu fahren. Urlaube waren eben auch passé seitdem. Und das auch alles den Geschwisterkindern zu erklären. Ihr wisst ja, ihr habt einen behinderten Bruder.
2: Ja.
4: Das klingt schon so doof. Oder auch die Kinder, wenn dann alle aus den Sommerferien zurückkommen und die haben irgendwie nur zu erzählen, wir konnten nicht in Urlaub fahren, nachdem sie hörten, wir waren auf Malle und wir waren in Österreich wandern. Das tat einem auch immer leid. Und so ist man als Eltern maßlos überfordert mit alledem.
2: Ja.
4: Und wir haben uns gesehnt nach einer Entlastung. Also nicht das Kind loswerden in dem Sinne, aber einfach mal die Pflege aus der Hand geben, mal wieder ein Wochenende genießen, mal eine Nacht durchschlafen. Das ist für viele ein echter Lottogewinn. Einfach mal wieder Ehepartner sein, Papa sein, Mama sein. Einfach mal wieder ein, zwei, drei oder eine Woche am Stück mal wieder leben.
2: Ja, und da kommt ihr ins Spiel und das finde ich so großartig, der neue Kupferhof in Hamburg. 28 Tage pro Jahr ist es möglich, bei euch unterzukommen. Und ich habe mich mal schlau gemacht, ihr habt 12 Zimmer, dazu ein Team aus Pflegekräften, Therapeutinnen, Therapeuten, Pädagoginnen und Pädagogen. Auch Familien bleiben dann im neuen Kupferhof, ihr habt noch 15 weitere Familienzimmer. Und die Pflegekinder, die zu euch kommen, bleiben umsonst. Aber die Idee dahinter ist natürlich fantastisch, dass die Kinder, also die behinderten Kinder, werden gut versorgt, während zum Beispiel die Eltern oder Geschwisterkinder mal abschalten können und unternehmen können, was sie wollen, während sie wissen aber, das gute Gefühl haben, mein Kind, mein Sohn, meine Tochter ist gerade gut aufgehoben bei euch im neuen Kupferhof.
4: Ganz genau. Bist du 4 Wochen im Jahr, kann man zu uns kommen. Theoretisch. Wir haben so viele Anfragen mittlerweile aus ganz Deutschland, dass wir allen Familien das gar nicht mehr anbieten können. Wir müssen immer puzzeln. Erst, zweit, dritt Wunsch.
2: Ja.
4: Aber theoretisch 4 Wochen im Jahr. Im Moment zum Beispiel haben wir fast nur Familien aus Bayern und Baden-Württemberg da oder ich glaube ausschließlich, weil da gerade Pfingstferien sind.
2: Ja.
4: Und das ist immer ganz toll, wenn da so ein bisschen baden-württembergisch gequappelt wird und bärisch und das ist wirklich, wirklich toll. Und genau, wir kümmern uns um die Kinder mit Behinderung, das sind wirklich Intensivzimmer, Einzelzimmer und das sind auch wirklich, also das ist jetzt nicht der Zappel-Philipp, auf den wir mal aufpassen oder so, sondern das sind wirklich Kinder mit schwersten Behinderungen.
2: Ja.
4: Also fast alle im Rolli, Windelkinder, können nicht laufen nicht und so weiter. Also das sind schon Pflegefälle, die haben alle ihre Zimmer und dann haben wir eben 36 Betten für Familienangehörige, Begleitpersonen, Geschwisterkinder und wie gesagt, jetzt gerade rappelvoll bayerisch, baden-württembergisch und auch ganz viele Geschwisterkinder und das ist ganz toll. Heute zum Beispiel machen die einen Ausflug in Hamburger Hafen, da haben wir von der Polizei, die machen da so eine private Rundfahrt mit denen. Das ist also wirklich eine ganz, ganz fantastische Sache und das ist natürlich auch für die ganz toll. Oder wir organisieren andere Dinge und die leben einfach mal wieder ein paar Tage ein Leben.
2: Ja, es wird viel auf die Beine gestellt. Wir werden im Podcast Erhi und Imsen noch viel davon hören, unter anderem auch natürlich auch über das Sommerfest mit sehr prominenten Gästen, wie zum Beispiel dem Schauspieler Jürgen Vogel, Fußballer, ja, 1996 Meister, Thomas Helmer ist mit dabei, Weltmeister sogar an dieser Stelle, fantastisch. Stefan, wenn du das Ganze so hörst, was der Steffen da auf die Beine stellt mit seinem Team, was geht dir da so durch den Kopf?
3: Gebt diesem Mann einen Orden und seiner lieben Frau. Das geht mir durch den Kopf. Es ist, John, wir sind beide Vater von einem gesunden Sohn, glücklicherweise. Und die Schilderung, Steffen, die du gerade, die du sehr eindrücklich gerade dargestellt hast, daran denkt man ja gar nicht. Wenn man daran denkt, dass eine Familie ein beeinträchtigtes oder behindertes Kind hat, dann liegt der Fokus immer darauf, oh Gott, die armen Eltern. Und das muss man ja irgendwie bei aller Liebe, die man ja trotzdem hat für sein Kind, muss man diesen Alltag bewältigen. Aber was mich gerade sehr berührt hat, ist genau die Problematik, die wahrscheinlich oft hinten runterfällt. Die Geschwisterkinder, wie viel die zurückstecken müssen und es auch tun, weil Mama und Papa eben gar nicht die Zeit haben, die Aufmerksamkeit auf die anderen Kinder vielleicht noch so zu legen und wie viel auch bei den Kindern dadurch oder wie viel von den Kindern erwartet wird, zurückzustecken und sich zurückzunehmen, was sie ja unter Umständen aufgrund ihres Alters vielleicht auch noch gar nicht unbedingt verstehen können. Und da irgendwie den schmalen Grat gehen zu können, und man will alles richtig machen, aber das ist ja fast unmöglich. Denn wer ist denn schon Profi darin, mit einem behinderten Kind auf der einen Seite und dem gesunden Kind oder die gesunden Kinder auf der anderen Seite da allem gerecht zu werden? Das ist eine Aufgabe, die wahrscheinlich fast unmöglich ist. Und wenn ich höre, dass es ja bei eurem Kind, bei dem Noah, eine sehr schwere Form der Behinderung gewesen ist, dann ist es nicht nur eine Mammutaufgabe, sondern eine unlösbare Aufgabe wahrscheinlich.
4: Wie du schon sagst, also die Eltern erleben also physische Grenzerfahrung, ne? Wie gesagt, wenn man 3-mal oder 5-mal jede Nacht aufsteht und, ja, und auch am Wochenende und immer und eigentlich ja 365 Tage im Jahr ohne Wochenende, ohne ja, Urlaub, eben. Das ist schon hart. Also physische Belastung, dann psychischer Druck und was auch eigentlich immer mit einhergeht, ist Juristerei, weil man hat unheimlich viel zu tun mit Krankenkassen und Pflegekasse und ja, all diesen Themen. Das macht einen wirklich mürbe. Und dann eben auch dieses permanent schlechte Gewissen, auch niemals allen zu genügen. Und gerade eben, wie du eben sagtest, die Geschwisterkinder. Auch das tut einem ja, das sind ja nicht nur die Geschwisterkinder, die leiden, das ist auch klar. Aber auch die Eltern leiden, weil sie immer das Gefühl haben, wir werden auch den Geschwisterkindern eben nicht gerecht. Weil sich immer alles im Fokus um das Kind mit Behinderung dreht. Und das ist wirklich eine ganz fiese Spirale, die eigentlich immer zu einer Mega-Überlastung führt.
2: Ja, wir wollen jetzt mal dazu kommen, dass es wirklich fantastisch ist, weil der neue Kupferhof, wo ihr ja diese fantastische Arbeit leistet, liegt mitten im Wohldorfer Wald. Das heißt, die Lage ist schon mal fantastisch. Es ist ein fantastisch großes Haus. Und das heißt also, du bist im Grunde schon gut aufgehoben, wenn du nur rausgehst. Du bist mitten im Wald in der Natur. Du bist gut drauf. Du entwickelst eine positive Grundstimmung. Ne? Das ist ja erstmal sehr, sehr wichtig. Ich finde es durchaus finanzierbar. Ich habe mal geguckt, Pflegekinder sind ja bei euch umsonst. Erwachsene zahlen pro Tag 45 Euro, Elternpaar 80 Euro, pro Geschwisterkind so zwischen 2 und 18 Jahre jung nochmal 20 Euro. Vollverpflegung ist dabei, Bettwäsche, Handtücher, das heißt, ihr habt ja auch eine funktionierende Küche. Das ist ja eine Stadt für sich, der neue Kupferhof, Steffen.
4: Ja, eine kleine Stadt, genau, in einem Stadtteil in Hamburg, der sehr grün ist, und in der Tat haben wir den Wald im Nacken und gegenüber einen See. Das ist wirklich eine ganz tolle landschaftliche Geschichte, und von daher ist das für die Eltern, auch wo auch immer sie herkommen, sehr schön. Viele sagen immer, ich dachte, ich fahre nach Hamburg, aber ist das hier auch noch Hamburg? Das sagen sowohl Hamburger als auch auswärtige Familien. Man kann aber mit der U-Bahn durch den Wald marschieren zur U-Bahn-Endstation, und dann kann man auch in die Stadt fahren. Und diese Mischung zwischen Naturnähe und Großstadt ist schon toll. Ja, kleine Stadt, naja, wir sind wie so ein kleiner Hotelbetrieb, wenn man so will, mit einer sehr intensiven Pflegestation. Und das, was wir dort, du sagtest eben, da nanntest Preise, das sind Selbstkostenpreise, die wir haben, weil wir natürlich keine Gewinnerzielungsabsicht an der Stelle haben und eben dann doch kein Hotel sind, ein Gewerbebetrieb, sondern wir sind ein Haus der sogenannten Eingliederungshilfe. Die Kinder, die wir betreuen, die Gastkinder mit Behinderungen, die rechnen wir über einen Tagessatz ab mit der Eingliederungshilfe, der leider nicht auskömmlich ist. Wir müssen also auch immer Spenden sammeln zusätzlich. Und das, was die Eltern in Rechnung gestellt bekommen, ist das, was das eben kostet für eine Vollverpflegung und Zimmer und...
2: Ja, und wenn man bei euch auf die Seite geht, dann liest man so viele Zitate auch von Menschen, die schon bei euch waren. Zum Beispiel Matthias N. mit Gastkind Nils aus Münster hat bei euch auf der Website geschrieben: Eine ganz tolle Woche liegt hinter Nils und mir. Eine ganz tolle Erfahrung. Wieder einmal etwas abgeben können, etwas Ruhe in Anführungsstrichen haben. Danke und hoffentlich auf bald. Steffen, du bist, wir haben es eben schon gehört, viele Fachbegriffe. Du bist ja auch gelernter Finanzfachwirt, bist Geschäftsführer, zuständig, hast du selbst gesagt, für das Große und Ganze, also Finanzkonzeptionen, Kooperation mit Arbeitskreisen und Verbänden, Öffentlichkeits- und Spendenarbeit, das ist natürlich viel Bürokratie natürlich, logischerweise. Und trotzdem hast du so ein wahnsinnig großes Herz, das finden wir fantastisch. Und freuen uns, dass du heute dabei bist, und auch du kommst nicht um unser Konzept herum.
4: Wenn ich noch sagen darf, Holla die Waldfee. Ja, Holla die Waldfee. Holla die Waldfee hat ein Junge, der neulich da war, immer gesagt. Der war ganz knuffig, auch ein Gastkind, und der hat auch immer in Floskeln geredet. Holla die Waldfee hat er irgendwie alle 3 Minuten gesagt, wo wir eben gerade bei Floskeln
2: waren. Kannst nicht meckern, ne?
4: Nee, genau.
3: Kannst nicht meckern. Der ist bestimmt nach Hause gekommen, nach dem Urlaub bei euch, und hat gesagt, du, Kannst du nicht meckern.
4: Kannst du nicht meckern. Ach du liebe Zeit.
2: Ja, ach du grüne Neun. Ja. Steffi, ich habe gesehen, bei euch auf der Seite der Benefits Online Shop, da habe ich eine Frage. Da gibt es unter anderem Becher für 5 Euro, Hände für Kinder, so ein Teddy mit Hoodie für 5 Euro, ist total süß. Kugelschreiber 1 Euro, auch eine Holzweihnachtskrippe für 250 Euro, das ist dann tatsächlich das teuerste bei euch. Und jetzt kommt's, eine Holzstimmungsente für 12 Euro. Was kann denn eine Holzstimmungsente?
4: Ja, das ist.
3: Frage habe ich mir auch gestellt.
4: Ja. Wir haben einen ehrenamtlichen, sehr netten Christian, der ist Rentner und der hat das Drechseln zum Hobby. Und alles das, was du eben, oder überwiegend auch die Krippe mit den Figuren, das ist natürlich dann eher in der Weihnachtszeit spannend, Vorweihnachtszeit. Und der drechselt unheimlich gerne, auch mit den Eltern, wenn da machen wir so Ehrenamtsangebote. Und der drechselt unter anderem auch diese Enten und das sind also gedrechselte, ja wie soll ich sagen, Entenkörper. Und da ist ein runder, aufgesetzter Entenkopf mit einem Schnabel und je nachdem, wie man den Kopf dreht, hält die Ente den Schnabel nach oben oder eben nach unten. Und da sieht man also an dieser Stimmungsente, wenn man die jetzt sehen würde, ganz deutlich, entweder hat sie gute Laune oder schlechte Laune.
2: Cool ist
4: so, das. Und das ist so ein Gimmick, das kann man sich auf den Schreibtisch stellen oder sonst wo auf den Tresen und sozusagen den Leuten signalisieren, ich habe heute gute Laune oder spreche mich lieber nicht an.
2: Ja, wieder ein Tag näher an der Ente, ne? Wie Stefan jetzt sagt.
4: Ein lustiges Gimmick von Christian, unserem Ehrenamtlichen.
2: Es gibt ein Konzept, der Stefan und ich, wir beginnen Sätze. Steffen, du beendest den Satz ganz einfach. Und ich blick mal nach vorne. Sommerfest ist jetzt am Sonntag, übermorgen von 11 bis 17 Uhr. Da sind immer viele, viele hundert Gäste. Es gibt eine wahnsinnig schöne Tombola, es ist ganz viel los. Und Steffen, dein erster Satz. Dein Highlight auf dem Sommerfest ist auf jeden Fall
4: die Ziehung der Hauptgewinne unserer Tombola mit John Ment und Jürgen Vogel.
2: Ja.
4: Aber das Zweitliebste oder vielleicht ist es dann auch doch das Liebste, es sind auch die Harley-Rundfahrten. Da haben wir nämlich so eine Truppe mit Harley-Davidson-Fahrern, die haben immer mit Beiwagen und so, ne? Cool. Und das sind dann ja immer so Typen, wo du denkst, naja, sind die lieb oder doch ganz böse oder irgendwie so, die sehen immer so düster aus. Und dann nehmen die Kinder mit Behinderung in den Beiwagen und sind so liebevoll zu den Kindern und drehen eine Runde bei uns durch Wohldorf. Und das erfreut sich immer großer Beliebtheit und das ist auch eine Sache, auf die ich mich immer freue.
2: Stefan, der zweite Satz für Steffen Schumann von Hände für Kinder vom Neuen Kopfhof kommt von dir tatsächlich, ja?
3: Lieber Steffen, beende bitte folgenden Satz. Als ich noch zur Schule ging, da wollte ich beruflich unbedingt das werden.
4: Ja, also da wollte ich, glaube ich, ganz klassisch wie viele auch irgendwie sowas werden wie Polizist oder Feuerwehrmann oder irgendwie sowas. Aber mein Vater war Pastor und ich bin sehr diakonisch sozialisiert worden. Also irgendwas mit Menschen wollte ich immer schon machen. Von daher irgendwie was Helfendes. Das war mir tatsächlich damals schon recht früh in die Wiege gelegt worden.
2: Ja, und wir haben ja jetzt am Sonntag, also übermorgen, dieses wahnsinnig schöne im Rahmen des Sommerfestes bei euch, Kickerturnier. Und auf das Kickerturnier freust du dich ganz besonders, weil...
4: Weil ich das so noch nie mitgemacht habe. Das ist ein Megakicker, Menschenkicker. Also dieses Riesen, ne? Also da hat man so Stangen, wo echte Menschen dann so festgeklettet werden. Und man muss dann sich doch einigermaßen synchron bewegen, um irgendwie so einen Schaumstoffball ins Tor zu befördern. Und da freue ich mich drauf, weil das den Kindern total Spaß macht. Da wollen wir dann möglichst auch pro Mannschaft irgendwie einen Promi mit einsetzen und da freue ich mich.
2: Ja, drauf. Und jetzt kommt nämlich der Moment, wo ich glaube, es wird das Team Jürgen Vogel gegen Thomas Helmer und ich darf das kommentieren. Ich habe einfach jetzt schon mir mal ein paar typische Phrasen zurechtgelegt als Kommentator und ihr sagt jetzt mal, ob die okay sind, okay? Also zum Beispiel, er hat schon gelb, den dürft ihr nicht schießen lassen oder will er zu viel? Ein Tor würde dem Spiel gut tun. Standards sind immer gefährlich. Das Tor hat sich angedeutet. Krone richten und weiterspielen. Bin ich gut vorbereitet, Steffen?
4: Das klingt super, ja. Vielen Dank.
3: Ja, kannst du nicht meckern. Wow.
2: Kannst du nicht meckern, ne?
4: Holla die Waldfee.
2: Stefan, du bist wieder dran. Direkt zugeschaltet aus der Schweiz.
3: Ich bin wieder dran.
2: Yes.
3: Lieber Steffen, wenn du in die Zukunft schaust, dann wünschst du dir für Hände für Kinder...
4: Tatsächlich endlich eine auskömmliche Finanzierung. Wir müssen jedes Jahr über 1 Million Euro Spenden sammeln und das Kurzzeitwohnen für Kinder mit Behinderung und deren Familien ist so, so wichtig im Hilfesystem. Weil wenn man ihnen nicht hilft und diese Pausen nicht ermöglicht, brechen sie regelmäßig zusammen. Was passiert dann? Das Kind muss in eine dauerstationäre Einrichtung, man könnte auch sagen ins Heim. Das will eigentlich keiner. Das kostet viel, viel mehr Geld. Und 4 Wochen im Jahr auskömmlich finanziert zu bekommen, ne, das hilft einfach unfassbar viel und verhindert diese dauerstationären großen Kosten. Das ist mein größter Wunsch, eine Finanzierung, die tragfähig ist, die ganz nebenbei, wir wollen keine Renditen erzielen oder Aktionäre befriedigen, sondern einfach nur Pflegekräfte bezahlen kann, also ganz normale Gehälter mit dem, was wir da tun, ohne ja, Renditen zu erzielen oder irgendwie reich zu werden.
2: Ich glaube, ganz wichtig, dass wir das Spendenkonto auch nochmal bei uns
3: in den Show notes.

0: Also, aber ansonsten, Handy oder Fernseher, genau. Etwas, was einen wirklich ablenkt von dieser Schönheit. Ich gehe jetzt mal davon aus, das ist eine schöne einsame Insel. Ich meine, es gibt ja auch... Nee, also irgendwie, ich finde dieses Handy, ich glaube, das hattet ihr neulich in einer Folge auch schon mal über Handy gesprochen. Das ist heutzutage nicht mehr wegzudenken. Auf der anderen Seite lenkt es doch so viel ab von Dingen. Ne? Also wenn ich bin ja eben mit der U-Bahn hierher gefahren und habe wieder mal staunend festgestellt, dass alle also irgendwie nur auf dieses Handy starren und irgendwie nicht mehr in der Lage sind, zwischenmenschliche Blickkontakte aufzubauen.
1: Also oder eine mal U-Bahn zu würdest sprechen. Du dann auch nicht mitnehmen
0: auf die einsame Insel. Ich würde keine U-Bahn mitnehmen, genau.
1: Handy haben wir, U-Bahn haben wir, was gibt's noch? Was würden wir nicht mitnehmen auf eine einsame Insel? Auf keinen Fall, was uns Todesnerven würde.
0: Meine Güte, das ist eine interessante Frage.
1: Oder habe ich nämlich auch gedacht. Überlegt ihr jetzt vielleicht auch gerade unsere Hörerinnen und Hörer, was würdet ihr auf keinen Fall mitnehmen, was würdet ihr gerne zurücklassen? Ich glaube, mein Chef würde ich auch nicht mitnehmen wollen. Nur bist du dein eigener Chef im Grunde.
0: Ja, genau. Also irgendwas, was nervt denn so ganz doll, ne? Also
1: Rechnung.
0: Also irgendwie möglichst die Steuererklärung oder das Finanzamt zu Hause lassen, irgendwie sowas, ne? Also Dinge, die so wahnsinnig ablenken von einer schönen Insel.
1: Ja.
0: Vielleicht auch, ich gehe mal davon aus, dass es eine sonnige Insel ist, dann würde ich auch keinen Wintermantel oder einen Pelzmantel mitnehmen. Guck mal. Oder so.
1: Sehr gut, da haben wir es doch.
2: Lieber Steffen, der perfekte Urlaub, wie sieht der für dich aus?
0: Ich fahre echt gerne Motorrad und ein Motorradurlaub ist für mich ein sehr, sehr schöner, fast perfekter Urlaub mit 2, 3 Freunden durch, und das haben wir tatsächlich vor im Herbst, durch Rumänien oder die Karpaten oder irgendwie sowas. Das ist schon ein relativ perfekter Urlaub. Jetzt habe ich natürlich auch Frau und Kinder und meine Frau wäre da nicht dabei. Also das heißt nicht, dass das nun perfekt wäre.
1: Sie hat es nicht mal ins Gepäck geschafft.
0: Also von daher, also für mich alleine wäre das ein toller Urlaub, mit dem Motorrad durch Alpenpässe fahren. Ansonsten natürlich mit meiner Frau. Tatsächlich, ich liebe Südtirol. Da bin ich sehr, sehr gerne. Da haben wir auch schon verschiedene Wanderungen gemacht, Meraner Höhenweg und so, von Hütte zu Hütte. Das mache ich tatsächlich ganz gerne mal, ne, aber nicht ewig lange. Und dann hinterher so ein kleines Hotelchen mit Pool zum Ausruhen. Das finde ich auch ziemlich perfekt.
1: Klingt alles gut. Das ist genau das, was wir dir auf jeden Fall von Herzen gönnen, Steffen. Wir kommen zum Ende des Podcasts tatsächlich. Wir sehen uns ja quasi schon übermorgen am Sonntag. Hände für Kinder. Der neue Kupferhof feiert sein Sommerfest von 11 bis 17 Uhr. Solltet ihr in Hamburg und Umgebung wohnen und uns da jetzt hören, dann würden wir uns wahnsinnig freuen, auch im Namen von Steffen natürlich, wenn ihr vorbeikommt und ganz viel Spaß habt. Steffen, vielleicht noch ein Appell für dich jetzt am Ende des Podcasts. Von dir an unsere Hörerinnen und Hörer.
0: Ja, bleibt alle gesund und seid respektvoll miteinander, egal ob jemand schwach oder stark daherkommt. Ich habe so viele Menschen kennengelernt, die von Anfang an nicht viel konnten, insbesondere Kinder. Aber sind diese Menschen weniger wert als ein Elon Musk oder Donald Trump oder wen auch immer? Jeder Mensch ist liebenswert und achtet aufeinander.
1: Und Stefan, die letzten berühmten Worte für den Podcast. Bevor wir uns übrigens in 2 Wochen auf Cornelia Poletto freuen, auch das sei schon mal gesagt an dieser Stelle, die absolut bekannteste Köchin Deutschlands bei uns im Podcast bei Erhi und ihm sind, das musste ich an dieser Stelle nochmal loswerden, in ziemlich genau 2 Wochen also, wieder am Freitag, wenn wir erscheinen und die letzten Worte von dir, Stefan, aus der Schweiz.
2: Ja, und auch wenn Freitag der 13. ist und bis jetzt zum Glück noch nichts Schlimmes passiert ist und das soll auch so bleiben, aber dennoch, wieder ein Tag näher an der Rente.
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6: Ich bin Dirk Zeitler. Nach neuen produktiven Gesprächen mit dem Iran setzen die USA Teile ihrer Sanktionen gegen den Iran vorübergehend aus. Die Maßnahme könnte dem Iran Milliarden einbringen und die Energiemärkte beruhigen.
7: Die gelockerten Sanktionen betreffen vor allem den Verkauf und Export von iranischem Öl. Die USA wollen damit vor allem die Energiemärkte beruhigen. Die jüngsten Verhandlungen mit dem Iran werden als produktiv beschrieben. Teheran habe freie Schifffahrt durch die Straße von Hormuz versprochen und gewähre auch Inspekteuren der Internationalen Atomenergiebehörde Zugang, hieß es. Dem Iran werden bei weiteren Zugeständnissen weitere wirtschaftliche Vorteile versprochen. Die Verhandlungen in der Schweiz dauern an. Aus den USA, Tina Eck.
6: Die Experten der Rentenkommission schlagen vor, dass wir zukünftig einen Teil unserer Rente am Aktienmarkt finanzieren, mit Unterstützung der Arbeitgeber. Doch deren Verbände stellen sich quer. Auch vom geplanten Ende der Minijobs halten sie wenig.
8: Minijobs, die soll es bald nur noch für Schüler und Studierende geben. So zumindest der Plan der Rentenexperten. Und Millionen, die im Moment sozialversicherungsfrei arbeiten, die sind ziemlich verunsichert. An den Minijobs festhalten will auf jeden Fall der Arbeitgeberpräsident. Es geht wie so oft ums Geld und deshalb sieht er auch die Kapitalmarktrente kritisch. Die, sagt er, sei zwar im Prinzip sinnvoll, aber für die Unternehmer, die die Hälfte schultern sollen, schlicht zu teuer. Claudia Wächter, Nachrichtenredaktion.
6: Bei einem Schusswaffenvorfall im kanadischen Montreal sind 3 Menschen getötet worden. Dabei handele es sich um einen Polizisten, einen Bürger und einen Angreifer, sagte ein Polizist. Der Beamte sprach von einem Albtraum, dessen Hintergründe noch offen seien. Er erwarte neue Erkenntnisse in den kommenden Stunden. Zum Sport. Ausnahmekönner Lionel Messi hat Argentinien bei der Fußball-WM vorzeitig in die K.O.-Runde geschossen und Miroslav Klose als WM-Rekordtorschützen abgelöst. Messi trumpfte wieder groß auf und war mit einem Doppelpack beim 2:0 im zweiten Gruppenspiel gegen Österreich erneut umjubelter Matchwinner des Weltmeisters. Zum Wetter, die aktuelle Vorhersage des Deutschen Wetterdienstes. Verbreitet ist der Himmel klar, auch in der Südhälfte bleibt es nach Schauern und Gewittern wieder verbreitet trocken. Die Temperaturen gehen in der Nacht auf 22 bis 12 Grad zurück. Der Dienstag bringt wieder verbreitet Sonnenschein oder nur ein paar Wolken, im Norden und Osten 23 bis 30 Grad, sonst 31 bis 37 Grad. Gewitter bilden sich vor allem von der Mitte über den Osten bis in den Südosten.
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1: 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Ja, wie schön, dass ihr dabei seid. Heute ist Freitag, der 27. Juni. Es gibt da Julo und Juni. Wir haben jetzt den 27. Genau so. Juni. Und ihr habt ihn schon gehört. Er ist uns zugeschaltet aus der Schweiz, von seinem Arbeitsplatz im kleinen Ort Fitznau in der Nähe von Luzern. Stefan Mund!
2: Einen wunderschönen guten Tag nach Hamburg. Sonne satt in Fitznau und in Hamburg, habe ich mich schon erkundigt, auch Sonne satt. So mögen wir das. Der Sommer ist da, juhu. Ich schaue auf den See, lass die Beine baumeln und freue mich einfach, mit euch da zu sein. Und er hier und Imsen.
1: Sag mal, das ist ja Stefan Maria Mund, du klingst ja wie ein Philosoph.
2: Ja, selbstverständlich.
1: Stefan, wir haben so viel Reaktionen von euch bekommen, von unseren Hörern auf unseren Podcast vor 2 Wochen. Steffen Schumann, der neue Kupferhof, Hände für Kinder. Unser Hörer Alex hat uns gemailt und der erhi-und-imsen@gmx.de, dass er als Familienvater total gerührt war von dieser tollen Idee für Entlastung und Krafttanken. Steffen Schumann war bei uns und hat uns erzählt vom Haus in Hamburg-Wohldorf, wo Familien mit behinderten Kindern wohnen, für bis zu 28 Tage und sich Fachkräfte liebevoll um die behinderten Kinder kümmern, während der Rest der Familie mal ausspannen kann, Freizeit hat, sich erholt, Ausflüge macht. Der neue Kupferhof, Hände für Kinder. Hört euch das bitte gerne mal an, falls ihr es noch nicht gehört habt. Cornelia Poletto ist heute unser Gast bei erhi und imsen. Hallo Cornelia.
3: Hallo John, grüß dich.
1: Ja, schön, dass du da bist.
3: Hallo und Stefan natürlich auch. Ne?
2: Ja, alles gut. Hallo Cornelia. Sehr schön, dass du da bist. Es ist mir eine Ehre.
3: Danke. Ja.
1: Und wahrscheinlich auch ein inneres Blumenpflücken, wie du immer sagst.
2: Aber unbedingt.
1: Cornelia, du bist ja auch an verschiedenen Stiftungen beteiligt, was wir richtig großartig finden. So Stichwort Stiftung Lesen zum Beispiel.
3: Stiftung Lesen, ja, großartig. Ich finde, das ist eine ganz, ganz wichtige Sache. Jedes Jahr treffen wir uns zum Vorlesetag, überhaupt Bücher Kindern näher zu bringen. Ich glaube, das ist doch das Schönste. Das sind meine Kindheitserinnerungen, die meiner Tochter. Abends kurz vorm Schlafen gehen, noch eine Geschichte, ist einfach, gehört dazu.
1: Was ist für dich das beste Kinderbuch, also das Schönste?
3: Ich finde ja diese ganzen Conny-Bücher Hammer.
1: Ah, schön,
3: die habe ich geliebt. Ja, meine Tochter hat sie auch geliebt. Und das Neinhorn finde ich auch ziemlich gut.
1: Ah, ich habe ja auch ein großes Fable für Peterchens Mondfahrt tatsächlich. Auch wenn es ein bisschen gruselig ist.
3: Ja, auch toll.
1: Aber auch hier Urmel aus dem Eis und diese ganzen Kinderbücher sind natürlich so grandios, richtig toll.
3: Also ich
1: toll.
3: Bin ja auch schon richtig alt. Also ich fand auch Hanni und Nanni damals großartig.
1: Da müsste ich jetzt mit der Bibel kommen, ne? So alt wie ich bin.
2: Ja, du warst bei der ersten Auflage dabei, John.
1: Ja, vielen Dank, Stefan. Dankeschön.
3: Ja, ihr versteht euch richtig gut.
1: Ja, genau. Noch. Mal gucken, wie es
2: ja,
1: bis
2: wir kennen
1: Ende
2: uns vom Weggucken.
1: Ja, genau. Du bist ja auch Schirmherrin Altonaer Kinderkrankenhaus, Bildung für Kinder in Not. Also du bist ja auch, du findest noch Zeit nebenbei, neben deiner Arbeit, noch viel Gutes zu tun.
3: Ja, ich denke immer, ich habe so viel Glück in meinem Leben gehabt. Ich habe eine gesunde Tochter und wenn man ein bisschen was weitergeben kann, ein bisschen unterstützen kann, auch darüber redet, hilft ja auch übrigens sehr viel, so wie wir es auch gerade machen, dann mache ich das super gerne und kann das auch einrichten.
2: Liebe Cornelia, eine Ehre, habe ich ja gerade schon gesagt, ist es für mich natürlich, weil ich ebenfalls aus dem Gastgewerbe komme und es ist, Kochen ist Kunst, das muss man ganz klar sagen, vor allem wenn man es auf dem Niveau macht, wo du dich bewegst. Und 90% der Köche, die ich in meiner Laufbahn kennengelernt habe, sind eher weniger gern im Rampenlicht, sondern kochen einfach gerne. Und wenn es dann mal heißt, ja, der Küchenchef, wir würden uns ja gerne mal bedanken, dann kommt immer so ein kleines menschenscheues Verhalten dabei durch. Und am liebsten würden sie sich lieber in der Küche verstecken, weiter kochen und das Lob nehmen sie gerne entgegen. Aber wenn man Fernsehkoch ist, so wie du, und dann wieder zurück in seiner eigenen Küche zu Hause ist und wieder in seiner Komfortzone, dann kennst du das wahrscheinlich auch, wenn es dann losgeht. Küche gegen Service, es ist Hochsaison, die Gäste kommen und plötzlich hat man wieder das Gefühl, wenn der Service nach Änderungen fragt, dass das Menü, was man sich ausgedacht hat, ja irgendwie scheinbar für die Gäste nur ein Vorschlag ist. Verändern Sie es doch ruhig gerne. Kennst du das, dass dann auch mal so ein bisschen die Fetzen fliegen zwischen Küche und Service, dass es dann auch mal irgendwie vielleicht während des Service ein bisschen hitziger zugeht und am Ende haben sich wieder alle lieb?
3: Ja, also ich glaube, jeder, der mal in einer Küche gestanden hat, weiß genau, was das für eine stressige Zeit ist. Die Türen gehen auf, die Gäste kommen rein. Es wird manchmal kreuz und quer bestellt. Nicht alle essen einheitlich ein Menü. Und der Service muss dann natürlich vermitteln an die Küche. Und da kann es unter Hochdruck manchmal schon zu kleineren oder auch größeren Reibereien kommen, ja.
2: Ja, ja. Es ist auch immer wieder erstaunlich, wie weit so Schüsseln fliegen können.
3: Ja, ich habe ja gerade mich wieder zusammengetan mit meinem Ex-Mann, also nur im Restaurant sozusagen. Und der ist jetzt wieder verantwortlich für all das, was nämlich da draußen der Service macht und unser neuer Patrone. Und da gab es eine Geschichte drüber, als wir das ganz frisch am 1. April preisgegeben haben. Und da hieß es auch, es flogen auch mal reife Pfirsiche. Also ja, man hat Momente, wo man so unter Strom steht und wenn dann noch so ein nerviger Duftkellner reinkommt und dann noch mal alles ändern will, dann ist das manchmal nicht nur schön.
1: Wir freuen uns wahnsinnig. Wir haben die berühmteste Fernsehköchin Deutschlands bei uns im Podcast Erhi und Imsen, Cornelia Poletto. Und ist ja eine Bilderbuchkarriere. Ne? Anders als beim Stefan hier, mein Podcastpartner, ne? Geboren im Alter von 3 Jahren, erste Busfahrt mit 18, dann ging es bergab. Bei dir, Abi, Hotelfachschule, Kochlehrer.
2: Vielen Dank.
1: Sehr gerne. Eigene Kochschule, dann die ganzen Fernsehauftritte, Dinnershow, Cornelia Poletto Palazzo, Zirkusprogramm mit 4-Gänge-Menü in der Wintersaison, meistens im Spiegelzelt vor den Deichtorhallen in Hamburg. Dann hast du auch noch seit 2018 ein Restaurant in Shanghai. The Twins in einem Einkaufszentrum. Wie muss man sich das denn bitte schön vorstellen?
3: Leider gibt es nicht mehr mittlerweile.
1: Oh.
3: Ja,
1: okay. Ein Downer.
3: Wir haben es aber 5 Jahre betrieben. Corona hat uns dann einen Strich durch die Rechnung gemacht.
1: Oh, okay.
3: Das war eine gemeinsame Sache mit Zwilling, übrigens eines der ältesten deutschen Unternehmen, die ja berühmt sind für ihre tollen Messer, Scheren, Töpfe.
1: Ah, okay.
3: Und wir haben dort gemeinsam ein Restaurant als auch einen sehr großen Store betrieben. Und das war schon eine echte Herausforderung. Denn die Chinesen sind oft so, dass sie immer Ja sagen, unfassbar freundlich sind, unfassbar respektvoll, auch vor einer Köchin, aber Ja sagen und trotzdem Nein machen.
1: Okay.
3: Das war manchmal ein bisschen schwierig und da hapert es manchmal an der Kommunikation, aber es war eine wirklich tolle Erfahrung.
1: Ja, klingt fantastisch und Shanghai ist ja auch nicht mal eben um die Ecke. Ne? Du kannst nicht kurz in die U1 und bist dann in deinem Laden.
3: Ich kann Shanghai erleben vielleicht, ja.
1: Wir haben gehört, Fernsehen, Polettos Kochschule. Du warst Gastköchin bei Lanz kocht, Moderatorin und Jurorin, die Küchenschlacht im ZDF ARD-Buffet, Topfgeldjäger, The Taste. Was macht denn im Fernsehen eigentlich am meisten Spaß, Cornelia?
3: Am meisten Spaß macht es mir eigentlich wirklich über das Produkt erstmal zu erzählen, um den Menschen auch ein bisschen zu vermitteln, hey, was kann ich denn eigentlich alles damit machen und es dann eben auch entsprechend zuzubereiten und vielleicht auch mal anders zuzubereiten, als es die meisten Menschen kennen.
1: Ja, kennt ihr Fernsehköche euch eigentlich alle untereinander auch so? Ist man vielleicht befreundet? Ich sag mal so Stichwort Frank Rosin. Gut, Steffen Hensler ist ja auch ein Hamburger.
3: Ja, also wir kennen uns alle und wir sind ja witzigerweise fast alle ein Jahrgang, also Tim, Steffen, wir sind alle Jahrgang 71. Es gibt Freundschaften und es gibt einfach Bekanntschaften, also das ist sehr durchwachsen, aber es gibt auch richtig tolle Freundschaften.
1: Du bist ja selber Autorin, hast viele Kochbücher auch geschrieben. Bist du denn an einem anderen neuen Buch bereits dran? Was können wir da erwarten vielleicht sogar demnächst?
3: Ja, wir haben ja gerade schon so über viel Kinderengagement und so weiter gesprochen und es kribbelt mir in den Händen. Ich würde sehr, sehr gerne, und das habe ich auch schon angetreten, mal ein richtig tolles Kinderkochbuch machen.
1: Ach cool.
2: Da gab's das ist großartig.
1: Da gab es doch früher mal eins, das hatte ich als Kind, Lila Löffelstiel oder so, kann das sein?
3: Ja, also habe ich auf jeden Fall schon mal gehört.
1: Lirum Larum Löffelstiel, doch ich glaube, das war so, da war Fernsehen noch schwarz-weiß, also das ist ganz lange her. Aber das war richtig cool. Stefan, würdest du Cornelia ganz kurz mal einweisen in unser Konzept? Wir haben ja ein sehr eindimensionales, aber doch überzeugendes Konzept für diesen Podcast Erhi und Imsen.
2: Ja, also da kommt auch die liebe Cornelia nicht drum rum. Wir haben ein Konzept, das steht fest. Wir fangen Sätze an und unser Gast, in dem Fall du Cornelia, beendet ihn. Und es ist immer wieder sehr amüsant, was dabei so rauskommt. Schonungslos, ohne Vorbereitung, ohne Netz und doppelten Boden. Da musst du jetzt einfach durch.
1: Genau.
3: Ja, danke.
1: Ja, und ich darf mal anfangen. Beachclub Strand Pauli, kennst du vielleicht?
3: Ja.
1: Ah ja, als Hamburgerin sowieso. Beachclub Strand Pauli verkauft am Wochenende Eis von Nutellas. So 13 Sorten gibt es. Kugel für einen Euro. Hintergrund, damit der Besuch einer Eisdiele nicht zum Luxus wird und für Familien dann ja auch irgendwann unbezahlbar. Kannst ja mittlerweile für eine Kugel Eis 2-3 Euro bezahlen. Und da gibt es dann so Mango, Johannisbeere, Franzbrötchen. Für dich, Cornelia, gehört in einen guten Eisbecher?
3: Auf jeden Fall Haselnusseis.
1: Okay.
3: Liebe ich Pistazie, auch ganz weit vorne. Die klassische Vanille darf auch dabei sein und Zitronensorbet.
1: Okay.
3: Zitronensorbet auch gerne mal für Erwachsene alleine, vielleicht einen kleinen Schuss Wodka.
1: Ja, warum nicht? Wie ist dein Verhältnis zu Spaghetti-Eis?
3: Spaghetti-Eis ist witzig, aber eigentlich ja nur eine gematschte Vanille-Eis-Geschichte mit Erdbeersoße.
1: Okay, dann liebe Grüße an Mario an dieser Stelle, ne, in Scharbeutz. Die haben 9 verschiedene Sorten Spaghetti-Eis. Dann wisst ihr schon, was ihr da gerade herstellt. Nur, dass ihr es mal gehört habt.
3: Ich hab's nicht so gemeint.
2: Ja, der nächste Satz kommt von mir. Liebe Cornelia, am meisten beeinflusst wurde meine Art zu kochen durch...
3: Ja, eigentlich wirklich durch meinen Lehrmeister als erstes, Heinz Winkler, Südtiroler Drei-Sterne-Koch, damals leider viel zu früh verstorben. Aber eben auch durch Anna Skreu, die kleine sizilianische Köchin, die hier in Hamburg sich einen Stern erkocht hat, die hat mir beigebracht, wie man die besten Ravioli zubereitet, das beste Risotto, wirklich die Liebe zur italienischen Küche.
1: Mich würde mal interessieren, so kleiner Sidekick an der Stelle, hast du Leute, die dich zum Essen einladen und die sagen, oh Gott, die Cornelia kommt, die ist nun so gut und wir kochen hier auf so nicht so ganz hohem Niveau als Privatperson dann irgendwie. Gibt es da so Berührungsängste im Freundeskreis?
3: Ich gebe zu, dass ich von nicht kochenden Kolleginnen und Kollegen selten eingeladen werde. Und meistens sagen die dann auch, Conny, du magst ja so gerne Käse. Reicht doch, wenn wir nur ein bisschen Käse und Wein machen. Ja, klar, super. Oder ich muss umgekehrt, sie machen was ganz Kompliziertes und ich muss es eigentlich am Ende fertig kochen.
1: Ah, okay, ja gut. Das ist aber, wenn man weiß, dass du kommst, kann das natürlich eine große Hilfe sein. Diese Musik, die jetzt kommt, kennt ihr natürlich, unsere Hörerinnen und Hörer. Das Quizduell Olymp. Und Cornelia, du warst zusammen mit Christian Rach da.
3: Stimmt, das ist schon ganz schön lange her.
1: Ja, Zitat von dir: Unser Wissen geht weit über den Topf und Tellerrand hinaus. Mal das komplette Gegenteil: gar nicht auskennen und so gut wie gar keine Ahnung hast du von
3: Fußball. Fußball ist wirklich also ganz schlimm, habe ich in null Ahnung. Ich finde es gar nicht so verkehrt, ich bin gerne mal im Stadion.
1: Ja.
3: Ich frage mich jetzt nicht, ob Pauli oder HSV, aber ich weiß nichts.
1: Aber bist du denn jemand, der dann so bei gewissen Ereignissen dann auch doch mal guckt, so Europameisterschaft, Weltmeisterschaft
3: ja,
1: in Deutschland?
3: Ja, ich gucke auch gerne mal.
1: Ja.
3: Absolut, aber ich weiß halt nicht Bescheid. Also ich lasse mich dann so von der Menge mitreißen, wenn die so, oh, Tor, dann ist ja okay, alles richtig gelaufen.
1: Ich merke das auch bei meiner Arbeit beim Radio. Es gibt eben die Hälfte der Leute interessiert sich für Sport, die andere null. Und das ist ja auch völlig in Ordnung. Also ich habe zum Beispiel null Ahnung von Physik, Chemie, war ich in der Schule, habe ich gefehlt.
3: Oh, da haben wir was gemeinsam.
1: Ja, echt Sonne, Oberarme vom Kreide holen war also, bin nie dabei gewesen.
2: Liebe Cornelia, bei diesem Gericht muss ich absolut passen. Was geht einfach nicht runter?
3: Eigelb.
1: Oh.
3: Eigelb allein.
2: Bitte? Ei?
3: Es ist unfassbar. Ich habe schon als Kind kein Frühstücksei, also das Eiweiß gegessen, aber das Eigelb nicht. Es ist auch egal, in welchem Gargrad, ob das wachsweich ist oder hart gekocht. Ich kriege Eigelb alleine, geht nicht.
1: Ah, okay.
3: Eierzubereitung von Pfannkuchen über Rührei, Soße Hollandaise, ja. All diese Sachen, überhaupt kein Thema, aber Eigelb geht nicht.
1: Okay, also da haben wir schon.
2: Und ich habe es als Kind geliebt, beim Spiegelei das Eigelb bis zum Schluss aufzuheben und dann im Ganzen in den Mund zu stecken. Und wenn es dann im Mund zerläuft, ach, herrlich.
1: Cornelia Poletto bei uns im Podcast R hier und Imsen. Schön, dass ihr uns zuhört und schön, dass du dabei bist. Und beende doch bitte mal folgenden Satz. Und wir sind mega gespannt, was jetzt passiert. Deine größte Macke ist?
3: Unpünktlichkeit.
1: Ah, ja, okay.
3: Das ist echt, also ich habe gerade auch schon wieder so gedacht, auf dem Weg hierher ist schon wieder knapp kalkuliert. Ich hatte es mir wirklich vorgenommen, pünktlich 15:45 loszufahren. Es war dann doch schon fast 17:05. Ich stehe auch im absoluten Halteverbot. Gucken wir mal. 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
6: Ich bin Dirk Zeitler. Nach neuen produktiven Gesprächen mit dem Iran setzen die USA Teile ihrer Sanktionen gegen den Iran vorübergehend aus. Die Maßnahme könnte dem Iran Milliarden einbringen und die Energiemärkte beruhigen.
7: Die gelockerten Sanktionen betreffen vor allem den Verkauf und Export von iranischem Öl. Die USA wollen damit vor allem die Energiemärkte beruhigen. Die jüngsten Verhandlungen mit dem Iran werden als produktiv beschrieben. Teheran habe freie Schifffahrt durch die Straße von Hormuz versprochen und gewähre auch Inspekteuren der internationalen Atomenergiebehörde Zugang, hieß es. Dem Iran werden bei weiteren Zugeständnissen weitere wirtschaftliche Vorteile versprochen. Die Verhandlungen in der Schweiz dauern an. Aus den USA, Tina Eck.
6: Unter anderem als Folge des Iran-Kriegs erwartet der Bundesverband der deutschen Industrie für Deutschland im laufenden Jahr nur noch ein Wachstum von 0,4%. Das Wachstum in Deutschland gehe vorrangig auf staatliche Investitionen zurück, sagte Hauptgeschäftsführerin Tanja Gönner. Die bremsenden Effekte des Iran-Kriegs wirkten trotz der Einigung zwischen dem Iran und den USA empfindlich nach. Wegen eines Brandes auf einem Passagierschiff an der Moselschleuse in St. Aldegund ist die Feuerwehr im Einsatz. An Bord des Schiffes befinden sich den Angaben nach 237 Passagiere. Nach ersten Erkenntnissen brach das Feuer im Technikraum aus. Verletzt wurde demnach zunächst niemand. Zum Sport. Ausnahmekönner Lionel Messi hat Argentinien vorzeitig in die K.O.-Runde geschossen und Miroslav Klose als WM-Rekordtorschützen abgelöst. Zwei Tage vor seinem 39. Geburtstag war Messi mit einem Doppelpack beim 2:0 im zweiten Gruppenspiel gegen Österreich erneut umjubelter Matchwinner des Weltmeisters.
8: Argentiniens Fans im Stadion von Dallas waren außer sich, als Messi in der Nachspielzeit mit seinem zweiten Treffer das Spiel entschied. Österreich bekam den Superstar des Weltmeisters nie richtig in den Griff, der nach 9 Minuten schon einen Foulelfmeter verschossen hatte. Aber in Minute 39 schlug er dann das erste Mal zu und überholte damit schon Miro Klose. Der hat übrigens dem neuen Rekordtorschützen sofort gratuliert. Lionel Messi ist für mich der beste Fußballer aller Zeiten. Glückwunsch, Champion, so unser 2014er Weltmeister. Thomas Thonfeld, Sportredaktion.
6: Zum Wetter, die aktuelle Vorhersage des Deutschen Wetterdienstes. Verbreitet ist der Himmel klar, auch in der Südhälfte bleibt es nach Schauern und Gewittern wieder verbreitet trocken. Die Temperaturen gehen in der Nacht auf 22 bis 12 Grad zurück. Der Dienstag bringt wieder verbreitete Sonnenschein oder nur ein paar Wolken. Im Norden und Osten 23 bis 30 Grad, sonst 31 bis 37 Grad. Gewitter bilden sich vor allem von der Mitte über den Osten bis in den Südosten.
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2: Ja, herzlich willkommen natürlich abermals zu einer neuen Folge eures Lieblingspodcastes. Und heute ist es eine spezielle Spezialfolge. Das kann man nicht anders sagen, weil heute am 4. April, an diesem legendären Freitag, haben wir einfach mal alle Gäste ausgeladen, die zugesagt haben.
3: Ja.
2: Ne, ich guck mal kurz, wer war da? Da war Ed Sheeran hatte zugesagt,
3: ja.
2: Tom Cruise. Hm. Wer war das hier noch? Ach, so ein paar Nasen halt, ne?
3: Ja.
2: Haben wir uns gedacht.
3: Aber wir können ja auch nicht jeden nehmen.
2: Eben, haben wir uns gedacht, das sparen wir uns auf für den 18., weil wir kommen ja alle zwei Wochen raus.
3: Mhm.
2: Ist dann auch wieder ein Freitag, der 18. April. Und heute stehen wir beide mal im Fokus.
3: Ja, unbedingt.
2: Damit ihr, unsere Hörer, uns mal ein bisschen besser kennenlernt.
3: Ja. Aber ich bin immer noch schockiert, John. Der 1. April ist ja so erfahrungsgemäß der Tag, wo einem der Partner das Leben zur Hölle macht, unter Umständen.
2: Ist das nicht jeder Tag?
3: Aber der 1. April ist der mit Sahnehäubchen.
2: So, okay.
3: Und meine Frau, das wusste, das glaubt kein Mensch. Meine Frau hat sich die Mühe gemacht, hat einen einen ganz, ganz hochoffiziellen Brief verfasst, Achermann-Vertrieb. Und hat mir den zugeschickt.
2: Okay.
3: Und das ist eine Rechnung gewesen mit einer Zahlungsaufforderung von 26.900 Schweizer Franken für den Jetski, den ich bestellt habe.
2: Wie bitte?
3: Und meine Frau hat das durchgezogen. Ich bin amok gelaufen. Man muss dazu sagen, ich habe immer ein Händchen dafür, den zweiten Schritt vor dem ersten zu machen. Also ich sehe was, finde das toll, will das haben. Und Katrin ist dann immer die, die sagt, jetzt schau doch mal, wir vergleichen nochmal. Ich vergleiche da nichts. Ich bestell das, will das haben. Und ich dachte schon wieder, ich habe auf irgendeinen Knopf gedrückt. Und ich sagte, ich bin wahnsinnig geworden und sie hat das wirklich durchgezogen. Aber irgendwann bin ich stutzig geworden, weil in der Schweiz ist es ja auch so, dass die Mehrwertsteuer inkludiert ist und dann dachte ich, Moment, die wird separat aufgeführt. Dann konnte sie sich das Lachen nicht mehr verkneifen. Aber ich wusste nicht, ich war erleichtert und stinksauer zugleich.
2: Ja, wer deine Frau hat, braucht keine Feinde, ne?
3: Nein,
2: aber maximal kreativ.
3: Ich liebe sie trotzdem, aber meine Rache wird finster.
2: Ja, spätestens 1. April 2026, ne? Ja. Denke ich mal.
3: Was war denn dein miesester April-Scherz, wo du durch musstest?
2: Die Klassiker wie dein Schuh ist auf und so, das sind ja die Schnellschüsse, ne? Beim 1. April. Die aber auch immer funktionieren mit einem Haha, hast geguckt. Oder du stehst hinter jemand und klopfst ihm zum Beispiel mit dem linken Zeigefinger auf die linke Schulter.
3: Ja, ja.
2: Wenn er links neben dir steht und er dreht sich so weg, so hihi.
3: Ja, das ist aber immer noch lustig und zeitlos.
2: Und man muss dazu ja sagen, falls ihr euch jetzt wundert, wieso eigentlich Schweiz und wieso Schweizer Franken.
3: Ja, ja.
2: Wir haben uns ja tatsächlich auch hier kennen und lieben gelernt.
3: Ja.
2: Das heißt, meine Frau und ich, Nicola und ich und ja auch mein Sohn Liam, wir sind ja regelmäßige Gäste hier am Vierwaldstätter See in einem kleinen Ort namens Fitznau in der Nähe von Luzern. Und und dann saßen wir am Tisch im Hotel Rigi, das wir sehr mögen. Also falls ihr mal in die Schweiz fahrt unbedingt dahin, Fitznau Hotel Rigi. Familien geführt und dann kamst du an den Tisch und hast uns belästigt, weil
3: ja,
2: du da arbeitest.
3: Ja, hab ich einfach gemacht.
2: Ja.
3: Und bin auch aufmerksam geworden, da ich nämlich tatsächlich, ich habe mitbekommen, wie du den Deutschen Radiopreis zum zweiten Mal in dem Fall gewonnen hattest und dass das derjenige welcher da ist. Und dann habe ich das erste Mal realisiert, was das für einen Vorteil hat, dass Radio ohne Bild ist, als ich dich gesehen habe.
2: Herzlichen Dank. Ich war extra an der Maske vor dem Besuch, aber egal. Hat nicht gewirkt.
3: Nö, und das war einfach irgendwie Liebe auf den ersten Blick, würde ich sagen.
2: Ja. Ja, also ich bewundere ja das, was du machst, weil du bist jemand, der steht bis morgens um 4, 5 an der Bar und hält die Leute bei Laune und machst das wirklich fantastisch. Das ist wirklich eine große Kunst, ein guter Gastgeber zu sein. Und ich glaube, das ist das, was uns vielleicht verbindet. Vielleicht erkennt ihr euch da auch wieder, unsere Hörerinnen und Hörer. Ein guter Gastgeber zu sein, das hat eine hohe Qualität. Man kommt gerne hin, ich bin gerne bei dir, du kümmerst dich um uns. Es ist immer ein Spruch auf den Lippen, ist immer dabei. Und ich glaube, mit dem Radio, wo ich ja arbeite, bei Radio Hamburg in der Morgensendung, ist es exakt das Gleiche. Wir sind ja Gastgeber und wir lieben unsere Hörer, weil ohne unsere Hörer oder Kunden oder Gäste.
3: Sind wir nichts?
2: Sind wir gar nichts. Es ist einfach so, es klingt immer so, aber es ist wirklich so. Ohne euch, die uns auch jetzt in diesem Augenblick hört, sind wir gar nichts, können wir das Ding sofort einstampfen.
3: Ja. Na. Absolut.
2: Und wir sind ja wirklich gestartet mit diesem Projekt Er hier und Imsen, weil wir uns gedacht haben, ach man, leicht zu merken, ne? Man sagt, wer ist das? Ach, das ist ja Er hier, ne? Und das ist ja Imsen hier, ne? Braucht man sich keinen Namen merken. Und hatten ja auch wirklich schon tolle Gäste in der letzten Zeit.
3: Aber gut, dass du es ansprichst mit dem Er hier und Imsen. Das in Deutschland hat mich noch nie einer von meinen Freunden oder Familienmitgliedern gefragt, wieso eigentlich Er hier und Imsen? Da erklärt sich das von selbst. Ja. Ist halt so eine typische deutsche Floskel.
2: Ist es ja.
3: Aber wenn du anfangen musst, diese Floskel plötzlich zu erklären, weil deine Freunde, die in deinem Umfeld sind in der Schweiz, eben diese Redewendung nicht so gewohnt sind, dann merkst du erstmal, ist es ein Sprachgebrauch? Es gibt so viele Sachen, über die machst du dir gar keine Gedanken. Die benutzt du einfach. Aber er hier und ihm sind eben. Ja, na, er hier halt und ihm sind. Also es ist eigentlich Kategorie Nonsens. Kann man das so eintüten von der Namensgebung her? Ich würde schon sagen.
2: Ich möchte an dieser Stelle auf jeden Fall schon mal darauf hinweisen, dass es in diesem Podcast unfassbar spannend wird. Weil ich habe deine Frau gefragt nach drei Macken von dir. Du hast meine Frau gefragt nach drei Macken von mir. Keiner weiß vom anderen. Also ich weiß nicht, was meine Frau dir weitergegeben hat, was ich wohl für Macken hätte. Und umgekehrt hast du überhaupt keine Ahnung, was mir
3: vor allem habe ich überhaupt keine Macken.
2: Ach so.
3: Also es ist nur interessant
2: das
3: eigentlich.
2: Schon die ersten.
3: Also es ist alles eine Lüge. Egal was kommt, es sind Lügen.
2: Also überprüft mal, ob ihr euch da wiedererkennt in dem Augenblick, wo ich Stefan mit diesen drei Macken hier konfrontiere. Mhm. Ich freue mich schon wahnsinnig drauf.
3: Ja.
2: Es geht auch gleich los, versprochen. Wir wollen euch nicht allzu lange auf die Folter spannen. Aber du musst natürlich uns ganz kurz an dieser Stelle auch nochmal verraten. Du bist jetzt Gastronom, du bist jetzt in der Schweiz, du bist hierher gezogen mit Sack und Pack und mit der Familie. Wie kam es denn dazu? Weil ursprünglich, denn du hast ja schon über Deutschland gesprochen, kommst du ja aus Berlin.
3: Genau, also ich brüste mich immer, weil es einfacher war. In der Schweiz habe ich immer gesagt, ja, ich komme aus Berlin. Gebürtig bin ich Potsdamer. Habe einfach eine sehr, sehr, sehr, sehr, sehr lange Zeit seit meiner frühesten Jugend eigentlich in Berlin verbracht und gelebt dann später auch. Und irgendwann war es mir die Großstadt, war es einfach satt und ich wusste es aber gar nicht. Und es hat mich dann wie die Jungfrau zum Kind, hat es mich an den Vierwaldstätter See verschlagen und dann wollte ich nicht mehr weg. Und glücklicherweise ist meine Frau genauso leicht zu begeistern, was das angeht, so mit Ortswechsel, wenn es dann schön ist und passt. Und sicherlich hat ihre Zeit in Australien, die sie mal hatte, wo ich gesagt habe, dann geh halt ein halbes Jahr ohne mich, mach doch. Ich bin sehr froh, dass ich sie habe gehen lassen damals.
2: Natürlich.
3: Das war für sie viel wert und für uns beide jetzt denke ich auch, weil dadurch hat sie, glaube ich, auch so sich so weit entspannt, was das angeht, dass sie sagt, man kann durchaus woanders leben. Und ja, im Gegensatz zu vielen meiner Landsleute, die sagen, die Schweizer lassen dich nicht in ihre Mitte, das kann ich gar nicht bestätigen. Denn so wie du auf die Menschen zugehst, so gehen sie auch auf dich zu. Und wenn du einmal ein Teil ihrer Gemeinschaft bist, dann bist du auch drin, dann bist du auch einer von ihnen. Aber du musst natürlich auch was dafür tun und es tut auch gar nicht weh, zwischendurch mal so eine kleine Wertschätzung auch einfach mal zu äußern. Man darf auch einfach mal sagen, was wir für privilegierte Menschen sind, in so einem wunderschönen Ort wie Fitznau leben zu dürfen.
2: Oh, guck mal, du hast über deine Frau gesprochen und da sind wir auch schon. Ich habe hier deine erste Macke.
3: Oha.
2: Beziehungsweise das erste Geheimnis, was an dieser Stelle offenbart wird. Lieber Stefan, als Kind hattest du einen Freund.
3: Ja.
2: Blaue Hose, helle Jacke mit zwei Knöpfen und sehr, sehr klein. Nicht der Nachbar, sondern dein Teddy Schnucki.
3: Ja.
2: Und der lebt heute noch.
3: Ja. Weil Schnucki ist tatsächlich, ich glaube, jeder, der mal Kind war, hat hoffentlich so einen Schnucki. Und uns war ganz wichtig, dass auch unser Sohn Julius seinen Schnucki oder von Katrin, das Lieblingskuscheltier war ein Affe und sie hatte den einfallsreichen Namen Effi.
2: Effi.
3: Und Effi, und das ist echt witzig, Effi und Schnucki und Maus, das ist das Lieblingskuscheltier unseres Sohnes, die wohnen auch immer noch bei uns, zahlen keinen Rappen Miete.
2: Okay.
3: Ja, aber sie wohnen immer noch bei uns und Schnucki ist sogar mal obdachlos gewesen. Das ist eine ganz traumatisches Erlebnis gewesen.
2: Was, der Teddy, der kleine Teddy?
3: Ja, der kleine Teddy.
2: Mit der Jacke, mit den zwei Knöpfen?
3: Es ging nichts ohne Schnucki. Das war wirklich, wirklich schlimm. Ich habe ihn auch mit in den Kindergarten damals genommen. Wir sind dann immer mit dem Bus hin und ich habe ihn im Bus vergessen.
2: Nein!
3: Eine Woche lang war Schnucki spurlos verschwunden. Vielleicht hast du es bei Aktenzeichen XY auch gesehen.
2: Ich erinnere mich, dunkel.
3: Ja. Nein, und
2: Konrad Tönz.
3: Meine Mama sagt immer, ich war kein Mensch mehr. Ich war nur noch traurig und bin nicht mehr klargekommen. Es war ein ganz, ganz schlimmer Verlust.
2: Ja, das glaube ich sofort. Das ist ja auch die Hölle.
3: Meine Erzieherin aus dem Kindergarten oder zumindest eine aus dem Kindergarten, die genau wusste, wo Schnucki hingehört, hat ihn vorne beim Busfahrer sitzen sehen und hat ihm gesagt, dass sie genau weiß, wem sie damit eine riesengroße Freude macht. Und ich kann mich an das alles nicht mehr erinnern. Ich weiß es nur noch vom Hörensagen, aber ich kann mir vorstellen, wie man sich fühlt. Und der Schnucki ist auch der ich könnte mir auch nie vorstellen, dass der nicht mehr da ist. Also ich kann gut ohne ihn schlafen inzwischen, hab's geschafft. Aber er gehört einfach dazu. Er ist halt einfach immer noch so Deko-Artikel auf dem Bett sitzend.
2: Ja, aber schön. Ja. Das ist doch beruhigend.
3: Oder?
2: Ich befürchte jetzt das Schlimmste. Ich bin gespannt, was meine Frau verraten hat. Oha.
3: Ja, deine liebe Frau, die wird immer ein bisschen nervös, wenn du auf Reisen gehst.
2: Okay.
3: Denn ihr habt, wie ich mich ja schon selbst mehrfach überzeugen konnte, einen unfassbar guten Geschmack, eure Wohnung einzurichten.
2: Dankeschön.
3: Ihr habt eine wunderschöne Wohnung, sehr extravagant eingerichtet teilweise, Hamburg, was die Dekoartikel angeht, in Hamburg-Ohlstedt.
2: Genau.
3: Wenn ich das so sagen darf. Absolut. Jetzt habe ich es eh schon gemacht.
2: Macht nichts.
3: Und es gibt allerdings eine Macke und das ist so ein kleiner Running Gag bei euch geworden. Wenn du mit einem gewissen Frank in die Ferien gehst oder mit Frank verreist, und kannst du das aufklären?
2: Ja, also ich habe so den Hang, gewisse Dinge zu kaufen und mich dafür zu spezialisieren. Das sind auf der einen Seite Lampen und auf der anderen Seite aber auch Bilder.
3: Ja.
2: Ich bin ein völliger Bilderchaot. Also ich sehe ein Bild und finde es schön und stelle es mir sofort vor, wo es hängt, und muss es kaufen und sofort mitnehmen. Also deswegen meinte meine Frau auch, irgendwann werden wir mal einen Lampenmend aufmachen oder Bildermend.
3: Ja.
2: Und sie hat höchste Angst, wenn ich losgehe und habe ein paar Taler in der Tasche, dass ich mit mindestens einem Bild wieder nach Hause komme. Was überhaupt gar keinen Platz hat übrigens und sofort auch im Keller landet. Also Tür auf, Bild rein, Kellertür zu. Geht nicht anders.
3: Aber ich weiß ja jetzt von deinen Erzählungen auch, dass der Frank ist ja auch so drauf wie du, ne?
2: Ja, der kauft immer mal hier einen Tisch und da mal ein Haus und da mal, keine Ahnung, da mal ein Politiker. Also der ist auch schwer unterwegs und hat auch das Geld sehr locker sitzen. Aber ich glaube, das ist etwas, was ihr vielleicht auch kennt, wenn ihr uns jetzt zuhört. Wenn du so im Urlaub unterwegs bist, dann sitzt das Geld irgendwie anders, als wenn du zu Hause unterwegs bist. Du siehst irgendwas und denkst, ja, warum denn nicht? Das Leben ist zu kurz für Knäckebrot. Mach's doch jetzt.
3: Ja, ja, sicher. So funktioniert das dann am Ende auch. Und man einfach mal 5 Grad sein lassen. Und ich rede mir das ja auch immer dann schön und sage, dafür gehe ich arbeiten.
2: Ist ja
3: natürlich
2: eben
3: völliger Blödsinn. Ich gehe nicht für
2: Du gehst ja nicht für ein Bild arbeiten.
3: Nee, richtig. Klar, aber letztendlich ist es nur Geld in Anführungsstrichen. Ja. Und wenn man sich das für sich erlauben kann und sagt, jetzt mache ich das einfach mal, ist das natürlich in Ordnung. Wenn allerdings dann deine Frau nicht mehr neben dir schlafen darf, weil da ein Bild liegt, natürlich, weil kein Platz mehr für
2: ein Bild von einer Frau
3: ist, Bild von einer Frau, dann wird es schwierig. Aber ja, Nagel auf den Kopf getroffen. Genau das ist eine deiner Macken von den 37, die sie mir gesagt hat.
2: Und Katrin hat hier auch noch was. Mit 18, lieber Stefan, mit 18 hattest du deine aktive Tanzzeit. Und auch wenn dich wirklich niemand, in Klammern 0, niemand gesehen hat, musstest du sogar, bevor du den Müll rausgebracht hast, was machen?
3: Ja, Haare stylen.
2: Natürlich!
3: Es war.
2: Warum das denn?
3: Das ist wirklich, man kann, wer mich heute kennt, ich bin, ja, ich weiß nicht, eitel ist immer so ein schweres Wort.
2: Doch, also, du bist eitel.
3: Okay, ich bin eitel.
2: Steht
3: aber
2: dazu.
3: Was habe ich heute zu dir gesagt? Ich habe heute gesagt, als du meintest, wir müssen mal noch so ein paar Fotos dann machen und so, ich sag, scheiße, ich habe mich nicht mal rasiert, weil ich ging ja fest davon aus, Podcast ohne Bild.
2: Sieht ja viel besser aus.
3: Ihr kannst da aussehen wie Dresden 45. Ja. Ist aber nicht. Und es ist nicht mehr ganz so schlimm, aber in der damaligen Zeit, das Turniertanzen hat mich sicherlich sehr, sehr geprägt, was das angeht. Und Umgang formt den Menschen. Und ich habe mein damaliger Trainer und auch einer meiner besten Freunde bis heute, an der Stelle lieben Gruß an den Daniel, der ist einfach die Perfektion an Mode und Erscheinungsbild. Und jeder wollte wie Daniel sein damals und wollte, er war für uns alle ein Riesenvorbild. Und das schloss auch mit ein, dass man auf dem Weg zur Mülltonne einfach sich dementsprechend zurecht macht.
2: Natürlich.
3: Heute fasse ich mir an den Kopf und denke, geht's eigentlich noch?
2: An den gegelten Kopf.
3: An den gegelten Kopf, ja. Und das sind so Oberflächlichkeiten, die man in seinem Erwachsenwerden durchmacht. Mancher mehr, mancher weniger. Mir war es damals unheimlich wichtig, was andere über mich denken.
2: Ja.
3: Das hat sich glücklicherweise, hat sich das gelegt. Mir ist es inzwischen relativ schnuppe, was andere denken. Mhm. Ich habe meine Meinung, ich habe mein Blickwinkel und bin nicht beratungsresistent, aber wenn also ich muss einfach nicht mehr Everybody's Darling sein, ganz einfach.
2: So. Aber guck mal, mit 18, das ist auch schon 23 Jahre her, ne?
3: Du bist 41. Ekelhaft.
2: Ja. Ich habe es gerade mal nachgerechnet und auch damals hat deine Frau dich wirklich gut beobachtet bei dem, was du so treibst und sich so ihre Gedanken gemacht, ohne es dir zu sagen.
3: Oder meine liebe Frau hat mich damals nicht gekannt. Das ist eine Information, die muss von meiner Mutter stammen.
2: Ach so.
3: Meine Mutter hat aber natürlich so eine Sachen mal, so Julius, der unser Sohn, der ist immer sehr, okay. Der will immer unbedingt so Sachen von früher hören. Am liebsten immer irgendwelche Sachen, die er mir vorhalten kann.
2: Natürlich, ne? Wie du deine Zeugnisse verbrannt
3: hast.
2: Ja,
3: genau. Und das ist aber so ein Spleen. Katrin und ich, wir sind jetzt tatsächlich in diesem Jahr 20 Jahre zusammen mit ganz vielen Höhen und auch leider Gottes natürlich Tiefen. Alles, was dazu gehört. Aber Katrin hat mich, glaube ich, in einer Zeit kennengelernt, wo ich deutlich gemäßigter gewesen bin. Weil sie sagt immer, also hätte ich dich damals kennengelernt, da hätte ich dich mit dem Arsch nicht angeguckt. Ja. Ich war echt sehr, sehr überzeugt von mir und würde schon sagen, arrogant, aber nicht boshaft arrogant.
2: Nicht unangenehm.
3: Ich weiß es nicht. Aber wenn du halt als Turniertänzer immer gesagt bekommst, sobald du das Parkett betrittst, du bist der Größte, der Schönste, der Beste und auch in der hintersten Reihe in den Zuschauerrängen, die müssen noch sehen, dass du der Geilste bist auf dem Parkett, dann bleibt es wahrscheinlich auch nicht aus in so einer Selbstfindungsphase im Erwachsensein, dass du auch das übernimmst.
2: Ja, ich habe als Turniertänzer irgendwann mal aufgehört, eine Kriegsverletzung, habe dann gedacht, naja, komm, also
3: lass
2: jetzt mal bleiben. So.
3: Ja.
2: Aber es ist natürlich toll, dass Menschen einen begleiten, die einen lieb haben und einen beobachten, wie deine Mutter oder auch deine Frau.
3: Ja.
2: Das finde ich natürlich toll. Ich hoffe jetzt auf eine wirklich auch brauchbare zweite Macke meinerseits.
3: Na, also wir sind ja gerade schon relativ im Thema gewesen. Mhm. Also nicht, dass es unbedingt um deine Frisur geht, aber du hast eine Macke und die äußert sich manchmal wie so eine besondere Tourette-Form scheinbar. So klang es für mich,
2: okay. Dass
3: man aus dem Nichts, du bist am Laptop, am PC, du bist irgendwo und plötzlich packt es dich und du stehst auf und machst dann was?
2: Das ist eine sehr gute Frage.
3: Wenn es um Thema Eitelkeit geht.
2: Ich gehe sehr oft auf die Waage, was wahrscheinlich völlig behämmert ist, weil es ändert sich nicht viel innerhalb von 12 Stunden. Ich putze öfter Zähne tatsächlich. Ich gehe mir das Resthaar kämmen. Bei mir wachsen die Haare ja eher nach innen aktuell.
3: Ja, Thema Haare ist schon mal nicht so schlecht.
2: Ja,
3: aber weniger die auf dem Kopf.
2: Das ist auch ein wichtiger Punkt. Das geht so in die Richtung untere Haare, so im Mittelteil des Gesichtes, weil ich liebe zum Beispiel die Musketiere. Ich bin ein großer Fan der Musketiere. Und so ein Richelieu-Bart oder D'Artagnan-Bart, weißt du, so ein Ziegenbart. Mhm. Ich persönlich glaube, dass ich damit am besten aussehe. Also ich sehe ja wirklich nicht so richtig gut aus, aber damit noch am allerbesten vom Schlechtesten. Und bin dann immer ganz begeistert und mag das sogar, weißt du, so ein leichter Zwirbel und unten dieser spitze Bart. Man hat ja sofort ein Bild, ne, wenn man an die drei Musketiere denkt.
3: Ja.
2: Und ich bin ein riesen Fan von den drei Musketieren, auch vom Kardinal Richelieu natürlich. Hab viel gelesen und viele Filme gesehen, eigentlich alle, und wollte immer genauso aussehen. Und das war eigentlich der Grund, warum ich ab und zu mal mit dem Rasierer vor dem Spiegel stand. Und meine Frau ist für ein Vollbart, also die sagt, so wie ich es jetzt trage, ist es gut. Ich finde, ich sehe immer irgendwann aus wie Gandalf.
3: Ja.
2: Ihr
3: seid ja etwa gleich alt.
2: Ja, wir sind etwa gleich alt. Gandalf, ich könnte der Vater seiner Mutter sein.
3: Ja,
2: Nee, aber okay, das werde ich mir merken. Also da ist ja schon einiges zusammengekommen, wo ich jetzt da in Zukunft drauf achte, ne, wie ich mich da verhalte. Interessant übrigens, auch bei dir, was deine Frau Katrin mir über dich verraten hat. Ich fange mal mit dem entscheidenden Satz an, den sie gesagt hat, und zwar leicht genervt. Rückenprobleme ziehen hier nicht mehr, hat sie gesagt. Deine Frau Katrin, lieber Stefan, ist ein bisschen genervt, denn du stellst das Geschirr statt in die Spülmaschine immer in die Spüle, weil...
3: Ja, weil der Geschirrspüler voll ist mit dem sauberen Geschirr.
2: Das ist nur eine Etage tiefer, sagt sie. Und er stellt das,
3: ja, das ist
2: alles
3: jetzt aber
2: in die
3: auch,
2: Spüle.
3: Ja, das klingt ja, jetzt aber auch leicht
2: Einspruch, euer
3: übertrieben. Einspruch.
2: Hören unbedingt. Sagen.
3: Ja, hören sagen. Indizien. Es gibt keine Erklärung.
2: Okay.
3: Es gibt so Sachen, die sind so einfach eigentlich. Und wenn man sie gleich machen würde und im letzten Podcast, den wir hatten mit dem Patrick Bach,
2: ja. Da
3: ging es unter anderem auch darum, dass er nach einer Feier, nach dem Kochen ja auch sehr gerne sofort die Küche sauber macht.
2: Absolut.
3: Und ich weiß, dass ich im Haushalt nicht unbedingt der bin, der sofort... Also ich habe festgestellt, eine unaufgeräumte Wohnung ist recht geduldig und wartet, bis sie sich aufräumen lässt. Und ich kann auch aufräumen, wie ich will. Es sieht sowieso nie so aus, obwohl wir das Gleiche machen wie bei Katrin. Es ist einfach so. Und wenn ich gekocht habe, dann ist die Küche picobello. Aber wenn ich mal eine Schüssel mit irgendeinem Müsli gegessen habe, ich müsste nur die Klappe aufmachen, das Ding da reinstellen, aber ich könnte sie auch ins Waschbecken stellen.
2: Ja.
3: Und wichtig aber ausspülen.
2: Und dann, das machst du aber.
3: Das muss sein. Und meine liebe Frau, die lässt sogar den leeren Kochtopf, wo Kartoffeln drin gekocht haben, wo die denn der Rest von den Kartoffeln so schön antrocknet über Nacht. Oh. Sowas bleibt denn stehen.
2: Das ist aber eine billige Retourkutsche jetzt.
3: Das ist
2: ganz billig. Ja, ja. Und sie kann sich nicht wehren. Ja. Sie sitzt jetzt wahrscheinlich hört diesen Podcast und denkt, sag mal, komm du mir nach Hause.
3: Ja, ja. Es ist Gott sei Dank, wird es ja nicht live sein. Das heißt, ich komme erstmal noch zu Hause rein. Und vielleicht

0: in der Hausarbeit? Es also, gibt so etwas, was du gerne ignorierst. Kategorie Abfall?
1: Oh ja, ich darf immer den, naja, abfällige Äußerung jetzt.
0: Abfällige
1: Äußerung. Ja, das ist mein Leistungsabfall jetzt. Ja. Pass auf, ganz, ganz schlimm. ja, wir haben einen Mülleimer, der nicht zugeht oben. Also der ist natürlich in so einem kleinen, ne, unter der Spüle in so einem Schrank. Und der ist in der Regel immer sehr schnell voll, weil die Tüten zu klein sind, die ich gekauft habe. Auch das ist vielleicht nicht so schlau, so suboptimal. Aber meine Aufgabe ist es, laut Absprache, den Müll rauszubringen.
0: Ja.
1: Und zwar alle drei. Also einmal den Umweltmüll, also ne, dieses Glitsche da irgendwie, so altes Obst und so. Dann die Zeitungsgelüde und natürlich den normalen Hausmüll. So, den man dann ja irgendwann eigentlich beim Autofahren aus dem Fenster wirft. Und neben der Waschmaschine im Wald. Und ich habe diese Aufgabe und ich vergesse es einfach manchmal. Das ist gar nicht böse gemeint, sondern dann ist der einfach riesenvoll und ich tue dann immer noch was obendrauf, weißt du, so wie beim Tetris, wo dann noch eine Dose Hundefutter leer raufpasst, obendrauf, das stapelt sich dann. Und irgendwann fällt mir ein, während ich das so stapel, ach Mensch, das ist ja deine Aufgabe, das hier gleich rauszubringen. Na super.
0: Ja, aber vor allem mit dem Biomüll hast du wohl so deine Probleme. Ja,
1: Glitsch und Ekel.
0: Aber deine liebe Nicola hat dich auch in Schutz genommen und hat gesagt, wenn ich mich dafür entscheide, das kund zu tun, dann wird dir das unter Umständen gar nicht so bewusst sein, dass du dich kategorisch darum drückst, dem alten Apfel zu sagen, dass er gefälligst die Bude jetzt verlassen soll.
1: Ja, das ist wirklich schwierig. Ich gelobe Besserung.
0: Ja.
1: Ich gelobe Besserung. Aber es ist ein guter Hinweis, ne?
0: Hinweis,
1: muss ich jetzt sagen an der Stelle.
0: Ja.
1: Und was war das Letzte?
0: Ja.
1: Ist das noch so ein Ding?
0: Ja, das ist ja fast so, das geht in die Kategorie Vollmeise.
1: Okay.
0: Ja. Ach. Du hast einen besonderes Gefühl für Symmetrie, was Dekoration angeht. Und Nicola ist das so herrlich egal und
1: ja, also bei mir muss immer alles quadratisch sein.
0: Ja.
1: Ich glaube, bin ich voll der Monk.
0: Ist
1: ganz schlimm.
0: Ist
1: also,
0: das so?
1: Ja, also auch so ein Teppich im Bad oder so, der muss parallel zur Badewanne liegen.
0: Und?
1: Ne, so ein viereckiger oder rechteckiger, der darf nicht schräg liegen. Und hier in Fitznau, wenn wir in der Wohnung sind, da steht der Tisch an der Couch, steht von Nicola immer schräg und ich habe immer das Bedürfnis, ihn gerade zu schieben. Weißt du, wie bei Loriot das Bild hängt schief? Weil es sieht irgendwie komisch aus, es fühlt sich völlig falsch an, wenn da irgendwas schief im Raum liegt. Das stimmt wirklich. Und überall, wo ich hinkomme, muss ich alles erstmal so ein bisschen gerade hinlegen. Denn ist es, auch wenn es unordentlich ist, sieht es zumindest irgendwie ordentlich aus.
0: Ja.
1: Ist natürlich nicht
0: so. Ist ordentlich. Dann halt gerade unordentlich.
1: Ja, natürlich ist dann gerade unordentlich, aber, oh ja, das stimmt.
0: Und Nicola macht es dann gerne mal wieder schräg?
1: Ja, und dann komme ich und dann.
0: Ja?
1: Das ist ein ewiger Kampf.
0: Ja. Aber ich muss sagen, lieber John, wenn das deine einzigen Macken sind, dann ist das ja alles sehr, sehr, sehr maximal sympathisch, wie du immer so schön
1: sagst. Ja, ich finde auch. Und ich freue mich einfach, dass ich in diesem Podcast nicht nur dich ein bisschen besser kennenlernen durfte, wie unsere Hörerinnen und Hörer auch, sondern dass ich zum Beispiel auch Schnucki kennenlernen durfte.
0: Ja.
1: Das finde ich sehr, sehr schön. Ich werde den...
0: Den sollten wir mal einladen.
1: Den laden wir mal in den Podcast ein.
0: Ja.
1: Der wird wahrscheinlich etwas schmallippig antworten.
0: Er ist schüchtern.
1: Aber trotzdem, ich danke dir an dieser Stelle. Wir
0: sind, ich danke dir, John.
1: Übrigens in 2 Wochen wieder für euch da. Ich darf gerade mal schauen. Hier guckt der Chef noch selbst. Schöne Grüße an dieser Stelle an Jan Böhmermann. Am 18. sind wir quasi wieder da. Das wäre Karfreitag.
0: Karfreitag.
1: Guck mal, da machen wir euch einen lustigen Karfreitag.
0: Ja. Na? Da verstecken wir uns.
1: Ja, natürlich. No? Und du bist dran mit deinem absolut schönsten Lieblingssatz.
0: Wieder ein Tag näher an der Rente.
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2: Ich bin Dirk Zeitler. Nach neuen produktiven Gesprächen mit dem Iran setzen die USA Teile ihrer Sanktionen gegen den Iran vorübergehend aus. Die Maßnahme könnte dem Iran Milliarden einbringen und die Energiemärkte beruhigen.
3: Die gelockerten Sanktionen betreffen vor allem den Verkauf und Export von iranischem Öl. Die USA wollen damit vor allem die Energiemärkte beruhigen. Die jüngsten Verhandlungen mit dem Iran werden als produktiv beschrieben. Teheran habe freie Schifffahrt durch die Straße von Hormuz versprochen und gewähre auch Inspekteuren der internationalen Atomenergiebehörde Zugang, hieß es. Dem Iran werden bei weiteren Zugeständnissen weitere wirtschaftliche Vorteile versprochen. Die Verhandlungen in der Schweiz dauern an. Aus den USA, Tina Eck.
2: Unter anderem als Folge des Iran-Kriegs erwartet der Bundesverband der deutschen Industrie für Deutschland im laufenden Jahr nur noch ein Wachstum von 0,4%. Das Wachstum in Deutschland gehe vorrangig auf staatliche Investitionen zurück, sagte Hauptgeschäftsführerin Tanja Gönner. Die bremsenden Effekte des Iran-Kriegs wirkten trotz der Einigung zwischen dem Iran und den USA empfindlich nach. Wegen eines Brandes auf einem Passagierschiff an der Moselschleuse in St. Aldegund ist die Feuerwehr im Einsatz. An Bord des Schiffes befinden sich den Angaben nach 237 Passagiere. Nach ersten Erkenntnissen brach das Feuer im Technikraum aus. Verletzt wurde demnach zunächst niemand. Zum Sport. Ausnahmekönner Lionel Messi hat Argentinien vorzeitig in die K.O.-Runde geschossen und Miroslav Klose als WM-Rekordtorschützen abgelöst. Zwei Tage vor seinem 39. Geburtstag war Messi mit einem Doppelpack beim 2:0 im zweiten Gruppenspiel gegen Österreich erneut umjubelter Matchwinner des Weltmeisters.
4: Argentiniens Fans im Stadion von Dallas waren außer sich, als Messi in der Nachspielzeit mit seinem zweiten Treffer das Spiel entschied. Österreich bekam den Superstar des Weltmeisters nie richtig in den Griff, der nach 9 Minuten schon einen Foulelfmeter verschossen hatte. Aber in Minute 39 schlug er dann das erste Mal zu und überholte damit schon Miro Klose. Der hat übrigens dem neuen Rekordtorschützen sofort gratuliert. Lionel Messi ist für mich der beste Fußballer aller Zeiten. Glückwunsch, Champion, so unser 2014er Weltmeister. Thomas Thonfeld, Sportredaktion.
2: Zum Wetter, die aktuelle Vorhersage des Deutschen Wetterdienstes. Verbreitet ist der Himmel klar, auch in der Südhälfte bleibt es nach Schauern und Gewittern wieder verbreitet trocken. Die Temperaturen gehen in der Nacht auf 22 bis 12 Grad zurück. Der Dienstag bringt wieder verbreitet Sonnenschein oder nur ein paar Wolken. Im Norden und Osten 23 bis 30 Grad, sonst 31 bis 37 Grad. Gewitter bilden sich vor allem von der Mitte über den Osten bis in den Südosten.
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3: Ihr kennt dieses berühmte Zitat von den sieben Zwergen. Welches Arschloch hat vor meinem Tellerchen gegessen? Oder so ähnlich. Lenz Leslie Himmelheber, einer der erfolgreichsten Restaurantbetreiber in Hamburg, das Lenz in Duvenstedt, ist eine Reise wert. Da wird auch von Tellerchen gegessen, aber auch von größeren Tellerchen. Leslie, willkommen bei Er hier und Imsen.
4: Ja, hallo zusammen.
5: Hallo Leslie. Ein gesundes neues Jahr darf man das jetzt eigentlich noch sagen.
3: Ja, das sollte
5: darf
3: man. Ja
5: nicht mehr, oder?
3: Ja, das sollte man. Ja schon irgendwann im Mai nicht mehr, glaube ich. Dann ja, ist Feierabend, ne? Im Juni so. Dann wäre es komisch. Ja, was sollten alles unsere Hörer über dich wissen, Lenz Leslie Himmelheber? Erzähl uns doch mal kurz in 35 Sätzen, was wir noch nicht wissen, aber was unsere Hörer an dieser Stelle unbedingt wissen müssen.
4: Also ich weiß nicht, ob 35 Sätze dafür lang, aber ich fange ja trotzdem einfach mal an. Ich habe 92 bis 95 meine Ausbildung im Fischereihafenrestaurant gestartet,
3: ja.
4: Bei der Familie Kowalke. So, dann bin ich so meinen Weg gegangen, war unten in Bayersbronn im Schwarzwald 5 Jahre die rechte Hand von Jörg Sackmann.
3: Als Sous-Chef?
4: Als Sous-Chef. Ja. Hab 22 Köche unter mir gehabt und hab halt wirklich eine tolle Küche kennengelernt und auch einen Perfektionismus und einfach Qualitätsbewusstsein.
3: Ja, und da kommt sofort meine Frage, weil ich kenne mich mit diesen ganzen Bezeichnungen gar nicht aus. Ihr kennt es vielleicht auch, die Hörer, dass man sagt, hä, was ist denn das, also ein Sous-Chef und dann noch Demi-Chef de Partie oder de Party, wie heißt das richtig?
4: Demi-Chef de Partie.
3: Was macht man da? Ist man da einfach der Boss oder wofür steht das?
4: Ja, das ist die klassische Hierarchie in der Küche. Das fängt an mit dem Commis de Cuisine. Mhm. Dann kommt
3: wie viel?
4: Commis de Cuisine.
3: Okay.
4: Und dann noch kommt der Demi-Chef und dann kommt der Chef de Party. Chef de Party ist der Postenchef. Egal, ob es jetzt auf dem Garde-Manger ist, das ist der Vorspeisenposten, Entremetier, Saucier, Portionnier, Patisserie.
3: Wow.
4: Und dann kommt der Chef de Party und dann kommt der Sous-Chef. Und der Sous-Chef ist der stellvertretende Küchenchef.
3: Da hat man ja irgendwann mehr Leute als Gäste, ne? Weil das ist ja, ja Wahnsinn, was es da alles an Funktionen gibt.
5: Schön wäre es. Leider haben wir es in der Gastronomie ja nicht so einfach mit dem mit den Fachkräften.
3: Ja, du kommst ja auch aus der Gastronomie.
5: Mhm.
3: Ja, genau. Ja, spannend. Irre. Also bist einen langen Weg gegangen, bis du dann quasi ja dein eigenes Restaurant hast.
4: Richtig.
3: In Hamburg.
4: Und ich bin vor 17 Jahren bin ich in Duvenstedt gelandet. Das passte mir auch sehr gut, weil ich bin gebürtiger Möllner. Habt ihr deshalb auch so ein bisschen den Till-Eulenspiegel-Schalk ein bisschen in meinem Nacken. Das schadet gar nicht, mit Humor manchmal durchs Leben zu gehen. Und habe mich dann in Duvenstedt selbstständig gemacht und damit bin ich an der Stadtgrenze von Hamburg zu Schleswig-Holstein. Und ich fühle mich da pudelwohl. Und das, was ich jetzt geschaffen habe mit dem Restaurant Lenz, beziehungsweise letztes Jahr habe ich ja auch das Leslie eröffnet, mein Weinbistro quasi als zweites Konzept in einem.
3: Ja, so ein Raumtrenner quasi, so eine Bar, da muss man sich das vorstellen, in der Mitte? So.
4: Nee, das ist eigentlich, man kommt rein und man hat erstmal ein Wohlfühlgefühl, dass man sich wie im Wohnzimmer befindet. Und ja, das ist so ein Weinbistro, das soll ein Ort der Kommunikation sein, Kleinigkeiten essen, ein bisschen Gespräche führen. Und das funktioniert wirklich sehr, sehr gut. Und parallel dazu kann man im Lenz natürlich dann ganz normal essen. Aber ich bin habe umgestellt, auch letztes Jahr, dass ich gesagt habe, okay, wir machen kleinere Teller, kleinere Portionen und kleinere Preise. Einfach, ja, wir gestalten sehr, sehr das Preis-Leistungs-Verhältnis einfach neu hinstellen.
5: Es gibt ja vieles, was sehr verrückt und crazy sein kann, aber Pommes waren für mich bisher immer sehr ruhige Zeitgenossen. Und es ist doch echt spannend, jetzt mal zu erfahren, lieber Leslie, was macht ein Crazy Pommes? Ja,
3: Crazy Pommes mit Chili, Koriander und Teriyaki. Sind die jetzt gefüllt mit Batterien oder was ist damit los?
5: Ja. Ganz klein.
4: Ja, das sind die Duracell-Hasen. Darf man das sagen?
5: Ja, das ist logisch.
4: Also die Crazy Pommes ist, was natürlich auch zu mir passt, zum Crazy Duckman, es ist einfach, es soll was Verrücktes im Mund passieren. Und das ist natürlich, eine Pommes ist eine Kartoffel. Kartoffeln können sehr, sehr lecker sein.
3: Ja.
4: So, und in dem Fall gerade das Knusprige und das in Verbindung mit einer Schärfe, mit Koriander, dann mit dem Teriyaki noch, das ist einfach super lecker. Wir haben zusätzlich drauf gepickelte Zwiebeln. Gepickelte Zwiebeln bringen so ein bisschen Säure und Salzigkeit noch dazu. Und deshalb ist es halt Crazy Pommes, weil es einfach ein verrückter Geschmack ist, beziehungsweise Geschmacksexplosion im Mund.
3: Da gab es auch noch mal so einen Welthit, I Pommes Myself, wenn ich mich so richtig...
5: Ähnlich. Sehr, sehr, sehr, sehr ähnlich.
3: Ja, Lenz Leslie, auch du kommst nicht dran vorbei, wie alle unsere Gäste. Und wir hatten schon wirklich tolle Gäste. Ich will noch mal kurz zurückblicken. Wir freuen uns über Olli Dittrich war schon hier, Sebastian Fitzek, Paul Panzer, jetzt bist du da. Und auch für dich haben wir Satzanfänge vorbereitet. Und du sagst sie einfach zu Ende. Und ich bin sicher, ihr, unsere Hörer, werdet heute ganz viel mitbekommen. Nicht nur über Lenz Leslie, über seine Frau und über sein Restaurant, sondern auch einfach über das Leben. Wie es so ist, wenn man mit Gastronomie Tag und Nacht zu tun hat und auch davon ganz fantastisch leben kann und muss natürlich. Deswegen mein erster Satz, wenn ich nicht Koch und Restaurantbesitzer geworden wäre, dann wäre ich heute ganz sicher
4: ein toller Gast.
5: Ja, braucht's auch. Hauptberuflich Gast, warum nicht? Ja,
3: warum nicht?
4: Ich weiß gar nicht. Also dann, ja, ich glaube, ich wäre trotzdem Gastronom. Also das ist eine Frage, jetzt, wenn das die erste Frage ist, dann will ich ja gar nicht wissen, was dann noch gleich kommt. Ja. Aber
3: also ich zum Beispiel, nur als Beispiel, also ich wäre heute vielleicht Fluglotse, was Millionen Menschen in Gefahr gebracht hätte, weil für mich war so als Wunsch damals, als ich so vor der Entscheidung war, was machst du jetzt, welche Richtung schlägst du ein, ich wollte eigentlich unbedingt Fluglotse werden, das war so mein Traum, das heißt vielleicht wäre ich heute Fluglotse, aber bin ich nicht geworden.
5: Zum Glück.
3: Zum Glück, natürlich. Aber vielleicht gab es bei dir auch mal diesen einen Traum, bevor du wirklich diesen fantastischen Weg gegangen bist, bis hin zum Lenz in Hamburg, was ja wirklich über die Grenzen hinaus bekannt ist. Könnte auch sein, dass du sagst, nö, ich wollte auch immer Gast werden sonst.
4: Nee, also es ist, ich wollte tatsächlich jetzt, aber das, ich spreche dir jetzt nicht nur nach, irgendwie wegen Fluglotse, aber ich wollte Pilot werden.
3: Ach, cool, ja, cool.
4: Aber das war einfach, weil die um die Welt fliegen, rumkommen und immer so nette Begleitung an Bord haben.
3: Mhm. Ja, klar.
5: Ja,
3: vorne sitzen, vorne links, Verantwortung. Ja. Ja, so muss das sein. Das
5: ist grandios. Ja, und in der Gastronomie, und da ich ja in der gleichen Branche tätig bin, zwar nicht in der Küche, und das ist gut für unsere Gäste, aber auch Gastronom aus Leidenschaft. Mhm. Ich habe einen sehr, sehr schönen Spruch mal aufgenommen, wenn jemand fragt, wie man das aushält in der Gastronomie. Grundsätzlich gilt, glaube ich, und da gibst du mir vielleicht recht, Leslie, Gastronomie ist ein Lifestyle. Und das ist etwas, was bei mir nachhaltig hängen geblieben ist. Denn damit kann man es wirklich ganz einfach erklären. Du suchst dir diesen Job sicherlich nicht aus, wenn du sagst, ich möchte von 9 bis 16 Uhr von Montag bis Freitag arbeiten. Mhm. Und anschließend immer, wenn Schulferien sind und wenn Wochenende ist, wenn also alle anderen frei haben, dann möchte ich auf gar keinen Fall arbeiten. Mhm. Denn wir leben nun mal davon, dass alle anderen frei haben.
4: Ja, das stimmt. Und es ist tatsächlich so, dass ich als Gastronom beziehungsweise Koch, ich liebe den Job. Und ich liebe die Kommunikation, die Gespräche mit den ganzen Gästen, einfach mit Menschen. Ich möchte Menschen um mich herum haben und denen eine Freude bereiten. Und das ist genauso, deshalb ist auch das Team ganz wichtig, egal ob es in der Küche oder im Service ist. Früher war es immer so, das war so schwarz und weiß, so eine Hassliebe. Aber inzwischen, es geht einfach nur zusammen.
3: Mhm.
4: Es hilft nicht, wenn er ein guter Koch ist und ein schlechter Service oder andersrum, sondern wir arbeiten alle zusammen und ziehen an einem Strang, um die Gäste glücklich zu machen.
5: Großartig. Das werde ich rausschneiden und werde das nochmal bei uns auf Arbeit, werde ich das nochmal in gewissen Situationen nochmal laut vorsprechen.
3: Ich bin jetzt wahnsinnig gespannt auf das, was jetzt kommt.
5: Ja, ich nämlich auch. Leslie. Lieber Leslie, Gäste machen mich wahnsinnig, wenn sie
4: mit mehr Personen reservieren, als sie dann eigentlich erscheinen. Ja. Also bestes Beispiel, 9 Personen sind reserviert und es kommen 4. Ja, ich hätte den Tisch anders verkaufen können, gar keine Frage. Ja. Und das finde ich einfach, das muss nicht sein. Und das macht mich wahnsinnig.
3: Also Appell wäre tatsächlich, wenn ich merke, ich habe eigentlich mit 9 Leuten reserviert, wir sind aber nur knapp 4, dann kurz vorher anrufen und Bescheid sagen, Leslie, wir sind weniger als geplant.
4: Ja, das macht Sinn. Okay. Oder das andere ist auch, ich habe das erlebt, dass ich, wenn jemand anruft bei mir im Restaurant und Tisch reservieren möchte und die fragen, können wir einen Hund mitbringen? Bei uns sind Hunde erlaubt. So, jetzt habe ich aber auch meine Erfahrung gemacht und deshalb sage ich am Telefon immer, ja, aber bitte keine Kälber, keine Ponys und keine Eisbären.
3: Ja.
4: Und das hat wirklich seinen Grund. Ich habe Gäste gehabt, die haben angerufen, kurzfristig, wir waren ausgebucht, ich habe noch einen Tisch für die gehabt. Ja, die wollen kommen mit dem Hund, sage ich, kein Problem, aber bitte kein Pony. So, kommen die rein, 10 Minuten später. Und da steht ein Kalb vor mir.
3: Ja,
4: und dann sagt der Hundebesitzer auch noch, ich habe gesagt, das ist kein Pony, ist ein Kalb. So, und das kam aus seinem Mund. Und dann sage ich, das ehrlich, aber das muss ja auch im Verhältnis stehen auch zu den Hunden. Das muss ja auch klar für die Hunde vernünftig sein. Und für die anderen Gäste.
3: Ja, natürlich.
5: Ja, das ist, ich verstehe es total, was du meinst. Und wir kommen da auch oft an unsere Grenzen mit so einen Geschichten. Und dann muss man sich selbst mal wieder zwicken und sagen, okay, es ist aber auch nicht unbedingt die Aufgabe vom Gast, natürlich zu denken wie der Gastronom, das ist ganz klar. Aber ich denke, es gibt so ein paar No-Gos und heutzutage ist es nicht zu viel erwartet, um nochmal auf die erste Sache einzugehen. Wenn sich was ändert an dem Plan mit der Reservation,
3: ja,
5: ruft doch an.
4: Richtig.
5: Sagt Bescheid.
3: Und was ist so mit Gästen? Also ich kann mir das auch vorstellen, die einen wahnsinnig machen, die dann so immer so, Herr Ober, Herr Ober, die dann so durch den Laden brüllen oder pfeifen.
4: Das Schlimmste ist Hallo.
3: Ja, Hallo.
4: Einfach Hallo. Ich sag dann auch Hallo zurück und geh weiter. Hallo.
5: Auch sehr sympathisch.
4: Ja. Hallo zusammen.
3: Oh mein Gott. Ja.
5: Bei uns steht der Gast im Mittelpunkt und somit im Weg.
3: Ja, genau. Ist das bei deiner Erfahrung genauso eigentlich, Stefan? Du arbeitest ja in einer Bar im Hotel Rigi in Fitznau. Was macht dich da wahnsinnig? Gibt es da grüne Gäste, wenn die nach hinten überfallen von ihrem Schemel?
5: Ja,
3: volltrunken rumgrölen,
5: es gibt Randale. Das ist, Gott sei Dank, muss ich sagen, habe ich, glaube ich, da wirklich Glück mit unseren Gästen, mit Einheimischen oder Hotelgästen, dass es erstens wirklich human und immer schön mit Respekt alles abläuft. Natürlich gibt es auch mal Ausnahmen. Aber am meisten sind es halt wirklich ungeduldige Gäste, die in einem vollen Restaurant spontan kommen und sagen, haben Sie noch was? Ja, aber es braucht Zeit. Also wir geben den Leuten schon die Möglichkeit noch zu überlegen, bleiben wir oder gehen wir weiter? Und das sind dann meistens die, die trotzdem am wenigsten Verständnis und Geduld mitbringen. Und sowas ist dann wirklich, wirklich mühsam.
4: Ja, das ist schade.
5: Oder wenn sie plötzlich mit Allergien um die Ecke kommen, die unsere Küche sich dann noch trotz Stress und nicht reserviert einen abbricht, um das zu erfüllen. Dann servierst du ein Dessert dem Partner und plötzlich siehst du, wie der mit den vielen Allergien in einem Dessert rumstochert, was voll ist mit allen, wogegen er allergisch ist. Und das geht dann plötzlich.
4: Ja.
5: So, das ist dann das, wo du...
4: Ich habe das auch schon erlebt. Da habe ich ein Geburtstagsmenü gehabt. Das waren, glaube ich, 16 Personen. Und eine Person sagte, sie hat, ich weiß gar nicht mehr, welche Unverträglichkeit das war. Auf jeden Fall, sie kann das alles nicht. Und dann, okay, sind wir voll drauf eingegangen, haben uns hingestellt, noch neu gekocht, direkt an dem Mittag, wo die dann zu Gast waren. Nur für diese Person. Und dann kam die Dessert-Variation, die bestellt hatten. Ja, und das ging alles.
3: Ach was.
4: Und dann sag ich, entschuldigen Sie, wir haben doch eben drüber gesprochen und so. Ja, nee, ich habe ja jetzt eine Tablette genommen.
5: Ja, 1:1.
4: Hättest du die doch mal vorher genommen, oder?
5: Ja. 1:1, Leslie. Kann ich unterschreiben.
3: Oh mein Gott. Und wie ist es, womit wird eigentlich heutzutage mehr bezahlt? Mit Karte oder mit Bargeld?
4: Mit Karte.
3: Na, tatsächlich.
4: Okay. Ja, Kartenzahlung.
3: Also, aber mein Schwarzgeld kann ich trotzdem bei euch loswerden.
5: Jederzeit. Ne? Kannst du auch mit einer Niere zahlen.
3: Ja.
4: Achso, ja. Und mit Bitcoin.
3: Oder mit einer Ente. Gäste sind mir dann besonders wertvoll und sympathisch, wenn sie
4: sich an meine Hausregeln halten.
3: Oh gut, das ist relativ einfach und übersichtlich. Ja,
4: nein, es ist so, ich liebe meine Gäste.
3: Ja,
4: also ich finde nicht, einer ist wertvoller oder nicht wertvoll oder so. Das möchte ich gar nicht so, deshalb ist hier schwer, die Frage irgendwie nicht so zu beantworten. Aber ich freue mich, wenn die Gäste da sind und die Gäste glücklich sind und glücklich nach Hause gehen.
3: Ja, das ist schön, ich behandle alle Gäste gleich. Das ist, glaube ich, eine ganz gute Philosophie.
4: Das ist tatsächlich wichtig, weil auch wenn jetzt zum Beispiel von den Angestellten oder auch bei mir, wenn die Familie zu Gast kommt, die bekommen alle das Gleiche. Und das ist wichtig. Ich weiß ja nicht, wer da draußen sitzt und egal, ob der eine wichtig oder wichtiger ist oder so, alle bekommen das gleiche Essen.
3: Ja, wenn in geselliger Runde Leute mich als Koch und Gastronom erkennen und plötzlich wie bei Ärzten oder Anwälten so Tipps wollen, dann?
4: Bekommen sie die selbstverständlich, soweit ich Zeit habe. Also gar keine Frage. Ich stelle mich auch mal kurz hin und erkläre denen irgendwie, was die Gäste wissen möchten, wie man etwas kocht oder was am sinnvollsten ist. Und dann sage ich hinterher immer nur, ist gar kein Thema, ich habe Ihnen das jetzt erklärt. Der Kochkurs steht hinterher auf der Rechnung drauf, ganz einfach.
5: Ja, ja eben. Kennst du das nicht? Also das kenne ich persönlich jetzt nicht, da so weit ist es noch nie gekommen. Aber wenn du natürlich Koch bist und erfolgreich und bekannt, dann könnte ich mir schon vorstellen, dass du, wenn du im Urlaub bist, zum Beispiel... ihr geht gerne nach Südafrika, hattest du privat schon mal so kurz erzählt. Wenn du da lustig sitzt und du willst über alles nachdenken, außer über die Arbeit. Und du kommst dann nicht drum rum, dass permanent jemand der Meinung ist, jetzt will ich noch mal wissen, wie...
3: Wie wird denn die Haut kross bei der Ente?
4: Ja,
3: das ist haben wir ja geklärt vor Weihnachten zum Glück gemeinsam.
4: So, gerade im Januar, da brauche ich ein bisschen Abstand von den Enten. Da konzentriere ich mich dann eher schon mal auf Spargel. Ne, da sind die Enten abgehakt. Nee, aber ansonsten, ich spreche gerne über Essen, Trinken und übers Kochen. Das ist für mich gar kein Problem. Und auch gerade im Urlaub oder so setze ich mich natürlich mit Essen und Trinken auseinander, weil ich neue Restaurants besuche und mir auch Inspiration hole. Und von daher ist das Thema Kochen immer präsent, aber halt überhaupt nicht negativ.
5: Also in dem Fall bist du im Urlaub dann in deinem zweiten Berufswunsch als Gast sehr aktiv. Das ist doch schön.
4: Ja.
5: Das Schlimmste, was mir an einem Abend jemals passiert ist, was genau an diesem Abend auf gar keinen Fall hätte passieren dürfen, war...
4: Witzigerweise ist das gerade vor 3 Wochen passiert. Da habe ich einen Zehnertisch gehabt und ich bin ja bekannt für meine Enten und ich habe in 17 Jahren, die ich jetzt Ente mache, ist mir noch nie eine runtergefallen. Und mir ist eine runtergefallen.
6: Oh.
4: Ja.
6: Also und das ist dann, hast du schnell mit dem Fuß zur Seite gekickt?
4: Ja. So, und dann hat einer Tor gerufen von hinten. Und nee, das ist tatsächlich so, sie ist runtergefallen. Ja, was soll ich machen? Und dann, aber es waren 10 Personen, es waren aber noch andere Enden natürlich zum Trangieren da.
6: Ja.
4: Und dann bin ich gleich zum Gast gesagt, habe gesagt, eine Sekunde, ich habe eh noch andere Enden im Ofen für andere Tische. Dann habe ich die eine Ente vorgezogen, dann 10 Minuten später, das ging alles. Aber das, da muss man auch dann einfach locker an die Sache rangehen und einfach die Ente vom Boden aufheben und sagen so, das ist die Flugente gewesen.
6: Ja.
4: Die Mut fliegt jetzt einmal gleich wieder weiter.
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9: Ich bin Dirk Zeitler. Nach neuen produktiven Gesprächen mit dem Iran setzen die USA Teile ihrer Sanktionen gegen den Iran vorübergehend aus. Die Maßnahme könnte dem Iran Milliarden einbringen und die Energiemärkte beruhigen.
10: Die gelockerten Sanktionen betreffen vor allem den Verkauf und Export von iranischem Öl. Die USA wollen damit vor allem die Energiemärkte beruhigen. Die jüngsten Verhandlungen mit dem Iran werden als produktiv beschrieben. Teheran habe freie Schifffahrt durch die Straße von Hormuz versprochen und gewähre auch Inspekteuren der internationalen Atomenergiebehörde Zugang, hieß es. Dem Iran werden bei weiteren Zugeständnissen weitere wirtschaftliche Vorteile versprochen. Die Verhandlungen in der Schweiz dauern an. Aus den USA, Tina Eck.
9: Unter anderem als Folge des Iran-Kriegs erwartet der Bundesverband der deutschen Industrie für Deutschland im laufenden Jahr nur noch ein Wachstum von 0,4%. Das Wachstum in Deutschland gehe vorrangig auf staatliche Investitionen zurück, sagte Hauptgeschäftsführerin Tanja Gönner. Die bremsenden Effekte des Iran-Kriegs wirkten trotz der Einigung zwischen dem Iran und den USA empfindlich nach. Wegen eines Brandes auf einem Passagierschiff an der Moselschleuse in St. Aldegund ist die Feuerwehr im Einsatz. An Bord des Schiffes befinden sich den Angaben nach 237 Passagiere. Nach ersten Erkenntnissen brach das Feuer im Technikraum aus. Verletzt wurde demnach zunächst niemand. Zum Sport. Ausnahmekönner Lionel Messi hat Argentinien vorzeitig in die K.O.-Runde geschossen und Miroslav Klose als WM-Rekordtorschützen abgelöst. 2 Tage vor seinem 39. Geburtstag war Messi mit einem Doppelpack beim 2:0 im zweiten Gruppenspiel gegen Österreich erneut umjubelter Matchwinner des Weltmeisters.
11: Argentiniens Fans im Stadion von Dallas waren außer sich, als Messi in der Nachspielzeit mit seinem zweiten Treffer das Spiel entschied. Österreich bekam den Superstar des Weltmeisters nie richtig in den Griff, der nach 9 Minuten schon einen Foulelfmeter verschossen hatte. Aber in Minute 39 schlug er dann das erste Mal zu und überholte damit schon Miro Klose. Der hat übrigens dem neuen Rekordtorschützen sofort gratuliert. Lionel Messi ist für mich der beste Fußballer aller Zeiten. Glückwunsch, Champion, so unser 2014er Weltmeister. Meister. Thomas Thonfeld, Sportredaktion.
9: Zum Wetter, die aktuelle Vorhersage des Deutschen Wetterdienstes. Verbreitet ist der Himmel klar,